Herr, unser Herrscher, wie herrlich ist dein Name in allen Landen, der du zeigst deine Hoheit am Himmel. Aus dem Munde der jungen Kinder und Säuglinge hast du eine Macht zugerichtet, um deiner Feinde willen,

dass du vertilgst den Feind und den Rachgierigen. Wenn ich sehe die Himmel, deiner Finger Werk, den Mond und die Sterne, die du bereitet hast, was ist der Mensch, dass du seiner gedenkst, und des Menschen Kind, dass du dich seiner annimmst? Du hast ihn wenig niedriger gemacht als Gott. Mit Ehre und Herrlichkeit hast du ihn gekrönt. Du hast ihn zum Herrn gemacht über deine Hände Werk. Alles hast du unter seine Füße getan. Schafe und Rinder, dazu auch die wilden Tiere, die Vögel unter dem Himmel und die Fische im Meer und alles, was die Meere durchzieht. Herr, unser Herrscher, wie herrlich ist dein Name in allen Landen.

Und ich sah einen neuen Himmel und eine neue Erde. Denn der erste Himmel und die erste Erde waren vergangen, und das Meer gibt es nicht mehr. Und ich, Johannes, sah die heilige Stadt, das neue Jerusalem, von Gott aus dem Himmel herabsteigen, zubereitet wie eine für ihren Mann geschmückte Braut. Und ich hörte eine laute Stimme aus dem Himmel sagen: Siehe, das Zelt Gottes bei den Menschen, und er wird bei ihnen wohnen, und sie werden seine Völker sein, und Gott selbst wird bei ihnen sein, ihr Gott. Und Gott wird abwischen alle Tränen von ihren Augen. Und der Tod wird nicht mehr sein, weder Leid noch Geschrei noch Schmerz wird mehr sein, denn das Erste ist vergangen. Und der auf dem Thron saß, sprach: Siehe, ich mache alles neu. Und er sprach zu mir: Schreibe, denn diese Worte sind wahrhaftig und gewiss. Und er sprach zu mir: Es ist geschehen, ich bin das A und das O, der Anfang und das Ende. Ich will dem Dürstenden geben aus dem Quell des Wassers des Lebens umsonst. Wer überwindet, der wird alles erben, und ich werde sein Gott sein, und er wird mein Kind sein.

Herr, du durchschaust mich, du kennst mich durch und durch. Ob ich sitze oder stehe, du weißt es. Aus der Ferne erkennst du, was ich denke. Ob ich gehe oder liege, du siehst mich. Mein ganzes Leben ist dir vertraut. Schon bevor ich rede, weißt du, was ich sagen will. Von allen Seiten umgibst du mich und hältst deine schützende Hand über mir. Dass du mich so genau kennst, unbegreiflich ist es, zu hoch, ein unergründliches Geheimnis. Wie könnte ich mich dir entziehen? Wohin könnte ich fliehen, ohne dass du mich siehst? Stiege ich in den Himmel hinauf? Du bist da. Wollte ich mich im Totenreich verbergen? Auch dort bist du.

eilte ich dorthin, wo die Sonne aufgeht, oder versteckte mich im äußersten Westen, wo sie untergeht, dann würdest du auch dort mich führen und nicht mehr loslassen. Wünschte ich mir, völlige Dunkelheit soll mich umhüllen, das Licht um mich her soll zur Nacht werden. Für dich ist auch das Dunkel nicht finster. Die Nacht scheint so hell wie der Tag und die Finsternis so strahlend wie das Licht. Du hast mich geschaffen. Im Leib meiner Mutter hast du mich gebildet. Herr, ich danke dir dafür, dass du mich so wunderbar und einzigartig gemacht hast. Großartig ist alles, was du geschaffen hast, das erkenne ich. Schon als ich im Verborgenen Gestalt annahm, unsichtbar noch, kunstvoll gebildet im Leib meiner Mutter, da war ich dir dennoch nicht verborgen. Als ich gerade erst entstand, hast du mich schon gesehen. Alle Tage meines Lebens hast du in dein Buch geschrieben, noch bevor einer von ihnen begann. Deine Gedanken sind zu schwer für mich, oh Gott. Es sind so unfassbar viele. Sie sind zahlreicher als der Sand am Meer. Wollte ich sie alle zählen, so käme ich doch nie an ein Ende. Durchforsche mich, oh Gott, und sieh mir ins Herz. Prüfe meine Gedanken und Gefühle. Sieh, ob ich in Gefahr bin, dir untreu zu werden. Dann hol mich zurück auf den Weg, den ich gehe.

Und nun spricht der Herr, der dich geschaffen hat, Jakob, und dich gemacht hat, Israel. Fürchte dich nicht, denn ich habe dich erlöst. Ich habe dich bei deinem Namen gerufen, du bist mein. Wenn du durchs Wasser gehst, will ich bei dir sein, dass dich die Ströme nicht ersäufen sollen. Und wenn du ins Feuer gehst, sollst du nicht brennen, und die Flamme soll dich nicht versengen. Denn ich bin der Herr, dein Gott, der Heilige Israels, dein Heiland. Wohlan, alle, die ihr durstig seid, kommt her zum Wasser. Und die ihr kein Geld habt, kommt her, kauft und esst. Kommt her und kauft ohne Geld und umsonst Wein und Milch. Warum zählt ihr Geld da für das, was kein Brot ist, und sauren Verdienst für das, was nicht satt macht? Hört doch auf mich, so werdet ihr Gutes essen und euch am Köstlichen laben. Neigt eure Ohren her und kommt her zu mir. Höret, so werdet ihr leben.

Und er zeigte mir einen reinen Strom vom Wasser des Lebens, glänzend wie Kristall, der ausging vom Thron Gottes und des Lammes. In der Mitte, zwischen ihrer Straße und dem Strom, von dieser und von jener Seite aus, war der Baum des Lebens, der 12-mal Früchte trägt und jeden Monat seine Frucht bringt, jeweils einer. Und die Blätter des Baumes dienen zur Heilung der Völker. Und es wird keinen Fluch mehr geben. Und der Thron Gottes und des Lammes wird in ihr sein. Und seine Knechte werden ihm dienen. Und sie werden sein Angesicht sehen und sein Name wird auf ihren Stirnen sein. Und es wird dort keine Nacht mehr geben. Und sie bedürfen nicht eines Leuchters, noch des Lichtes der Sonne, denn Gott, der Herr, erleuchtet sie. Und sie werden herrschen von Ewigkeit zu Ewigkeit. Und der Geist und die Braut sprechen: Komm! Und wer es hört,

Sprecher, komm. Und wen da dürstet, der komme. Und wer da will, der nehme das Wasser des Lebens umsonst.

Gott spricht zu uns durch die Natur und die Offenbarung, durch seine Vorsehung und den Einfluss seines Geistes. Doch das allein reicht noch nicht aus. Es ist auch notwendig, dass wir unser Herz vor ihm ausschütten. Um geistliches Leben und Kraft zu haben, brauchen wir engen Umgang mit unserem himmlischen Vater. Unsere Gedanken mögen zu ihm gezogen werden. Wir mögen über seine Werke, seine Barmherzigkeit und seine Segnungen nachdenken, doch das bedeutet noch nicht, im vollsten Sinne mit ihm zu sprechen. Mit Gott zu sprechen, heißt, ihm das zu sagen, was tatsächlich in unserem Leben geschieht. Beten bedeutet, Gott unser Herz wie einem Freund zu öffnen. Nicht, weil es notwendig wäre, Gott zu sagen, wer oder was wir sind. Nein, sondern damit wir fähig werden, ihn zu empfangen. Das Gebet holt nicht Gott zu uns herunter, es hebt uns zu

ihm hinauf. Als Jesus auf der Erde war, lehrte er seine Jünger, wie sie beten sollten. Er wies sie an, Gott ihre täglichen Bedürfnisse mitzuteilen und alle ihre Sorgen bei ihm abzulegen. Und seine Zusicherung, dass ihre Bitten erhört würden, gilt auch uns. Jesus betete oft, als er unter den Menschen lebte. Unser Heiland identifizierte sich mit unseren Bedürfnissen und Schwächen, indem er ein Bittender wurde. Auch er ging mit seinen Bitten zu Gott und bat seinen Vater um neue Kraft, um für seine Pflichten und Schwierigkeiten gewappnet zu sein. Er ist in allem unser Vorbild. In all unseren Schwachheiten ist er unser Bruder und wurde in allem versucht wie wir. Doch als der Sündlose schreckte er von Natur aus vor dem Bösen zurück. Er erduldete Kämpfe und Seelenqual in einer Welt der Sünde. Sein Menschsein machte das Gebet für ihn zu einer Notwendigkeit und zu einem Vorrecht. In der Zwiesprache mit seinem Vater fand er Trost und Freude. Wenn er, der Heiland der Menschen, der Sohn Gottes, spürte, dass er das Gebet brauchte, wie viel mehr sollte uns schwachen, sündhaften Sterblichen bewusst sein, wie sehr wir inniges, beständiges Gebet brauchen? Menschen, die das Gebet vernachlässigen, werden von der Finsternis des Bösen umgeben. Die Versuchungen, die der Feind ihnen einflüstert, verleiten sie zur Sünde. Und das alles nur, weil sie nicht von dem Vorrecht Gebrauch machen, das Gott ihnen mit dem Gebet geschenkt hat. Warum beten die Söhne und Töchter Gottes so ungern, wodurch das Gebet der Schlüssel in der Hand des Glaubenden ist? Mit ihm können sie das Vorratshaus des Himmels öffnen, in dem die grenzenlosen Reichtümer des Allmächtigen aufgehäuft sind. Wenn wir nicht unaufhörlich beten und immerzu auf der Hut sind, laufen wir Gefahr, sorglos zu werden und vom richtigen Weg abzukommen. Der Feind versucht beständig, uns den Weg zum Gnadenthron zu versperren. Damit will er verhindern, dass wir durch ernstes Bitten und aufrichtigen Glauben Gnade und Kraft erhalten, um der Versuchung zu widerstehen. Es gibt bestimmte Bedingungen, unter denen wir erwarten können, dass Gott unser Gebet hören und beantworten wird. Eine Grundbedingung ist, dass wir spüren, wie sehr wir seine Hilfe brauchen. Er hat verheißen, ich werde Wasser auf das Durstige gießen und Ströme auf das Dürre. Haben wir Unrechtes im Herzen vor oder halten wir an einer uns bekannten Sünde fest, wird uns der Herr nicht erhören. Doch das Gebet eines reuigen, gebrochenen Herzens nimmt er immer an. Wenn wir jedes uns bekannte Unrecht in Ordnung gebracht haben, dann dürfen wir darauf vertrauen, dass Gott unser Gebet beantworten wird. Mit unseren eigenen Leistungen können wir uns niemals Gottes Gunst erwerben. Allein die Würdigkeit Jesu wird uns retten. Nur sein Blut wird uns reinigen. Und dennoch ist es unsere Aufgabe, die Bedingungen zu erfüllen, um bei Gott angenommen zu werden. Eine weitere Bedingung für siegreiches Gebet ist der Glaube. Wer zu Gott kommt, muss glauben, dass er ist und dass er die belohnen wird, welche ihn suchen. Jesus sagte zu seinen Jüngern, alles, was ihr auch immer im Gebet erbittet, glaubt, dass ihr es empfangt, so wird es euch zuteil werden. Nehmen wir ihn beim Wort? Die Zusicherung Gottes ist weitreichend und grenzenlos. Treu ist, der sie gegeben hat. Wenn wir um etwas bitten und es nicht sofort erhalten, sollten wir dennoch glauben, dass der Herr uns hört und unsere Gebete beantworten wird. Wir sind so fehlbar und kurzsichtig, dass wir manchmal um Dinge bitten, die für uns kein Segen wären. Und unser himmlischer Vater beantwortet unsere Gebete in seiner Liebe so, dass er uns gibt, was das Beste für uns ist, nämlich das, was wir uns selbst wünschen würden, könnten wir alle Dinge mit von Gott erleuchteten Augen so sehen, wie sie wirklich sind.

werden unsere Gebete scheinbar nicht erhört, dann müssen wir uns an der Verheißung festklammern, denn die Zeit der Erhörung wird mit Sicherheit kommen und wir werden den Segen erhalten, den wir am meisten brauchen. Wenn wir zu Gott kommen und ihn um Barmherzigkeit und Segen bitten, dann sollte unser Herz von Liebe und Vergebungsbereitschaft erfüllt sein. Wie können wir beten, und vergib uns unsere Schuld, wie auch wir vergeben unseren Schuldigern, und gleichzeitig Unversöhnlichkeit im Herzen hegen? Wenn wir erwarten, dass unsere eigenen Gebete erhört werden, müssen wir den anderen in gleicher Weise und gleichem Maße vergeben, wie wir Vergebung erhoffen. Auch Beharrlichkeit im Gebet ist eine Bedingung für Gebetserhörungen. Wollen wir im Glauben und in der Erfahrung wachsen, brauchen wir das beständige Gebet. Wir müssen beharrlich im Gebet sein, ausdauernd im Gebet und mit Danksagung wachen. Petrus ermahnt die Gläubigen, besonnen zu sein und nüchtern zum Gebet. Bete im Kämmerlein. Und wenn du an deine tägliche Arbeit gehst, dann erhebe dein Herz oft zu Gott. So lebte Henoch mit Gott. Diese stillen Gebete steigen wie kostbarer Weihrauch vor den Gnadenthron. Satan kann den nicht überwinden, dessen Herz auf Gott gerichtet ist. Kein Zeitpunkt oder Ort ist ungeeignet, um Gott eine Bitte vorzubringen. Nichts kann uns davon abhalten, das Herz in ernstem Gebet zu erheben. Im Gedränge der Straßen oder mitten in einer geschäftlichen Verabredung können wir eine Bitte hinauf zu Gott senden und um göttliche Führung bitten, so wie es Nehemia tat, als er mit seinem Anliegen vor König Artaxerxes war. Überall, wo wir sind, können wir ein Kämmerlein der Gemeinschaft mit Gott finden. Unsere Herzenstür sollten wir immer offen halten und Jesus einladen, zu uns zu kommen und als himmlischer Gast im Herzen zu bleiben. Auch wenn uns eine vergiftete, verdorbene Atmosphäre umgibt, brauchen wir ihren Gestank nicht einzuatmen. Wir können vielmehr in der reinen Luft des Himmels leben. Indem wir uns durch ernsthaftes Gebet in Gottes Gegenwart erheben, können wir jede Tür zu unreinen Vorstellungen und unheiligen Gedanken schließen. Wessen Herz offen für Gottes Hilfe und Segen ist, der wird in einer heiligeren als der irdischen Atmosphäre leben und beständige Gemeinschaft mit dem Himmel haben.

Erzähl Gott deine Nöte, Freuden, Sorgen, deinen Kummer und deine Ängste. Du kannst ihn nicht belasten. Du kannst ihn nicht ermüden.

Ihm, der die Haare auf deinem Kopf zählt, sind die Bedürfnisse seiner Kinder nicht gleichgültig. Die Beziehung zwischen Gott und jedem Menschen ist so tiefgehend und ausgeprägt, als gäbe es keine andere Person sonst auf der Erde, für die er sorgen würde. Als wäre sie die einzige, für die er seinen geliebten Sohn gegeben hat. Jesus sagte: Ich habe euch erwählt, damit der Vater euch gibt, was auch immer ihr ihn bitten werdet in meinem Namen. Doch im Namen Jesu zu beten bedeutet mehr als am Anfang oder Ende des Gebets seinen Namen zu nennen. Es bedeutet, in Jesu Sinn und Geist zu beten und an seine Verheißungen zu glauben, sich auf seine Gnade zu verlassen und seine Werke zu tun. Gott will nicht, dass irgendjemand von uns zum Einsiedler oder Mönch wird und sich aus der Welt zurückzieht, um sich der Anbetung zu widmen. Unser Leben muss wie das Leben Christi sein, zwischen der Einsamkeit der Berge und der Menschenmenge. Wer ausschließlich betet, wird bald ganz aufhören zu beten oder seine Gebete werden zu einer formalen Routine werden. Wenn sich die Menschen aus dem sozialen Leben zurückziehen, weg von dem Platz, wo sie ihre christliche Pflicht tun und ihr Kreuz tragen sollen, wenn sie nicht mehr ernstlich für den Meister wirken, der so ernstlich für sie wirkte, verlieren ihre Gebete an Inhalt und sie haben keinen Anreiz mehr zur Hingabe. Ihre Gebete werden selbstbezogen und selbstsüchtig sein. Sie werden unfähig, für die Bedürfnisse der Menschheit oder den Aufbau des Reiches Christi zu beten und um Kraft für ihre Arbeit zu ringen. Unsere Anbetung sollte nicht nur aus Bitten und Empfangen bestehen. Lasst uns nicht ständig nur an unsere Bedürfnisse denken und niemals an die Wohltaten, die wir empfangen. Wer Dank opfert, der ehrt mich. Lasst uns ehrfürchtig und freudig vor unseren Schöpfer kommen, mit Dankliedern und Lobgesang.

Man fragt sich ja nach so einer Woche, was man jetzt überhaupt noch sagen kann. Es ist ja eigentlich alles gesagt, oder? Und mir kam heute Morgen auf meinem Gebetsspaziergang da im Wald noch ein Bibeltext, den möchte ich voranstellen. Und der ist aus Römer 1, Vers 18. Römer 1, Vers 18, da steht, denn Gottes Zorn wird vom Himmel her offenbart über alles gottlose Wesen und alle Ungerechtigkeit der Menschen, die die Wahrheit durch Ungerechtigkeit niederhalten. Die Wahrheit durch Ungerechtigkeit niederhalten, da stellen wir uns Menschen vor, die ganz von Gott weit weg sind. Aber man kann das auch anders verstehen. Auch wir können die Wahrheit niederhalten. Oder im Englischen sogar, die King James übersetzt es ganz anders, das sind also Menschen, die die Wahrheit in der Ungerechtigkeit halten. Also ich kann die Wahrheit haben und kann aber, weil ich innen in meinem Herzen die Gerechtigkeit Jesu noch gar nicht richtig erfahren habe, niederhalten oder in einer ganz falschen Weise repräsentieren. Und ich gehe ja schon nun seit über 20 Jahren auf dieses Camp-Meeting, war nicht bei jedem dabei. So sind mir die Botschaften, die hier gepredigt werden, wiewohl ich auch glaube, dass sie in den letzten Jahren noch an Tiefe und an Facetten dazugewonnen haben, die hilfreich sind, doch eigentlich sehr vertraut. Aber ich dachte, ich möchte euch auch aus unserem Leben oder meiner Erfahrung vielleicht noch das ein oder andere mitgeben, wie man nun diese Wahrheiten, die wir hier hören, auch vielleicht falsch anwenden kann oder durch seine eigene Ungerechtigkeit niederhalten kann. So ist es zu mir, zumindest mir in meinem Leben gegangen, wodurch man dann ja, manche schmerzliche Erfahrung vielleicht machen muss oder wo es dann länger dauert oder anstrengender ist, bis Gott einen wirklich auch in verschiedenen Situationen gebrauchen kann. Ja, und da habe ich mal an einen Philipper, an den Philipper-Text gedacht, in Philipper 4. Und das ist ja auch das Thema meiner Andacht. Mit allem und jedem vertraut. Da steht in Philipper 4, Vers 11 bis 13, ich habe gelernt, mir genügen zu lassen, wie es mir auch geht. Ich kann niedrig sein und kann hoch sein, mir ist alles und jedes vertraut.

Braut. Beides, satt sein und hungern. Beides, Überfluss haben und Mangel leiden. Ich vermag alles durch den, der mich mächtig macht, Christus. Die Schlachterübersetzung beginnt den Text so. Sie sagt, ich verstehe mich aufs Armsein, ich verstehe mich aber auch aufs Reichsein. Ich bin mit allem und jedem vertraut. Und mir ist so bewusst geworden, dass wenn Gott uns einsetzen möchte und einen Auftrag geben möchte, dass das sehr wichtig ist, was der Paulus hier auch gelernt hat, dass wir diese Flexibilität besitzen. Und oft ist es so, wenn wir uns bekehren aus einem weltlichen Leben oder wir bekehren uns aus einem lauen Gemeindeleben und erkennen neue Dinge, sei es die Gesundheitsreform, sei es, dass wir vielleicht die Kinder auf eine adventistische Schule schicken oder vielleicht selber unterrichten möchten, sei es, dass wir uns anders kleiden. Es gibt ja viele Dinge, die unseren ganzen Lebensstil dann auch erfassen, dass wir nicht mehr nur noch Sabbatchristen sind oder nur dann Adventisten, wenn wir in eine Zeit eintreten, die wir mit Gebet und Lied begonnen haben und dann wieder abschließen, denn danach sind wir wieder ganz normal im Alltag, sondern dass wir uns so bekehren, dass wir unser ganzes Leben und alle Aspekte unseres Lebens unter Gott stellen, dann kann das passieren, dass wir, weil wir eine Sicherheit suchen, zum Beispiel einen neuen Tagesablauf mit unserer Familie, Morgen- und Abendandacht und so weiter, dass wir dann zu einem, weil wir auch Stabilität brauchen, und das ist sicherlich auch gut, zu einem sehr festen, unflexiblen Lebensstil kommen, der uns nicht einsatzfähig macht, in Situationen zu gehen, die ganz herausfordernd sind. Ich bin auch schon Geschwistern begegnet, zum Beispiel, die in ihrer Ernährungsreform so, ganz klar ausgerichtet waren, dass sie es wirklich vermieden haben, sich überhaupt irgendwo einladen zu lassen, weil es ihnen fast unmöglich war, an den Speisen, die ihnen aufgetischt wurden, teilzunehmen. Oder vielleicht hätten sie wissen müssen vorher, was ist da drin, welche Zutaten hast du benutzt und so weiter. Und im Leben Jesu steht ja auch, dass Jesus dafür bekannt war, dass er zu den Leuten ging und auch bei ihnen aß und gerade das auch aß, was für ihn zubereitet wurde. So habe ich halt gemerkt, es gibt, Gott möchte von uns eine Flexibilität auch. Er möchte nicht, dass wir Kompromisse machen, aber er möchte, dass wir beides können, dass wir satt sein und hungern können. Er möchte, dass wir niedrig sein können, hoch sein können. Und mir ist es vor allem aufgefallen, in der Zeit, wo wir im Ausland gelebt haben, in Südamerika, da ist natürlich eine ganz andere Flexibilität auch gefordert. Jetzt erst kürzlich war ich 6 Wochen in Bolivien und wenn man dann 6 Wochen lang morgens immer nur eine kalte Dusche nehmen kann und keine warme, auch das ist ja schon eine Flexibilität, die vielleicht gar nicht jeder kann oder denkt, dass er es nicht kann. Und obwohl das im Tropenklima, also im Regenwald war, wo es normalerweise auch schwül heiß ist, ist es dann doch morgens, wenn man eine Dusche nehmen will, doch gerade durch die Luftfeuchtigkeit, die da ist, auch fühlt sich 19 Grad schon wesentlich kälter an, als es ist, ja. Oder auch, wir sind jetzt in Deutschland natürlich in einem Traumland, ja, wenn wir hier, was Ernährung betrifft, gell? Du kriegst alles Bio und du kannst überall lesen, was da drin ist. Wir haben damals, als wir nach Bolivien gegangen sind, dann haben uns Freunde gesagt, ja, da gibt es so viele Sorten Sojamilch, ne? Also gar kein Problem, da kannst du die verschiedensten Marken einkaufen. Ne? Und dann waren wir dort und haben gelesen, auch dort standen dann die Zutaten drauf, aber da waren dann verschiedene E's drin und dann haben wir dann nachgeblättert und in unserem Heftchen und haben festgestellt, also das eine E ist in Deutschland komplett verboten und das andere ist in der Schweiz erlaubt.

erlaubt, aber nur in Waschmitteln. Ja? Und so. Und also man kann sich das gar nicht vorstellen, dass Deutschland wirklich, was das betrifft, unvergleichlich wahrscheinlich mit vielen Ländern ist. Aber ich kann ja jetzt nicht dadurch, dass ich so klar ausgerichtet in meinem Lebensstil bin, dann gar nicht mehr einsatzfähig sein, möglicherweise, wenn ich keine Flexibilität habe, ja, in verschiedenen Dingen. Gut, wir haben meistens dann die Sojamilch selber hergestellt, das ist ja auch eine Option. Ja, aber Paulus, der konnte sich in allen Situationen bewegen, da wo er unter ganz armen Leuten oder wenn er nichts hatte, aber mir ist es auch in Bolivien mal passiert, dass ein Freund mich dann auf der Rückreise, da musste ich noch eine Nacht in Santa Cruz übernachten, bevor ich wieder nach Hause geflogen bin, einfach eingeladen hat und mir ein Zimmer, wollte eigentlich in mein Hotel gehen, was da ein bisschen kostengünstiger ist, aber er hat dann gesagt, ach komm doch mit, da wo wir jetzt gerade übernachten, und es war dann ein Fünf-Sterne-Hotel. Also die Frage ist, können wir uns auch in dem Bereich bewegen oder Gott möchte uns auch beibringen, auch uns zum Beispiel auch auf diesem Parkett in einer Weise zu bewegen, wo wir nicht gleich auffallen als jemand, der keine Etikette hat und der nicht weiß, wie man korrekt vielleicht dann sich da beim Essen verhält, ja. Also Gott möchte uns wirklich eine Flexibilität geben, dass wir in allen Situationen für ihn einsatzfähig sind, dass wir auch in Situationen, die wir noch nie gehabt haben, bin zum Beispiel jetzt, als ich nach Bolivien kam, in die Situation gekommen, dass ich den Geschäftsführer eine Zeit lang vertreten musste in der Übergangsphase. Und wenn das dann so eine ganz neue Situation ist, ich war zum ersten Mal in meinem Leben die Person, zu der alle kamen, wenn sie nicht mehr weiter wussten. Also wir hatten 6 Waisenhäuser, die von Müttern betreut wurden und 60 Waisenkinder. Und das habe ich auch nur überlebt, weil ich wirklich mich in jeder Situation immer habe fallen lassen in Gott. Und auch wenn ich, obwohl ich mir oft gar nicht wusste, was macht man jetzt in der Situation? Ich habe halt dann immer verschiedene gefragt, was würdet ihr jetzt in der Situation machen? Und aus dem Ganzen heraus haben wir dann immer eine Lösung gefunden. Jetzt gibt es noch einen anderen Text, der mir wichtig ist und wo ich auch einen Fehler sehe, den wir in der Vergangenheit gemacht haben. Das ist Matthäus 10, Vers 39. Da steht, Matthäus 10, Vers 39, wer sein Leben findet, der wird es verlieren, und wer sein Leben verliert um meinetwillen, der wird es finden. Denn bei mir war das so, dass ich viele Dinge in meinem Glaubensleben und in meinem Lebensstil gemacht habe, vielleicht weil ich dachte, das ist richtig, das erwartet Gott von mir und das muss ich auch tun, um gerettet zu werden. Aber das ist ja genau diese Motivation, wer sein Leben retten will, der wird es verlieren. Wenn es mir darum geht, dass ich gerettet werde und dass ich deshalb alle diese Dinge in meinem Leben ändere, dann kann der Schuss, glaube ich, sehr nach hinten losgehen. Weil ich es aus dem falschen Motiv mache. Und auch meine Kinder werden das merken. Und die Motive für meine Lebensstilreformen und für meine Missionsmethoden, sind die selbstlos? Möchte ich andere retten dadurch oder mache ich das alles, um selbst gerettet zu werden? Und ich glaube, da kann sehr viel von abhängen. Da kann man dann auch sehr in die Irre gehen, möchte ich selbst gerettet werden, das heißt, ich ziehe aufs Land, damit ich was ja ein Auftrag von Gott ist, dass wir auf dem Land leben sollen, aber habe ich jetzt nur im Kopf, mich selber zu schützen, oder ist meine Überlegung die, dass andere gerettet werden sollen? Denn es hat schon viele gegeben, die in dieser falschen Motivation solche Reformen durchgeführt haben, aber hinterher stehen sie vielleicht mit einer zerbrochenen Familie da oder im finanziellen Ruin, weil ihr Motiv nicht rein war. Das heißt, es ist so wichtig, das immer zu prüfen. Und wenn wir zum Beispiel deshalb die Gesundheitsreform machen, weil wir selbst besser
ansprechbar sein wollen für den Heiligen Geist, weil wir

länger leben wollen, weil wir gesünder sein wollen, dann ist es nicht die Motivation, die Jesus hatte, denn dann wäre Jesus im Himmel geblieben. Ich glaube, dass er hier auf die Erde kam, war jetzt vom Lebensstil und von dem gesundheitlichen Blickwinkel gesehen die ungesündeste Entscheidung, die er treffen konnte. Ja? Das ist so, wie wenn wir jetzt in eine Großstadt müssten, wo die Luft verpestet ist von den Abgasen. Ja? Auch hier Deutschland ein Traumland. Ne? Man kann ja noch in Großstädten vergleichsweise mit Großstädten in der restlichen Welt eigentlich wunderbar atmen. Ja? Jesus kam, die Sünde der Welt auf sich zu laden, und es hat ihn sogar umgebracht, so gesundheitsschädlich war das, sodass er an gebrochenem Herzen starb. Und ich denke, das ist auch ganz wichtig. Warum machen wir Dinge und die Menschen merken das draußen? Wenn wir das Evangelium so bringen, dass die merken, da ist ein Fünkchen Egoismus drin, dann spricht die das nicht an, dann kann ich es nicht überzeugen, weil das erleben sie ja ständig um sich herum. Und diese ganzen Lebensstil-Dinge, alles, was Gott uns an die Hand gegeben hat, die guten Missionsmethoden auch, alles, was wir im Geist der Weissagung lernen, sind eben Werkzeuge zur Seelenrettung und sind nicht Selbstzweck. Und das wollte ich jetzt mal am Beispiel des Vegetarismus oder Veganismus ein bisschen veranschaulichen. Es gibt da die zwei Extreme. Ich kann Vegetarier oder Veganer sein, jetzt rein mal aus weltlichem Blickwinkel, aus dem Motiv wie die bekannte Zeitschrift Fit for Fun. Ja? Also ich möchte bewusst leben, weil ich in meinem Leben den höchstmöglichen Grad an Spaß und Freude haben will und lebe natürlich länger, bin gesünder, wenn ich mich entsprechend ernähre. Aber inzwischen ist es so, dass die meisten Menschen heute, die vegan werden oder vegetarisch, und es ist interessant, dass inzwischen ja mehr Weltmenschen in diese Richtung gehen und Christen eben gar nicht. Also man weiß, also gerade so sehr konservative Christen wie die Mennoniten oder die Amish oder so, die ernähren sich ja sehr, sehr viel von Fleisch, weil sie ja auch auf dem Land leben und Tierzucht betreiben. Und dadurch ist für viele Menschen heute schwierig, das Evangelium zu verstehen, weil sie halt aus einer ganz anderen Ecke kommen und nämlich der Hauptgrund für den Vegetarismus und den Veganismus ist ja heute der Tierschutz oder auch noch die Umweltproblematik. Und interessant ist es, dass das ja eine viel selbstlosere Motivation ist, wenn ich nicht, um selber gesund und fit zu sein, mich jetzt kein Fleisch esse oder auf Milchprodukte und Eier verzichte, sondern weil ich nicht möchte, dass nur um meinen Gaumen zu befriedigen, ein Tier leiden oder sterben muss, wenn es auch anders geht. Ich meine, Jesus hat natürlich auch Fleisch gegessen, in gewissem Maß, also Fisch vor allem oder beim Passafest, Passalamm. Aber in unserer heutigen Zeit wissen wir ja, dass das nicht möglich ist, nicht nötig wäre. Man kann sich durchaus sehr ausgewogen ernähren ohne das. Und vor allem weiß man, dass wir durch unseren ökologischen Fußabdruck, dass der viel größer ist, wenn wir eben uns nicht vegetarisch ernähren. Jetzt ist es interessant, wie erreichen wir diese Menschen draußen, die eigentlich schon vorbereitet sind und da gibt es auch mehrere Bibeltexte, die ich euch nur kurz drei vorlesen möchte, um das mal, und auch von Ellen White, was sie dazu sagt, nur um mal einen anderen Blickwinkel auch auf dieses Thema Vegetarismus zu werfen. In Hesekiel 18, Vers 32 zum Beispiel steht in der Elberfelder, ich habe kein Gefallen am Tod des Sterbenden. Mal natürlich beziehen wir das in erster Linie erstmal auf Menschen, aber wenn wir dann in Jesaja 25, Vers 8 lesen, er wird den Tod verschlingen auf ewig und Gott, der Herr, wird die Tränen von allen

Angesichtern abwischen. Und dann noch in Jesaja 11, Vers 6, da wird der Wolf bei dem Lämmlein wohnen und der Leopard sich bei dem Böcklein niederlegen. Dann wissen wir, dass Gott es natürlich auch auf die Tierwelt ausdehnt. Und dass es ihm tatsächlich eigentlich

Weil ich denke, das ist jetzt Gottes Gebot, das muss so sein. So ist es dann uns zum Teil auch gegangen. Wenn das so eine egoistische Motivation ist, dann kann man sogar in Situationen kommen, wo man merkt, Moment, jetzt werde ich krank. Woran liegt es? Weil man dann irgendwie einfach nur Gottes Geboten scheinbar gefolgt ist, ohne tiefer drüber nachzudenken. Und so haben wir das in den vergangenen 20 Jahren durch unseren Dienst, den wir getan haben und die vielen Kontakte, die wir auch hatten, mitbekommen, dass zum Beispiel sehr, sehr viele Adventisten B12-Mangel mit schlimmen Symptomen gekriegt haben, weil sie einfach ganz konsequent vegan leben wollten. Der Geist der Weissagung sagt es ja so. Und uns selber ging das auch so. Und dann fragt man sich, mit welcher Motivation machen wir das Ganze? Und sind wir auch immer in dieser Flexibilität, uns vom Geist Gottes leiten zu lassen, auch zu hinterfragen, bin ich wirklich für andere eine Hilfe und zum Zeugnis oder folge ich jetzt nur irgendeiner Ideologie? Ellen White hat auch zwei Zitate, habe ich da rausgesucht, die finde ich total spannend, ja, weil sie auch auf dieses Thema ein neues Licht werfen. Denken wir an die zum Fleischessen notwendigen Grausamkeiten an Tieren, sagt sie in Ministry of Healing, Seite 316. Was für eine Wirkung haben diese Grausamkeiten auf diejenigen, die sie zufügen und sie mit ansehen? Wie sehr zerstören sie doch die Empfindsamkeit, mit der wir diese Geschöpfe Gottes achten sollten? Die Intelligenz, die viele stumme Tiere aufweisen, ist der menschlichen Intelligenz so nahe, dass es einem Mysterium gleichkommt. Die Tiere sehen, hören und lieben, sie fürchten sich und leiden. Ihre Organe gebrauchen sie weitaus naturgetreuer als viele Menschen. Sie erweisen Mitgefühl und Empfindsamkeit gegenüber ihren leidenden Gefährten. Viele Tiere zeigen eine Liebe für ihre Betreuer, die die Zuneigung mancher Menschen weit übertrifft. Sie knüpfen Beziehungen zum Menschen, deren Auflösung großes Leid für sie bedeutet. Welcher Mensch mit Herz und Menschlichkeit, der sich je um Haustiere gekümmert hat, ihnen in die so treuen und zutraulichen Augen geschaut hat, würde sie freiwillig ans Schlachtmesser liefern? Wie könnte er ihr Fleisch als Leckerbissen verspeisen? Oder in Signs of the Times, 25. November 1880. Tiere haben ähnlich wie die Menschen eine Art Würde und Selbstachtung. Wenn sie mit blinder Wut misshandelt werden, bricht man ihnen das Herz. Sie werden nervös, gereizt und unlenkbar. In Eden gab es Tiere und es wird auch auf der neu gemachten Erde Tiere geben. Nur wenn die Menschen die Gotteskreaturen hier gewalttätig behandelt haben, ihre sadistischen Neigungen überwinden und wie Jesus werden, freundlich und barmherzig, nur dann werden sie Teilhaber am Erbe der Gerechten. Andernfalls würden sie nämlich dort im selben Geist weiterleben, den sie hier nicht überwunden haben. Ja, also ich fand das wirklich sehr beeindruckend und ich denke, dass wir als Adventisten zu wenig auch auf diese Seite geschaut haben. Und das sollte jetzt als Beispiel dafür dienen, wie wir durchaus Dinge, die wir gesagt bekommen von Gott, durch die Bibel und den Geist der Weissagung nehmen und in unserem Leben anwenden, aber wir gucken nur auf die egoistische Seite. Was bringt uns das? Warum sollen wir das? Dann werde ich gerettet, dann bin ich gesünder. Aber dieses Selbstlose, dass wir das alles aus Selbstlosigkeit machen, um anderen zum Segen zu sein, sogar die Tiere, ihnen mit Gottes Liebe zu begegnen, das ist aber letztlich das, was andere Menschen auch anspricht. Ja, und ein anderer Punkt, in der Kindererziehung zum Beispiel, auch da haben wir sehr profitiert in der Vergangenheit durch Verkündiger, die auch auf unseren Camp-Meetings waren. Und man sucht ja als junge Eltern, da wir ja heutzutage oft in dem Dilemma stecken, dass wir von zu Hause aus das nicht mitbekommen haben, wie man Kinder erzieht. Die Familien sind nicht sehr kinderreich in Deutschland, sodass man, wenn man Teenager ist,
selten

vielleicht auch noch kleine Kinder mit im Haus hat und es erlebt. Also man ist als junge Eltern irgendwie so ganz ins kalte Wasser geschmissen und sucht nach Richtlinien, wie gehe ich mit meinem Kind um. So ein Kind hat ja eine unglaubliche Energie, man wundert sich dann und will ja nicht nur noch reagieren, sondern will ja, ja das ganze Umfeld und alles so führen, dass nicht nur das Leben normal weiter funktionieren kann, sondern es auch dem Kind zum Segen wird. Und so orientiert man sich an vielen Ratschlägen, wie man denn erziehen soll. Aber auch hier, wenn unsere Motivation die ist, dass wir das machen, um es richtig zu machen, um gerettet zu werden, um vor anderen gut dazustehen, um irgendwie Vorzeigefamilie zu sein oder so, dann kann das alles ganz katastrophal eigentlich enden, denke ich. Denn Gott kann uns wirklich nur durch seinen Geist leiten, wenn wir uns von seiner Selbstlosigkeit durchdringen lassen. Und da ist eben jedes Kind auch so individuell anders. Man kann nicht jedes Kind irgendwie gleich behandeln und braucht eben genau diese Flexibilität und diese Selbstlosigkeit, die diese Texte, die wir gelesen haben, auch betonen. Und wir waren aber da so festgefahren in unserem ziemlich rigiden Tagesablauf, sage ich mal, oder dass es alles so gehen muss, wie wir uns das vorgestellt hatten, dass Gott uns aufwecken musste. Sonst hätten wir durchaus auch, vielleicht nicht alle, aber manche unserer Kinder an die Welt oder verlieren können oder dass Entfremdungen stattgefunden hätten von uns. Und was uns dann aufgeweckt hat, Gott benutzt ja manchmal auch ganz überraschende Methoden. Vor allem, wenn wir die Bibel und das, was er uns sagt, sein Wort, irgendwie in einer falschen Art immer wieder verarbeiten, immer wieder in einer egoistischen Art das anwenden, dann würde er ein neues Wort Gottes ja möglicherweise wieder so verarbeitet werden. Also wenn wir da in einer falschen Rille sind. Und so hat uns eine Freundin, die manche von euch ja auch noch kennen, die Mama von der Sophia, die Margit Hass, damals, da wir alle Pferdeliebhaber waren, aufmerksam gemacht auf einen Mann, den man auch Pferdeflüsterer nennt, der kein Christ ist, aus USA, Monty Roberts. Und das hat uns einen ganz neuen Blickwinkel gegeben auf das, was wir gelernt haben und was Gott uns sagt. Und zwar ist dieser Mann mit Pferden aufgewachsen. Sein Vater hat einen großen Pferdehof und die wurden natürlich auf die klassische Methode dressiert. Das heißt, den Pferden wird eben erstmal der Wille dann gebrochen. Das ist ziemlich grausam, wie er das dann praktiziert hat, damit sie dann total gehorsam alles lernen und tun. Und der kleine Monty Roberts hat das beobachtet und dem gefiel das nicht. Und interessant, dass Kinder, je jünger sie sind, noch viel mehr diese Empathie haben, sich einfühlen zu können, auch in Tiere, wie sie leiden und ob was richtig oder falsch ist, auch moralisch. Und Monty Roberts hat dann durch die Beobachtung gelernt, dass die Pferde miteinander kommunizieren. Wenn sie sich zum Beispiel anschauen, ist das eben aggressives Verhalten. Dann die Leitstute, wenn sie ein Pferd anschaut, schickt das Pferd damit weg, dass es also ein bisschen auf Abstand sein muss. Wenn die Leitstute dann wieder dieses Pferd anders in ihrer Sprache, dass sie den Kopf so senkt und es nicht anguckt, dann sagt sie diesem anderen Pferd, es kann jetzt wiederkommen zum Beispiel. Und so hat er die Sprache der Pferde gelernt und hat dann angefangen, mit Pferden auf diese Art zu kommunizieren. Und ein Punkt ist halt der, dass wenn das Pferd dann wiederkommt und die Leitstute dann da lang geht, dann kann auch der Mensch das so machen, dass wenn er dann so die Hand hinhält, dann kommt das Pferd von alleine und berührt mit seiner Nase die Hand und ab diesem Moment ist das Vertrauen wiederhergestellt. Und so hat Monty Roberts und auch in Deutschland gibt es eine seiner Schülerinnen, die Andrea Kutsch, ich glaube irgendwo bei Hamburg, da kann man auch im YouTube einiges sehen, ist sehr interessant,

die Leute ganz schwierige, komplizierte Pferde dorthin bringen und sie mit dieser Methode, genau mit dieser Feinfühligkeit, erstmal das Vertrauen wiederherstellt und dann rausfindet ganz vorsichtig, warum ist das Pferd so ängstlich, warum will es nicht in den Anhänger gehen, warum, wenn es eine Plastiktüte sieht, erschrickt sich immer und arbeitet dann mit den Pferden, bis die wieder gesund sind, psychisch dann auch. Und das Interessanteste, was mich wirklich zum Nachdenken gebracht hat, war, dass Monty Roberts hat einen Film gedreht, wo er einen wilden Mustang, der noch nie gezähmt worden war, den hat er mit seinem Pferd, ist er dem immer gefolgt. Und der Mustang wollte es natürlich nicht, ist immer von ihm weggeflohen. Pferde sind ja Fluchttiere. Und so ist es dann so geendet, dass nach vielen Stunden, ich glaube 24 oder mehr Stunden, musste er immer diesem Pferd folgen, dass dieses Pferd dann irgendwann auch müde war und es dann einfach zugelassen hat, dass er mit seinem Pferd in seiner Nähe war. Und dann ist er abgestiegen vom Pferd und von seinem und hat dann angefangen, in dieser Art mit dem Pferd zu reden, durch Körperhaltung, Blicke und so weiter. Und irgendwann kam das Pferd dann und hat mit seiner Nase seine Hand berührt. Und ab diesem Moment hat es nur noch eine halbe Stunde gedauert. Er musste zwar sehr vorsichtig sein, immer wenn es ängstlich wurde, wieder zurück. Nur noch eine halbe Stunde gedauert. Sattel, Zaumzeug, Gebiss, er saß obendrauf und hat das Pferd geritten. Und er hat bewiesen, dass man zu viel schnelleren und besseren Ergebnissen kommen kann, wenn man diese Methode, diese gewaltlose Methode verwendet. Und da habe ich mir gedacht, Moment mal, wenn das mit Pferden geht, wie ist es dann erst mit Kindern? Mit denen kann ich ja reden, mit dem Pferd, also richtig reden, mit dem Pferd. Das heißt, da haben wir auch unseren gesamten Erziehungsstil neu überdacht. Und ich glaube, dass jeder von uns auch eigentlich diesen Instinkt in sich hat. Also als ich damals geheiratet habe, da war mir klar, ich werde meine Kinder niemals schlagen. So war meine Auffassung, ja. Aber wenn du dann Kinder hast und dann möglicherweise auch noch den einen oder anderen Erziehungsrat hörst, wer die Rute schont, der hasst seinen Sohn, kann man ja auch sehr wörtlich verstehen, nicht wahr? Habe ich mich nicht so sehr an das gehalten, wie ich es mir vorgenommen hatte. Und ich bin aber dankbar, dass ich durch diesen Monty Roberts und sein Beispiel mit den Pferden da völlig umdenken durfte wieder und wieder zu den Prinzipien, den gewaltlosen Prinzipien der Bergpredigt auch zurückkommen durfte. Und dass wir wieder lernen durften, das Allerwichtigste ist diese Vertrauensbeziehung zu dem eigenen Kind und eben die Selbstlosigkeit und immer diese Empfindsamkeit auch, was ist jetzt in welchem Moment hilfreich und angebracht, sich da vom Geist Gottes führen zu lassen, ohne dass man dadurch seine Prinzipien aufgibt oder nicht einen ganz klaren Weg geht und immer auch den richtigen Rat gibt und auch die Grenzen entsprechend steckt. Das ist in sich alles ja gar kein Widerspruch, wie man eben an den Pferden sieht, die sich dann wunderbar reiten lassen und dressieren lassen sogar, weil es eben nicht aus Zwang geschieht, sondern weil sie es freiwillig wollen. Ja? So habe ich bei unserer mittleren Tochter zum Beispiel, die war sehr, sehr temperamentvoll, sodass wir als sie klein war, da habe ich dann nicht gesagt, komm jetzt da lang oder geh da lang, da bin ich einfach hinter ihr gewesen und habe sie einfach an den Schultern genommen und in die richtige Richtung geschoben. Ne? Oder mitgenommen Aber bei meinem jüngeren Sohn war ich dann so weit, wenn ich ihm die Zähne geputzt hatte und er saß da oben auf diesem Wickeltisch drauf, wo ich ihm die Zähne geputzt hatte und war dann fertig, dann habe ich ihn nicht runtergenommen, dann habe ich ihm die Arme ausgestreckt und habe gesagt, komm, und habe ihm die Gelegenheit gegeben, selber zu entscheiden, ja, ich möchte jetzt gerne kommen. Ja, also das, so hat sich in unserem Leben da einiges verändert. Vielleicht habt ihr diese Problematik ja nicht, jeder hat eine andere, aber Gott möchte uns führen in einer Art, die wirklich seinem Charakter entspricht und möchte uns auch lehren, dass wir diese ganzen
neuen Erkenntnissen.

Kenntnisse, wie wir unser Leben umstrukturieren sollen, dass wir das in einer Art tun, die wirklich seinen Charakter widerspiegelt, gegenüber unseren Kindern, gegenüber unseren Partnern, in der Gemeinde. Und das war mir einfach ein Anliegen. Ja, vielleicht dem einen oder anderen von euch das jetzt so mitzugeben, damit das, was ihr in dieser Woche gehört habt, was auch immer es ist, dass ihr es nicht in aller guten Absicht versucht umzusetzen, um dann aber gerade irgendwie die Katastrophe zu erleben dadurch, weil es in einer Art gemacht habt, vielleicht ohne es selber zu merken, die diese Prinzipien oder das, was uns hier Gottes Wort sagt, nicht berücksichtigen. Ja, und so hoffe ich, dass ihr, wenn wir jetzt alle von diesem Camp-Meeting wieder nach Hause fahren, dass wir ja diesen reichen Segen mitnehmen und nicht verlieren. Und natürlich wird es auch Rückschläge geben oder ich glaube, wir brauchen auch diese Offenheit auch, dass wir Fehler machen, ja, weil wir aus diesen Fehlern ja dann eben lernen wieder und anderen auch wieder helfen können. Das ist nicht schlimm, weil wir an Gottes Hand geborgen sind und er der beste Lehrer ist, den es gibt und uns so gut kennt, wie niemand anders uns kennt und wir da also am besten aufgehoben sind.

Die Elemente schmelzen vor Hitze. Es wird aber des Herrentag kommen wie ein Dieb. Dann werden die Himmel zergehen mit großem Krachen. Die Elemente aber werden vor Hitze schmelzen. Und die Erde und die Werke, die darauf sind, werden ihr Urteil finden. Am Tag des Herrn, unmittelbar vor der Wiederkunft Christi, wird Gott in seinem Zorn Blitze vom Himmel senden, die sich mit dem Feuer aus dem Erdinneren verbinden werden. Die Berge werden brennen wie ein Ofen und furchtbare Lavaströme ausstoßen, die Gärten und Felder, Dörfer und Städte vernichten. Und während sie geschmolzenes Erz, Gestein und heißen Schlamm in die Flüsse gießen, wird das Wasser sieden wie im Kochtopf. Große Felsblöcke werden herumgeschleudert und ihre Bruchstücke mit unbeschreiblicher Gewalt überall im Land verstreut werden. Flüsse werden vollständig austrocknen. Die Erde wird krampfhaft zucken. Überall gibt es furchtbare Ausbrüche und Beben. Gott wird die bösen Bewohner der Erde plagen, bis sie vernichtet sind. Wie ein Betrunkener wird die Erde hin und her schwanken und weggerückt werden, wie eine Hütte weggeschafft wird. Die Elemente werden in Flammen stehen und der Himmel wird wie eine Buchrolle zusammengerollt. Die Erdkruste wird durch die Ausbrüche der Elemente gesprengt werden, die im Erdinneren verborgen sind. Diese Elemente werden, sobald sie freigesetzt sind, die Reichtümer derer hinwegschwemmen, die jahrelang ihren Besitz vergrößert haben, indem sie von ihren Angestellten große Besitztümer zu Spottpreisen erwarben. Der große Weltenbrand steht uns unmittelbar bevor, in dem all die vergebliche Lebensarbeit in einer Nacht und einem Tag weggefegt werden wird. Es werden viele Menschen umkommen. Doch wie Noah in den Tagen der großen Flut in der Arche bewahrt wurde, die Gott für ihn vorbereitet hatte, so wird auch in diesen Tagen der Zerstörung und der Katastrophen Gott die Zuflucht seiner Gläubigen sein. Durch den Psalmisten sagt er: Denn du hast gesagt, der Herr ist meine Zuflucht. Du hast den Höchsten zu deiner Wohnung gesetzt. So begegnet dir kein Unglück und keine Plage naht deinem Zelt. Denn er deckt mich in seiner Hütte zur bösen Zeit, er birgt mich im Schutz seines Zeltes. Wollen wir nicht den Herrn zu unserer Sicherheit und Schutzwehr machen? Wir sollten uns für die Wohnungen fertig machen, die zu bereiten Christus hingegangen ist für alle, die ihn lieben. Dort gibt es Ruhe von den irdischen Kämpfen.

Ich habe ja die Freude gehabt, ein paar Jahre in Thailand zu arbeiten und viele Jahre unter Muslimen. Und ich stelle euch einfach mal die Frage, die die Menschen mir gestellt haben. Wie ist es mit meinem Vater, mit meinem Großvater in Vietnam, in Afghanistan, der nie von Christus gehört haben? Ich könnte euch die Frage stellen, ihr, die ihr zum Volk Gottes gehört. Wenn du in Somalia geboren wärst, vor 300 Jahren, und keine Möglichkeit gehabt hättest, von Jesus zu hören, geschweige von der Dreifachengelsbotschaft, du hättest einen somalischen Pass, du wärst Muslim, wärst du gerettet? Ich denke, das ist eine ganz wichtige Frage, die uns beschäftigen muss. Und wir wollen einfach mal sehen, was die Bibel sagt. Ich hätte gern dazu noch den Geist der Weissagung, Ellen White, genommen. Die Zeit wird uns aber fehlen. Aber allein im Buch Das Leben Jesu gibt Ellen White viele Antworten, die sich mit der Bibel decken natürlich. Und es ist ein Versuch, was ich euch bringe. Ich behaupte nicht, die letzte Antwort zu haben. Schließlich weiß Gott, wer gerettet ist oder nicht. Aber es ist ein Versuch, einfach mal durch die Bibel zu gehen. Jean Calvin, Calvin auf Deutsch, glaubt an die Prädestination. Das heißt, einige Menschen sind prädestiniert worden, erschaffen worden sind, um gerettet zu werden. Das Volk Israel natürlich. Und andere haben keinen Zugang zur Erlösung und das ist eben die Vorhersehung, die Prädestination Gottes. Andere, wie die meisten Evangelikalen, sagen, alle sind verloren, außer derer, die sich für Gott entscheiden. Es würde bedeuten, ich wäre heute in einem afrikanischen Dorf oder irgendwo in der Welt, würde ich eine Evangelisation halten und sagen, wer nimmt Jesus an? Und alle, die die Hand hochheben, könnten dann sagen, ich wurde am 16. August 2014 um 9.30 Uhr gerettet. Das ist das, was die Evangelikalen sagen. Wenn du das Pech hattest, dass du gerade an dem Tag krank warst oder dass du im Nebendorf gewohnt hast oder vielleicht, dass du ein kleines Kind warst, ein geistig Behinderter warst, oder du hast einfach mal einen anderen Dialekt gesprochen und da hast du eben die Hand nicht erhoben, da bist du eben verloren. Das ist evangelikale Theologie. Was sagt die Bibel dazu? Wie gesagt, 35 Jahre Prediger und Missionar in vielen Ländern, muss ich mich mit dieser Frage beschäftigen und hier ist mein Ergebnis. Zunächst einmal sagt die Bibel ganz klar, Punkt Nummer 1, Jesus ist der einzige Retter. Ich denke, das ist unverhandelbar. Und wir kennen die Texte, Apostelgeschichte 2, Vers 4, Vers 12. Wir kennen die sogar auswendig. Es ist kein Name gegeben unter dem Himmel, durch den wir selig werden sollen. Gott gab seinen einzigen Sohn, Johannes 3, 16. Und dieser Sohn sei ich bin, der Weg, die Wahrheit und das Leben. Niemand kommt zum Vater, denn durch mich. Ich denke, wir sind uns darüber einig, auch wenn es immer wieder im Christentum Versuche gegeben hat. Ich denke an die katholische Bischofskonferenz im Fernen Osten irgendwann, die versucht hat, einen Antrag in den Vatikan zu stellen, dass Lao Tse, Konfuzius, Buddha und noch andere auf die gleiche Stufe mit Jesus gestellt werden sollten. Was nicht passiert ist, Gott sei Dank. Der Anspruch

Anspruch des Christentums ist ganz klar, nur durch Jesus Christus werden wir gerettet. Ich höre ein Amen hier links. Aber dieser Anspruch Jesu kennt auch keine Konkurrenz, denn Buddha sagte, ich bin nicht der Retter der Welt. Lao Tzu sagte, dass das Glück aus dem Gleichgewicht zwischen Guten und Bösen, Yin Yang, Positiven und Negativen besteht. Es gibt kein Glück, keine Glückseligkeit ohne Böses. Nach dem Motto, ich kann mein Essen nicht genießen, wenn ich nie Zahnschmerzen hatte. Komische Theologie, aber das glauben viele Menschen. Habt ihr schon mal gehört, Menschen, die sagen, wie ist es im Himmel, wir werden immer glücklich sein, das kann doch nicht sein. Ja, wir können doch das Leben nicht genießen, wir können nicht Auto fahren, wenn wir nie einen Unfall gehabt haben, können wir das nicht genießen. Komisch, aber es gibt Menschen, die so denken. Konfuzius auf Deutsch, schreibt in seinem Buch über den edlen Mann. Und wenn wir diese Ansprüche von Konfuzius sehen, da sehen wir, dass kein Mensch dieses Ideal je erreichen kann. Wir kennen ja diese Kultur, wo du immer fröhlich, geduldig, selbstbeherrscht sein musst. Und das klappt eigentlich nicht. Es ist nur die Fassade. Mohammed im Koran betet an verschiedenen Stellen, an 4 Stellen, um Vergebung für seine Sünden. Und in den muslimischen Traditionen, in den Hadith, wird das immer wieder bestätigt. Deshalb hat keine der großen Weltreligionen einen Retter. Und somit hat Jesus sozusagen keinen Konkurrenten. Punkt Nummer 2. Gott will, dass alle Menschen gerettet werden. Und ich denke an den wunderbaren Vortrag gestern Abend. Wir kennen ja diese Texte hier, einige. Mein Favorite, wie man auf Englisch sagt, mein Lieblingstext, der mich eigentlich zu Jesus gebracht hat. Hesekiel 18, ein Vers unter vielen, wo Gott fragt, meinst du, dass ich gefallen habe am Tod des Gottlosen? Spricht der Herr. Hat Gott Freude an dem Tod des Gottlosen? Nein! Er möchte viel mehr daran, dass er sich bekehrt und am Leben bleibt. 1. Timotheus 2, es ist der Wille Gottes, dass alle Menschen gerettet werden. Lukas 19, 10, des Menschensohn ist gekommen, zu suchen, was verloren ist. Und wir haben viele Texte mit den 99 Schafen und gerade die Kranken brauchen den Arzt. 2. Petrus 3, Vers 9, der Herr verzögert nicht seine Verheißung, wie etliche es für eine Verzögerung halten, sondern er hat Geduld mit euch und will nicht, dass einer verloren geht, sondern dass alle zur Umkehr kommen. So eine ganz klare biblische Aussage, Gott ist nicht wie ein Arzt, der jeden Morgen ins Krankenhaus kommt und sagt, wen bringen wir heute um? Können wir uns so einen Arzt vorstellen? Ich habe aber manchmal den Eindruck, dass Gott so dargestellt wird. Pass auf, kleine Finger, was du tust. Beim kleinsten Fehler, bang. Ich meine, das Lied ist nicht schlecht, aber wenn man den Zusammenhang des Evangeliums vergisst, dann wird es ganz schlimm. Nach dem Motto, Gott ist wie ein alter Lehrer, der mit dem Stock da rumgeht durch die Klasse und sucht, wenn er verprügeln will. Drittens, Gott spricht jeden Menschen an. Ist auch logisch, wenn Gott möchte, dass jeder gerettet wird, dann müsste Gott dafür sorgen, dass auch jeder Mensch Zugang zum Evangelium hat. Wie geht das aber? Die Bibel gibt einige Beispiele. Das erste ist die Schöpfung, Römer 1. Es wird gesagt, dass die Herrlichkeit Gottes, seine Weisheit, Römer 1, erkannt wird. Was man von Gott erkennen kann, ist ihnen offenbart. Und ich bin ein abenteuerlicher Mensch und ich weiß um meinen ersten Bibelkreis mit Hindus. Hindus, die an sich nicht so sehr an den Schöpfer Gott glauben. Da habe ich den Mut gehabt zu fragen, ob dieser Text stimmt. Ob irgendwo diese Menschen, obwohl sie in ihrer Religion nichts vom Schöpfer wissen, ob sie doch an den Schöpfer Gott glauben. Und alle haben

bestätigt. Ja, irgendwo wussten wir, es muss etwas sein. Ich denke, das Gespräch mit hochrangigen Professoren in einer chinesischen Universität, die mir sagten, das war noch zur Zeit des Kommunismus, hier in China glaubt jeder an Gott, trotz 40 Jahren Kommunismus. Der hat mir gesagt, ich soll das nicht weiter sagen, aber ich glaube, inzwischen ist es verjährt. Und ich werde nie diesen Genetikstudent in Bremen vergessen, ein Chinese, hochintelligenter Mann, der Genetik studiert hat. Und um 3 Uhr morgens klingelt das Telefon bei mir und da steht Lu Mingqi und er sagt, ja, du hast gesagt, ich kann immer anrufen. Naja, okay, was willst du denn? Er sagt, ich kann nicht mehr schlafen. Seit Jahren studiere ich Genetik und irgendwas habe ich nicht verstanden. Und jetzt hast du mir ein Buch gegeben und das Buch fängt so an. Am Anfang schuf Gott Himmel und Erde. Und er sagt, das ist genau die Antwort. Und er sagt mir, ich habe alle meine chinesischen Mitstudenten aufgeweckt. Der war so aufgeregt. Hier ist die Antwort. Amen. Römer Kapitel 2 haben wir eine zweite Quelle der Offenbarung Gottes, das ist das Gewissen. Die Heiden, also die Nicht-Juden, die das Gesetz nicht haben, die Bibel, das sind Gebote, doch von Natur aus das tun, was das Gesetz fordert, obwohl sie das Gesetz nicht haben. Natürlich wird jeder Soziologe, Anthropologe und Psychologe sagen, das Gesetz ist anerzogen. Wenn die Mama immer sagt, das ist schlecht, dann ist es schlecht. Ich bin 6. Generation Adventist. Ihr bringt mich nicht dazu, einen Schweinesteak zu essen. Niemals. Das ist einfach in meiner Genetik drin. Ich kann das nicht. Also es ist schon anerzogen irgendwo. Oder am Sabbat einkaufen zu gehen oder so. Aber ich glaube, es gibt ein anderes Gewissen, das mit Gott zu tun hat. Und zwar kenne ich also das Beispiel von 2 Menschenfressern, die Adventist geworden sind. Das war irgendwo in den Salomo-Inseln. Und beide haben gesagt, jedes Mal, wenn wir Menschenfleisch gegessen haben, hatten wir ein schlechtes Gewissen. Woher? Mama hat gesagt, iss, das ist frisch vom Nachbarn. Aber wir hatten ein schlechtes Gewissen. Woher denn? Es ist wahr. Das Gewissen ist nicht nur anerzogen, sondern es hat wirklich mit Gottes Stimme zu tun. Die Bibel sagt ganz klar, Nummer 4, wer Gott sucht, der wird ihn finden. Auch da kennen wir viele Texte, Jeremia 29. Wenn ihr mich vom ganzen Herzen sucht, das Herz in der Bibel als Zentrum der Entscheidung, nicht der Gefühle. Gott sagt, wer mich vom ganzen Herzen sucht, der wird mich finden. So spricht der Herr. Und in Sprüche 8 heißt es, das ist ein so ein schöner Text, weil Gott sagt, ich liebe, die mich lieben. Und die mich suchen, finden mich. Die Frage ist, was bedeutet Gott zu lieben, wenn ich eine Großmutter in Afghanistan bin, ganz weit in den Bergen? Was heißt das, Gott lieben? Die Antwort habe ich mit dem Umkehrschluss von 2. Thessalonicher 2, wo es das Gegenteil steht, nämlich, dass die Menschen, die die Wahrheit nicht lieben, verloren gehen, weil sie die Wahrheit nicht kennen. Und Gott wird sogar ihnen eine Täuschung schicken. Interessanter Text, etwas schwierig zu verstehen. Die die Wahrheit nicht lieben, werden verloren gehen. Aber die die Wahrheit suchen, die die Wahrheit lieben, die versuchen, so zu leben, wie es ihr Gewissen oder ihr Kenntnis sagt, die offen sind, die einfach gern mehr wissen möchten. Gott sagt, die werden mich finden. Wer ihn sucht, wird ihn finden. Die Frage ist, das ist eine ganz gewagte Frage, kann ein Mensch in einer anderen Religion, egal wie schlecht sie sein mag, Gott finden? Einige sagen ja, einige nein. Wollen wir eine Umfrage machen, Abstimmung? Ich zitiere Ellen White. Ellen White sagt, dass überall in der Welt, wo es was Gutes gibt, das ist das Wirken des Heiligen Geistes Gottes. Und ich möchte euch ein paar Beispiele geben. Buddha sagte, ich bin nicht der Retter der Welt, aber der Retter der Welt wird kommen. Der Maitreya Sarei, der Prinz des Friedens. Und es gibt im Buddhismus 2

Richtungen. Eine sagt, der Prinz des Friedens wird in 500 Jahren kommen. Und die anderen sagen, er wird in 2500 Jahren kommen. Interessanterweise ist Buddha wann geboren? 538 vor Christus geboren, sodass beide

Und ich habe buddhistische Mönche getauft, weil sie gefragt haben, wo ist dieser Prinz? Im Hinduismus kommt der Retter der Welt geboren von einer Jungfrau. Und ich weiß von einem Guru, der immer gefragt hat, wo ist dieser Mann, born of a virgin, geboren von einer Jungfrau? Er wurde immer ausgeladen, bis er an einer Kirche vorbeiging. In Indien haben die Kirchen keine Fenster, das ist heiß. Da sangen die Menschen, Jesus, Sohn der Jungfrau. Das chinesische Zeichen für Gerechtigkeit besteht aus einem Lamm und ich darunter. Ich besteht aus zwei Zeichen, ein Mann mit einem Speer in der Hand. Die Gerechtigkeit ist ein Lamm und ich mit meinem Speer. Was mache ich damit? Ich stehe unter dem Lamm. Und ich habe dieses Zeichen zweimal gesehen in Bezug auf Gott, in einem Tempel in Hanoi und in Phuket in Thailand. Und ich frage mich, wo sind Missionaren, die einfach vor diesen suchenden Menschen stehen und ihnen erklären, was die Gerechtigkeit Gottes bedeutet? Im Islam heißt es immer wieder, dass Jesus der Retter ist. Steht im Koran, denn er heißt Isa. Und Isa heißt der Retter. Ich werde nie vergessen, wie mein Vater, ein guter Prediger, Mitte der Nacht am Freitagabend diesmal mich anruft. Und normalerweise telefoniert man am Freitagabend nie so. Und er sagt mir, hier ist ein junger Mann, der ist aus Arabien geflogen, weil er im Koran über Jesus gelesen hat. Und da heißt es im Koran, wenn du mehr wissen willst, frag die Christen. Dieser Araber ist geflogen. Am Flughafen nimmt er die gelbe Seite und ruft die erste Kirche an. Ah. Ich hoffe, dass eure Kirche auch Nummer 1 ist in den gelben Seiten. Und nicht irgendwo bei G-Gemeinschaft, wo kein Mensch das findet. Und er sagt, ich bin hier, erzähl mir von Jesus. Jetzt erzähle ich euch was ganz Heißes. Ich war Buevangelist früher. Und im Dschungel von Deutschland, nicht irgendwo in Kalimantan oder so, Neuguinea, macht ein Mann die Tür auf und sagt, ich bin Satanist. Oh. Ja, da habe ich ein Gebet nach oben geschickt. Gott bewahre mich, was mache ich jetzt? Und dieser Mann erzählt mir, ja, ich habe auch satanische Bücher, willst du die sehen? Naja, Begeisterung hielt sich in Grenzen. Und dann sagt er mir, meine Bücher heißen der 6. und der 7. Buch Mose. Und da habe ich ihn gefragt, ja, haben Sie auch die Nummer 1? Und er sagte, wie bitte? Ich sage, ja, Sie haben die Nummer 6, Sie brauchen die Nummer 1, 2, 4 und 5. Die habe ich. Wie, was? Die brauche ich, um es kurz zu machen. Ich lief zu meinem Auto, der Mann wartet vor der Tür, wollte die Bibel. Er wollte die Bibel studieren. Er bestellte die 10 Bände Menschen Gottes an, jeden Monat schön sauber seine 30 Euro bezahlt. Natürlich zeigte ich dem Boot, der große Kampf zwischen Licht und Finsternis, nahm er sofort. Und ihr wisst, das erste Kapitel von Patriarchen Prophet, Ursprung des Bösen, das Buch hat er auch gehabt. Was bewegt einen bekennenden Satanisten, jeden Monat adventistische Literatur inklusive Bibel schön sauber per Nachnamen aufzunehmen? Wisst ihr das? Ich weiß es nicht. Ich bin Jahre später wieder zu diesem Haus gegangen, er war nicht mehr da. Ich frage mich, ob ich diesen Mann mal im Himmel sehe. Ich weiß es nicht. Noch einmal möchte ich betonen, es geht nicht darum zu sagen, der Buddhismus, der Hinduismus, der Islam ist gut. Darum geht es gar nicht. Ich bin nicht darum zu sagen, Leute, Buddha, super. Nein. Sondern ich bin darum zu sagen, dass es Menschen gibt, die in der Finsternis sind und doch hat Gott irgendwie, weiß ich nicht warum, zugelassen, dass diese Menschen Zugang zur Wahrheit haben. Eigentlich weiß ich warum. Gott möchte, dass alle gerettet werden. Jetzt komme ich zu meinem Landsmann Napoleon. Napoleon hat etwas gesagt, nul n'est censé ignorer la loi. Das ist Französisch, meine Muttersprache. Und das ist die Grundlage unseres Gesetzes, auch in Deutschland. Keiner kann sagen, er kennt das Gesetz nicht. Also Beispiel, ich bin öfter in Iran oder so. Und in Iran muss man bei Grün anhalten, weil alle über Rot fahren. Es ist so. Jetzt stellen wir uns vor, ich komme nach Deutschland, miete ein Auto und fahre voll über Rot. Polizei hält mich an. Ich sage, sorry, ich wusste es nicht. Was sagt die Polizei? Napoleon hat gesagt,
Keiner kann sagen, er kennt das Gesetz nicht. Das ist

Grundlage. Jetzt ist die Frage, ist Gott wie Napoleon? Die Bibel sagt in Apostelgeschichte 17, Gott hat ein Auge zugedrückt. In Lukas 23 betet Jesus, und ich meine, wenn Jesus betet, gerade am Kreuz, da können wir es wortwörtlich nehmen, nicht wahr? Vater, vergib es ihnen, denn sie wissen nicht, was sie tun. Und wenn Leute mir vorwerfen, ich rede zu gern über den Islam, da sage ich, wisst ihr was? Ich kenne einen Terroristen ziemlich gut. Ein Mensch, der hat Christen umgebracht. Und dieser Mann heißt Saulus von Tarsus. Er war ein ganz schlimmer Terrorist, wirklich. Er hat Christen aus den Häusern gerissen, er hat gejaucht, als Stephanus gesteinigt wurde. Aber aus ihm wurde der größte Apostel, der größte Theologe des Neuen Testaments. Und in 1. Timotheus, Kapitel 1, sagt er Folgendes. Ein Text unter vielen, weil Paulus das mehrmals sagt. Er sagt, ich danke unserem Herrn Jesus, der mich stark gemacht hat und für treu erachtet hat und in das Amt eingesetzt. Mich, der ich früher ein Lästerer und ein Verfolger, ein Frevler war. Aber mir ist Barmherzigkeit widerfahren, denn, was steht da? Ich habe es unwissend getan. Und dann füge ich hinzu, wenn Menschen mir vorwerfen, ich wäre zu sehr moslemfreundlich. Wie viele Terroristen gibt es in Afghanistan, in Nordnigeria und wo ihr wollt, die Jesus nicht kennen, wie Paulus damals? Im Alten Testament, in der Stiftshütte, wurden die Sünden vergeben, die aus Unwissenheit gemacht worden sind. Unkenntnis ist bei Gott nicht wie bei Napoleon. Es ist Unschuld. Übrigens, darf ich mal fragen, wer von uns alles weiß über Gott, über die Sünden? Bitte meldet euch. Es gibt einen sehr schönen Text in der Bibel, ich liebe diesen Text. Johannes 16, Vers 12. Hier sind wir in der Abschiedsrede Jesu. Man muss sich vorstellen, Jesus verabschiedet sich und sagt etwas Unglaubliches seinen Jüngern. Er sagt nicht, wisst ihr was, ich muss noch 10 Minuten mehr reden oder ein halbes Jahr wieder bei euch bleiben, denn ich habe euch noch viel zu sagen. Nein, er sagt, ich habe euch noch viel zu sagen, aber ihr könnt es jetzt nicht ertragen. Ihr könnt es nicht ertragen. Mit anderen Worten, ich bin 56 Jahre alt. Manche Dinge habe ich erst jetzt nach vielen Jahren in meinem Leben erkannt. Es hat 50 Jahre gedauert vielleicht. Ich kann aber nicht erwarten, dass irgendjemand das in 5 Minuten erkennt. Und wenn ich das versuche, dann ist es keine Liebe. Ich höre immer wieder von den berühmten Geschichten, eine Schwester steigt in die S-Bahn und trifft eine arme Frau und in 10 Minuten sagt ihr die ganze Botschaft. Und ich sage, ja, was hat die Frau gemacht? Meistens hat sie gar nichts verstanden. Liebe geht peu à peu. Liebe hat Zeit. Und Jesus sagt zu seinen Jüngern, ihr könnt einiges noch nicht ertragen. Gott kann uns doch nicht all unsere Sünden auf einmal zeigen, da würden wir verrückt werden. Also ich zumindest. Oder die Erkenntnis, ich meine Prophetie und alles. Ich bin so froh, dass es diesen Text in der Bibel gibt. Und deswegen, und jetzt komme ich mal auf die Bibel, werden in der Bibel Heiden als Beispiele genannt. Kennt ihr Apostelgeschichte 10? Da ist ein Heide genannt Cornelius, kennt die Geschichte, wie wiederholen die. Und Gott sagt, deine Gebete, deine Almosen bis zum Herrn gekommen. Zu welchem Herrn? Was wusste eigentlich ein Cornelius über den Gott der Bibel? Was wusste er über 1844? Was wusste er über dies? Wahrscheinlich gar nichts. Und Gott braucht 3 Visionen, um Petrus klar zu machen. Er ist nicht ein Mensch zweiter Klasse. Du kannst ihm sogar die Hand schütteln. Und Petrus macht das. Am nächsten Tag muss er bei der Vereinigung antanzen. Was? Du hast einem Nichtjuden die Hand gegeben? Da muss er sich rechtfertigen und die ganze Geschichte wieder erzählen. Apostelgeschichte 11. Und auf einmal sagt Petrus, nun erkenne ich in Wahrheit. Was denn? Kennt ihr den Text? Apostelgeschichte 10? Lesen wir den mal fest.
Nun erfahre ich in Wahrheit, Vers 34, dass

Gott die Person nicht ansieht, sondern in jedem Volk, wenn fürchtet und Recht tut, der ist ihm angenehm. In Maleachi 1 gibt auch so einen unglaublichen Text und viele haben sich nicht getraut, das in Präsent zu übersetzen, zu sagen in Futur. Da heißt es in Maleachi 1, vom Aufgang der Sonne bis zum Niedergang ist mein Name heilig unter den Heiden und an jedem Ort wird mir reines Opfer dargebracht. Unglaublich. Ja, viele tun das in Futur, weil es zu unglaublich ist. Und dann gehen wir gleich nach Maleachi, gibt es Matthäus. Und da habt ihr so viel in Matthäus, wo dieser heidnische Hauptmann da ist, in Matthäus 8. Und Jesus sagt, wahrlich, so einen Glauben habe ich in Israel nicht gefunden. Und ich kann euch sagen, als Jesus das einem Juden gesagt hat, kein Wunder, dass sie ihn gekreuzigt haben. Ein Heide als Vorbild zu bringen, unglaublich. Und dann die ganz anderen Geschichten, die Menschen von Ninive, die Königin von Saba, die Huren werden vor euch im Himmelreich sein. Was für eine Provokation. Es werden Menschen von Osten, von Westen kommen, am Tisch sitzen. Und es geht weiter, 10 hat er geheilt, es kam dann Samariter zurück. Und wer viel bekommen hat, von dem wird viel verlangt. Wer wenig bekommen hat, von dem wird wenig verlangt. Wer ist dein Nächster? Was soll ich tun, um in den Himmel zu kommen? Geh hin, tu dasselbe. Ein Samariter als Beispiel. Absolute Revolution, Jesus. Und so gibt es viele, viele Texte in der Bibel, die uns zu Demut aufrufen. Noch einmal. Ich glaube, dass wir die Wahrheit kennen in Jesus Christus, in seinem Wort. Ich bin ein Adventist von ganzem Herzen. Ich bin nicht da, um Werbung für Buddhismus oder Islam zu machen. Gar nicht. Das muss ich sagen, damit ich nicht missverstanden werde. Aber eines Tages werden Menschen da stehen, die werden mich demütigen. Ich werde vielleicht wie in Johannes 8, wie die Pharisäer sagen, ich bin Abrahams Kind, 6. Generation, Adventist. Daniel 8 ist hier in Blut, es war schon in der Babyflasche. Und mit 7 die Bibel durchgelesen, mit 8 das Leben Jesu, mit 9 der große Kampf. Und da wird Jesus sagen, die, die Abrahams Werke tun, da sind die. Zufällig habe ich einen europäischen Pass und bin Christ. Wenn ich in Afghanistan geboren wäre, wäre ich ein Moslem. Das heißt aber nicht, dass ich schlechter wäre. Sondern die Frage ist, wie sollen Sie denn in Afghanistan, in Nigeria und sonst wo, wenn niemand hingeht? Paulus sagt, das Problem ist, der Glaube kommt aus der Predigt. Aber wenn keiner predigt, wie sollen die Leute glauben? Römer 9, 10 und 11. Das Problem der Welt ist nicht das Böse. Das Problem ist, wenn die Guten schweigen. Und deshalb arbeite ich zum Beispiel für Moslems und gehe nach Nigeria und überall, wo es geht. Weil diese Menschen Jesus brauchen. Und wie sollen sie glauben? Wie sollen sie aufhören, Terrorist zu sein, wenn wir ihnen nicht Jesus bringen? Das ist das Problem. Und so wird eines Tages der Herr kommen und viele sagen, wann? Wann haben wir dir zu essen gegeben? Wann haben wir dir zu trinken gegeben? Und Jesus sagt, was ihr dem Geringsten getan habt, das habt ihr mir getan. Kommt in die Freude meines Herrn. Diese Menschen haben nicht die ganze Prophetie im Kopf gehabt. Vielleicht einige, aber viele nicht. Jetzt fragen einige Leute und ich komme zum Schluss, ja, wieso machst du noch Mission, wenn es so ist? Eine gute Frage, ne? Das ist auch meine letzte Frage, die letzte Folie. Erstens, ich mache Mission, weil ich nicht anders kann. Ich frage nicht, wozu, sondern ich bin wie Petrus. Ich kann nicht schweigen. Meine Erfahrung mit Jesus ist so voll mit Gnade, dass als ich mich wirklich bekehrt habe, die Menschen haben sofort gewusst, was los war. Und ihr könnt mich irgendwo in die Wüste schicken, ihr könnt mich als Kartoffelverkäufer von den Bahnhof von Hamm schicken, ich werde Prediger sein. Es geht nicht anders. Ich kann nicht schweigen. Ich hatte eine Schwester,
die zum Kindergarten

Garten lief, da lief eine andere Frau mit. Diese Frau hat Jesus angenommen. Ihre Schwägerin ruft sie an und am Telefon sagt sie, sag mal, was ist los? Deine Stimme ist ganz anders. Hast du dich verliebt? Hast du Lotto gewonnen? Was ist los? Ja, ich habe Jesus kennengelernt. Die Schwägerin ist Adventistin geworden, weil sie am Telefon erkannt hat, dass ihre Schwägerin ganz anders geworden ist. Und wenn wir mit Jesus leben, da können wir nicht schweigen. Es geht nicht. Zweitens, ich glaube, es gibt auch eine gute Nachricht für jetzt. Jesus hat nicht nur das Himmelreich für später angekündigt, sondern er hat mehr Zeit verbracht, Menschen zu heilen für jetzt, weil er einfach voll mit Barmherzigkeit war. Es jammerte ihn und mich jammert, wenn ich Menschen sehe und ich möchte, dass sie gesund sein im Körper, Leib und Seele, aber auch in ihren Finanzen, in ihrer Ehe sind. Und deswegen bin ich Prediger. Drittens, ich glaube, dass wir in der letzten Zeit leben und diese Ereignisse der Welt bringen die Menschen so durcheinander, stellen so viele Fragen, dass Gott zugelassen hat, dass in der letzten Generation alle das Evangelium hören. Und ich bin froh, dass wir ein Teil davon sind. Und nicht zuletzt ist es ein großes Vorrecht, Menschen zu Jesus zu bringen, die suchen. Ich habe in meinem Leben viel Zeit verbracht, Bibelstunden an Menschen zu geben, die null Interesse hatten. Vielleicht wollen sie einen netten Besuch jede Woche von einem jungen Mann, ich weiß es nicht. Jetzt bete ich nur noch, Gott, zeig mir die Menschen, die suchen. Zeig mir dein Volk in Babylon. Zeig mir diese Menschen, die das Knie vor Baal nicht gebeugt haben. Zeig mir das Volk in dieser Stadt. Und Ellen White sagt, in jedem Dorf gibt's Menschen. Und weil diese Menschen suchen, ist nicht meine Aufgabe, sie irgendwie zu überreden, sondern ihnen einfach Antworten zu geben, auf die sie warten. Gott möge uns helfen, dass wir einfach mal uns Gedanken machen. Das ist nur ein Versuch heute Morgen, eine kleine Bibelstunde. Aber dass wir einfach mal suchen, weiter in der Bibel, im Geist der Weissagung und vor allem demütig bleiben und wissen, dass Gott auch sein Volk woanders hat. Und dass manche, die ganz oben auf der Leiter anfangen, weil sie alles bekommen haben durch ihre Erziehung, durch ihre Intelligenz, vielleicht noch eine Sünde haben, eine Erkenntnis haben, wo sie Nein zur Stimme Gottes sind und schlimmer sind als der Heid im Dschungel, der sein Bruder nicht mehr essen will. Ich möchte mit euch beten.

Herr, du durchschaust mich, du kennst mich durch und durch. Ob ich sitze oder stehe, du weißt es. Aus der Ferne erkennst du, was ich denke. Ob ich gehe oder liege, du siehst mich. Mein ganzes Leben ist dir vertraut. Schon bevor ich rede, weißt du, was ich sagen will. Von allen Seiten umgibst du mich und hältst deine schützende Hand über mir. Dass du mich so genau kennst, unbegreiflich ist es, zu hoch, ein unergründliches Geheimnis. Wie könnte ich mich dir entziehen? Wohin könnte ich fliehen, ohne dass du mich siehst? Stiege ich in den Himmel hinauf? Du bist da. Wollte ich mich im Totenreich verbergen, auch dort bist du.

eilte ich dorthin, wo die Sonne aufgeht, oder versteckte mich im äußersten Westen, wo sie untergeht, dann würdest du auch dort mich führen und nicht mehr loslassen. Wünschte ich mir, völlige Dunkelheit soll mich umhüllen. Das Licht um mich her soll zur Nacht werden. Für dich ist auch das Dunkel nicht finster. Die Nacht scheint so hell wie der Tag und die Finsternis so strahlend wie das Licht. Du hast mich geschaffen. Im Leib meiner Mutter hast du mich gebildet. Herr, ich danke dir dafür, dass du mich so wunderbar und einzigartig gemacht hast. Großartig ist alles, was du geschaffen hast, das erkenne ich. Schon als ich im Verborgenen Gestalt annahm, unsichtbar noch, kunstvoll gebildet im Leib meiner Mutter, da war ich dir dennoch nicht verborgen. Als ich gerade erst entstand, hast du mich schon gesehen. Alle Tage meines Lebens hast du in dein Buch geschrieben, noch bevor einer von ihnen begann. Deine Gedanken sind zu schwer für mich, oh Gott. Es sind so unfassbar viele. Sie sind zahlreicher als der Sand am Meer. Wollte ich sie alle zählen, so käme ich doch nie an ein Ende. Durchforsche mich, oh Gott, und sieh mir ins Herz. Prüfe meine Gedanken und Gefühle. Sieh, ob ich in Gefahr bin, dir untreu zu werden, dann hol mich zurück auf den Weg,

Wir lesen in der Bibel, und Gott sah, dass alles, was er schuf, und es war gut. Er sagt sogar, es war sehr gut. Und es war Abend und Morgen, den sechsten Tag. Und dann hat Gott gesagt, im 1. Mose, komm, wir lassen den Mensch nach unserem Bild. Wir schaffen den Mensch nach unserem Bild, nach unserem Gleichnis, unserem Bild. Und möge er regieren über die Fische und über das Meer und über alle Tiere. Und Gott schuf sie Mann und Frau und er segnete sie und er sagte, seid fruchtbar, vermehret euch und herrschet über die Fische des Meeres, über die Vögel in der Luft und über alles Lebendiges, was hier auf Erden sich bewegt. Also das war, was Gott am Anfang machte. Er schuf, alles war gut, es war sehr gut. Und Jesaja 43, Vers 6 bis 7 sagt, er schuf den Mensch zu seiner Ehre, zu seiner Ehre. Und ich habe ihn gemacht, ich habe ihn geschaffen. Also Gott hat den Menschen nicht einfach nur auf die Erde gesetzt, damit er hier schuften und leiden muss, sondern er hat den Menschen zur Ehre Gottes geschaffen. Und dann im 1. Mose, Kapitel 1, Vers 29 bis 30 steht geschrieben, was wir essen sollen. Also ich habe dir alles gegeben, all das grüne Kraut, was Saat hat, also alle Saatformen, Getreide und naja, alles was Saat hat, Hülsenfrüchte und Sesamisamen, das gibt ja tausende Saatarten, die auf der Erde sind. Und jeder Baum, der Früchte hat mit Saat drin, also alles Früchte und Getreidearten, Saat und so weiter, das war die ursprüngliche Ernährung des Menschen. Und das wird dein Essen sein. Und für alle Tiere, die auf Erden wohnen, und für jeden Vogel, der rumfliegt, und alles, was auf der Erde rumkriecht, da gebe ich das grüne Kraut. Also die Pflanzen waren da für die Tiere und all die Saatformen und all die Früchte, und es gab ja wesentlich mehr Früchte, als was wir heute haben. Wir haben ja nur einen Bruchteil übrig von was ursprünglich da war. So sieht man aus der Paläontologie. Es gab viel mehr Verschiedenheit damals als jetzt. Das war die Urernährung. Also wenn das wahr ist, wie es hier steht, dann was hat der Löwe gegessen? Gras hat er gegessen. Gut. Alle Raubtiere haben dann Pflanzen gegessen und es gab keinen Tod. Naja, heute, nachdem Charles Darwin das Ding ein bisschen anders überlegt hat, ist da wohl kaum einer, der so etwas noch glauben kann. Charles Darwin hat gesagt, hier zu seinem Freund hat er einen Brief geschrieben, zu Dr. Arthur Gray, und hat gesagt, naja, ich bin konfus. Ich bin ganz konfus. Ich wollte nicht erst atheistisch schreiben, aber ich kann es nicht verstehen, so wie andere es so leicht verstehen, denn ich sehe keinen Beweis dafür, dass Gott eine gute Schöpfung hier, die nur zum Guten dient, geschaffen hat. Da ist zu viel Misery, Trübsal.

Trübsal auf dieser Erde. Und ich kann mich nicht überzeugen, dass ein Gott der Liebe und der Güte, zum Beispiel die Ichneumonidae geschaffen hat, das sind Tiere, die in den Leibern von Raupen leben und sie von innen auf verzehren, oder dass eine Katze mit einer Maus spielen soll. Also Darwin

Liebe schafft Katzen, die Mäuse zerreißen und mit ihnen spielen und sie aufessen. Das macht keinen Sinn. Das muss irgendwie durch Evolution entstanden sein. Und dann schreibt er in seiner ersten Auflage vom Origin of Species, Ursprung der Arten. Er sagt, das ist derogatory, das ist eigentlich bös, um zu sagen, dass der Schöpfer von diesem Riesenuniversum durch seinen Willen vom Anfang an hier auf dieser Erde geschaffen hat, alle diese Parasiten und Würmer und alle diese Viecher, die im Ozean rumkriechen. Und wenn ich mir aber überlege, dass das durch Evolution hätte entstehen können und dass das dazu beiträgt, dass die verschiedenen Tierarten auf der Welt überhaupt entstanden sind, dann macht das Sinn. Denn sonst, wie erklärt man, dass es Tiere gibt, die sich Freude dran machen, dass sie grausam sind? They delight in cruelty. Sie freuen sich daran, um grausam zu sein. Und hat Gott darum diese Tiere geschaffen mit all diesen falschen Instinkten und so weiter? Parasiten und Grausamkeit und Tod und Fleisch zerreißen und. Das ist Evolution, sagt er. Das ist nicht Schöpfung. Also offensichtlich können beide nicht recht haben. Entweder es war, wie die Bibel sagt, oder es war nicht, wie die Bibel sagt. Und wenn es war, wie die Bibel gesagt hat, wie es war am Anfang, dann muss sich doch etwas geändert haben, ja oder nein? Denn so sieht es nicht mehr aus. Darwin hat recht. Wenn wir uns die Welt betrachten, dann gibt es Parasiten, ja. Es gibt Grausamkeit, ja. Und wir Menschen lieben das ja. Ich meine, welcher Fernsehfilm über Afrika zeigt nicht am allerliebsten, wie der Löwe ein Tier zerreißt. Ohne dem ist ja kein Fernsehfilm über Afrika leben. Oder wie ein Krokodil etwas auseinanderreißt. Also was hat sich geändert? Im 1. Mose Kapitel 3, Vers 9 und ruft Gott Adam und sagt, wo bist du? Und Adam sagt, ich habe mich versteckt. Und Gott sagt, warum hast du dich versteckt? Ja. Und Adam sagt, die Frau, die du mir gegeben hast, die hat Schuld. Und Gott sagt, ja, ist das so? Und Eva sagt, die Schlange, die hat Schuld. und da fing es schon an, der Zank. Immer ein anderer, der Schuld hat, nur nicht ich. Haben wir auch eben in der Psychologie gerade besprochen. Immer ein anderer. Ja, und der Herr sagte, Schlange, weil du das gemacht hast, wirst du von nun an auf deinem Bauch rumkriechen. Also kann ich annehmen, dass die Schlange vorher nicht auf dem Bauch rumgekrochen ist, dass da sich etwas geändert hat. Und so sehen wir einen Grund, warum Dinge nicht mehr aussehen, wie sie aussehen. Ja, wissen Sie, sind das für interessante Tiere? Das sind Eidechsen. Es gibt aber auch Schlangen, die so sind, wo da Füßchen sind, die nichts mehr taugen und die einfach nur noch Überbleibsel sind von etwas, was vorher da war. Und die Frage ist, ist das Evolution oder ist der Gen, der dafür verantwortlich ist, dass die Beine sich entwickeln, ist der ausgeschalten, masked, sagen wir. Er ist vielleicht gegenwärtig, aber kommt nicht mehr zum Ausdruck. Dann haben wir eine Veränderung des Ausdrucks, ohne dass wir unbedingt eine Veränderung des Genotypus haben. Also hier haben wir diese Tiere, die zeigen, ja, vielleicht sah das früher anders aus. Vielleicht hatten sie tolle Beine. Vielleicht waren sie ganz anders. Und was wir heute sehen, ist ein Überbleibsel. Und was ist denn das hier? Die Schlange ist giftig heute, hat Zähne,
so wie die hier.

Und da wird ein Gift gezeugt. Also Gott hat von Anfang an gewusst, die Schlange wird Tiere tot machen und muss sie vergiften, damit sie die schlucken kann. Oder ist das was anderes? Naja, was ist denn Gift eigentlich? Gift ist nichts anderes als eine Substanz, die produziert wird durch Drüsen, die bei uns Speichel produzieren. Und da ist bei uns auch ein Enzym drin. Wir haben nämlich Amylase in unserem Speichel. Und Amylase ist ein Protein, ein Verdauungsprotein. Und Gift von Schlangen und Spinnen und der weiter ist nichts anderes als ein etwas verändertes Enzym der Verdauung. Also ist es möglich, dass diese Zähne früher gebraucht wurden, um ein Verdauungsenzym in eine bestimmte Pflanzenart reinzuspritzen, das zu verdauen und dann es zu essen, genau wie wir schon anfangen zu verdauen in unserem Mund. Es ist also nicht etwas Neues, es ist etwas Altes, was umgesetzt wurde. Und Spinnen, die haben ein Spinnengewebe, und wir wissen, dass Spinnen auch dieses Gift haben, aber das ist auch ein Verdauungsenzym, den sie reinspritzen und der verdaut dann das Tier, das sie gefangen haben und dann wird es ausgesaugt, dann wird es nämlich flüssig innen. Aber es gibt einige Spinnen, die sich zum Beispiel mit Staubmehl, sagt man da Staubmehl, Pollen, ernähren und dass das ist, was festgefangen wird und das wird verdaut und wird verzehrt. Also früher war die Ernährung vielleicht anders und jetzt, wo es diese Pflanzenarten, die damals existierten, die wir in der Paläontologie sehen, wir haben ja nur einen Bruchteil davon, gab es vielleicht Substanzen, die eher dann gegessen wurden als dieses. Wir lesen in Genesis 3, Vers 17, dass die Erde verflucht wurde durch Gott um unseres Willen. Wenn die Erde weiter so hervorgebracht hätte, wie es früher war, hätte der Mensch nie eine Notwendigkeit gehabt, sich nach Gott zu wenden. Es war ja alles da. Also mach es ein bisschen schwieriger auf Erden, damit man auch ab und zu fragen kann, Gott, kannst du mir helfen? Dann hat man wenigstens eine Not. Und dann sagt die Bibel, und weil es jetzt anders aussehen wird auf der Erde, es wird sogar einige Plätze geben, wo es trocken wird und so weiter, da werden die Pflanzen auch abgeändert. Es sollen jetzt Dornen und Disteln sein, die hervorkommen, die vorher nicht da waren. Ist das jetzt etwas Neues oder ist das was anderes? Und am Schweiße deines Angesichts wirst du dein Brot verdienen. Also wenn wir die Pflanzen ansehen, dann sehen wir, dass viele von ihnen heutzutage Dornen haben. Und diese Dornen, die wir hier sehen, sind nichts anderes als ein umformter Stamm. Das ist also ein normaler Stamm, ein normaler Gen, der etwas anders zum Ausdruck kommt und anstatt, dass es einen normalen Stamm entwickelt, entwickelt sich ein Dorn. Und der Grund? Früher war da wahrscheinlich viel mehr Energie in dem Boden und jetzt entwickelt sich das zu einem Dorn, aber es ist nichts Neues, es ist kein neuer Gen. Er trägt dazu bei, dass die Pflanze einen Schutz hat. Und zweitens trägt er dazu bei, dass nicht so viel Energie ins Wachstum geht in diesen Gegenden. Dann einige, wie diese hier, diese Dornen, die wir hier sehen, das sind umformte Blätter. Also beim Kaktus, dieser Stamm, das ist der Urstamm. Und diese Stacheln, diese Dornen, die da drauf sind, sind umformte Blätter. Anstatt dass das Blatt sich entwickelt und sich aufdreht, entwickelt es sich andersrum und dreht sich zu und wird zu einer scharfen Spitze,
die dann trocken wird.

und dürr und dann haben wir einen Dorn. Es ist kein neuer Gen, es ist der gleiche Gen, der anders zum Ausdruck kommt. Es hat sich also etwas geändert. Und dann haben wir einige, so wie bei der Rose zum Beispiel, das ist ein kortikaler Platz an der Pflanze, der sich entwickelt zu einem Dorn und ist ein Wachstum von einem ursprünglich normalen Gegend auf der Pflanze, die sich so entwickelt. Also in allen diesen Fällen von Dornen und Disteln und so weiter, sind das nicht neue Gene, das nicht etwas, was dazugekommen ist. Auch hier, das ist nur ein Blumenblatt, das sich anders entwickelt. Anstatt, dass es sich entfaltet wie normal, dreht es sich ineinander und wird trocken. Also keine neuen Gene, sondern nur der Ausdruck wird geändert. Und dann hat diese Pflanze eine bessere Chance, in dieser veränderten Welt zu überleben. Dann, wie steht es dann jetzt mit den Parasiten? Hat Gott gesagt, also, jetzt schaffen wir mal Parasiten und die werden alle anderen Organismen auffressen? Nein, ich glaube nicht. Ich glaube, die ursprüngliche Erde, die ursprüngliche Welt, hatte alle Möglichkeiten, dass alle Lebewesen ihren eigenen Nisch hatten. Ihre eigene Lebensart mit ihrer eigenen Ernährung, die für sie geeignet war. Und jetzt plötzlich ändert sich die Welt. Der Boden bringt nicht hervor, wegen Sünde, was er vorher hervorgebracht hat. Das Klima wechselt sich, anstatt dass wir gleichmäßige Temperaturen haben, haben wir jetzt starke Klimawechsel und Bäume verlieren ihre Blätter. Pflanzen, die vorher einmal im Monat ihre Früchte trugen, können jetzt nur noch drei Monate im Jahr Früchte tragen. Der Rest müssen sie sich dann erholen, weil das nicht mehr da ist, was vorher da war. Einige, die Früchte hatten, haben nicht mehr die Energie, um Früchte zu zeugen, haben nur noch die Blumen. Und so haben wir eine ganz andere Welt. Jetzt, was macht ein Tier, wenn plötzlich die Umgebung sich verändert? Und was, wenn meine Nahrung, die vorher da war, plötzlich nicht mehr da ist? Oder was, wenn meine Nahrung, die vorher das ganze Jahr gegenwärtig war, jetzt nur noch drei Monate vom Jahr gegenwärtig ist? Jetzt habe ich eine Wahl. Entweder ich höre auf zu essen und ich stirb, oder ich was? Ich stelle mich um. Ja, ich esse was anderes. Wenn die Avocados fertig sind, dann muss ich was anderes essen, ob ich es will oder nicht. Fertig. Wenn die Früchte, wenn die Aprikosen weg sind, na, dann muss ich eben Birnen essen und Äpfel essen, denn die Aprikosen sind weg. Sind nur drei Monate im Jahr da, außer wenn ich sie von woanders importieren kann. Also diese Tiere, diese Parasiten, sind das Lebewesen, die so entworfen worden sind oder sind die geändert wegen den Umständen? Ja, wenn wir die runden Würmer betrachten, genauso wie die Parasiten aussehen, so gibt es auch natürliche. Die ganze Erde ist voll von ihnen, ist eins der allgemeinsten Parasitenarten in der Welt. Und einige von ihnen sind adaptiert, um in dem Leib anderer Lebewesen zu überleben und haben da einen Nisch gefunden, der vorher nicht für sie existierte. Sie haben anders gelebt. Oder wenn es kommt zu einem Lindwurm, ist das Bandwurm, Tapewurm, Bandwurm, okay, der, da ist nichts übrig, der hat nicht erst mehr ein Verdauungssystem. Denn er lebt in einer Umgebung, wo alles schon für ihn verdaut ist. Also verliert er das Verdauungssystem. Aber in der Natur gibt es ähnliche, die haben noch ihr volles Verdauungssystem. Ist das jetzt so entworfen oder ist der Gen oder die Gene, die verantwortlich sind für die Entwicklung des Verdauungssystems, ausgeschalten, weil es nicht mehr nötig ist? Da ist ja
ein Gast.

Gastgeber, der schon vorverdaut. Also das sind Veränderungen, die stattgefunden haben, aber das sind nicht neue, gezeugte Lebewesen durch Evolution, sondern das ist eine Regression. Das ist nicht ein Vorausgang, das ist ein Zurückgang. Und so sehen wir die interessantesten Tiere. Hier ist ein Elektronenmikrograph von Borrelia. Und das ist ein Bakterium, welches eine schlimme Krankheit, Lyme Disease, verursacht. Und es kann an Menschen übertragen werden, durch Zecken und so weiter. Und Pathogene, die wir haben, Bakterien, die plötzlich Krankheit verursachen, Influenza und alles Mögliche, alle diese Krankheiten, die wir haben. Und man hat plötzlich zum Beispiel E. coli, Escherichia coli, ein ganz normales Bakterium im Darm. Und plötzlich wird er pathogenisch und Menschen sterben wie die Fliegen. Ist das jetzt Evolution? Oder ist es ein Bakterium, der translokiert ist in einen Umstand, wo er nicht normal existieren kann? E. coli ist glücklich, wenn er hier unten im Darm ist. Wenn er woanders steckt, dann kann er sehr pathogenisch werden. Also diese Bakterien, die sind gefährlich geworden, weil sie translokiert sind und überleben in Umständen, wo sie nicht vorher gelebt haben. Und so finden wir, dass wir heutzutage dramatische Veränderungen kriegen in diesen Tieren durch Plasmidenaustausch. Sie tauschen ihre Gene aus und so weiter. Aber es wird ja nichts Neues produziert. Es wird ja nur das Alte wieder umgesetzt in etwas anderem. Also was ist Immunität, die wir haben, und Widerstand gegen Pestizide und so weiter? Das wird ja oft gesagt, das ist ein Beweis der Evolution. Weil diese Tiere, diese Insekten, vorher hatten sie keinen Widerstand und die Giftstoffe wirkten, heute wirken sie nicht mehr. Ist das Evolution? Nein, denn da ist nie neues genetisches Material, nie. Also ursprünglich gab es Insekten, die meisten wurden negativ beeinflusst durch Giftstoffe, einige haben überlebt. Und dann, wenn man das Giftstoff mehr und mehr und mehr gebraucht, endgültig bleiben nur die übrig, die immun waren von Anfang an. Das ist nichts Neues, was sich dazu entwickelt hat, das weiß die Wissenschaft. Das ist das Äußerste der Variation, das nicht am Anfang an gefährdet war durch diese Stoffe. So von Evolution ist da keine Rede, sondern nur eine Auslese von diesem genetischen Material. Es wird also nie was Neues gezeugt. Im Gegenteil, es ist degenerativ. Hier sind Barnacles. Das sind diese, das sind wie kleine Krebse, die in Muscheln leben, auf den Steinen. Und einer von denen ist zum Parasiten geworden und sieht gar nicht mehr so aus, wie er vorher aussieht. Also parasitische Barnacles sehen ganz anders aus, die gehören zu einem Genus, der heißt Sacculina, und sie werden interne Parasiten bei anderen Krabbenarten und so weiter. Und dann leben sie in einer Krabbe, so wie die, und haben nur noch die Geschlechtsteile. Der ganze Rest ist unwichtig. Sie leben in diesem Tier, entwickeln sich zu ihren eigenen Geschlechtsteilen und gebrauchen dieses Tier hier als eine Methode, um weiterhin neues Leben zu zeugen. Der ganze Rest ist weg. Aber in der Larve sind sie noch genau wie die anderen. Haben also all die Gene, um noch rumzuschwimmen, frei rumzuschwimmen und so weiter. Die Gene sind noch alle da. Aber sobald sie einen Gast gefunden haben, schalten sich all die Gene aus und sie konzentrieren sich nur auf die Gene, die reproduktiv wirken. Ist das Evolution oder ist das Degeneration? Das ist Degeneration. Denn es ist alles da, wird aber nicht gebraucht.

Denn die Umstände haben sich geändert. Da ist nicht mehr das, was vorher da war. Verschiedene Lebewesen müssen jetzt konkurrieren für weniger und somit branchen sie in neue Abteilungen und werden Parasiten. Hier ist ein Moskito. Und jeder weiß, wenn man schon in den warmen Ländern war, was ein Moskito ist und wie irritierend es ist. Es ist nicht irritierend, wenn es summt, es ist irritierend, wenn es aufhört zu summen. Ja. Ne? Es geht auch so. Dann weißt du, irgendwo piekst jetzt. Ja. Okay. Und wieso kann es pieksen? Naja, weil es eben diesen Proboscis hat hier, den er schön da reinbohren kann, wie man sieht da. Und dann kann er sich vollsaugen. Das ist interessant, der hat eine Substanz da, die sorgt dafür, dass das Blut gerinnt und dass es nicht steif wird oder dick verdickt. Und wenn man dann Lust hat, dann kann man ihn festklemmen. Ah, und dann explodiert er. Das ist, wenn man jung ist, macht man solche Späße, anders nicht. Aber jetzt ist die Frage, hat Gott dieses Tier entworfen, um Blut zu saugen? Und er hat offensichtlich den Apparat dazu, um das zu tun. Oder ist das degenerativ? Also die Antwort liegt natürlich in diesem Apparat hier. Wozu ist der ursprünglich entworfen? Und die Antwort finden wir beim Männchen. Das männliche Moskito ist nämlich was? Pflanzensaft. Nur Pflanzensaft. Also dieser Apparat wird in die Pflanze reingesteckt und dann wird der Pflanzensaft rausgesaugt. Aber die Erde ist ja verflucht, sagt die Bibel. Und was, wenn diese Pflanzensäfte nicht mehr das Nötige haben, um extra Energie zu geben, zum Beispiel um Eier zu produzieren? Da muss man sich was anderes suchen, was ein bisschen mehr Energie hat. Und nur das Weibchen. Nur das Weibchen, das ist vielleicht eine Geschichte dran, ich weiß nicht, aber nur das Weibchen saugt Blut. Nur das Weibchen. Also ist das jetzt Evolution, dass das Weibchen Blut saugt? Oder hat die Pflanze nicht, was sie vorher hatte, und darum saugt das Weibchen Blut? Aber das Männchen ist noch, wie immer, ganz lieb und saugt nur Pflanzen. Jetzt haben wir Tiere in der Welt, die recht unangenehm sind und die gerne stechen. Jetzt ist das ein Entwurf Gottes, dass Tiere andere stechen müssen? Ist das Evolution, dass sie sich so entwickelt haben? Oder ist das wiederum eine Umstellung des Genes? Zum Beispiel haben wir Bienen und Wespen und dergleichen. Und die können alle stechen. Jetzt, was ist denn das? Jetzt, dieser ganze Stechapparat, ist der was Neues, was sich da entwickelt hat? Also ist das eine Evolution, ein neuer Apparat? Oder, wie bei dem Moskito, ist das ein Apparat, der ursprünglich etwas anders leisten musste? Und die Antwort ist, es ist ein Ovipositor. Es ist ein umgebastelter Ovipositor, denn die Insekten haben Ovipositore, um Eier zu legen. Und da waren natürlich auch Drüsen, die dazu beigetragen haben, dass da Substanzen hinzugefügt wurden, dass die Eier leicht rausschlüpfen und so weiter. Und diese Giftstoffe oder diese Stechstoffe sind nichts anderes als umformte Proteine, die ursprünglich einen anderen Zweck dienten. Also da sitzt der Ovipositor bei einem, der nicht sticht. Und wenn er jetzt nicht mehr Eier legt, so wie eine Biene, hat aber noch einen Ovipositor, naja, dann kann man eben pieksen damit, wie der hier. Aber der andere kann, der piekst nicht, der braucht das nur für Eier. Und bei einem

einer Biene ist der Ovipositor jetzt noch so, dass er einen Haken dran hat, dass wenn da mal gestochen wird, dann bleibt er auch zurück und dann muss die Biene sterben. Wenn sie aber ein Insekt sticht, dann kann das leicht wieder rausgezogen werden und dann stirbt sie nicht. Also sie bezahlt mit ihrem Leben, wenn sie ihren Ovipositor, der eigentlich für was ganz anderes da ist, gebraucht. So nebenbei gesagt, eine normale Biene legt keine Eier. Und dieser Ovipositor sitzt da eigentlich als unnütz und wird jetzt gebraucht zum Stechen. Was, wenn die Königin Biene zufälligerweise stirbt? Und da ist keine andere. Was passiert denn dann? Dann kommen die normalen und werden gefüttert und ändern sich in was um? In Königinnen. Und dann dient dieser Ovipositor zu welchem Zweck? Um Eier zu legen. Ist das nicht interessant? Also genetisch hat sich da nichts getan. Da ist kein neuer Gen. Das ist eine Änderung, die stattgefunden hat, ohne Evolution, sondern eher Degeneration. Aber die Gene in diesem Fall können wieder aktiviert werden, wenn da bestimmte Nahrungssubstanzen gegeben werden, die als Genaktivierer dienen und dann kann sich das wieder normal entwickeln. Ist ja interessant. Also hier haben wir eine Wespe, die sticht da gerade eine Raupe und das dient jetzt einem Zweck. Das heißt aber nicht, dass das der ursprüngliche Zweck war, zu dem es entwickelt wurde. Dann sagt Jesaja 65, Vers 17, ich werde eine neue Erde schaffen und ihr werdet nicht an die erste denken und sie wird nicht erst in euren Gedanken hochkommen. Und 2. Petrus 3 sagt genau das Gleiche. Es wird eine neue Erde geschaffen werden, in der Gerechtigkeit regiert. Da wird kein Tod sein, da wird kein Schmerz sein. Römer 8, Vers 19 bis 22 sagt, dass diese Welt Korruption erlebt hat und dass die ganze Schöpfung leidet bis jetzt. Die ganze Schöpfung leidet wegen dieser Korruption. In Jesaja 11, Vers 6 bis 9 lesen wir, der Wolf wird wieder neben dem Lamm liegen. Der Leoparde neben dem Ziegenbock, das Kalb neben dem jungen Löwen und die Kuh wird grasen neben dem Bär. Jetzt die Evolutionisten werden sagen, jetzt komm mal, das ist doch lächerlich. Der Löwe hat doch einen Entwurf zum Fleischfressen. Die Zähne sind doch da, das kann man doch logisch sehen, das ist ein Entwurf für Fleisch und nicht für Pflanzen. Er hat ja diese riesen Kanini und der Bär und so weiter und so weiter. Das sind Fleischfresser. Das ist nicht ein Entwurf für Pflanzen. Das ist das evolutionistische Denken. Die Bibel sagt was anderes. Die Bibel sagt, nein, diese Tiere haben Pflanzen gegessen und es wird wieder einmal so sein. So war es ursprünglich, so wird es wieder mal sein. Und dann, das kleine Kind wird spielen an dem Loch einer Schlange. Ohne Probleme. Und ein Säugling, was wird der machen? Der wird auch neben den gefährlichen sogenannten Tieren spielen und sie werden nicht vernichten. Ein kleines Kind wird einen Löwe heranführen und so weiter. Das ist, wie die Bibel sagt, wie es einmal wieder sein wird. Also vielleicht werden die Kinder wieder die Schlangen schruppen, was weiß ich. Vielleicht sehen die Schlangen dann auch nicht mehr so aus und Angst werden sie nicht mehr vor den Schlangen haben. Also hier ist ein Karnivorer. Wieso ist er ein Karnivorer? Weil er diese schrecklichen Zähne hat. Das macht ihn jetzt ein Karnivorer. Logisch. So sagt die Wissenschaft. Karnivorer haben diese riesen Kanini, kleinere ins Sisivi, wie sagt man da in Deutsch, weiß nicht.

Und die hinteren Zähne sind entweder fast flach oder sie sind wie Scheren. Jetzt hier sind zwei Füchse. Und Füchse natürlich sind Karnivore. Und ein russischer Wissenschaftler, Dmitri Belev, hat studiert, warum Füchse eigentlich so sind wie Füchse. Warum sind sie wild? Warum jagen sie? Warum sind sie schüchtern vor Menschen? Und. Und dann hat er angefangen mit ein paar Füchsen und hat neue Generationen gezeugt von Anfang an und immer nur die gewählt, die leicht mit den Menschen umgehen konnten. Und binnen nur ein paar Generationen hatte er Füchse, die fast wie Hunde waren, die wieder am Fuß der Menschen sich hinlegten und beim Essen winselten und sich freuten, wenn die Menschen kamen und so weiter. Dann haben sie Analysen gemacht und festgestellt, dass wilde Füchse zum Beispiel sehr niedrige Raten Serotonin haben. Wir haben ja schon vorher über Serotonin im Gehirn geredet. Und dass sie sehr viel Adrenalzeugung hatten. Also Kampf- und Fluchthormone, Adrenalin, Noradrenalin, Cortisone. Diese Hormone waren sehr hoch in dem Blutspiegel. Aber nach ein paar Generationen sah das Bild ganz anders aus. Da waren Serotonine plötzlich sehr hoch wieder. Und das machte die Tiere ruhiger, weniger aggressiv, weniger ängstlich. Die Adrenaldrüsenraten waren wesentlich gesenkt und das Tier war fast so wie ein ganz zahmer Hund. Also ist es Evolution, dass diese Tiere schüchtern sind, aggressiv sind und töten können? Oder ist es nur ein Hormonwechsel wegen Umständen? Das ist die erste Frage, die wir uns fragen. Wir können also in ein paar Generationen ganz gefährliche Tiere wieder ganz zahm machen. Hier ist ein Bär, da sind seine Zähne. Offensichtlich muss ein Bär nach diesen Zähnen logischerweise Fleisch essen. Und sie essen ja auch Fisch, wird immer gezeigt. Aber wisst ihr, dass die Psalmen nur einmal im Jahr in den Flüssen hochkommen und dann binnen kurzer Zeit ist das vorbei? Und dann, was isst der Bär dann? Und er isst natürlich nur diese Fische, wenn der Schnee schmilzt. Es gibt noch keine Pflanzen zu essen. Es gibt nichts anderes. Er hat einen ganzen Winter, hat er fast Winterschlaf gehabt. Und jetzt isst er Fische, weil das ist, was da ist. Da ist nichts anderes. Und dann sind die Fische weg. Wovon ernährt sich der Bär dann? Wollen wir mal sehen. Was isst er denn da? Bären, darum heißt er ja auch Bär. Er heißt Bär, weil er Bären ist. Ja. Und was isst er da? Und was isst er da? Gras. Und die Bibel sagt, er wird was fressen? Gras. Es wird keinen Winter geben mit Eis und Schnee und nichts zu essen. Die Pflanzen werden ständig da sein. Der wird gar keinen Hunger haben auf Fisch mehr. Er wird essen, was er normalerweise isst. 86% der Ernährung eines Bären ist Pflanzen und nicht Fisch. Das ist nur zufällig. Also ein Karnivorer, ja. Aber dieser Bär muss in Zeiten, wo es nichts anderes gibt, eben Fisch essen. Naja, jetzt hat er auch einen Geschmack dafür. Wenn man ihm einen gibt, wird er ihn essen. Aber versuch das mal mit diesem. Was wird der sagen? Nö, esse ich nicht. Was isst der Panda? Da seht ihr ja, was er isst. Was isst er? Bambus. Und zwar mit Zähnen, die ganz eindeutig Karnivore sind. Und ich muss sagen, wer von euch hat mal Zuckerrohr gegessen? Einer. Na, in Deutschland gibt's kein Zuckerrohr. Ihr tut mir leid, ihr armen Deutschen. Rohrzucker, ja. In Afrika, jedes Kind
isst gerne.

Zuckerrohr. Aber jeder weiß, dass wenn man das mal gegessen hat, dann stehen die Zähne so. Das ist eine Sache. Wenn man da Scheren im Mund hätte, das wäre viel besser. Aber mit Zähnen so wie unseren, die das nur pressen können, da kann man nicht nur den Saft rausdrücken und den Rest muss man dann wegschmeißen. Aber mit Scheren, das wäre ja eine tolle Sache. Und Karnivore haben eben Scheren hinten. Ist es nicht möglich, dass von den kleinen Prozent, den wir heute übrig haben von den Rohrpflanzen, damals gab es zig Arten mehr und auch zig Zikaden und so weiter mehr, dass die anderen Tiere vielleicht eine Ernährung hatten, wo sie diese Zähne nötig haben. Und wie wir heute sehen, gibt es Tiere, die das noch so gebrauchen, weil gerade ihre bestimmte Ernährung heute noch existiert. Aber was, wenn ich ein Löwe bin und meine Nahrung ist plötzlich weg und ich habe dieses Gerät und ich kann was anderes essen? Was vom Koalabär? Was ist der? Eukalyptus. Und was passiert, wenn man ihm was anderes gibt? Der stirbt. Eukalyptus isst er und weiter nichts. Und schlafen tut er auch gerne. Kriegt offensichtlich genug von dieser Ernährung. Da ist der rote Panda. Da ist sogar die Beschriftung, so wie man es in dem Museum steht. Und da steht, er isst Bambu. Ja. Ist Carnivora, sagen sie sogar. Er ist Carnivora, aber er ist ein Bambu-Carnivor. Ist das nicht lächerlich? Das ist doch lächerlich. Er ist ein Bambu-Carnivor. So was Lächerliches. Naja. Das Tier hat Zähne, um Fleisch zu fressen, aber gebraucht sie für etwas anderes. Also die Zähne brauchen wir nicht gerade eben gebrauchen, um zu sagen, dass das notwendigerweise so ist. Jetzt was von Fischen. Fische sind ganz interessante Tiere. Fische leben im Meer oder im Süßwasser und sie haben Nieren und sie haben Kiemen. Ja. Und diese Kiemen können Salz ausscheiden, sind Salzausscheider. Ganz interessante Sachen. Und dann in der Niere haben sie ein Glomerulus, so wie wir auch. Wenn wir zu viel trinken, das Blut kommt hier rein in einem afferenten Blutgefäß, hier wird Druck verursacht, ein Filtrat wird geformt, der geht da raus und dann filtrieren wir das Wasser raus und dann muss man sich irgendwann mal aufs Klo setzen, sonst hat man ein Problem in der Blase, nicht wahr? Und dafür ist ein Glomerulus gut. Aber im Meer, für einen Fisch, ist so ein Glomerulus eine Verlegenheit. Denn er hat ein Problem. Das Seewasser hat eine Konzentration von 1000 Milliosmolar und der Fisch, das Blut, hat eine Konzentration von 350 Milliosmolar. Das heißt, osmotisch gesehen, Wasser wird dem Fisch entzogen. Ständig. Jetzt hat er ein Problem. Denn wenn er jetzt noch eine Niere hat, die auch noch Wasser ausscheidet, dann krepiert der Fisch an Durst. Er lebt im Meer und verdurstet. Also, was muss er machen? Weil er ständig Wasser verliert, wegen Osmose, muss er Seewasser trinken. Aber Seewasser ist ein Problem, denn er hat nur 350 Milliosmolar, Seewasser hat 1000, jetzt muss er das entsalzen oder krepieren. Und dazu gebraucht er die Kiemen. Eine Salzpumpe, raus mit dem Salz. Aber Glomerulus, dazu hat er keinen Nutz. Das ist ein Problem. Interessant. Fische im Meer sind funktionsmäßig aglomerulär. Sie schließen dieses Blutgefäß ab. Zack, zu. Wird nicht gebraucht. Haben also eine Struktur, die sie nicht gebrauchen. Und das heißt, dass früher vielleicht waren sie nicht im Salzwasser, sondern im Süßwasser und da haben sie es nämlich nötig. Denn da ist es genau das Umgekehrte. Dann haben sie 350, das Wasser hat zwischen 0 und 5 und das Wasser kommt ständig rein und darum brauchen sie einen Glomerulus. Jetzt einige Fische können beides machen.
Sie können im Meer wohnen.

Zeit in dem Fluss wohnen. Und dann schalten sie ihn an und aus, so wie sie ihn nötig haben. Aber was von den zigtausenden Fischen, Arten, die nur im Meer wohnen, und wenn man sie in Süßwasser tut, dann krepieren sie. Weil der ist permanent abgeschlossen. Jetzt, wieso haben sie eine Struktur, die sie nicht nötig haben? Außer wenn was? Wenn die Welt früher und nicht so lange her etwas anders aussah und das Meer gar nicht so war, wie es ist. Da haben wir natürlich noch ein Problem mit dieser Niere. Das Problem von irreducible complexity. Eine Komplexität, die du nicht geringer machen kannst. Wir können zum Beispiel durch unsere Nieren einen konzentrierten Urin produzieren. Konzentriert. Mehr konzentriert als unser eigener Körper. Und dazu braucht man so ein System hier. Dieser Glomerulus filtriert und dann gibt es eine Henle's Loop hier, es geht runter und es geht wieder hoch und somit hier durch ganz bestimmte komplizierte Mechanismus wird das konzentriert und wir können dann, wenn wir nicht viel Wasser zum Trinken haben, konzentrierten Urin produzieren und fertig. Aber wenn das nicht genau so aussieht, wie es da aussieht, dann funktioniert es nicht. Es kann nicht funktionieren, wenn es halb entwickelt ist. Es kann nicht funktionieren, wenn es viertel entwickelt ist. Es ist entweder so oder nicht so. Also wie ist es entstanden? Zufall oder Schöpfung? Schöpfung. Nur die beiden Möglichkeiten sind da. Also der Löwe, was hat er denn früher gegessen? Der schöne, ne? Kalahari-Löwe. Löwin. Da liegt ein Pärchen. Oder was hat der gegessen? Da ist ein Tiger, da sehen wir die Zähne. Da ist ein Wolf. Da ist eine Hyäne. Was seht ihr an der Hyäne? Wer ist schöner, der Wolf oder die Hyäne? Der Wolf, warum? Hässliches Tier, ist es nicht? Ja. Wisst ihr, was ich auch gemerkt habe? Je weiter weg vom Ursprünglichen, je hässlicher. Ja. Das Tier, das die Pflanzen isst, jedes Kind sagt, ach, schönes Böckchen, wie schön es aussieht. Und dann kommt ein Löwe, na, der ist schön und imposant, aber wow, bleib mal lieber hier. Und kann auch bösartig aussehen, isst Fleisch. Und dann kommt einer, der nur tote Tiere isst. Und dann einer, der ganz unten an der Kette ist, der nur tote Tiere von anderen Tieren klaut und so weiter, so wie der. Und je weiter sie weg sind von der ursprünglichen, je hässlicher sind sie auch. Das ist nur interessant. Da ist der Dingo. Aber wir wissen ja, dass der Dingo nichts anderes ist wie ein Hund. Da ist der wilde Hund. Auch nicht gerade eine Schönheit. Der Schakal, der Fuchs, der Coyote, alle sind sie miteinander verwandt. Und sie sind alles Fleischfresser heutzutage. Aber vielleicht nur, weil die ursprüngliche Ernährung nicht mehr da ist. Wir können das Gleiche sehen bei einem Adler zum Beispiel. Tolles Tier. Hat aber auch schon einen Ausdruck, ne? Aber eine Eleganz. Hier eine Eule, das sind die großen Raubvögel der Welt. Interessant sehen sie aus. Verschiedene Eulen. Und hier ist ein Papagei. Und der heißt Key Parrot. Jetzt, wenn ihr euch den Schnabel ansieht, der ist auch stark. Und die Füßlein eines Papageis werde ich euch zeigen. Können auch schön greifen, wie ein Raubvogel. Ist das nicht richtig? Gut. Jetzt, was ist dieser Papagei? Dieser bestimmte Papagei, Key Parrot, lebt nur in Neuseeland und der isst Wurzeln von einer bestimmten Pflanze. Die Wurzeln von einer bestimmten Pflanze. Und dann, die Neuseeländer haben Häuser gebaut und haben diese Pflanzen entfernt, denn sie haben Neubauten gemacht. Und dann, der Papagei hatte nichts mehr zu essen.

0: Ist er ausgestorben?
1: Nö.
0: Nein. Was hat er gemacht? Er hat Schafe angegriffen. Schafe. Dieser Papagei, den ihr da seht. Key Parrot. Schafe angegriffen. Und mit diesem scharfen Schnabel hinten in den Rücken aufgerissen und sich reingefressen bis zur Niere und das Fett um die Niere gefressen und dann sind die Schafe gestorben zu Tausenden. Sie haben ja alle Schafe getötet. Das war ein Fiasko. Also was haben die Neuseeländer gemacht? Sie haben schnell diese Pflanzen wieder gepflanzt. Und dann war es vorbei. Was ist die Lehre, die wir daraus sehen? Ist es nicht möglich, dass die ursprüngliche Diät dieses Papageis die Pflanze war? Und als die Pflanze nicht mehr da war, dann haben sie sich umgestellt auf Schafe. Jetzt was, wenn wegen Umständen der Veränderung der Erde die Pflanze jetzt schon vor ein paar tausend Jahren nicht mehr existierte und die Menschen dahin gekommen wären und hätten gesehen, dieses Tier, dieser Papagei frisst andere Tiere. Dann hätten sie doch gesagt, ja, das ist was. Es ist durch Evolution so entstanden. Er hat den Entwurf dafür, er hat diesen starken Schnabel. Darum ist er Carnivora. Weil er den Apparat hat, heißt nicht, dass das seine Ernährung war. Da habe ich einen Papagei fotografiert. Meine Frau hat ihm die Tasche hingehalten. Da kann man sehen, wie schön er greifen kann. Also wenn das eine Maus wäre und nicht eine Tasche, zack, dann hätte er sie. Und mit diesem Schnabel hat er 10 Tonnen Druck. Der nimmt dir den Finger weg, einfach so. Und wozu gebraucht er den Schnabel? Nüsse knacken. Nüsse knacken, aber er kann genauso gut einen Kopf abknacken von einer Maus, wenn er unbedingt muss. Aber ich glaube, ursprünglich waren sie lieb und schön. Da ist ein Piranha und da ist ein Paku. Sehen fast gleich aus. Es gibt sogar Pakus, die genau die gleichen Zähne haben. Was frisst ein Piranha?
1: Fleisch.
0: Und was fressen seine anderen Verwandten, die Pakus? Pflanzen. Die Saat, die ins Wasser reinfällt von den Bäumen, die greifen sie und mit diesen scharfen Zähnen brechen sie das auf. Es gibt Pakus, die genauso aussehen wie Piranhas. Und Piranhas selber in den jungen Larven und so weiter, die Neufische, essen auch Pflanzen. Also früher war es vielleicht ganz anders. Das hier ist ein Chipmunk. Das ist so ganz süß. Da hat er was im Mund. Und was essen sie? Ihr seht ja, was sie essen. Sie essen, da ist der Brot, Saat und so weiter. Jetzt in Amerika, wegen Waldschaden, der Wald produziert nicht mehr, was er vorher produziert hat. Und das sind weniger Nüsse. Und was muss der machen? Er muss entweder aussterben oder er muss was anderes entdecken zum Essen. Und was denkt ihr, isst er heute? Ja, wenn man auf den Straßen ein Tier überfahren sieht, dann sieht man die Chipmunks, wie sie das Fleisch fressen. Das haben sie früher nie gemacht. Aber weil die Umstände anders sind, fressen sie heute Fleisch. Also was Zähne betrifft, so wie bei Insektivora, essen sie jetzt Insekten, aber früher brauchten sie nicht unbedingt Insekten essen. Die ganzen Fledermausgruppen sind Insektivora, sie essen Insekten. Aber einige Früchte haben die gleichen Zähne, aber essen nur Früchte. Also vielleicht waren da früher andere Dinge, die sie aßen. Und die Herbivore, ja, die sehen ganz anders aus. Die haben diese große Lücke hier, haben oben keine Zähne und essen eben Pflanzen. Rodentia essen irgendwas. Die essen die Rattenarten. Die essen Pflanzen, einige essen andere Tiere, alles Mögliche. Hier ist gerade eine, the Waterfowl, frisst Pflanzen. Gut, wir haben ein paar Experimente gemacht, denn es wird heute behauptet, ein Raubtier ist total anders als ein Herbivor. Jeder weiß, dass ein Herbivor einen ganz langen

Darm hat, zum Beispiel eine Kuh, der Darm ist 22 Mal so lang wie der Leib. Und ein Löwe, weil er Fleisch frisst, ist der Darm nur 6 Mal so lang. Also ist doch ein Entwurf. Der ist doch so entworfen worden oder durch Evolution so entstanden. Denn wenn er ursprünglich Früchte oder Pflanzen gegessen hätte, dann wäre der Darm doch jetzt nicht so kurz. Also haben wir Hühner genommen und wir haben sie ernährt. Wir haben ihnen Pflanzen gegeben, also Mais und so weiter, so wie die Hühner. Und dann haben wir auf diesen Farmen, wo sie auch mit Tierfutter gefüttert werden, wie so allgemein ist heute, Fischmehl und Karkassenmehl und so weiter, haben wir ihnen auch so eine Ernährung gegeben und mal gesehen, was passiert in nur 6 Wochen. Also die verschiedenen Ernährungen, was die Größe der Tiere endgültig nach 6 Wochen betraf, das war nur Pflanzenernährung, Pflanzen plus Antibiotika, tierische Eiweiß dazu plus Antibiotika, nicht viel Unterschied da, keine großartigen Veränderungen. Aber, wow, als es kam zur Masse des Darms, wie viel Darm gegenwärtig war, gleiche Hühnerrasse, nach 6 Wochen, die Pflanzen in der Ernährung hatten, alleine, hatten den schwersten Darm. Die Antibiotika dazu hatten, weniger. Wenn sie tierisches Eiweiß hatten, war der Darm wesentlich leichter. Und wenn sie Antibiotika dazu bekamen, noch leichter. Gut, dann haben wir den ganzen Darm, die Leute haben gedacht, wir haben echt eine Macke. Wir haben den ganzen Darm auseinandergeknüpft und gemessen, wie lang er ist. Weißt, die Leute können das nicht verstehen, dass man sowas macht. Ich habe zum Student gesagt, misst die Länge. Aber warum denn? Ja, weil ich es will. Aber warum denn? Sie denken eben nicht so. Naja, hier ist die Länge des Darms. Wenn sie Pflanzen in der Ernährung bekamen, war der Darm wesentlich länger, als wenn sie Antibiotika dazu hatten oder als wenn sie tierisches Eiweiß dazu hatten. Eine Generation. Also, Millionen Jahre der Evolution oder Ernährungsunterschied? Ernährungsunterschied und fertig. Was auch interessant war, so nebenbei, wenn sie Antibiotika bekamen, waren die Herzen vergrößert. Also diese Hühner hier haben nur Pflanzeneiweiß bekommen, diese haben plus Antibiotika gehabt, diese hatten mit Fleisch und die hatten mit Antibiotika und Fleisch Produkten. Also die Herzen waren vergrößert. Das ist ein interessantes Ding. Ist es möglich, dass wir heute bei jüngeren Menschen mehr Herzinfarkt haben als früher, weil das Herz vergrößert wird wegen all den Antibiotikern, die von klein auf genommen werden? Ich weiß nicht, das muss weiter studiert werden. Interessante Dinge. Aber ich wollte euch nur zeigen, eine Generation Pflanzenernährung, der Darm war wesentlich länger, als wenn sie tierisches bekamen. Also über mehrere Generationen ganz bestimmt. Leber. Die Leber ist wesentlich größer, wenn man Antibiotika dazu gibt. Also Omnivora, Carnivora und so weiter. Dieses Tier ist ein was? Omnivor. Genauso wie Sie sagen, der Mensch ist ein Omnivor. Er muss Fleisch essen. Dieser Affe hier ist fast 100%ig herbivor. Er ist ein Opportunist. Wenn er mal etwas fängt, wird er es essen, so wie eine Schlange oder auch irgendetwas anderes. Aber meist isst er nur Pflanzen. Aber schaut mal diese Zähne an. Schaut mal diese Zähne an. Die sind ja besser wie ein Löwe. Wozu gebraucht er diese Zähne? Das ist, um die Weibchen zu beeindrucken. Hallo, schau mal. Und um die anderen Männchen abzuscheuchen. Es hat nichts mit Ernährung zu tun. Also was ganz anderes. Wie steht es denn mit den Vestigialorganen? Zum Beispiel der Blinddarm und so weiter. Und die sogenannten Kiemen in der Entwicklung. Alles unwahr. Diese haben sich ständig geändert. Die Liste der Vestigialorgane, die ursprünglich aufgestellt wurde durch den Anatom
wie das heißt.

hat so viele Organe drin gehabt, die wir heute nicht mehr gebrauchen, die Überbleibsel der Evolution sind. Aber so mehr die Wissenschaft weiter gefordert ist, ist die Liste immer kleiner und kleiner und kleiner und kleiner geworden. Zum Beispiel früher hatten sie den Thymus drin und heute wissen wir, dass der T-Zellen produziert. Sie hatten die Pinealdrüse drin. Ohne Melatonin geht's heute natürlich nicht. Sie hatten sogar die Thyroiddrüse drin. Heute wissen wir Thyroxin. Und. Diese Liste wird kleiner und kleiner und alle diese Organe haben eine sehr bestimmte, wichtige Rolle. Sie sagen ja sogar, wir haben hier noch ein Überbleibsel vom Schwanz, dem Sacrum. Lächerlich. Nimm den mal raus. Versucht mal dann aufs Klo zu gehen, das wird ein Theater sein. Denn die Muskeln des Darms, des Endstücks sind alle da fast festgehechtet. Also von wegen. Und diese angeblichen Kiemen, die es hier in der Embryologie gibt, das sind entwicklungsnotwendige Falten für die Entwicklung der verschiedenen endokrinen Drüsen. Und Simpson sagt ganz eindeutig, dass Haeckel hat gelügt. Sagen wir es mal so einfach, wie es da steht. He misstated the evolutionary principle involved. Also ein Artikel nach dem anderen, der sagt, es war nicht so. Es wird ja in der Evolution gelehrt, dass die Homologie beweist, dass wir ursprünglich von einer Art sind. Nämlich die Füße und die Zahl der Digitale und so weiter, das beweist die Evolution. Von wegen? Die älteren Textbücher in Evolution sagen, dass Homologie zeigt auf einen Ursprung, der gleiche war. Aber habt ihr gewusst, dass die verschiedenen Arme und Beine und so weiter heute in den verschiedenen Tieren durch ganz andere Gengruppen, ganz andere Chromosome gefördert wird, also von Homologie überhaupt keine Spur. Und die Wissenschaft weiß das auch. Und dann haben wir noch etwas Interessantes. Rein und unrein. Wenn Gott perfekt geschaffen hat, dann wieso gibt es heute unreine Tiere? Denn Gott hat gesagt, alles ist was? Gut. Sehr gut. Und er hat gesagt, bei der Sintflut schon, von jedem reinen Tier nimm dir 7 Pärchen und von jedem unreinen nimm dir 1 Pärchen. Genesis 7, 23. Noah baute dann die Arche und am Ende hat er geopfert und hat nur die reinen Tiere geopfert. Wenn er die unreinen geopfert hätte, wären sie ausgestorben, da waren nämlich nur ein paar. Und habt ihr gewusst, dass Islam verbietet zum Beispiel einige unreine Tiere, so wie Schwein und so weiter? Das wisst ihr natürlich. Navajo-Indianer, Yakuts im Nordtürken und so weiter verbieten auch Schwein. Lappländer verbieten es auch in ihrer Religion. Und dann Iranier durften keinen Fisch essen, der nicht Finnen und Schuppen hatten. Und bei den Hindus gibt es einen Code of Mani, der ist fast gleich an dem levitikalen Gesetz. Die Bibel sagt, wenn etwas getrennten Huf hat, wie sagt man da, parted hoof, gescheidenen Huf hat, cloven hooft, und wenn er wiederkäut, dann darf man ihn essen. Wenn er es nicht hat, so wie das Kamel, der Coney, der Hase, Schwein, darf man nicht essen. Also nach Bibel wäre das ein reines Tier. Das wäre ein reines Tier, ein reines Tier, ein reines Tier, ein reines Tier. Das sind alles reine Tiere. Denn sie haben einen Rumen, einen Vormagen. Da wird gegärt, da wird die Nahrung gegärt. Und dann nachdem geht sie her durch den Darm und endgültig wird sie ausgeschieden. Und die Pflanze wird genau bearbeitet,

Aber dieses Tier hier, das Kamel, hat genauso einen Magen. Wieso ist dieses Tier unrein? Die Bibel sagt, dieses Kamel, obwohl es ein Wiederkäuer ist, hat nicht einen gespaltenen Huf, Klaue, also unrein. Warum? Warum ist das Tier unrein? Es ist interessant, dass dieses Tier mit einem neuen Umstand zu tun hat.

hat es eine Adaption, dass es Urium stauen kann. Und diese Giftstoffe können sehr hohe Konzentrationen im Blut erreichen. Wenn wir das Tier essen würden, würden wir diese Giftstoffe mit hineinbekommen. Dieses Tier hier, Coney, alle die Tiere, die ich jetzt zeigen werde, dieses und der Hase, die haben keinen Vormagen, wo diese Bakterien arbeiten, sondern sie haben hier im Zekum eine Verdauung. Hier ist der Zekum sehr vergrößert, da ist er. Und da findet die Verdauung am Ende des Darmes statt. Jetzt haben wir ein Problem. Wenn diese Verdauung nach dem Darm stattfindet, wenn das ausgeschieden wäre, dann wäre das ja weg. Also was macht der Hase? Er isst es wieder. Diese Tiere sind Koprophage. Das heißt, sie essen ihre eigenen Ausscheidungen, damit sie das Verdaute durch Bakterien verdaut wieder in sich hineinkriegen. Weil es aber zweimal durch den Darm geht, sind die sekundäre Gallensubstanzen und die anderen Giftstoffe auch gegenwärtig. Also diese Tiere haben wesentlich höhere Giftstoffe und Karzinogene als die anderen. Es ist also nicht eine gute Idee, ein Häschen zu essen. Da seht ihr den Darm, da ist der lange Darm und da ganz am Ende, da sitzt der Cäcum und da findet diese Verdauung statt. Also die einzigste Möglichkeit ist, zack, wieder rein, vorne rein und wieder durch. Und nicht nur der Hase, sondern das Pferd tut das Gleiche. Und das Pferd ist auch darum unrein. Da ist der Darm vom Pferd. Wir sehen, es hat keinen Vormagen, hat aber einen riesen Cäcum. Und ein Pferd ist auch ein Koprophag. Vor allem kleine, junge Pferde sind Koprophagen. Heute kann man dagegen wirken, durch den man dem Pferd hochwertiges als Nahrung gibt, dann braucht er nicht koprophagieren, aber sonst muss er es in der Natur tun. Das Schwein, warum ist das unrein? Es ist ein Omnivor, es ist irgendetwas, alles und irgendetwas und hat bestimmte Giftstoffe, die heißen Zootoxine. Und viele Menschen sind sehr allergisch dagegen. Und sie sind auch Träger von Viren, die Enkephalitis verursachen. Und darum in Malaysia haben sie jetzt gerade wieder alle schon eine getötet mit dieser Hühnergrippe. Sie sind Träger, aber sie sind auch Träger von Enkephalitis und natürlich von wesentlichen, vielen Parasiten auch. Virus from pigs, alle getötet. Es wird heute sogar behauptet, dass wir nicht Schweine mehr gebrauchen dürfen, zum Beispiel für Kornea-Überpflanzung oder für Herzklappen dürfen wir nicht mehr gebrauchen, denn die Enkephalitis-Viren können da drin sein. Und was hilft? Ich habe ein neues Herz und ich sterbe an Enkephalitis. Das sind die Krankheiten, die so allgemein bekannt sind, wenn man viel Schwein isst. Gout zum Beispiel, Gicht und so weiter von diesen Krankheiten. Also alles, was auf Pos, Tatzen, Pfoten, ja, Pfoten, Tatzen, was auch immer. Alle diese Tiere, the Weasel, die Maus, alle diese Tiere sind unrein. Die sind alle Koprophagen, sämtlich durch. Glaubt ihr, in der ursprünglichen Ernährung war da nicht genug Energie, dass es zweimal durchgehen musste, um genug zu erzeugen? Ich glaube nicht. Ich glaube, da war genug. Und Chamäleon und Eidechsen und alle diese Tiere sind unrein. Diese sind alle Koprophagen. Der Elefant, der ist auch unrein, isst aber nur Pflanzen. Und wahrscheinlich, weil er nicht die Vorverdauung hat, sind da auch wesentlich mehr Stoffe, die giftig sind. Der hier, der war recht frech. Ich habe den fotografiert und der ist auf mich losgegangen. Naja, ist interessant in Afrika. Noch ein Tier, welches unrein ist. Alle diese Tiere, die wir hier sehen, haben eine Verdauung,
die so ist, dass da höhere Giftstoffraten sind.

als normal. Gut, hier hat einer mal die Mühe gemacht, um einen phytotoxischen Index darzustellen. Er hat also das Fleisch von diesen Tieren genommen, die in der Bibel alle aufgenannt wurden, und hat einen Extrakt gemacht von einer bestimmten Menge und hat dann bestimmte Pflanzen genommen und das als Wachstumsfertilizer dazugegeben. Und dann hat er einen toxischen Index aufgestellt. Also wo 100% war, gab es keine Unterdrückung. Wenn es weniger wie 100 war, dann war diese Substanz unterdrückend. So zum Beispiel Schaf hatte einen phytotoxischen Index von 94%, der Ochs 91%. Und alle diese reinen Tiere hatten über 80%. Plötzlich, wenn es zum Hund kam, zack, runter, 62%. Also mit 38% Unterdrückung des Wachstums der Pflanze. Wenn es zum Bären kam, zur Ratte und so weiter und zur Katze und Opossum und Fuchs und Hase und alle diese Tiere, die als unrein genannt waren, war der toxische Index am höchsten. Also die Bibel scheint recht zu haben, wenn sie sagt, diese Tiere sind unrein, lasst sie weg. Und wenn es kommt zu all diesen Tieren wie die großen Eidechsen und so weiter, sind ja herrliche Tiere. Seht ihr den da? Der sieht doch so schön aus. Warum hat er das? Um schön zu sein für die Frauen. Da ist der Basilisk. Wenn ihr euch den größer vorstellt, dann habt ihr einen Dinosaurier. Und die Schlangen und die Frösche. Alle diese Tiere sind unreine Tiere. Die Katzen und die Hunde und die Ratten. Alle diese. Dann sagt die Bibel, alles was nicht Finnen hat und Schuppen hat, ist unrein. Also da ist ein Fisch, der hat beide, Finnen und Schuppen. Und da sind Fische, die sie nicht haben. Der Aal zum Beispiel, der Katzenfisch, Lamprey zum Beispiel da. Und Haie zum Beispiel haben auch nicht beide. Die Schuppen auf einem Hai sind keine Schuppen, sind umformte Platten, die sich zu Zähnen entwickeln können. Und natürlich, jeder weiß, dass ein Hai sehr hochwertiges Urium hat, um auszugleichen für die Konzentration des Meeres. So hoch, dass wenn wir Hai essen, dann essen wir eigentlich konzentriertes Urium. Urin. Ja, nee, nicht Urin. Urin. Urium ist die Substanz im Urin. Also Hai essen oder Hai-Suppe ist genau das gleiche wie Urin trinken. Ist genau das gleiche. Also ihr könnt wesentlich billigere Hai-Suppe kriegen als Hai-Suppe kaufen. Geht nur aufs Klo und gebraucht. Alle diese Tiere hier nach Bibel sind unrein. Kalamaris, unrein. Da sind Substanzen drin, welche Nervimpulse übertragen, die anders sind als unsere, und viele Leute sind so arg allergisch dagegen, dass sie eigentlich sofort sterben können. Eigentlich ist jeder allergisch dagegen, man merkt es nur nicht. Also wenn wir die Fische das gleiche machen, diesen phytotoxischen Index, dann sehen wir, dass Hering und so weiter haben überhaupt nicht unterdrückt, Pike, Salem, Cod und so weiter. Aber sobald es kam zu den Tieren wie Hai, zack, 62, Porcupinefish, 60, die Skates, ich weiß nicht, was ein Skate ist in Deutsch, 59, Puffer, Moonfish, Catfish, Aal, da können wir sehen, hohe phytotoxischen Einfluss auf die Pflanzen. Es scheint, die Bibel hat recht, ist das nicht interessant? Alles, was schleimig und creepy-crawly ist, sagt die Bibel, weg damit. Unter den Vögeln, sagt die Bibel, nicht essen. Einen Adler, all die Raubvögel werden hier genannt. All diese Vögel, die Aasfresser sind, alle unrein. Falken, Kormoranten, alle die Fischfresser, Pelikane, Schwan, die Gans und ihre Art, alle die Flossen haben, alle unrein, sagt die Bibel. Wir essen sie doch zu Weihnachten.
Weihnachten ist doch ein

alles essen die Gans. Habt ihr gewusst, dass die ägyptischen Götter, haben sie nur unreine Tiere geopfert? Das Opfer für Osiris und Isis war Schwein und Gans. Und was essen wir zu Weihnachten? In England wird das Schwein gegessen, Gammon, und in Deutschland die Gans. Unrein, es ist ein Osiris-Opfer. Lass doch diesen Quatsch weg. Was sagt die Bibel dazu? Also Hühnchen ist rein, könnt ihr ja essen, hat ja einen Kropf. Darum ist es ein reines Tier. Ist es noch rein, wenn es Hühnermist zum Essen kriegt und wenn es Fleischprodukte zum Essen kriegt und alles Mögliche, was es nicht ursprünglich essen sollte? Ja, das waren die reinen Vögel, die Taube und Quails, das ist, was die Bibel sagt, die geschickt wurden in die Wüste, als sie gemeckert haben, sie wollen Fleisch essen, das sind die reinen Vögel. Heutzutage, was diese armen Tiere essen müssen, sind die noch rein? Vogelstrauß ist ein komplizierter. Der hat nämlich einen Kropf, also rein wissenschaftlich würde ich sagen rein. Sie sind nicht ganz sicher über alle diese Übersetzungen, aber alle diese Tiere, die filtrieren aus dem Wasser oder die Fleisch essen, sind alle nach Bibel unrein. Ist es nicht interessant, dass wenn sie Aasfresser werden, dann werden sie auch etwas anders. Hier ist ein Hornbill, Pelikane, die sind schön. Die sind da, um schön auszusehen, nicht um gegessen zu werden. Und das sind die Raubvögel, alle unrein, weil sie die höchsten Giftstoffraten haben. Hier ist ein Vulture, was ist das? Geier? Oh ja, okay, ein Geier. Wir sehen, Geier sieht gleich hässlich aus, macht nicht aus, wo er lebt. So wie hier ist der berühmte Kondor, der ist auch nicht gerade eine Schönheit. Und der hier ist ganz schrecklich und der ist schon schön vor Schrecklichkeit. Das sind alles unreine Vögel. Schauen wir wieder mal dieses wissenschaftliche phytotoxische Index an. Da sehen wir, dass die Eulen und die Raubvögel und so weiter hatten den höchsten phytotoxischen Index. Die Bibel weiß schon, woran es geht. Dann sagt die Bibel, alle die Insekten, die man essen kann, nur die, wo die Beinchen sich bewegen können, also so, diese, aber bitte nicht. The Beetle, King James, sagt Cricket. Ich glaube nicht, Cricket war richtig. Und ich denke, da sind ein paar verkehrte Übersetzungen da. Man weiß nicht genau, welche sie sind. Aber alle, die fliegen, und die rumkriechen, sind ein Gräuel. Dann sagt die Bibel noch was Interessantes. Die Bibel sagt, die Insekten, die auf vier Beinen gehen, sind unrein. Also, die Wissenschaft macht sich dann lächerlich über die Bibel und sagt, ja, Insekten haben doch wie viele Beine? Sechs. Also die Bibel weiß ja nicht erst, dass Insekten sechs Beinchen haben. So ein dummes Buch von Biologie versteht sie überhaupt gar nichts. Ich höre das ständig. Also gehen sie auf vier oder gehen sie auf sechs? Da müsste man ja fragen. Also hier ist ein Käfer, das ist ein Mistkäfer. Also den würde man ja nicht gerade essen. Die beiden vordersten Beinchen, zu welchem Zweck dienen die denn? Die werden wie Hände gebraucht. Die sind zum Mund abfegen, wenn der voll Mist ist. Naja. Und der hier, auf wie vielen Beinen geht der Praying Mantis? Er geht auf vieren. Wofür werden die anderen beiden gebraucht? Das sind Hände. Und damit sägt er den Kopf ab und frisst. Und was er auch fressen muss. Und das Weibchen, wenn sie die Gelegenheit hat, die frisst, die hackt den Kopf von dem Männchen auch. Da muss man ganz vorsichtig sein bei diesen Frauen, weißt du? Geh mal ganz langsam hin. Ich weiß nicht, was die Anziehungskraft ist, aber meine Güte. Also diese Tiere gebrauchen die vorderen, habt ihr schon mal eine Fliege gesehen? Auf wie viele Beinchen steht sie meist? Auf vier. Was macht sie mit den anderen? Putzt sich den Dreck von den Augen runter, ja.
Also die

Liebe ist gar nicht so dumm. Wir sind dumm. Wir sind dumm. Die Bibel sagt sogar, aufpassen, wenn etwas Unreines in ein Tongefäß hineinfällt oder in einen Tonofen und dann bitte diesen Topf oder diesen Ofen kaputt machen. Und da ist so ein Tonofen gewesen. Also wenn da etwas Unreines reingeratet, wieso den ganzen Ofen kaputt machen? Wieso den ganzen Topf? Dieser Topf, Ton, ist porös. Und die Substanzen, die da drin sind, haben wir ja gesehen, sind Unterdrückungssubstanzen. Denn die Pflanzen entwickeln sich nicht normal, wenn diese Substanzen gegenwärtig sind. Also was wird beeinflusst durch diese Substanzen? Die Art und Weise, wie die Gene sich entfalten. Und diese Giftstoffe, heute wissen wir nennen sie was? Karzinogene, wir haben ja Namen dafür. Unterdrückungssubstanzen und. Heute wissen wir ja, was sie sind. Und sie sind flüchtig. Also sie lösen sich auf und sitzen in den Poren. Wenn man jetzt wieder kocht, kommen einige wieder dazu. Immer wieder und wieder. Also schmeiß den Topf weg. Denn da können Unterdrückungssubstanzen sein, Karzinogene drin sein, irritierende Substanzen, die Inflammationen und so weiter produzieren. Also die Bibel ist gar nicht so dumm, wenn sie diese Dinge uns erklärt. Levitikus sagt, Blut bitte nicht essen und Fett nicht. Jetzt, die Wissenschaft weiß ja heute, dass Fett nicht so gesund ist, nicht wahr? Und hier, wir sollen nicht Blut essen oder irgendwas Ähnliches. Und sogar in Matthäus steht dasselbe. Und in Apostelgeschichte 10, Vers 1 und 5 erklärt Petrus, dass Gott, dass Jesus nicht die Unreinheitsgesetze aufgehoben hat, sondern erklärt hat, dass wir keinen Menschen unrein nennen sollen. Und hier sehen wir das in Apostelgeschichte 9 bis 15. Und Petrus erklärt, dass wir keinen Menschen unrein nennen müssen, wenn er auch von anderen Glaubensgemeinschaften ist. Also die Bibel scheint eine logische Erklärung zu haben für das, was wir heute sehen. Ursprünglich war die Welt anders, sie war sehr schön, und da war Nahrung für alle Tiere. Dann änderte sich das, die Nahrung war nicht mehr so, wie sie vorher war. Vieles verschwand, die Tiere mussten sich umstellen, einige wurden Parasiten. Es kam nichts Neues dazu, nur etwas wurde immer weggenommen. Eine Entwicklung, Neuentwicklung gab es nicht, sondern eine Altentwicklung wurde zu einem anderen Zweck gebraucht. Und wie die Welt wieder einmal aussehen wird, was wir heute so nur hier und da sehen, wird überall sein. Und die Tiere werden da sein, um schön auszusehen und nicht um zu verzehren. Die Welt wird eine herrliche Welt sein. Das ist ein interessantes Tier hier. Hadidas. Da ist der Normale. Da ist einer, der schon etwas unreiner ist. Der hat schon eine Glatze. Ist also nicht mehr so schön, wie er war. Und da ist einer gleiche Familie. Die können sogar kleine zeugen untereinander. Ich glaube, so sah er meist ursprünglich aus. Heute sieht er sogar in einigen Fällen so aus. Und die Vögel zeigen uns wahrscheinlich noch am meisten, wie es damals war. Und die Blumen. Und wenn das nicht Schöpfung ist, dann weiß ich nicht, was es ist. Also wir können wählen. Wir können wie Darwin sein und sagen, ich sehe so viel Elend, darum war es Evolution. Oder wir können Christen sein und sagen, ich sehe noch genug Schönes, um mich zu erinnern, wie es war. Und Gott wird es einmal wieder gut machen. Und diese Nacht wird irgendwann mal enden. Und ich werde einen neuen Himmel und eine neue Erde gründen und ihr werdet der ersten nicht mehr gedenken. Ja, und dieses Elend, dieses Leid, diese Korruption wird enden. Und endgültig wird ein kleines Kind wieder einen Löwen heranziehen.

führen können, ohne Furcht und ohne Angst. Ich glaube, die Bibel hat recht und ich glaube, die Wissenschaft würde gut tun, wenn sie das ein bisschen konkreter studieren würde. Danke.

0: We have already had a day full of blessings.
1: Wir haben schon einen Tag hinter uns, der voller Segnungen war.
0: We had a wonderful time with the youth earlier today.
1: Eine wunderschöne Zeit mit der Jugend heute.
0: And actually we considered a story that I want to draw your minds to very briefly as well.
1: Und wir haben über eine Geschichte nachgedacht, die ich auch mit euch gerne kurz teilen möchte.
0: At the height of his ministry,
1: am Höhepunkt seines Dienstes,
0: Jesus had quite a following, quite a number of friends.
1: Hatte Jesus eine gute Anzahl von ihm nachfolgenden Freunden.
0: But of course, as you remember, he also had a great number of enemies.
1: Aber wie ihr wisst, hatte er auch eine große Anzahl von Feinden.
0: And on one particular day,
1: und an einem bestimmten Tag,
0: his enemies, the priests and rulers,
1: hatten die Priester und die Ältesten,
0: they decided they had had enough.
1: Sie hatten genug. Sie haben sich entschieden, sie hatten genug von Jesus.
0: This Jesus man needed to be silenced.
1: Dieser Jesus, dieser Mensch Jesus musste zum Schweigen gebracht werden.
0: And so they sent the

0: captain of the guard and the soldiers to go and take him.
1: Und so haben sie Soldaten und den Hauptmann geschickt, um Jesus gefangen zu nehmen.
0: But when the captain came to him,
1: aber als dieser Hauptmann zu Jesus kam,
0: when he heard the words coming out of his mouth,
1: als er und seine Leute die Worte aus Jesu Mund gehört hatten,
0: not only could he not arrest him,
1: konnte er ihn nicht nur nicht gefangen nehmen,
0: he couldn't pull himself away.
1: Er konnte nicht einmal davongehen.
0: And so they stayed, they listened, they watched.
1: Sie blieben nun bei Jesus, hörten ihm zu und sahen ihm zu.
0: And finally they turned around and went back to the priests and rulers.
1: Und so kamen sie schlussendlich zurück zu den Priestern und Herrschern, die sie geschickt hatten.
0: And the priests and rulers said, "Why have you not brought him?"
1: Und die Priester und die Ältesten sagten, "Warum habt ihr ihn nicht gebracht?"
0: And his answer was simple.
1: Und deren Antwort war einfach.
0: Never has any man spoken like that man speaks.
1: Niemals hat ein Mensch so gesprochen wie dieser.
0: He is not a regular man.
1: Er ist kein gewöhnlicher Mann.
0: This man is different.
1: Dieser Mensch ist anders.
0: And he has a message for the world.
1: Und er hat eine Botschaft für die ganze Welt.
0: Scripture is full of the stories of men like that.
1: Die Bibel ist voll von Menschen wie dieser.
0: We also talked about the story of Stephen this afternoon.
1: Wir haben auch heute Nachmittag über Stephanus gesprochen, oder ja, eigentlich heute Morgen.
0: And then there's the story of Paul.
1: Eine Geschichte über Paulus.
0: You can read stories of Peter.
1: Wir können Geschichten über Petrus lesen.
0: Of John the Baptist.
1: Johannes den Täufer.
0: Prophets in the Old Testament.
1: Auch über Propheten im Alten Testament.
0: Men who stood out in the world in which they lived.
1: Menschen, die herausgestochen haben aus der Welt oder in dieser Welt, in der sie lebten.
0: Different.
1: Sie waren anders.
0: And because they were different.
1: Und weil sie anders waren,
0: they had a chance to change the world.
1: Hatten sie eine Chance, eine Gelegenheit, die Welt zu ändern.
0: Now today I feel like we are sometimes embroiled in this great confusion.
1: Und manchmal denke ich, dass wir mittendrin in diesem großen Verwirrung stehen.
0: Part of us realizes this world is not our home.
1: Und ein Teil von uns realisiert, dass diese Welt nicht unsere Heimat ist.
0: We look around, we see the sorrow, we see the pain and the suffering.
1: Wir schauen herum, wir sehen die Sorgen, das Leid.
0: And our hearts respond with this longing to get out of here.
1: Und unsere Herzen sehnen sich danach, dass wir doch endlich hier rauskommen.
0: But you know, at the same time,
1: aber wisst ihr, zur gleichen Zeit,
0: many of us have a desire to be comfortable in the world.
1: Haben viele von uns einen Wunsch, sich irgendwo anzupassen und es gemütlich zu machen in der Welt.
0: Part of us wants to go to heaven right this minute.
1: Einige von uns wollen in diesem Moment, in dieser Sekunde in den Himmel gehen.
0: And part of us wants to feel at home here and now.
1: Und ein Teil von uns mag sich so fühlen, dass sie sich hier zu Hause fühlen und wohlfühlen auf dieser Welt.
0: My question for you tonight would be, can those two things happen at the same time?
1: Und meine Frage an euch oder an uns alle ist, können wir diese zwei Dinge irgendwo in Übereinstimmung bringen?
0: We know that we are called out.
1: Wir wissen, dass wir herausgerufen wurden.
0: We know that God says we are to be a peculiar people, a special people.
1: Wir wissen, dass Gott gesagt hat, wir sollen ein ganz besonderes Volk sein.
0: And yet even as we know that,
1: und obwohl wir das wissen,
0: there's this reflex in us.
1: Da gibt's diesen Reflex in uns.
0: It's reflex that says I don't want to be different.
1: Und der sagt, ich möchte gar nicht so anders sein.
0: It's uncomfortable to be different.
1: Es ist so ungemütlich, anders zu sein.
0: But how could Jesus have changed the world if he was the same as the rest of them?
1: Aber wie hätte denn Jesus die Welt verändern können, wenn er genauso gewesen wäre wie der Rest von ihnen, von allen?
0: If he had spent his years trying to stay in step with the establishment at the time.
1: Was wäre gewesen, wenn Jesus die Jahre verbracht hätte, um sich anzupassen, wie damals der Weltlauf war?
0: He never could have shown them what the kingdom of heaven was like.
1: Er hätte niemals den Menschen dort damals zeigen können und auch darüber hinaus, wie das Himmelreich wirklich ist.
0: So I recognize a call.
1: Und ich sehe hierin einen Aufruf.
0: A call that is going out to every son and daughter of God.
1: Ein Aufruf, der hinausgeht an jeden Sohn und an jede Tochter Gottes.
0: A call that says, if you are my child.
1: Einen Aufruf, der sagt, wenn du mein Kind bist,

0: you will sometimes have to swim upstream.
1: Dann musst du auch manchmal gegen den Strom schwimmen.
0: You will have to go against the world.
1: Dann musst du gegen den Strom der Welt gehen.
0: Especially if you don't want to end up in the same place the world is going.
1: Und vor allem dann, wenn du nicht am selben Punkt ankommen möchtest, in den die Welt rast.
0: So in the moments that follow,
1: und in den folgenden Momenten,
0: we're going to

0: oder in der Kultur des Himmels zu leben.
1: We're going to discuss three specific ways that we can encourage the culture of heaven in our homes right now.
0: Und wir möchten gerne drei besondere Wege betrachten, drei Punkte anschauen, wie wir die Kultur des Himmels in unsere Heime bekommen.
1: We'll say a few other things by way of introduction first.
0: Ich möchte vorher noch ein paar andere Dinge zur Einführung sagen.
1: But then we'll discuss three different concepts.
0: Und wir werden drei verschiedene Konzepte betrachten.
1: Three things we must do if we want heaven's culture here now.
0: Drei Dinge, die wir tun müssen, um die himmlische Kultur, den himmlischen Geist auch jetzt hier schon zu erleben.
1: The first one is celebrate.
0: Der erste ist feiern oder ja, feiern.
1: The second one is saturate.
0: Der zweite ist, okay, der zweite Punkt ist durchdringen, sättigen, ganz voll werden.
1: And the third one is imitate.
0: Und der dritte Punkt ist nachahmen, imitieren.
2: So first let's talk a moment about the culture of heaven versus the culture of earth.
0: Ich möchte gerne mit euch einmal die Kultur des Himmels vergleichen in Gegenüberstellung mit der Kultur, den wir hier auf dieser Welt, mit der wir hier auf der Welt begegnen.
2: Specifically as it applies to the family.
0: Und vor allem, wenn es die Familie etwas angeht.
2: If you just follow what the world teaches,
0: wenn wir genau das befolgen, was die Welt uns lehrt,
2: and then you look out into the culture and see what it does to families,
0: und dann die Familien betrachten, wie diese Kultur die Familien prägt,
2: it's not a result that we want, is it?
0: Dann ist es doch kein Resultat, kein Ergebnis, was wir selber für uns möchten, oder?
2: What do we see in families when we look out into the world?
0: Wenn wir hinausschauen, was sehen wir, wie schauen dort die Familien aus?
2: We see broken marriages.
0: Zerbrochene Ehen.
2: We see abuse.
0: Missbrauch.
2: We see disrespect between family members.
0: Unter Familienmitgliedern, wie sie respektlos miteinander umgehen.
2: And there's nothing in the world that teaches us how to have a strong family.
0: Und es gibt nichts dort draußen, was uns lehrt, wie wir eine starke, intime Familie haben können.
2: Now the world does have ideas about it.
0: Es gibt Ideen, die die Welt uns anbieten.
2: But it never leads to the strong families that God wants us to have.
0: Aber niemals führen diese Ideen dazu, zu starken Familien zu werden, so wie Gott sie uns so wie Gott sie haben möchte.
2: God's plan for families is to be strong and vibrant.
0: Gottes Plan für uns als Familien ist es, stark und vital zu sein.
2: To reflect his image.
0: Um sein Ebenbild zu reflektieren.
2: And to glorify his name.
0: And so?
2: To glorify his name.
0: Und seinen Namen zu verherrlichen.
2: But in the world around us, we all have brokenness in our lives.
0: Aber um uns herum, wir alle sind mit Gebrechen in unserem Leben konfrontiert.
2: And brokenness is very natural to us.
0: Gebrechen sind sehr natürlich zu uns.
2: Being restored is not easy for us.
0: Und gesund und wiederhergestellt zu werden ist nicht sehr leicht.
2: In Romans chapter 3,
0: in Römer Kapitel 3,
2: verses 10 through 12,
0: die Verse 10 bis 12,
2: it says, as it is written, there is none righteous, no, not one. There is none that understandeth, there is none that seeketh after God. They are all gone out of the way. They are together become unprofitable. There is none that doeth good. No, not one.
0: In Römer 3, Vers 10 bis 12 heißt es, wie geschrieben steht, es ist keiner gerecht, auch nicht einer. Es ist keiner, der verständig ist, der Gott nach Gott fragt. Sie sind alle abgewichen. Sie taugen alle zusammen nichts. Da ist keiner, der Gutes tut. Da ist auch nicht einer.
2: But let's look at a contrasting passage in the Bible.
0: Aber wir möchten gerne einen Vergleich in der Bibel sehen.
2: That describes the way God wants a family to look and operate.
0: So wie Gott es gerne möchte, dass eine Familie aussieht und auch miteinander umgeht.
2: Turn to Psalms chapter 128.
0: Lasst uns Psalm 128 aufschlagen.
2: And we'll read verses 1 through 5. Do you want to just read that, Marcel?
0: In Psalm 128, 1 bis 5. Wohl jedem, der den Herrn fürchtet, der in seinen Wegen wandelt. Du wirst dich nähren von der Arbeit deiner Hände. Wohl dir, du hast es gut. Deine Frau ist wie ein fruchtbarer Weinstock im Inneren deines Hauses. Deine Kinder wie junge Ölbäume rings um deinen Tisch. Siehe, so wird der Mann gesegnet, der den Herrn fürchtet.

0: Der Herr segne dich aus Zion, dass du das Glück Jerusalems siehst, alle Tage deines Lebens.
1: Isn't that a beautiful word picture?
0: Ist es nicht schön, dieses Bild, was hier durch die Worte geschaffen wird?
1: Of a vibrant family.
0: Eine lebendige und funktionierende Familie.
1: And the Bible says it will be well with thee.
0: Und es wird dir gut gehen, es wird dir wohlergehen.
1: But what was the key that was mentioned in that passage?
0: Aber was ist der Schlüssel, der in diesem Absatz erwähnt wird?
1: It was blessed is everyone that fears the Lord.
0: Gesegnet ist jeder, der den Herrn fürchtet.
1: And that walks in his ways.
0: Und der in seinen Wegen wandelt.
1: You see, to us, we naturally fear man.
0: Wisst ihr, natürlicherweise ist es unser Naturell, dass wir Menschenfurcht besitzen.
1: And we lack the fear of the Lord.
0: Und eher darin mangeln, die Gottesfurcht zu besitzen.
1: So then the first step in restoration in our families.
0: Und so ist der erste Schritt, um unsere Familien wiederherzustellen,
1: is to fear the Lord.
0: Den Herrn zu fürchten.
1: And not to fear man.
0: Und nicht Menschen zu fürchten.
1: And not to walk in the ways of man.
0: Und nicht in den Wegen von Menschen zu wandeln.
1: To choose the ways of God.
0: Sondern die Wege Gottes, sich für die Wege Gottes zu entscheiden.
1: It says in Jeremiah 9,
0: in Jeremia Kapitel 9,
1: 23 and 24,
0: 23 und 24, in Jeremia Kapitel 9, Vers 23 und 24.
1: Shall I read? Yeah, go ahead.
0: Sondern wer sich rühmen will, der rühme sich dessen, dass er Einsicht hat und mich erkennt, dass ich der Herr bin, der Barmherzigkeit, Recht und Gerechtigkeit übt auf Erden. Denn daran habe ich wohlgefallen, spricht der Herr. Siehe, es kommen Tage, spricht der Herr, da werde ich alle heimsuchen, die obgleich beschnitten, doch unbeschnitten sind.
1: So in this passage, God is pointing out to us what really matters.
0: In diesem Abschnitt zeigt uns Gott auf, worum es wirklich geht.
1: It's not the wisdom of man.
0: Es ist nicht die Weisheit der Menschen.
1: It's not the might of man, the strength of man.
0: Es ist nicht die Kraft, die Macht, die Menschen über uns ausüben.
1: It's not the riches and the wealth of man.
0: Oder der Reichtum oder das Ansehen der Menschen.
1: It's understanding and knowing God.
0: Sondern es geht darum, Gott zu verstehen und ihn zu kennen.
1: It's fearing him.
0: Ihn zu fürchten.
1: And that is the very foundation to a strong and vibrant family.
0: Und das ist das Fundament einer starken und intakten Familie.
1: If we fear God more than we fear man,
0: wenn wir Gott mehr fürchten als wir die Menschen fürchten,
1: we are going to be walking exactly opposite of the way the rest of the world is walking.
0: Dann werden wir genauso im Gegenzug, also dann werden wir genau im Gegensatz so wandeln, wie die Welt wandelt.
1: And yet it is at that very moment that our brokenness can be turned into strength.
0: Und in diesem Moment kann unsere Gebrechen wieder geheilt werden und gestärkt werden.
1: So as parents, we need to place a priority on what God thinks.
0: Und wir als Eltern müssen Prioritäten setzen, so wie Gott denkt.
1: Our children need to see that we care much more about what God says than what the world says.
0: Unsere Kinder müssen sehen, dass es uns viel mehr am Herzen liegt, dass wir danach fragen, was Gott wichtig ist, als was die Welt als wichtig anerkennt.
1: Growing up in our home, it became very clear to us children from early on that our parents cared more about what the Lord said in his word than what the culture dictated around us.
0: Als wir als Kinder in unserem Elternhaus groß geworden sind, dann wurde es uns sehr schnell klar, dass unseren Eltern es wichtiger war, nach Gottes Willen zu fragen, als das, was andere über sie sagten.
1: Our family was a priority to them.
0: Unsere Familie war ihre obere Priorität.
1: And they ingrained that thinking into us.
0: Und genau auch dieses Denken haben sie uns weitergegeben.
1: They often said to us as we were growing up, the Neblets have chosen to follow Christ.
0: Oft haben sie uns gesagt, als wir aufwuchsen, die Neblets haben sich entschlossen, Christus nachzufolgen.
1: You know, sometimes as children we would say, well, Johnny's parents let him do that.
0: Und dann haben wir gesagt, hey, zu unseren Eltern, aber Johnny's Eltern haben gesagt, er kann doch das machen.
1: But you know, when we said that, we always got the same response in return.
0: Aber immer wenn wir solche Ausreden versucht haben vorzubringen, dann haben wir die gleiche Antwort bekommen.
1: Our parents would say, Johnny's parents answer to God themselves.
0: Dann haben sie gesagt, Johnny's Eltern haben eine Verantwortung Gott gegenüber.
1: Maybe they're living up to all the light that God has given them.
0: Und vielleicht leben sie nach dem Licht, das Gott ihnen gegeben hat.
1: And maybe they're not.
0: Oder vielleicht auch nicht.
1: We answer to God for ourselves.
0: Wir

0: müssen Gott Rechenschaft ablegen, wir selbst.
1: And that's why our family is not going to do that.
0: Und das ist der Grund, warum unsere Familie nicht genau das tun wird.
1: They were very deliberate about teaching us.
0: Sie waren sehr darauf bedacht, uns viel beizubringen.
1: Mostly by their example, but also by their words.
0: Viel durch ihr, also hauptsächlich durch ihr Vorbild, aber auch viel durch ihre Worte.
1: If a decision to follow Christ was not a popular choice, that was okay.
0: Wenn die Entscheidung, Christus nachzufolgen, keine Entscheidung war, die großen Anklang fand, bei den Menschen um uns herum, dann war es trotzdem eine richtige Entscheidung.
1: We were still going to choose to follow Christ.
0: Und trotzdem, und genau dann auch, haben wir uns entschieden, Christus nachzufolgen.
1: Now the culture around us at large despises the word of God.
0: Und oft ist es so, dass die Kultur, die uns umgibt, das Wort Gottes eigentlich verachtet.
1: So as Sean was saying, we have to be very intentional about building the culture of heaven within our homes.
0: Und das ist das, was Sean gesagt hat, dass wir sehr darauf bedacht sein müssen, um die Kultur des Himmels auch in unseren Heimen aufzubauen.
1: Now we children didn't really realize it when we were young, but slowly the culture of heaven was being changed in our home, or was being built in our home.
0: Aber als Kinder konnten wir das nicht so ganz deutlich wahrnehmen, aber Stück für Stück und langsam hatten unsere Eltern mit uns als Familie die Kultur des Himmels aufgebaut in unserem Heim.
1: What God said in his word was the test for everything.
0: Was Gott in seinem Wort gesagt hat, war der Test für jede Entscheidung.
1: And what the world had to say about it could pass by without notice.
0: Und das, was die Welt sagte gegenüber einigen Dingen, ist an uns vorübergegangen, ohne dass wir es teilweise merkten.
1: When we pray for grace to transform our family,
0: als wir um Gnade baten, um unsere Familie zu verändern,
1: but at the same time we're making choices to cultivate a love for things that are unchristlike,
0: und trotzdem gleichzeitig Entscheidungen getroffen haben oder Dinge getan haben, die eigentlich nicht ganz dem angepasst waren,
1: our prayers cannot be answered.
0: Allgemein, wenn wir versuchen, den Weg Gottes zu gehen oder die Kultur des Himmels haben zu wollen und trotzdem gleichzeitig Dinge tun, wo wir wissen, nicht in Ordnung sind, dann kann Gott uns nicht segnen und unsere Gebete nicht erhören.
1: The Bible says in Matthew 6:24, no man can serve two masters.
0: In Matthäus 6, Vers 24 sagt uns die Bibel, dass kein Mensch zwei Herren dienen kann.
1: Either he will hate the one and love the other.
0: Entweder wird er den einen hassen und den anderen lieben.
1: Or he will hold to the one and despise the other.
0: Oder dem anderen anhängen und den anderen verachten.
1: So love, unselfishness, kindness, everything else that can make a family happy will not thrive in a home that has a culture of self-seeking, selfishness.
0: Also Liebe, Freundlichkeit, all das wird niemals in einer Familie Fuß fassen und gedeihen, in der die Familienmitglieder an Selbstsucht und an Eigensinn festhalten.
1: But praise to God, the opposite is true as well.
0: Aber preist Gott, dass auch das Gegenteil möglich ist.
1: Self-seeking dies out in a culture of love, unselfishness and service.
0: Selbstsucht stirbt in einer Familie, wo Liebe und Selbstlosigkeit und Demut praktiziert werden.
1: And so a new culture in our home was built.
0: Und so ist eine neue Kultur bei uns zu Hause aufgebaut worden.
1: A culture that was different than the culture around us in the world.
0: Eine Kultur, die definitiv anders war als die Kultur um uns herum in der Welt.
1: And the three principles that we're about to talk about were the catalyst for that change.
0: Und diese drei Prinzipien waren die Grundlage für diese Veränderung.
1: So the first one is that first word that we mentioned, celebrate.
0: Also das erste Prinzip lautet, im Englischen reimen sich die Wörter, im Deutschen habe ich es nicht so hingekriegt, das gibt es da leider nicht so, feiern.
1: So when we were little children,
0: als wir kleine Kinder waren,
1: we watched this 28-night series done by a great evangelist.
0: Da haben wir eine Evangelisationsreihe von einem großartigen Evangelisten angehört, 28 Abende.
1: And by the time that series was over,
0: und als diese Serie vorüber war,
1: we were absolutely dizzy with admiration for that evangelist.
0: Da waren wir wirklich schon fast benebelt vor lauter Begeisterung von diesem Evangelisten.
1: And we would mimic the way

0: that he talked in his gestures.
1: Und wir haben alle Möglichkeiten ausgeschöpft, wann immer er geredet hat, dass wir dabei waren.
0: And we would sing the little opening song to his series with our little nasal voices.
1: Und wenn diese Serie da begonnen hat, oder diese Vortragsreihe, dann haben wir mit unseren kleinen Stimmen irgendwelche Eröffnungslieder gesungen.
0: And we had memorized the words of the host, the introducer for that speaker.
1: Und wir haben sogar die Einführungsworte der Person, die diesen Sprecher vorweggegangen ist und eingeführt hat, haben wir versucht auswendig zu lernen.
0: And copy him when we were going through the house.
1: Und während wir durchs Haus gegangen sind, haben wir ihm nachgeahmt und imitiert.
0: And you know, to this day, I remember exactly where I was and what I was doing the first time I met that speaker in person.
1: Und als ich diesen Sprecher schlussendlich in live getroffen habe, weiß ich heute noch, was ich getan habe, was ich gesagt habe, wo es war, als ich diesem das erste Mal begegnet bin.
0: Now, when a child admires someone that much,
1: also wenn ein
0: it has risks to it.
1: Wenn ein Kind eine Person, einen Menschen in der Form fast schon anbetet oder anhimmelt, dann hat es, birgt es auch einige Risiken.
0: But listen to this.
1: Aber hört mir zu.
0: Every child admires someone or something that much.
1: Aber ihr dürft wissen, dass jedes Kind eine Person oder ein Gegenstand in einer sehr großen Art und Weise, so wie, ähnlich wie jetzt mein Beispiel, begeistert nachahmt.
0: What or who may change, but they will admire and love someone.
1: Und egal wie sich die Dinge ändern mögen, es wird immer jemanden geben, den sie sehr stark anhimmeln und als Vorbild wählen.
0: Every day,
1: jeden Tag,
0: you can see children who mimic the attitudes of cartoon characters.
1: Kannst du Kinder sehen, die ja, Zeichentrickfiguren nachahmen?
0: Or you can see young people that choose to wear similar clothes or wear similar hairstyles to pop stars.
1: Oder man kann Kinder sehen, die versuchen von den Popstars nachzuahmen und ähnlich sich kleiden und sich so geben.
0: Now why is that?
1: Warum ist das so?
0: It's because they admire them.
1: Es ist, weil sie sie anhimmeln.
0: It's because they watch them. They watch their lives.
1: Sie betrachten ihr Leben, sie schauen sie an.
0: And by beholding, they become changed.
1: Und durch das Anschauen werden sie verändert, verwandelt.
0: Every child does, and we did too when we were young.
1: Jedes Kind tut das und wir taten es ähnlich.
0: But the difference was who our parents chose to bring into our lives to admire.
1: Aber der große Unterschied lag darin, wen unsere Eltern in unser Leben brachten, um für uns Kinder ihn als Vorbild zu wählen.
0: So my parents worked very hard when we were young.
1: Unsere Eltern waren sehr beschäftigt und haben sehr hart gearbeitet, als wir jung waren.
0: To give us really good role models that they would want us to be like when we grew up.
1: Um viele Vorbilder zu geben, die gut waren, als wir am Aufwachsen waren.
0: They filled our lives with stories of missionaries and reformers and people who had done great things for God.
1: Sie füllten unser Leben mit Menschen, die Reformatoren oder sonst große Menschen waren, die Gott angebetet hatten.
0: We would read their books, we would study their lives, we would admire their achievements.
1: Wir haben ihre Bücher gelesen, wir haben ihr Leben studiert, wir haben ihre Biografien gelesen und versucht, sie zu imitieren als Kinder.
0: In reality, they were our celebrities.
1: Ja, in Wirklichkeit waren das unsere Fans, also unsere, ja, wir waren denen ihre Fans, also wir haben sie quasi gefeiert, diese Leute.
0: We wanted to be like them.
1: Wir wollten so sein wie sie.
0: And so ultimately, we had to go to the same Bible they went to learn the secrets of their lives.
1: Und schlussendlich sind wir zur gleichen Bibel wie auch sie gegangen, um mehr von dem, was ihr Leben Zeugnis gegeben hat, zu lernen.
0: The ultimate goal, of course, is that we want to be like one person.
1: Das wirkliche Ziel eigentlich war, wir wollten eine Person, eins sein mit ihnen.
0: And that is Jesus Christ.
1: Und das wirkliche Ziel, was uns eigentlich das nahe bringen soll, ist eins zu sein, und das ist nämlich mit Jesus.
0: So ultimately through the lives of these missionaries and these reformers and these people who had given everything for Jesus Christ.
1: Und so war es, dass diese Reformatoren, also die Reformatoren, Missionare und sonstigen Menschen, die alles für das Leben Jesu gegeben haben,
0: we learned to ultimately celebrate Jesus.
1: Schlussendlich haben sie dazu uns gebracht, schlussendlich Jesus
0: zu feiern. The grandeur of his life.
1: und ihn als unser größtes Vorbild zu wählen.

0: der, der schlussendlich das beste Vorbild unseres Lebens ist.
1: And his achievements and his fame.
0: Und sein Dienst und seine Taten, die er für uns gegeben hat, zu respektieren und zu achten.
1: Now you might say, well, that does sound very nice.
0: Ja, das hört sich nett an, mögt ihr denken.
1: But it's easier said than done.
0: Aber es ist leichter gesagt als getan.
1: That is true, except for the next principle that we will talk about.
0: Das mag sein, das stimmt, aber wir haben noch ein weiteres Prinzip.
2: All right, so the first principle was celebration.
0: Das erste Prinzip war, ich weiß nicht, ob feiern das richtige Wort ist, aber anhimmeln oder als Vorbild wählen, aber so, ja, gut.
2: Actually, as Natasha was talking, I was reminded of 1 Corinthians 13.
0: Und während Natasha geredet hat, habe ich mich an 1. Korinther 13 erinnert.
2: In verse 6 it says that love rejoices not in iniquity, but rejoices in the truth.
0: In Vers 6 heißt es, die Liebe freut sich nicht an der Ungerechtigkeit, sie freut sich aber an der Wahrheit.
2: I think that's what we're talking about. That's what we're talking about here.
0: Und das ist das, worüber wir gerade sprechen.
2: So, the second point,
0: also der zweite Punkt,
2: is to saturate our lives with the Word of God.
0: Unser Leben komplett durchdringen zu lassen von dem Wort Gottes oder wie ein Schwamm quasi völlig aufsaugen zu lassen mit dem Wort Gottes.
2: And this is done through focusing on the positive things and not the negative things.
0: Und da reden wir jetzt von den positiven Dingen und nicht von den negativen Dingen.
2: Nature itself and just life on planet Earth will teach us.
0: Die Natur selbst und auch das Leben auf dieser Welt wird uns lehren,
2: that it is impossible to bring about positive change simply by addressing the negative attributes.
0: Dass es unmöglich ist, positive Veränderungen herbeizuführen, indem man auf die ganzen negativen Dinge schaut, wie man es nicht tun sollte.
2: In Matthew 12, Jesus gave a parable.
0: In Matthäus Kapitel 12 hat Jesus ein Gleichnis gegeben.
2: He was talking about an unclean spirit coming out of a man.
0: Er spricht darüber, oder Matthäus 12 handelt davon, wie ein unreiner Geist aus einem ausgefahren ist.
2: And this unclean spirit goes around seeking for a place to rest and he finds none.
0: Und er geht herum und sucht nach einem Ort, wo er Ruhe findet und findet keinen.
2: And so finally he thinks, well, let me go back to the house I just came out of.
0: Und so denkt er sich, ich gehe doch zurück von dem Ort, von dem ich gerade gegangen bin.
2: And he does, and when he looks in the windows,
0: und er geht zurück zu diesem Haus, wo er ausgefahren ist, und er schaut durch die Fenster.
2: He finds the house is empty.
0: Und er sieht, das Haus ist ja noch komplett leer.
2: The floor is swept and clean.
0: Der Boden ist frisch gewischt.
2: And so he calls seven other spirits more wicked than himself.
0: Und er ruft sieben andere Geister, die noch böser sind wie er, und sagt, kommt.
2: And they all move in together.
0: Und die alle gehen neu in dieses Haus.
2: What is Jesus trying to teach with this story?
0: Was versucht hier Jesus beizubringen?
2: It is not enough to cast out sin.
0: Es ist nicht genug, die Sünde rauszuschmeißen.
2: We need to invite in the Holy Spirit.
0: Wir müssen den Heiligen Geist einladen zu kommen.
2: You could also think of it this way.
0: Ihr könnt es auch anders vorstellen.
2: If a room is dark,
0: wenn ein Raum dunkel ist,
2: it is because there is no light in the room.
0: Dann ist es der Grund, weil es dunkel ist, ja, weil es kein Licht gibt, so.
2: But the way we get rid of darkness in a room,
0: aber der Weg, um von der Dunkelheit befreit zu werden,
2: is not by trying to cast out the darkness.
0: Liegt nicht darin, die Dunkelheit zu versuchen rauszuschmeißen.
2: We can't vacuum the darkness out of the air.
0: Wir können nicht mit einem Staubsauger die Dunkelheit einsaugen.
2: How do you get rid of darkness?
0: Wie kriegen wir die Dunkelheit weg?
2: You add light.
0: Indem wir Licht hinzufügen.
2: We would never think of trying to pull the darkness out of a room.
0: Wir würden niemals auf den Gedanken kommen, die Dunkelheit aus dem Raum herauszuziehen.
2: We would flip the light switch.
0: Wir würden den Schalter umlegen.
2: But you know,
0: Lichtschalter umlegen.
2: It works the same way in human hearts.
0: Aber genauso funktioniert es auch in unseren menschlichen Herzen.
2: And how often do we find ourselves?
0: Und wie oft finden wir uns selbst
2: trying to uproot every sinful tendency in our hearts,
0: dass wir jede sündhafte Neigung aus unserem Herzen wie ein kleines Unkraut herauszupfen,
2: or trying to uproot every sinful tendency in the hearts of our children,
0: oder versuchen,

0: Versuchen, jede sündhafte Neigung aus dem Herzen unserer Kinder herauszujäten, quasi, wie Unkraut.
1: And expect that doing that will produce a lover of God.
0: Und erwarten dabei, indem wir das tun, einen Menschen, der Gott liebt.
1: The only way to produce a lover of God.
0: Der einzige Weg, um einen Menschen, der Gott liebt, zu schaffen,
1: is for that person to be exposed to the love of God.
0: Dass man diesen Mensch zu dem Punkt führt, dass er von der Liebe Gottes ergriffen wird.
1: Jesus told his disciples, recorded in the book of John.
0: Und in Johannes hat Jesus seinen Jüngern gesagt.
1: He said, if I am lifted up on the cross.
0: In Johannes 12, Vers 32, wenn ich erhoben werde,
1: I will draw all men unto me.
0: Dann werde ich alle Menschen zu mir ziehen.
1: This is the truth.
0: Das ist die Wahrheit.
1: God is lovable.
0: Gott liebt und er ist auch liebenswürdig.
1: His life, his heart is so beautiful.
0: Sein Leben, sein Herz, alles an ihm ist so wunderschön.
1: If we see it, if we see him as he truly is,
0: wenn wir ihn so sehen, wie er wirklich ist,
1: then our lives will be utterly transformed.
0: Dann werden unser Leben wirklich umgewandelt.
1: So we've noticed as we've looked at different strong families around the world.
0: Und so haben wir, you did that. Mm-hmm. Und wir haben viele Familien angeschaut um den ganzen Globus herum, die stark und vital waren.
1: We've noticed that they've all become strong on the same principle.
0: Und wir haben festgestellt, dass all diese Familien, die wir betrachtet haben, not by auf das gleiche Prinzip hin stark geworden sind.
1: Not by focusing on all the wrong actions.
0: Nicht indem sie auf all die falschen Charakterzüge sich fokussiert haben,
1: but on saturating their home with Christ.
0: Sondern indem sie ihr Heim getränkt und völlig übervoll gesättigt haben mit der Liebe Christi.
1: Now this process takes a lifetime.
0: Dieser Prozess ist ein Prozess, der ein Leben lang währt.
1: But it doesn't take a lifetime to begin to put this principle in place in our homes.
0: Aber es braucht nicht eine ganze Lebenszeit, um dieses Prinzip in der Familie, in unserem Leben zu beginnen.
1: Our parents did not saturate our lives with Christ by sitting us down and preaching long sermons to us every time we did something wrong.
0: Unsere Eltern haben es nicht so gemacht, dass sie uns hinsetzen lassen haben, wenn wir es falsch gemacht haben und uns lange Predigten über die Liebe Christi gepredigt haben.
1: Our home was saturated with Christ in many little ways.
0: Unser Heim war auf vielfache kleine Art und Weisen mit dieser Liebe Christi erfüllt.
1: When mother would pass by the living room window,
0: als die Mama zum Beispiel am Wohnzimmerfenster vorbeigekommen ist,
1: and she would stop and look at the beautiful morning outside in the canyon,
0: und sie rausgeschaut hat, they are living in the die leben in der Wilderness, also da gibt's schöne Canyons, und sie hat aus diesem Fenster rausgeschaut und hat diese wunderschöne Landschaft gesehen, diese Canyons und die Natur,
1: and she would stop,
0: hat sie innegehalten,
1: and she would say, children,
0: hat sie gerufen, Kinder,
1: look at the gift God has given today.
0: Schaut dieses Geschenk, das Gott uns heute gegeben hat, an.
1: It happened when Father would come home from work.
0: Und es ist auch vorgefallen, als Papa von zu Hause von der Arbeit nach Hause kam.
1: And he would share with us some story from his day.
0: Dann hat er mit uns einige Erfahrungen erzählt und geteilt, die er an diesem Tag gemacht hat.
1: He would share some problem he encountered.
0: Dann hat er zum Beispiel einige Probleme, die er hatte, aufgelistet.
1: And the solution that God was able to work out.
0: Und auch die Lösung aufgezeigt, wie Gott ihm geholfen hat, zu dieser Lösung zu kommen.
1: Our home was slowly saturated with Christ.
0: Unser Heim wurde langsam gesättigt und durchdrungen von der Liebe Christi.
1: When we got into the car.
0: Als wir zum Beispiel ins Auto gegangen sind.
1: And instead of listening to the radio,
0: und anstatt den Radio anzuschalten,
1: we would listen to Desire of Ages.
0: Haben wir ein Hörbuch vom Leben Jesu gehört?
1: Or the Bible.
0: Oder die Bibel?
1: Or Pilgrim's Progress.
0: Oder andere Bücher, Pilgrim's Progress?
1: Ja.
0: Yeah. Ist ein englisches Buch?
1: Ja. Yeah. By John Bunyan.
0: Ah, vom John Bunyan. Ah, die Pilgerreise. Okay.
1: It would happen every day at noon when we stopped everything in our day.
0: Und so ist es jeden Tag,

0: wiedergekommen, wenn wir aufgehört, when we stopped,
1: stopped everything in our day, to at noon to worship.
0: Ah, during the day. Wenn wir mittags zusammengekommen sind als Familie und wir haben alle unsere Arbeiten liegen gelassen um 12 Uhr mittags.
1: Obviously, we were not perfect children.
0: Da muss ich noch zufügen, wir waren keine perfekten Kinder.
1: In fact, we were not anything close to perfect children.
0: Und wir waren nicht mal annähernd perfekte Kinder.
1: And there would be times when we were sitting in the car.
0: Und es gab auch Zeiten, wo wir im Auto saßen.
1: And the Bible was playing over the stereo.
0: Und über das Auto, über den CD-Player im Auto, haben wir die Bibel gehört.
1: And we were still in the back having trouble.
0: Und wir haben hinten uns Ärger bereitet als Kinder.
1: Saturation can be a slow process.
0: Also dieses Durchdrungensein kann ein langsamer Prozess sein.
1: But we were constantly exposed to Jesus.
0: Aber wir waren ständig Jesus ausgesetzt.
1: And that's why we love Jesus today.
0: Und das ist der Grund, warum wir jetzt heute Jesus lieben.
1: When you are surrounded by something as beautiful as Christ,
0: wenn du von etwas oder von jemandem umgeben bist, der so wunderbar ist wie Jesus,
1: you learn to rejoice in that beauty.
0: Dann lernst du in dieser Schönheit dich zu freuen und erfreuen.
1: And what you learn to rejoice in becomes precious to you in the end.
0: Und wenn du lernst, dich daran zu erfreuen, dann wird es schlussendlich auch etwas ganz Wertvolles für dich.
2: Now I just want to say that we're not saying that there's never a time to address the bad habits in your life or in the lives of your children.
0: Ich möchte was vorweg sagen. Es ist nicht so, dass es niemals eine Zeit gibt, wo man auch die schlechten Dinge adressiert und anspricht.
2: What we're saying is if you fill your life with the good, if you fill your life with Christ.
0: Aber was ich sagen möchte, ist, wenn wir unser Leben füllen mit dem Guten, mit Jesus Christus,
2: then you will have the power of Christ to address those bad habits. It will be much easier.
0: Dann wirst du auch die Kraft Christi haben, um diese schlechten Eigenschaften auch anzusprechen, und es wird dir viel einfacher fallen, es im richtigen Geiste
2: zu
0: tun.
2: Find that the good will crowd out the bad in your life.
0: Und ihr werdet merken, dass das Gute das Schlechte aus eurem Leben treiben wird.
2: So seeing Jesus and falling in love with him.
0: Also Jesus zu sehen und sich in ihn zu verlieben.
2: This leads us to the third principle, which is imitation.
0: Führt uns zum dritten Prinzip, was eigentlich Imitation, Nachahmung bedeutet.
2: This was something that our parents emphasized, the beauty of our God.
0: Und das ist das, was unsere Eltern uns ans Herz gelegt haben, die Schönheit Gottes.
2: Not just what we should do, but why we should do it.
0: Und haben uns nicht nur erklärt, was wir tun sollen, sondern warum wir es tun sollen.
2: And the greatest way they communicated this to us was by living it out in front of us.
0: Und das größte Beispiel und die größte Hilfe, die sie uns geben konnten, war, indem sie uns das ausgelebt haben, vorgelebt haben.
2: We learned that God really could change hearts because we saw him changing the hearts of our parents.
0: Und wir wussten, dass Gott wirklich Herzen verändern kann, weil er die Herzen unserer Eltern veränderte.
2: We learned that God could provide for all of our needs because he fed us when we were short on money.
0: Und wir wussten, dass Gott all unseren Bedürfnissen abhelfen kann und uns alles gibt, was wir zum Leben brauchen, weil er uns auch hindurchgefüttert hat, als wir wenig Geld hatten.
2: I have a really clear memory from my childhood that I really treasure.
0: Und ich habe eine ganz klare Erinnerung aus meiner Kindheit.
2: It was several months after we had moved to New Mexico.
0: Die ich sehr schätze. Es ist sieben Monate her gewesen, nachdem wir nach New Mexico gezogen waren.
2: My father did not have a job.
0: Mein Vater hatte keine Arbeit, noch keine Arbeit.
2: Many things had gone wrong and we had run out of money before we were expecting to.
0: Und viele Dinge sind falsch gelaufen und wir sind knapp bei Kasse gewesen und wir hatten fast kein Geld mehr, bevor wir es eigentlich so kalkuliert hatten.
2: But you know, my parents never communicated that they were worried about it. They communicated that they had faith in God to take care of us.
0: Aber sie haben uns Kindern niemals gesagt, dass sie sich Sorgen machen würden, dass sie knapp bei Kasse sind, sondern sie haben immer über den Glauben an Gott und an Christus geredet, dass er sie ihnen hilft.
2: Before we had moved to New Mexico, we were really into eating a lot of raw food.
0: Und you were or you weren't?
2: We were before we moved there.
0: Und bevor wir nach New Mexico gezogen waren, haben wir die Gewohnheit gehabt, sehr viel Frisches zu essen.
2: But we were having trouble growing

0: growing gardens. And anyway, we ended up just buying bananas, eating lots of bananas, because they were cheap.
1: Wir hatten dort aber in New Mexico Schwierigkeiten, einen Garten zu beginnen, und so fanden wir uns schlussendlich an dem Punkt, dass wir uns Bananen, frische Bananen gekauft haben und sehr viel davon.
0: And we grew our own sprouts. We ate those too.
1: Und ein paar Keimlinge haben wir uns großgezogen.
0: But you know, our parents had faith that God would take care of us, and so we children did too.
1: Und unsere Eltern haben vorgelebt, dass sie Glauben an Gott hatten, dass er sie hindurchtragen würde, und so haben sie diesen Glauben und diese Hoffnung auch uns Kindern weitergegeben.
0: And I remember one day we had been away and we came home, opened the door of our house and we found our table loaded with fresh fruits and vegetables.
1: Aber ich weiß noch diesen einen Tag, als wir zurückkamen nach Hause und unser Tisch war übervoll mit frischen Früchten und frischen Gemüse.
0: And all kinds of other groceries.
1: Und alle anderen möglichen Nahrungsmittel.
0: And we children were so excited. This was like something we read about in miracle books, and now it was happening to us.
1: Und wir Kinder waren so begeistert. Wir haben solche Geschichten in Büchern über Wunder gelesen, und jetzt ist es uns passiert.
0: It would take me too long to tell you the story of how God impressed a neighbor to put that food there, but it was a real really encouraging experience for all of us.
1: Die Geschichte würde zu lange gehen, wie Gott einen Nachbarn von uns beeindruckt hat, um uns diese Nahrungsmittel zu schenken, aber sie war wunderbar und sie hat einen tiefen Eindruck auf uns Kinder hinterlassen.
0: We learned that those who prayed could live without worry, because our parents learned and lived that lesson before us.
1: Wir haben gelernt, dass wir leben können, ohne uns Sorgen zu machen, weil unsere Eltern uns dieses Vorbild gegeben haben.
0: We learned that negative situations could be blessings in disguise, because our parents took them that way.
1: Und wir lernten durch unsere Eltern, durch ihr Vorbild, dass entmutigende Situationen dazu nutzen, uns dienen konnten, um gestärkt zu werden und mutiger zu werden.
0: I remember we were trying to learn how to garden in the mountains, and it was very hard.
1: To what?
0: Garden.
1: Ah. Ich habe gelernt, ich weiß noch, wie schwierig das war, das zu lernen, wie man Gartenarbeit machen darf in den Bergen.
0: And through much, much trouble and work, we were growing a nice small garden.
1: Und durch viel Arbeit und Schwierigkeiten haben wir es geschafft, einen kleinen Garten zu beginnen.
0: And just before we started harvesting things, we had a terrible hailstorm that completely destroyed our garden.
1: Und wir sahen, wie die Sachen wuchsen, und bevor wir so weit waren, dass wir sie ernten konnten, gab es einen riesigen Hagelsturm und alles wurde vernichtet.
0: But rather than being very discouraged by this negative situation,
1: aber anstatt enttäuscht zu sein durch diese doch negative Situation oder Erfahrung,
0: I remember my mother saying that God would take care of us.
1: Weiß ich noch, wie meine Mutter sagte, Gott wird sich um uns sorgen.
0: And just a few weeks later we had a church member who grew a huge garden that had not been destroyed by hail.
1: Und kurz nachdem dieses Erlebnis stattgefunden hat, erfuhren wir von einem Gemeindemitglied, dass dieses Gemeindemitglied einen riesen Garten hatte, der vom Hagel verschont war.
0: They had to leave town in the middle of their big harvest, and they said, "Can you just take our garden and harvest everything out of it? You can
1: use it." Und sie mussten gerade zur Erntezeit ihr Zuhause verlassen, um woanders hinzugehen, und sie sagten, könnt ihr nicht euch um unseren Garten kümmern? Ihr dürft alles ernten und verwenden, wie ihr wollt.
0: Once again, we children saw that God could take care of us.
1: Und wieder durften wir Kinder sehen, dass Gott sich um uns sorgt.
0: In short, we learned that Christianity was in every way better than its counterpart.
1: Und wir lernten, dass Christsein in jeder Lebenslage besser ist, als es nicht zu sein.
0: And that's because we watched it every day in reality.
1: Und das ist der Grund, weil wir jeden Tag in Wirklichkeit, im Echten, es betrachtet und gesehen haben.
0: And even though my parents often had failures, as we all will.
1: Und obwohl auch unsere Eltern Fehler hatten, wie jeder von uns.
0: They came to us every time with humility and repented before God and before us when they failed us.
1: Kamen sie zu uns Kindern in Demut und haben sich entschuldigt, dass sie uns verletzt haben, auch Gott, und haben es wieder in Ordnung
0: and
1: gebracht.
0: And so we knew that Christianity really worked.
1: Und wir haben so erlebt und wissen, dass Christsein wirklich funktioniert.
0: I remember I was in my English class in the university.
1: Ich erinnere mich, als ich in meiner Englischklasse in der Universität war.
0: And the professor said that we needed to write a persuasive paper.
1: Und der Professor sagte, wir müssen so eine Zwischenprüfung einlegen.
0: Something that we felt very passionate about, he said.

0: quasi ein Projekt schreiben, quasi.
1: So he said, if you feel very strongly about the cleaner that you use to wash your toilet, you can write about that.
0: Und wir durften über alles Mögliche schreiben. Und er hat sogar gesagt, dass wenn ihr gerne über den Reiniger, mit dem ihr die Toilette putzt, schreiben wollt, dann dürft ihr auch dieses Thema wählen.
1: And I thought to myself, well, I do not feel passionate about my toilet cleaner.
0: Also ich fühle mich jetzt nicht so leidenschaftlich darüber zu schreiben über meinen Toilettenreiniger.
1: But I do feel passionately that Christianity is the best life in the world.
0: Habe ich, okay, also wahrscheinlich irgendwie so eine Ausarbeitung oder ein Vortrag, ich weiß es nicht genau. Aber ich wusste, dass ich nicht über den Toilettenreiniger schreiben werde, sondern wie das Christsein das Beste überhaupt auf dieser Welt sein kann.
1: So I decided to make that the subject of my paper.
0: Und so wählte ich dieses Thema als das Thema meiner Ausarbeitung.
1: Now my teacher, my professor was an atheist.
0: Und mein Professor, mein Lehrer war ein Atheist.
1: And I thought maybe he might not even give me a good grade on my paper because he really wouldn't agree with it.
0: Und ich dachte mir schon, vielleicht gibt er mir keine gute Note, weil er überhaupt nicht über dieses Thema also so denkt, wie ich denke.
1: But I wrote it anyway because I knew it to be true.
0: Und ich habe mich aber dennoch dafür entschieden, weil ich wusste, es ist wahr.
1: And when he handed me my paper back, I saw that he had given me a perfect mark on it.
0: Und als er meine Ausarbeitung zurückgab, habe ich gesehen, er hat mir die perfekte Note gegeben, die beste Note.
1: And he told me in a trembling voice what it did to him to read that paper.
0: Und mit einem Zittern in seiner Stimme sagte er mir, was diese Abschrift ihm, also wie er sich gefühlt hat, diese durchzulesen.
1: And my heart rejoiced because God had was not just my parents' God anymore, he was my God.
0: Es war ein Segen für ihn. Und ich wusste, dass es nicht nur mehr Gott war, der Gott meiner Eltern, sondern es war mein Gott.
1: The God that had changed my life.
0: Der mein Leben verändert hat.
1: The God that I could trust.
0: Der Gott, dem ich vertrauen konnte.
2: Amen.
0: Amen.
2: All right, so the three ingredients, the three principles.
0: Drei Zutaten, drei Prinzipien, die wir gemeinsam betrachtet haben.
2: First, to celebrate, to rejoice in the truth and what is beautiful.
0: Feiern, sich freuen an der Wahrheit.
2: Second, to saturate our lives with Christ.
0: Der zweite, unser Leben völlig satt zu machen, zu durchdringen, voll werden zu lassen mit der Liebe Jesu.
2: So that the world and the flesh and the devil have no place there.
0: So dass die Welt, der Teufel, keinen Platz darin finden.
2: And the third is as a parent or as an older sibling to lead by example.
0: Und der dritte ist eigentlich als Eltern oder als älteres Kind, als ältere Geschwister, in diesem zu durch sein Vorbild darin zu lehren und zu leben.
2: To live out the power of God in your life.
0: Die Kraft und Macht Gottes in deinem Leben auszuleben.
2: So that every part of your life can be an argument in favor of the gospel.
0: So dass jeder Teil, und mag er noch so klein sein, deines ganzen Seins ein Argument, ein Zeugnis für Jesus ist.
2: The promise of God to us is.
0: Die Verheißung Gottes ist an uns.
2: If we exalt him in this way in our homes,
0: wenn wir ihn erheben und verherrlichen auf diese Art und Weise in unseren Heimen,
2: we will reap the reward of righteousness.
0: Dann werden wir den Lohn der Gerechtigkeit erben.
2: We want to close by singing a song that comes from the book of Jeremiah.
0: Möchten gerne zu Ende kommen und euch ein Lied vorsingen, das aus dem Buch Jeremia kommt.
2: Jeremiah 6 and verse 16.
0: Ein Bibellied von Jeremia 6, Vers 16.

Herr, du durchschaust mich, du kennst mich durch und durch. Ob ich sitze oder stehe, du weißt es. Aus der Ferne erkennst du, was ich denke. Ob ich gehe oder liege, du siehst mich. Mein ganzes Leben ist dir vertraut. Schon bevor ich rede, weißt du, was ich sagen will. Von allen Seiten umgibst du mich und hältst deine schützende Hand über mir. Dass du mich so genau kennst, unbegreiflich ist es, zu hoch, ein unergründliches Geheimnis. Wie könnte ich mich dir entziehen? Wohin könnte ich fliehen, ohne dass du mich siehst? Stiege ich in den Himmel hinauf? Du bist da. Wollte ich mich im Totenreich verbergen? Auch dort bist du.

eilte ich dorthin, wo die Sonne aufgeht, oder versteckte mich im äußersten Westen, wo sie untergeht, dann würdest du auch dort mich führen und nicht mehr loslassen. Wünschte ich mir, völlige Dunkelheit soll mich umhüllen. Das Licht um mich her soll zur Nacht werden. Für dich ist auch das Dunkel nicht finster. Die Nacht scheint so hell wie der Tag und die Finsternis so strahlend wie das Licht. Du hast mich geschaffen. Im Leib meiner Mutter hast du mich gebildet. Herr, ich danke dir dafür, dass du mich so wunderbar und einzigartig gemacht hast. Großartig ist alles, was du geschaffen hast, das erkenne ich. Schon als ich im Verborgenen Gestalt annahm, unsichtbar noch, kunstvoll gebildet im Leib meiner Mutter, da war ich dir dennoch nicht verborgen. Als ich gerade erst entstand, hast du mich schon gesehen. Alle Tage meines Lebens hast du in dein Buch geschrieben, noch bevor einer von ihnen begann. Deine Gedanken sind zu schwer für mich, oh Gott. Es sind so unfassbar viele. Sie sind zahlreicher als der Sand am Meer. Wollte ich sie alle zählen, so käme ich doch nie an ein Ende. Durchforsche mich, oh Gott, und sieh mir ins Herz. Prüfe meine Gedanken und Gefühle. Sieh, ob ich in Gefahr bin, dir untreu zu werden, dann hol mich zurück auf den Weg, den ich gehe.

Die Elemente schmelzen vor Hitze. Es wird aber des Herrentag kommen wie ein Dieb. Dann werden die Himmel zergehen mit großem Krachen. Die Elemente aber werden vor Hitze schmelzen. Und die Erde und die Werke, die darauf sind, werden ihr Urteil finden. Am Tag des Herrn, unmittelbar vor der Wiederkunft Christi, wird Gott in seinem Zorn Blitze vom Himmel senden, die sich mit dem Feuer aus dem Erdinneren verbinden werden. Die Berge werden brennen wie ein Ofen und furchtbare Lavaströme ausstoßen, die Gärten und Felder, Dörfer und Städte vernichten. Und während sie geschmolzenes Erz, Gestein und heißen Schlamm in die Flüsse gießen, wird das Wasser sieden wie im Kochtopf. Große Felsblöcke werden herumgeschleudert und ihre Bruchstücke mit unbeschreiblicher Gewalt überall im Land verstreut werden. Flüsse werden vollständig austrocknen. Die Erde wird krampfhaft zucken. Überall gibt es furchtbare Ausbrüche und Beben. Gott wird die bösen Bewohner der Erde plagen, bis sie vernichtet sind. Wie ein Betrunkener wird die Erde hin und her schwanken und weggerückt werden, wie eine Hütte weggeschafft wird. Die Elemente werden in Flammen stehen und der Himmel wird wie eine Buchrolle zusammengerollt. Die Erdkruste wird durch die Ausbrüche der Elemente gesprengt werden, die im Erdinneren verborgen sind. Diese Elemente werden, sobald sie freigesetzt sind, die Reichtümer derer hinwegschwemmen, die jahrelang ihren Besitz vergrößert haben, indem sie von ihren Angestellten große Besitztümer zu Spottpreisen erwarben. Der große Weltenbrand steht uns unmittelbar bevor, in dem all die vergebliche Lebensarbeit in einer Nacht und einem Tag weggefegt werden wird. Es werden viele

Menschen umkommen. Doch wie Noah in den Tagen der großen Flut in der Arche bewahrt wurde, die Gott für ihn vorbereitet hatte, so wird auch in diesen Tagen der Zerstörung und der Katastrophen Gott die Zuflucht seiner Gläubigen sein. Durch den Psalmisten sagt er: Denn du hast gesagt, der Herr ist meine Zuflucht. Du hast den Höchsten zu deiner Wohnung gesetzt. So begegnet dir kein Unglück und keine Plage naht deinem Zelt. Denn er deckt mich in seiner Hütte zur bösen Zeit. Er birgt mich im Schutz seines Zeltes. Wollen wir nicht den Herrn zu unserer Sicherheit und Schutzwehr machen? Wir sollten uns für die Wohnungen fertig machen, die zu bereiten Christus hingegangen ist für alle, die ihn lieben. Dort gibt es Ruhe von den irdischen Kämpfen.

Wir wollen heute über einen weiteren Begriff nachdenken, der Sicherheit gibt in unsicheren Zeiten. Und dieser Begriff, der ergibt sich schon ein bisschen aus dem Titel, nämlich es geht um Wahrheit. Wir wollen uns Gedanken machen, wo finde ich heute Wahrheit? Denn nur wenn ich die Wahrheit kenne, kann ich auch mit der Realität des Lebens wirklich umgehen. Wir wollen über den Felsen sprechen, auf dem man wirklich sicher steht in dieser Zeit. Ganz egal, ob es um persönliche Unsicherheiten geht oder auch um die vielen Unsicherheiten unserer Zeit, in der wir leben. Wir wollen uns die Frage stellen, wo wir diese Wahrheit finden, die uns festmachen kann, egal welche Stürme um uns herum wehen. Eines Tages war Jesus unterwegs mit seinen Jüngern. Es war schon gegen Ende seines Dienstes und er stellte ihnen eine interessante Frage. Er fragte sie, könnt ihr mir sagen, was denken die Menschen von mir? Jesus war ja eine bekannte Persönlichkeit. Leute kamen von nah und fern, zum Teil aus dem Ausland, aus Phönizien und aus Edom und aus dem Ostjordangebiet. Menschen kannten Jesus und die, die ihn gesehen hatten, ihn gehört hatten, ihn erlebt hatten, hatten alle so ihre Meinung geformt, was das für ein besonderer Mensch sein könnte. Und als Jesus mit seinen Jüngern alleine war, fragte er sie, sagt ihr mir, was sagen die Menschen über mich? Und die Jünger kamen dann mit ein paar Antworten. Ja, einige sagen, du bist vielleicht Elia, der vom Himmel herabgekommen ist. Oder du bist der wiederauferstandene Johannes der Täufer oder einer der Propheten. Da gibt es verschiedene Meinungen. Und als sie so die wesentlichen Meinungen, die in der Bevölkerung vorherrschten, referiert hatten, sagte Jesus noch eine Frage und die hat es in sich. Er schaute seine Jünger an und fragte sie, sagt ihr mir, was denkt ihr? Wer bin ich? Wer ist Jesus für dich? Menschen haben heute verschiedene Ideen. Menschen sagen, ja, Jesus war ein guter Mensch. Ja. Jesus war vielleicht ein Prophet. Jesus war ein Sozialrevolutionär, ein Religionsstifter, alles Mögliche. Wer ist Jesus für dich? Und die Jünger haben vielleicht einen Moment überlegt, aber einer, der hat nicht viel überlegt, der hat immer gleich gesprochen. Und in dem Fall war das sehr gut. Simon Petrus antwortet und sprach, du bist der Christus, der Sohn des lebendigen Gottes. Christus ist die griechische Form von Maschiach, von dem Messias, von dem Gesalbten, von dem König, der in Daniel 9, das haben wir uns angeschaut, angekündigt ist, der das Reich Gottes bringt, der Erlöser. Du bist der Christus. Und Jesus antwortete zu ihm und sprach zu ihm, glückselig bist du, Simon, Sohn des Jona, glücklich. Denn Fleisch und Blut hat dir das nicht offenbart, sondern mein Vater im Himmel. Wir alle wollen glücklich sein. Das Streben nach Glück

ist eines der fundamentalsten Instinkte, Triebe, die wir alle Menschen haben. Wir alle suchen das Glück. Und Jesus sagt, Simon, du bist glücklich. Du hast echtes Glück gefunden, denn du hast die Wahrheit über mich entdeckt. Das hast du nicht alleine herausgefunden. Jesus sagt mit anderen Worten, Jesus zu erkennen, ist nicht eine Aufgabe des menschlichen Intellektes. Wenn man lang genug überlegt, wenn man genug hin und her rechnet, wenn man sich Gedanken macht, nein, es ist eine Offenbarung Gottes. Jeder, der die Wahrheit über Jesus erkennt, darf wissen, dass Gott schon lange an seinem Herzen wirkt. Wenn du Wahrheit verstanden hast aus der Bibel, wenn du Wahrheit über das Leben Jesu, über sein Wesen erkannt hast, darfst du wissen. Das liegt nicht daran, weil du so klug bist. Nicht, weil du so viele Vorträge besucht hast. Nicht, weil du einfach ein kluges Köpfchen bist. Es liegt daran, weil Gott bereits zu dir spricht. Und ich sage dir auch, sagte Jesus, du bist Petrus und auf diesen Felsen will ich meine Gemeinde bauen. Und die Pforten des Totenreiches sollen sie nicht überwältigen. Jesus sagt, ich werde eine Gruppe haben, eine Ansammlung von Menschen, eine Gemeinde, im Griechischen eine Ekklesia, die herausgerufen ist aus der Welt, die auf diesem Felsen steht und egal was der Satan mit all seinen Verführungen sich überlegt, die Menschen, die auf diesem Felsen stehen, werden nicht verloren gehen. Das klingt nach Sicherheit, oder? Das klingt nach einem Ort, auf dem man stehen möchte. Dass die Pforten der Hölle einem nichts anhaben können. Und die Frage, die man stellen sollte, ist, wo ist dieser Felsen? Nun, manch einer würde sagen, ja, dieser Felsen steht in Rom. Im Laufe der Jahrhunderte gab es Christen, die der Meinung waren, dass Jesus hier von Petrus sprach, denn Petrus heißt Stein, ein kleiner Stein. Und dann gab es so die Idee, dass im Griechischen heißt Fels Petra. Petrus, Petra klingt ja ähnlich. Vielleicht ist Petrus dieser Felsen, auf den wir bauen müssen. Eine ganze Kirche, die römische Kirche, ist darauf aufgebaut, dass die Nachfolger von Petrus diejenigen sind, die unfehlbar die Wahrheit verkünden. Wenn man heute in den Vatikan geht, kann man noch lesen im großen Petersdom. Tu es Petrus, du bist Petrus. Aber Petrus war nur ein Mensch. Und Petrus fiel. Und Petrus sündigte. Und auf Petrus konnte man sich nicht wirklich verlassen. Auf welchem Felsen steht die Gemeinde Jesu? Man könnte auch fragen, welche Gemeinde? Es gibt ja so viele. Also die genaue Anzahl der christlichen Denominationen ist schwer zu ermitteln. Es wären immer mehr. Jesus sprach von einer Gemeinde auf einem Felsen, aber wenn man heute sich die Frage stellt, wo ist denn die Wahrheit, die zum ewigen Leben führt, da hat man eine breite Palette von Angeboten. Ja, das passt vielleicht zum postmodernen Geist. Jeder kann sich aussuchen, was er möchte. Es gibt alle möglichen Abstufungen und Sonderformen und das ganze Spektrum der verschiedenen Lehren wird abgebildet. Aber wo soll ich jetzt hingehen? Eine große Kirche oder ein kleines Versammlungshaus? In eine Kirche, die weltweit organisiert ist oder lieber in eine lokale Gruppe. Eine christliche Kirche, in der viel die Bibel gelesen wird oder in der viel Musik gemacht wird. In der die Menschen besonders nett sind oder in der besonders mein Intellekt angesprochen wird. Wonach soll ich entscheiden, was die Wahrheit ist? Wer ist dieser Fels, auf dem die Gemeinde Gottes steht? Die Bibel ist sehr eindeutig, der Fels war Christus. Als Petrus sagte, du bist der Christus, sagte Jesus, das ist der Fels. Nicht du, sondern dein Bekenntnis, die Erkenntnis, die Gott dir gegeben hat, dass ich, Jesus, der Erlöser der Welt bin, das ist der Felsen. Der Fels, auf dem die Gemeinde steht, ist Jesus Christus. In Johannes 14 heißt es, Jesus spricht zu ihm, ich bin der Weg und die Wahrheit und das Leben. Niemand kommt zum Vater als nur durch mich. Wenn wir wirklich Sicherheit haben wollen, in unserem persönlichen Leben, in dieser immer unsicherer werdenden Welt, müssen wir sicherstellen, dass wir dort sind, wo Jesus ist. Nun, wie viele Gemeinden, wie viele Gruppen von Nachfolgern hat denn Jesus? In der Bibel gibt es ein schönes Bild, das Bild einer Frau,

In der biblischen Prophetie, wir haben ja schon verschiedene prophetische Kapitel angeschaut, ist das Bild einer Frau mit einer ganz besonderen Bedeutung verbunden. Nämlich eine Frau symbolisiert eine Gruppe von Gläubigen. Der Paulus schreibt an die Korinther, an die Gemeinde in Korinth. Er sagt, denn ich eifere um euch mit göttlichem Eifer, denn ich habe euch, einen Mann, verlobt, um euch als eine keusche Jungfrau Christus zuzuführen. Immer wieder wird das Bild zwischen Christus und seiner Gemeinde dargestellt wie eine Ehe zwischen Mann und Frau. Also die Gemeinde, die auf dem Felsen steht, die Gemeinde, die auf Christus steht, wird dargestellt als eine Frau. Und in der Offenbarung sieht Johannes wie viele Frauen. Sieht er 60 Frauen, 70 Frauen, 2000 Frauen, 20.000 Frauen. In Offenbarung 12 sieht er eine Frau. Er sieht später eine andere Frau, aber die hat nichts mit der Gemeinde Gottes zu tun, sondern das ist eine ganz andere Frau. Aber als er über die Gemeinde Gottes nachdenkt, sieht er nur eine einzige Frau. Und das ist die Frau, die von Anfang der Zeit, seit den Tagen Adams bis zum Ende seine Gemeinde darstellt. Gott hat eine Gruppe von Menschen, die Christus nachfolgen, wohin er auch geht. Das war schon in den Zeiten vor der Sintflut so. Schon Noah glaubte an Jesus und er handelte auf das Wort von Jesus hin und lebte mit Jesus, verkündigte mit Jesus und alle, die mit Noah waren oder alle, die mit Jesus waren, die folgten Noah in die Arche. Das waren damals relativ wenig. Ja, man hat den Eindruck, dass mehr Tiere mit Jesus waren als Menschen. Aber alle, die Christus nachfolgten, waren Teil dieser Gemeinde. Später, da haben wir drüber gesprochen, als Gott das Volk Israel aus Ägypten herausführt, sagt er zu ihnen, ihr sollt mir ein Königreich von Priestern sein, ein heiliges Volk, ein besonderes Eigentum. Er erwählte die Israeliten nicht, weil die klüger waren als die Ägypter. Er erwählte sie nicht, weil sie schöner aussahen als die Babylonier. Er erwählte sie auch nicht, weil sie freundlicher waren als alle Amalekiter. In der Tat, die Tatsache ist, dass wahrscheinlich die Israeliten im Laufe ihrer Existenz oft nicht besonders die Klügsten waren und nicht die Schönsten und vor allem auch manchmal nicht die Freundlichsten. Aber Gott erwählte sie als sein Volk, weil sie eine Besonderheit hatten, die sie von allen anderen Völkern unterschieden. Sie kannten Gott, sie kannten Jesus. Was die Israeliten besonders machte, was sie zum Volk Gottes machte, war nicht ihre Genetik, sondern ihre direkte Beziehung zu Jesus Christus, der sie aus Ägypten herausgeführt hatte. Ein Königreich von Priestern. Und Priester sind Menschen, die zwischen Gott und Menschen vermitteln, die sozusagen die Menschen vertreten vor Gott und Gott vertreten vor den Menschen. Menschen, die das Bindeglied sind zwischen anderen Menschen, die Gott noch nicht kennen, und Gott. Und er sagt, ihr als ganzes Volk sollt ein Königreich von Priestern sein. Ihr sollt denen, die mich noch nicht kennen, zeigen, wie ich wirklich bin. Um es mal ganz einfach zu sagen. Wenn es einen Moabiter gab damals, der nach der Wahrheit suchte und der sich die Frage stellte, wohin soll ich gehen? Und er die Wahl hatte zwischen den freundlichen Ägyptern und den sehr demütigen Babyloniern und den zuvorkommenden Amalekitern und den halsstarrigen und bösartigen Juden, dann musste Gott ihn immer zu den Israeliten schicken. Obwohl sie vielleicht manchmal durch ihr Leben weniger attraktiv erschienen als die anderen Völker um sie herum. Das, was sie besonders machte, war die Wahrheit, die Gott ihnen anvertraut hatte. Wahrheit, anders ausgedrückt, Gottes Gemeinde zeichnet sich dadurch aus, dass sie die Wahrheit über Jesus hat.
nicht unbedingt dadurch, dass die Mitglieder der Gemeinde die freundlichsten

Ägypten sind. Das wäre so schön, wenn das so wäre. Aber nicht alle Israeliten im Volk Israel kannten Jesus wirklich. Aber das Volk Israel als solches hatte die Offenbarung der Wahrheit über Jesus empfangen. Sie kannten das Heiligtum und sie hätten zumindest alle Chance gehabt, den tollsten Charakter zu entwickeln, den es überhaupt gab. Und so hatte Gott ihnen gesagt, mache dich auf, werde Licht. Sie sollten das Licht des Evangeliums in alle Welt tragen, doch daraus wurde leider nichts. Denn Jeremia sagt, und doch hatte ich dich gepflanzt als eine Edelrebe von ganz echtem Samen. Wie hast du dich mir verwandeln können, wilde Ranken eines fremden Weinstocks? Das Volk Israel tat einfach nicht, wozu es berufen worden war. Sie kannten die Wahrheit, sie kannten die Wunder Gottes, sie hatten gesehen, wie Christus sie geführt hatte, aber sie lebten nicht danach, sie verwarfen ihn und wollten kein Vorbild sein für andere Völker. Als Jesus selbst auf der Erde war, hat er kurz vor seinem Tod folgendes interessantes Gleichnis gesagt. Hört ein anderes Gleichnis. Es war ein gewisser Hausherr, der pflanzte einen Weinberg. Das ist dieses Bild von dem Volk Israel. Das wird in Jesaja 5 aufgegriffen, in Psalm 80. Wir haben es gerade in Jeremia 2 gesehen. Der Weinstock ist ein Symbol für das Volk Israel. Es war ein gewisser Hausherr, der pflanzte einen Weinberg, zog einen Zaun darum, grub eine Kelter darin, baute einen Wachturm, verpachtete ihn an Weingärtner und reiste außer Landes. Aber die Weingärtner ergriffen seine Knechte und schlugen den einen, den anderen töteten sie, den dritten steinigten sie. Gott hatte seine Wahrheit dem Volk Israel anvertraut. Er hatte ihnen die 10 Gebote gegeben. Er hatte ihnen die ganze Heiligtumssatzung gegeben, das ganze Evangelium in Bildern und Symbolen ausgedrückt. Er hatte ihnen Wunder gezeigt, mit seiner Geduld und Güte sie begleitet. Sie kannten seinen Charakter. Und doch brachten sie nicht die Frucht, die man sich eigentlich wünschen würde. Sie brachten nicht die Frucht eines gerechten, gläubigen Lebens. Und so sandte Gott immer wieder Propheten, die diese Frucht einforderten. Die sagten, hey, wenn ihr die Wahrheit kennt, wenn ihr mit Gott lebt, warum handelt ihr nicht nach Gottes Wort? Was haben sie mit den Knechten, den Propheten gemacht, die zu ihnen kamen? Kaum ein Prophet ist eines natürlichen Todes gestorben. Aber dann heißt es hier in dem Gleichnis, zuletzt sandte er seinen Sohn zu ihnen und sprach, sie werden sich vor meinem Sohn scheuen. Denn Christus ist ja das Fundament dieser Gemeinde gewesen. Mit anderen Worten, solange das Volk Israel einen Prophet nach dem anderen umbrachte, blieben sie immer noch das Volk Gottes. Auch wenn sie noch so viele Götzenbilder anbeteten, sie standen immer noch auf dem Fundament des Sohnes Gottes Christus, solange sie den nicht abgelehnt hatten, der sich ihnen offenbart hatte, blieben sie das Volk Gottes. Das war das Fundament, auf dem sie standen, auch wenn sie so oft dagegen rebellierten. Aber als Jesus dann ihnen vor Augen stand, heißt es hier, als aber die Weingärtner den Sohn sahen, sprachen sie untereinander, das ist der Erbe. Kommt, lasst uns ihn töten und sein Erbgut in Besitz nehmen. Und sie ergriffen ihn, stießen ihn zum Weinberg hinaus und töteten ihn. Wenn nun der Herr des Weinbergs kommt, was wird er mit diesen Weingärtnern tun? Das Volk Israel verwarf das Fundament, auf dem es stand. Das Volk Israel verwarf denjenigen, der Weg, die Wahrheit und das Leben ist, derjenige, der sie überhaupt zu einem besonderen Volk, zum Volk Gottes gemacht hatte. In dem Moment, als sie diesen Felsen verwarfen, konnten sie nicht mehr das Volk Gottes sein. Denn die Definition des Volkes Gottes ist das Volk, das auf dem Felsen steht, auf Jesus Christus. Und so sagt Jesus hier in diesem Gleichnis, darum sage ich euch, im Anschluss an das Gleichnis, er sagt zu diesen Pharisäern, zu den Sadduzäern, das Reich Gottes wird von euch genommen und einem Volk gegeben werden, das dessen Früchte bringt. Mit anderen Worten, ihr werdet nicht länger die Aufgabe haben, das Evangelium der Erlösung in die Welt zu tragen, denn ihr hattet jetzt 1500 Jahre Zeit und es ist nichts bei herumgekommen. Ich werde ein anderes Volk benennen, eine andere Organisationsform
geben,

bei der dasselbe Evangelium, derselbe Gott mit denselben 10 Geboten endlich Früchte sehen wird. Was sich änderte, war gar nicht das Volk Gottes sozusagen. Was sich änderte, war die Organisationsform. Es waren jetzt andere Menschen, die dasselbe Volk Gottes ausmachen sollten. Jesus hat von diesem Reich gesprochen. Das Reich Gottes ist das Evangelium vom Reich Gottes. Die gute Nachricht, dass Gott Gerechtigkeit schenken möchte, jedem einzelnen Menschen. Lieber Freund, liebe Freundin, Gott hat eine gute Nachricht für dich. Er möchte dir helfen. Er möchte, dass du deine schlechten Gewohnheiten, deine Sünden, deine Probleme überwinden kannst. Er möchte, dass du Frieden findest. Und diese Botschaft sollte die Welt hören. Diese Botschaft muss auch heute noch die Welt hören. Und diese Botschaft basierte auf biblischer Prophetie. Jesus sagte, die Zeit ist erfüllt und das Reich Gottes ist nahegekommen. Wir haben uns das ja angeschaut und gesehen, dass es eine Zeitprophezeiung gab im Buch Daniel, die das Jahr der Taufe ganz genau festgelegt hat. Weiß jemand noch, welches Jahr das gewesen war? In welchem Jahr wurde Jesus getauft? Kann sich jemand erinnern? Das war das Jahr 27. Und weiß jemand noch, in welchem Jahr er gekreuzigt wurde? 3,5 Jahre später. Im Jahre 31. All das hatte sich genauestens erfüllt. Jesus sagt hier, die Zeit ist erfüllt. Das Reich Gottes ist nahe. Und er erwählte neue Leiter. Das Volk Israel hatte 12 Stämme gehabt. Es wurden jetzt 12 Apostel ausgewählt. Um deutlich zu machen, es bleibt immer noch das Volk Israel, auch wenn es jetzt andere Menschen sein werden. Die Organisationsform ändert sich. Es ist dieselbe Gemeinde, dieselbe Braut, dieselbe Frau. Alle diejenigen, die an Jesus bleiben. Als die Israeliten des Neuen Testaments Jesus verwarfen, wurden sie selbst in einem Zustand gebracht, wo sie nicht mehr die Frau waren. Und Menschen, die sich an Jesus klammerten, an ihn festhielten, die waren jetzt Teil dieser Frau. Sie wurden ausgesandt, das Reich Gottes zu verkündigen. Das, was das Volk Israel immer hätte tun sollen. Das Evangelium, die gute Nachricht von einem liebevollen Gott, der immer die Liebe ist, in die ganze Welt zu tragen. Aber die Jünger selbst verstanden diesen Auftrag nicht hundertprozentig. Sie glaubten, dass die Prophezeiungen sich erfüllt hatten. Sie glaubten, dass Jesus der Messias ist. Petrus hat ja gesagt, du bist der Christus. Aber er selbst war sich nicht ganz sicher, was das bedeutete. Für ihn bedeutete Christus der Gesalbte. Und wer wurde im Alten Testament gesalbt? Könige, auch Priester und Propheten, vor allem Könige. Und der Gesalbte, das war doch der König. Immer wieder hatten die Propheten davon gesprochen, dass wenn der Gesalbte kommt, wird er auf dem Thron Davids sitzen. Er wird aus dem Stamm Isais sein. Er wird aus der königlichen Linie kommen. Jeder erwartete einen König. Und so auch die Jünger, als sie das Reich Gottes predigten, gingen sie von Dorf zu Dorf, von Stadt zu Stadt, hielten Vorträge und sagten, wir bringen euch Sicherheit in unsicheren Zeiten. Glaubt an Jesus. Er ist der Messias, er ist der Christus und das predigten sie mit Vollmacht, denn Petrus wusste, diese Erkenntnis hatte er nicht sich selbst ausgedacht, es war die göttliche Wahrheit. Jesus selbst hatte gesagt, das ist die Wahrheit und so waren sie sich sicher, Jesus wird bald König werden. Sie predigten eine prophetische Wahrheit, die sie nicht hundertprozentig verstanden und waren trotzdem dabei, gerade das Volk Gottes neu zu konstituieren. Jesus wollte sie warnen. Er wollte ihnen deutlich machen, dass sie möglicherweise schwer enttäuscht würden, wenn sie nicht die Wahrheit vollständig verstehen würden. Lasst diese Worte in eure Ohren dringen. Der Sohn des Menschen wird in die Hände der Menschen ausgeliefert werden. Jesus wollte ihnen deutlich machen, hört mir genau zu. Und er sagte ihnen mehrmals, ich werde nach Jerusalem gehen, ich werde dort verraten werden, ich werde vorangeklagt werden, die Priester werden mich zu den Römern bringen, die werden mich zum Tode verurteilen, ich werde gekreuzigt werden, auferstehen. Und er sagt es so deutlich, wie man es gar nicht deutlicher sagen kann. Er benutzte keine Symbole, keine Gleichnisse, er sprach nicht von Fischen und Samenkörnern. Er sprach in der deutlichsten Sprache, die Menschen verstehen konnten. Er wollte nicht, dass sie entmutigt und enttäuscht werden. Und was war die Reaktion? Sie verstanden das Wort nicht. Und es war so vor ihnen verborgen, sodass sie es nicht begriffen. Und sie fürchteten sich, ihn wegen dieses Wortes zu fragen. Sie konnten sich nicht vorstellen, was er da sagt. Und so rannten sie fast sehenden Auges auf eine

große Enttäuschung zu. Jesus versuchte ihn immer wieder deutlich zu machen, bis zum letzten Moment, als er sagte, nicht wahr, das ist mein Leib, der gegeben wird. Das ist mein Blut, das ich vergießen werde. Dass er sterben würde, dass er sein Leben geben würde, dass er eben nicht sich auf einen Thron setzt und die Römer vertreibt, sondern dass er am Kreuz hängen würde, um den Satan zu besiegen. Aber ihr menschliches Gehirn war irgendwie nicht in der Lage, das zu fassen. Und als Jesus dann wirklich, genauso wie es gesagt hatte, angeklagt wurde, gefangen genommen wurde, gequält wurde und gekreuzigt wurde, da rannten sie alle weg und dachten, ihre gesamte Mission wäre ein Fehlschlag gewesen. Sie dachten, sie hätten alles umsonst gemacht. Sie dachten, jede Predigt, die sie gehalten hatten, dass Jesus der Messias war, wäre vielleicht umsonst gewesen. Sie waren am Boden zerstört. Sie hatten eine Botschaft gepredigt, die Jesus ihnen aufgetragen hatte. Eine Botschaft, die aus der biblischen Prophetie ihr Fundament hatte. Eine Botschaft, die Jesus bestätigt hatte und die trotzdem scheinbar völlig gegen den Baum gelaufen war. Aber es war eine Botschaft, die 100% den Nerv der Zeit getroffen hatte. Eine Botschaft, die genau richtig war, auch wenn sie selbst sie nicht verstanden hatte. Denn obwohl Jesus wie ein Verbrecher am Kreuz hing, war er ein König. Stand nicht so an seinem Kreuz, der König der Juden. Der König all derer, die auf dem Fundament stehen. Ein König all derer, die zum wahren Israel gehören. Ein König all derer, die das Volk Gottes sind. Er war der König für jeden, der mit seiner Schuld und mit seiner Sünde zu Jesus kommt. Aber die Jünger sahen das nicht. Sie sahen nur Dunkelheit und sie sahen nur Enttäuschung, sie sahen nur Verzweiflung. Und kurze Zeit danach finden wir Jünger auf dem Weg nach Hause. Es heißt hier, da antwortete der eine, dessen Name Kleopas war, und sprach zu ihm, bist du der einzige Fremdling in Jerusalem, der nicht erfahren hat, was dort geschehen ist in diesen Tagen. Als Jesus auferstanden war, hätte er einfach sich den Jüngern, diesen Jüngern zeigen können hier. Als sie auf dem Weg so nach Hause sind und so traurig vor sich hin meditieren, warum sie ihr Leben gegeben haben und in Geld und Zeit und Energie investiert haben in diese Sache, die jetzt so scheinbar gescheitert ist, hätte Jesus einfach sagen können, hallo, ich bin's. Und sie hätten gesagt, ach. Ja. Aber das war nicht die Methode Jesu. Er verstellte sich als ein gewöhnlicher Wanderer und ging mit ihnen und fragte sie, warum seid ihr so traurig, warum seid ihr enttäuscht, was ist mit euch los? Und sie sagten, naja, bist du der einzige Tourist hier in Jerusalem, der nicht gehört hat, hast du nicht die Nachrichten gecheckt, warst du nicht auf Twitter, hast du nicht mitbekommen, was die ganze Welt sagt, dass ein Unschuldiger gekreuzigt worden ist. Und wir sind so enttäuscht. Das mit Jesus, dem Nazarener, der ein Prophet war, mächtig in Tat und Wort vor Gott und dem ganzen Volk, wie ihn unsere obersten Priester und führenden Männer ausgeliefert haben, dass er zum Tode verurteilt und gekreuzigt wurde. Jetzt Achtung, wir aber hofften, er sei der, welcher Israel erlösen sollte. Ich stelle mir vor, was Jesus wohl gedacht hat in dem Moment. Als er der Erlöser, der gerade die Erlösung für die Welt bewirkt hat, der gerade den Tod besiegt hat, mit seinen Jüngern nach Hause geht und sie sagen, wir haben 3,5 Jahre mit diesem Jesus verbracht, wir haben gehofft, er würde uns erlösen. Da kann man sich, also ich glaube, wenn ich Jesus gewesen wäre, ich hätte gesagt, ja, seid ihr deppert? Das habe ich doch gemacht. Aber Jesus ist so viel gnädiger, so viel geduldiger, so viel liebevoller als wir. Was macht er? Er begann bei Mose und bei allen Propheten und legte ihnen in allen Schriften aus, was sich auf ihn bezieht. Sie sollten es aus der Bibel selbst erkennen. Und er öffnet ihnen das Verständnis, damit sie die Schriften verstanden. Später sagen diese beiden Jünger, brannte nicht unser Herz. Wenn sie ein Wunder gesehen hätten, wenn Jesus einfach gesagt hätte, hier bin ich, hätten sie 3 Wochen später, wenn er dann oder ein paar Monate später, wenn er im Himmel gewesen wäre, sich die Frage stellen können, war das vielleicht nur eine Einbildung? Aber indem er ihren Blick auf die Schrift wandte, auf die Bibel, konnten sie jetzt Beweise sehen, die bei ihnen bleiben würden. Schwarz auf weiß. All das, was die Bibel gesagt hat über den Messias, war alles eingetroffen. Ihr Glaube sollte sich gründen auf den Jesus, wie ihn die Bibel lehrt. Das war das Fundament. Und so gab er ihnen den Auftrag, diese Botschaft
zu verkündigen, und zwar

unter allen Völkern und das taten sie. Petrus und all die anderen Jünger predigten wieder, er ist der Christus. Aber diesmal hatte er das völlige Verständnis, denn jetzt hatte er aus der Schrift verstanden, welche Botschaft er vorher gepredigt hatte. Mit so viel Überzeugung. Diesen hat Jesus auferweckt. Nachdem er nun zur Rechten Gottes erhöht worden ist, der Schlüssel zum Verständnis war, dass Jesus für die Menschheit gestorben war, um hohe Priester sein zu können. Das Heiligtum war ein Schlüssel für das ganze Problem. Petrus und Paulus und Johannes verstanden, die Hauptsache bei dem, was wir sagen, ist, wir haben einen solchen hohen Priester, der sich gesetzt hat zur Rechten des Thrones der Majestät im Himmel. Und als ihr Glaube sich wieder auf Jesus gründete und sie mit Jesus lebten, waren sie das Volk Gottes, das Jesus gefolgt war. Die Menschen, die das Volk Israel, das jahrhundertelang unter der Führung Jesus stand, aber Jesus abgelehnt hatte und mit Jesus nichts zu tun haben wollte, konnte nicht länger das Volk Gottes sein, denn das Volk Gottes ist immer dort, wo Jesus ist. So sind jetzt diejenigen, die die Bibel die Christen oder die später die Christen neu, die Christen genannt wurden, das gleiche königliche Priestertum, das heilige Volk, das die Israeliten am Anfang gewesen waren. Deswegen sagt Paulus zu den Christen, ihr seid das Israel Gottes. Es gibt nur eine Gemeinde und die Gemeinde sind immer die, die zu dem Jesus stehen, den die Bibel offenbart. Nicht ein selbstgemachter Jesus, nicht ein emotionaler Jesus, sondern der Jesus, den die biblische Prophetie offenbart, wer dem glaubt und dem folgt, ist Teil dieser einen Gemeinde, der steht auf dem Felsen, der nicht wankt. Und die Bibel weiß viel über die Einheit, die in dieser Gemeinde herrschen soll. Die Einheit des Geistes, ein Leib, sagt die Bibel, ein Glaube. Und das stellt uns vor die Frage, was ist das Fundament dieser Einheit? Kann diese Einheit erzeugt werden durch politische Kompromisse, durch Aushandlungen, durch demokratische Prozesse? Nein, die Grundlage der Einheit des Volkes Gottes ist die Einheit, die Gott selbst ist. Jesus sagt, auf dass sie alle eins seien, gleich wie du, Vater in mir und ich in dir. Das ist ein spektakulärer Satz. Jesus wünscht sich, dass diejenigen, die an ihn glauben, so einig sind, wie er selbst mit dem Vater einig ist. Achtung, er wünscht sich nicht, dass sie so mächtig sind wie er und der Vater. Auch nicht so allwissend. Das ist ja manchmal unser Problem. Ja? Wir handeln mehr, als wären wir so mächtig wie Jesus und so allwissend. Ja? Wir wissen immer, was der andere uns Böses getan hat. Ja? Wir wissen, was der wahrscheinlich gedacht hat. Wir kennen immer die Herzen der anderen. Aber das bittet Gott nicht. Er sagt nicht, dass wir versuchen, die Herzen zu kennen. Er kennt die Herzen. Was er möchte, ist, dass wir so einig sind, wie er einig ist. Kennst du jemanden, der auch an Jesus glaubt, mit dem du nicht wirklich einig bist? Lass diesen Sabbat nicht verstreichen, bevor du mit ihm einig geworden bist. Wenn du jemanden kennst, der auch an Jesus glaubt, so wie du, und du bist mit ihm nicht einig, warte nicht einen weiteren Tag. Gott wünscht sich Einigkeit. Und zwar dieselbe Gesinnung, dieselbe Überzeugung. Nichts ist so katastrophal für Gott, als wenn sein Volk, das behauptet, die Kraft des Evangeliums zu kennen, in Streit und Zwietracht lebt. Weil wie sollen Menschen in der Welt erkennen, dass das Evangelium etwas bewirkt, wenn es nichts bei denen bewirkt, die daran glauben? Das Evangelium ist eine Kraft und es soll dazu führen, dass wir eine einige Gesinnung, eine einige Überzeugung haben. Das Fundament ist das Wort Gottes. Jesus hat gesagt, ich bin der Weg, die Wahrheit und das Leben. Dein Wort, sagt Jesus, ist Wahrheit. Wo ist die Wahrheit zu finden? Dort, wo das Wort Gottes der Maßstab aller Lehre und aller Praxis ist. Das stellt uns vor die Frage, warum gibt es jetzt so viele Kirchen? Was ist denn da los? Nun, schon zur Zeit von Paulus gab es Streitigkeiten in den Gemeinden. Paulus sagt auch, dass es Verführung geben wird, räuberische Wölfe in die Herde und dass aus der eigenen Mitte, aus der Christenheit, Menschen aufstehen werden, die verkehrte Dinge reden. Es gibt also verschiedene Faktoren, die dazu geführt haben, dass die Christenheit aufgespalten und zersplittert ist. Und wir haben gesehen, dass die Christenheit

zuerst verfolgt worden ist, aber dann durch Wölfe im Schafspelz falsche Evangelien angenommen haben. Und ein Teil dieses falschen Evangeliums, interessanterweise, war auch, da haben wir gestern drüber gesprochen, eine Veränderung im Verständnis dessen, was Jesus im himmlischen Heiligtum tut. Als Menschen anfingen zu glauben, sie könnten zu menschlichen Priestern gehen, ihre Sünden in einem Beichtstuhl bekennen, statt zu Jesus zu kommen, verlor die Idee eines himmlischen Heiligtums immer mehr an Bedeutung. Es wurde unwichtiger, bis man irgendwann völlig aus den Augen verlor, dass Jesus im himmlischen Heiligtum unser Hohepriester ist. Alles konzentrierte sich jetzt auf den Prunk und den Gottesdienst in irdischen Tempeln. Aber es gab immer Menschen, die an dem biblischen Jesus festhalten wollten, die verfolgt worden sind, die das Israel Gottes ausmachten. Sozusagen, wir haben einige erwähnt, die Waldenser zum Beispiel in den Westalpen. War jemand vielleicht mal in Waldenser-Tälern? Kann ich nur empfehlen, sehr, sehr eindrucksvoll. Ihr Motto war Lux, lucet in tenebris, das Licht leuchtet in der Finsternis. Oder die Katharer, auch Albigenser genannt, in Südfrankreich, in der Provence. Sehr interessant, die dort auf ihren Burgen lebten und ein Evangelium hatten, das sehr viel reiner war als das, was die römische Kirche glaubte. Sie wurden verfolgt, sie wurden getötet. Dann in England, die Nachfolger von Wycliffe, der aufgrund seines eigenen Bibelstudiums das Evangelium neu entdeckte, so klar und so deutlich wie kaum ein Reformator nach ihm. Die Lollarden, seine Nachfolger, breiteten das noch Generationen später in Großbritannien aus. Dann in Böhmen hatten wir einige Jahrzehnte später Jan Hus und Hieronymus von Prag. Beide sind ja in Konstanz dann angeklagt worden auf dem Konzil. Und Jan Hus ist 1415 und Hieronymus 1416 verbrannt worden. Sie alle entdeckten immer wieder neu Christus und seine Gnade und sein Evangelium und die Wahrheit des Wortes Gottes. Waren immer Menschen, die Bibel mit einem aufrichtigen Verlangen studierten, um Wahrheit zu finden, und sie sich Jesus übergaben, gab es immer wieder Erweckungen und Reformation in der Christenheit. Immer wieder fanden Menschen die Sicherheit, das Fundament in unsicheren Zeiten. Und wie kaum ein anderer war es Martin Luther, der sich Gedanken gemacht hatte, was wahre Sicherheit bringt. Martin Luther gehörte zu den Menschen, die sehr, sehr auf Sicherheit bedacht waren. Weiß jemand, was Martin Luther studierte, bevor er ins Kloster ging? Er studierte Jura. Weiß jemand, warum? Er hatte die Idee, dass im Jura, bei den Gesetzen, alles ganz klar und deutlich ist, dass man sich darauf verlassen kann, oder? Und als er mit seinem Studium von Jura begann, stellte er fest, dass man Gesetze so und so auslegen kann. Das hat ihn so unsicher gemacht. Er hat das Studium abgebrochen und ist dann ins Kloster gegangen. Er hat auch im Kloster nach echter Sicherheit gesucht. Und er sagt manchmal, dass sie wollten sich sicher sein, dass Gott ihnen vergibt. Und so sind sie zum Beichtvater gegangen und haben alle ihre Sünden bekannt. Martin Luther sagt, er hat mehrmals in seinem Leben eine Generalbeichte abgelegt. Eine Generalbeichte heißt, dass man alle Sünden bekennt, die man in seinem Leben getan hat, an die man sich erinnern kann. Das dauert Stunden. Und manchmal sagt er, wenn sie alle Sünden bekannt haben und sie sich an keine Sünde erinnern konnten, dann sind sie auf dem Weg zur Zelle zurückgewesen und plötzlich fiel ihnen eine Sünde ein. Dann sind sie zurückgerannt, nicht wahr? Und haben die Sünde noch bekannt, damit sie ganz sicher sind. Und dann haben sie überlegt, habe ich noch was vergessen? Oh nein, ich habe noch was vergessen. Und dann sind sie wieder zurück und haben die Sünde bekannt. Und irgendwann, als ihm nichts mehr einfiel, da hat er das Gefühl gehabt, jetzt bin ich sündlos. Und dann kam ihm der Gedanke, oh nein, das ist ja eine Sünde, wenn ich sowas denke. Und er ist wieder zurückgerannt. Er konnte keine Sicherheit finden, bis ihm sein geistlicher Mentor Staupitz darauf aufmerksam machte, dass es ein Prinzip gibt, das ihm Sicherheit schenken könnte. Weiß jemand, auf welches Prinzip der Staupitz ihn aufmerksam gemacht hat? Es war die Liebe Gottes. Der Staupitz sprach über die Liebe, die schon da ist, die man sich nicht erkaufen kann, die man sich nicht irgendwie verdienen kann. Er versucht ihm deutlich zu machen, Martin, du bist geliebt. Und weil du geliebt bist, kannst du zu Gott kommen. Weil er in dir das schafft, was er sehen möchte, kannst du ihm vertrauen. Vertrau ihm einfach. Und als Martin Luther die Bibel studierte, irgendwann brach es

durch sein Verständnis hindurch. Der Gerechte wird durch seinen Glauben leben. Wenn ich Gott vertraue, dass er mich mag, wird er das für mich tun. Und hat er für mich das getan, was notwendig ist. Und er begann seinen Protest. Er begann die Predigt des Evangeliums und das führte ihn bis vor Kaiser und Reich. Und dort stand dieser ehemals so unsichere Mönch, der sich nicht sicher war, ob er überhaupt bei

Sicherheit gefunden, weil er stand auf der Wahrheit, er stand auf dem Felsen, er stand auf Jesus Christus. Sein Leben war mit Christus verborgen. Übersetzte die Bibel und sorgte dafür, dass noch so viele mehr Menschen Jesus erkennen konnten. Die Zeit wird uns fehlen, von Zwingli und von Calvin und Wesley zu reden, die immer und immer wieder Christus entdeckt haben. Lieber Freund, liebe Freundin, wenn du Wahrheit suchst, reicht es nicht aus, einfach nur alle Fakten der Bibel zu kennen. Es reicht nicht aus, einfach nur besser informiert zu sein als andere. Die Frage ist, kennst du Jesus? Hast du ihn persönlich in deinem eigenen Bibelstudium erkannt, erlebt? Hast du ihn kennengelernt? Oder weißt du nur von ihm, weil andere von ihm erzählen, weil deine Eltern, Pastoren, Gurus, wer auch immer von Jesus erzählt und du sagst, ah ja, das stimmt wahrscheinlich, ich habe keine Gegenargumente, es wird wohl so sein. Nein, kennst du ihn? Hast du eine Erfahrung mit ihm gemacht? Das ist der Fels, auf dem du stehen musst. Auch die Puritaner, die Amerika gründen, hatten diese Erfahrung, ich habe das gestern erzählt, das waren Menschen, die haben Tagebuch geführt mit ihren Erfahrungen mit Jesus. Haben jeden Tag aufgeschrieben, wie es ihnen geht, ihre Hoffnung, ihre Probleme, ihre Sorgen, ihre Schwierigkeiten, ihre Gebetserfahrungen aufgeschrieben. Sie haben so sehr Jesus geliebt, dass es sprichwörtlich war, dass ein Puritaner ständig nur von Gott und Jesus redet. Und zwar im Alltag, auf der Arbeit, in der Gesellschaft. Und all diese verschiedenen Reformatoren brachten Menschen hervor, die es ihnen nachmachten, die sich inspirieren ließen. Und so haben wir heute die Waldenser, nicht wahr? Die gibt es immer noch. Wenn auch nur eine sehr kleine Gruppe. Wir haben die Lutheraner, die Calvinisten, die Reformierten, die Puritaner, all die verschiedenen, die Presbyterianer, all die verschiedenen Gruppierungen. Und die Frage ist, gibt es eine Einheit? Jesus hatte verheißen, ich habe noch andere Schafe, die nicht aus dieser Schafhürde sind. Auch diese muss ich führen und sie werden meine Stimme hören und es wird eine Herde und ein Hirte sein. Eine Frau, ein Christus, ein Hirte, eine Herde. Es heißt hier, unter den Sende, der euch zuvor verkündigt wurde, Jesus Christus, den der Himmel aufnehmen muss bis zur Zeiten der Wiederherstellung all dessen. Kurz vor der Wiederkunft, sagt uns die Bibel, kurz vor dem Ende der Zeit, wird das Volk Gottes wieder vollständig wiederhergestellt werden. Und dazu hatte Johannes auf Patmos eine Vision. Johannes sagte in Offenbarung 10, und ich sah einen anderen starken Engel, aus dem Himmel herabsteigen, bekleidet mit einer Wolke, und ein Regenbogen war auf seinem Haupt und sein Angesicht war wie die Sonne und seine Füße wie Feuersäulen. Wolke und Feuersäule erinnert uns woran? An die Wüstenwanderung. Als Jesus das Volk Israel, sein Volk, zum Sinai brachte und dann nach Kanaan. Derselbe Jesus wird hier in Offenbarung beschrieben, der wieder sich um sein Volk kümmern möchte. Offenbarung 10 ist ein Kapitel über das Volk Gottes. Und es beginnt mit einer Vision von Jesus, hier dargestellt als ein Engel. Ein Engel ist im Griechischen nichts weiter als ein Bote. Angelos heißt Botschafter. Einer, der eine Botschaft bringt. Und diese Botschaft hat zu tun mit dem Regenbogen, mit dem Bund. Und sie hat zu tun mit einem geöffneten Büchlein. Er hat in seiner Hand ein geöffnetes Büchlein und er stellte seinen rechten Fuß auf das Meer, den linken aber auf die Erde. Mit anderen Worten, da kommt ein Bote. Jesus kommt als ein Bote und sagt, ich will mein Volk führen, so wie ich es damals aus Ägypten geführt habe, zum Berg Sinai und zum gelobten Land, so will ich es wieder in der Endzeit führen. Und dazu habe ich dieses Büchlein. Dieses Büchlein hat mit der Führung des Volkes Gottes zu tun. Welches Buch in der Bibel war einmal geschlossen und ist jetzt geöffnet? Daniel, der Prophet, von dem wir öfter gehört haben, ihm war gesagt worden, dass die Worte dieses Buches versiegelt sein sollten bis auf die letzte Zeit. Erst in der Endzeit würde man es durchforschen und dann große Erkenntnis finden. Und wir wissen aus der Geschichte, ab welchem Zeitpunkt das Buch Daniel mit einem großen Fokus neu studiert worden ist. Das war, als, wie wir gestern gesehen haben, oder auch am Mittwoch schon, General Berthier 1798 den Vatikan betrat und den Papst Pius VI. Gefangen genommen hatte und 1260 Jahre päpstlicher Vorherrschaft zu Ende gingen, als die Prophetie sich auf das Jahr genau erneut erfüllte, begannen Menschen zu sagen, meine Güte, das ist unglaublich, wir müssen Daniel besser verstehen, mehr studieren.
Und so gab es ab 1798, ab dem Ende des 18. Jahrhunderts, gigantische Bewegungen in Großbritannien und in Südamerika.

verschiedenen Teilen Europas und Amerikas, die sich damit auseinandersetzten, was der Prophet Daniel zu sagen hat. Da gab es ja noch mehr Zeitprophezeiungen, außer den 1260 Jahren. Weiter heißt es in Offenbarung 10, und der Engel, den ich auf dem Meer und auf der Erde stehen sah, erhob seine rechte Hand zum Himmel und schwor bei dem, der von Ewigkeit zu Ewigkeit lebt, der den Himmel erschuf und das, was in ihm ist, und die Erde und das, was auf ihr ist, und das Meer und das, was in ihm ist, es wird keine Frist mehr sein. Alle Zeitprophezeiungen kommen an ein Ende. Nun, es gibt noch eine Zeitprophezeiung im Buch Daniel, mindestens also. Es gibt eine, die noch länger geht als bis 1798. Die Zeitprophezeiung, die am allerweitesten reicht bis an das Ende heran. Und diese allerletzte Zeitprophezeiung reicht bis in das Jahr 1844. Wir haben am Freitag, letzten Freitag, schon kurz darüber gesprochen, über diese 2300 Abende und Morgen aus Daniel Kapitel 8. Dann wird das Heiligtum gerechtfertigt werden. Da gab es diese Prophezeiung in Daniel 8, Vers 14, die offensichtlich länger ging als bis 1798. Und als Menschen das sahen und studierten, wurde diese Prophezeiung zu einem neuen Fokus, über den sie nachdachten. Es heißt hier in Offenbarung 10, und die Stimme, die ich aus dem Himmel hörte, redete wieder mit mir und sprach, gehe hin, nimm das geöffnete Buch in der Hand des Engels, der auf dem Meer und auf der Erde steht. Und ich ging zu dem Engel und sagte ihm, er möge mir das Büchlein geben. Und er spricht zu mir, nimm es und iss es auf. Das ist eine ganz entscheidende Szene. Wir sehen hier Johannes, der eine Vision hat, in der er Jesus als einen Engel kommen sieht. Und Jesus hat in seiner Hand das geöffnete Buch Daniel. Und Johannes, stellvertretend für die Menschheit, soll dieses Buch Daniel verstehen. Zu wem muss er kommen, um es zu erhalten? Zum Engel, zu Jesus. Versuche niemals, biblische Prophetie zu verstehen ohne Jesus. Wenn du wissen willst, was die Tiere und Hörner und Symbole von Daniel und Offenbarung zu sagen haben, versuch dich nicht einfach selbst und begnüg dich nicht einfach mit ein paar YouTube-Videos von irgendjemandem. Geh zu Jesus. Nur wer zu Jesus kommt, kann wirklich verstehen, was Daniel bedeutet. Umgekehrt bedeutet das, wenn ein Mensch in dieser Zeit zu Jesus kommt und sich für Jesus interessiert, was wird ihm Jesus geben? Das Buch Daniel. Der biblische Jesus gibt seinem Volk das Buch Daniel. Heute gibt es viele Menschen, die reden davon, dass sie Jesus nachfolgen, und wenn sie dann das Buch Daniel hören oder sehen oder etwas von der Prophetie damit konfrontiert werden, dann sagen sie, ach Prophetie, wer braucht denn das schon, nicht wahr? Ich begnüge mich mit Matthäus, Markus, Lukas, Johannes, das reicht mir. Aber der biblische Jesus, der Jesus der Heiligen Schrift, hat einen Wunsch. Er selbst möchte, dass wir Daniel studieren und verstehen. Wer also auf dem Fundament stehen möchte in dieser letzten Zeit, der sollte zu Jesus kommen. Und zwar nicht zu einem Jesus, der irgendwie mit Emotionen hochgeputscht gepredigt wird, mit Musik und ich weiß nicht was, sondern der Jesus, der in der Bibel zu uns spricht. Dein Wort ist Wahrheit. Und der Jesus der Bibel, der gibt uns das Buch Daniel. Das geöffnete Buch Daniel. Dort ist der Fels, wo Menschen sich mit Jesus und der Prophetie beschäftigen. So wie die Jünger. Die Jünger hatten auch eine prophetische Botschaft über Jesus gepredigt. Sie kamen zu Jesus und erhielten von ihm die Nachricht, die Zeit ist erfüllt. Daniel 9 hat sich erfüllt. Und wir haben ja gelernt, Daniel 9 und Daniel 8 hängen eng miteinander zusammen. Was damals für die Jünger bezüglich Daniel 9 galt, galt jetzt für das Volk Gottes in Daniel 8. Unter all den Menschen, die sich mit Daniel und der Offenbarung beschäftigen, die Prophetie studierten, ragt er ganz besonders heraus. William Miller, ein Farmer in Neuengland, der aufgrund seines intensiven Studiums auch mit Freunden zusammen zur Erkenntnis kam, dass die 2300 Abende und Morgen um das Jahr 1843-44 zu Ende gehen würden. Zuerst dachte man 1843, weil man

das mit den Jahren nicht ganz verstanden hatte, was wir letztens mit den Kindern illustriert haben, nicht wahr? Dass das nicht die Punkte sind, sondern die Zwischenräume, nicht wahr? Aber er verstand, dass diese Prophezeiung sich genauso erfüllen würde, wie die 1260 Jahre sich erfüllt haben. Und dann begann diese Nachricht zu predigen. Hier haben wir eine der ersten Originalausgaben der Signs of the Times von 1840. Menschen verstanden die biblische Prophetie, hat etwas für unsere Zeit zu sagen. Nicht, weil sie einfach nur Interesse an Zahlenspielerei hatten. Nicht, weil sie einen Fetisch für komische Tiere und Hörner hatten. Nein, weil Jesus sich in der Prophetie offenbart. Und wann immer Miller predigte, predigte er die Prophetie mit einem Zweck, damit Menschen Jesus kennenlernen, sich vorbereiten auf sein baldiges Kommen. Und Tausende und Abertausende strömten zu seinen Vorträgen. Innerhalb weniger Jahre war die Botschaft von Jesus und seiner Wiederkunft in aller Munde. Man sagt, dass in jener Zeit jeder Schuljunge den Namen William Millers kannte. In Offenbarung 10 heißt es, und ich nahm das Büchlein aus der Hand des Engels und aß es auf und es war in meinem Mund süß wie Honig. Ich weiß nicht, wer von uns hat schon mal diese Erfahrung gemacht, sich mal über einen längeren Zeitraum intensiv mit einem biblischen Thema zu beschäftigen. Ich rede nicht davon, dass man einfach nur jeden Tag so einen Bibelvers liest als Morgenandacht, sondern dass man wirklich an etwas dran ist, etwas studiert, etwas versucht besser zu verstehen und es macht mehr Freude und mehr Freude und mehr Freude, weil man plötzlich immer mehr versteht und man immer besser Gott erkennt. Hat das schon mal jemand erlebt? Das ist so eine Freude, so ein Erlebnis, wenn man merkt, Gott spricht zu mir. Ich verstehe nicht nur, was andere mir sagen und kann sagen, aha, das glaube ich auch. Nein, ich verstehe, dass Gott mir persönliche Dinge zeigt. Ich möchte jedem Einzelnen von uns heute hier empfehlen, egal ob wir ganz lange schon Christen sind oder erst auf dem Weg sind, Jesus kennenzulernen. Nimm dir Zeit jeden Tag und mach dir Gedanken über sein Wort. Und wenn es nur ein Vers ist, aber man macht dir Gedanken, versuch nachzuvollziehen, was Gott dir sagen wird und du wirst so viele tolle Dinge erkennen, die dir kein Prediger und kein Evangelist und kein Bibellehrer jemals sagen wird, weil Gott persönlich zu dir reden möchte. Diese Erfahrung aus dem Wort Gottes, etwas Tolles, etwas Schönes zu finden und gefunden zu haben, die ist unersetzlich. Ich möchte sie nicht missen. Und ich wünsche mir, dass jeder Einzelne von uns diese Erfahrung macht. Die sogenannten Milleriten, die aus allen verschiedenen Kirchen kamen, da waren Baptisten und Methodisten und Lutheraner und alle möglichen Kirchen vertreten, die alle sich für die Prophetie interessierten, weil sie merkten, Jesus selbst hat den Finger auf die Prophetie gelegt. Er möchte bald kommen. Sie alle kamen zusammen und hatten eine Einheit untereinander, weil sie Jesus liebten und sein Wort. Und sie hatten all das hier berechnet, was wir letztes Mal schon angedeutet haben, dass der Erlass für den Aufbau Jerusalems in Daniel 9, 457 begann im 7. Jahr des Artaxerxes und dass Jesus im Jahre 27 getauft wurde und dass er im Jahre 31 dann starb und dass die Zeit für das Volk Israel im Jahre 34 zu Ende ging, als Stephanus gekreuzigt wurde und dass da noch 1810 Jahre übrig bleiben und dass all das auf 1844 weist. Die Daten waren eindeutig und sie waren nicht einfach irgendwelche nebensächlichen Elemente der biblischen Prophetie, sie waren direkt verbunden mit den Hauptereignissen des Evangeliums, mit der Taufe und mit der Kreuzigung Jesu, mit den Kernstücken des Reiches Gottes. 1844 war nicht einfach nur eine nette Idee, die man haben kann oder nicht. Sie bestand als Bestandteil einer der größten Prophezeiungen, die es überhaupt gab. Was sollte aber 1844 passieren? Man hatte sich lange Gedanken gemacht. Es hieß ja, das Heiligtum soll gereinigt werden. Und Miller hat überlegt, er hat verschiedene Varianten sich überlegt, was kann das denn sein? Und er hat darüber nachgedacht, ob vielleicht der Himmel gemeint ist. Denn er hatte gelesen bei seinem Bibelstudium, dass es ein himmlisches Heiligtum gibt im Hebräerbrief. Aber er kam dann zu der Überzeugung, ist sehr interessant, warum sollte man den Himmel reinigen? Der ist doch nicht schmutzig. Und deswegen schreibt er, es kann nicht das himmlische Heiligtum rein sein. Das Einzige, was gereinigt werden muss, ist diese Erde, oder? Klingt doch voll logisch. Und so sagt er, die Erde muss gereinigt werden. Wann wird sie gereinigt, wenn Jesus wiederkommt? 1844, kommt Jesus wieder. Das war die Botschaft. Basierend auf einer korrekten Berechnung der biblischen Prophetie. Basierend auf einer Liebe zu Jesus, mit einer Vollmacht gepredigt. Und trotzdem leider in einem Detail falsch. So wie die Jünger Jesu, von ihm ausgebildet, auf der Grundlage der Prophetie eine Botschaft predigten, die, was die Daten betraf, total richtig war und von Jesus bestätigt war, aber trotzdem nicht völlig verstanden hatten.
Sie alle warteten auf diese glückselige Hoffnung,

0: auf die Wiederkunft Jesu.
1: Und als Miller so predigte, kamen Tausende und noch Tausende zur Erkenntnis, Jesus kommt wieder. Und sie gaben ihr Leben Jesus. Nicht nur in Amerika, also in vielen Teilen der Welt erging diese Botschaft. Aber Offenbarung 10 sagte voraus, dass es eine bittere Erfahrung geben würde. Als ich es gegessen hatte, wurde mein Bauch bitter gemacht. So wie Jesus den Jüngern vorausgesagt hatte. Das und das wird passieren. Ihr werdet euch an mir stoßen. Ihr werdet weglaufen. Ihr werdet enttäuscht sein. Und sie konnten es nicht verstehen, als ob sie ein Brett vor den Augen hatten. So ging es auch jenen Bibelstudenten, die aus allen christlichen Kirchen zusammengekommen waren, um Jesus zu folgen und seine Prophetie Beachtung zu schenken. Sie hatten aufgrund prophetischer Überlegungen und auch der Typologie des Alten Testamentes am Ende fest herausgefunden, dass die Wiederkunft am 22. Oktober 1844 sein sollte. Weiß jemand, welcher Wochentag das gewesen war? Es war ein Dienstag. Frage, was würdest du tun, wenn du wüsstest, dass nächsten Dienstag Jesus wiederkommt? Das wäre eine ziemlich starke Sache, oder? Wenn man heute Abend ins Bett geht und weiß, also wir schlafen noch bis Sonntag und Montag und am Dienstag kommt Jesus wieder. Ich glaube, heute wird sich niemand mehr streiten, oder? Sie glaubten das so fest, dass sie ihre Häuser verkauften, dass sie ihre Felder nicht mehr bearbeiteten, die Kartoffeln im Acker ließen, dass sie ihre Geschäfte geschlossen haben. Und dann kam der 22. Oktober. Wie steht man wohl an so einem Tag auf, wenn man das letzte Frühstück isst? Es wurde Abend und irgendwann machte die Kirchenglocke im Dorf Dong, Dong, Dong, Dong, Dong, Dong, Dong, 12 Mal. Jesus war nicht wiedergekommen. Eine Enttäuschung, die man sich fast gar nicht vorstellen kann. Am nächsten Morgen aufzustehen und wieder Frühstück zu essen. Und dann die Nachbarn zu hören, die einen mit spöttischem Blick fragen, was? Ich dachte, du bist schon im Himmel. Viele haben in den kommenden Monaten ihren Glauben völlig verloren. Weil sie so sehr enttäuscht waren und auf sich blickten, dass sie dieser Schmach nicht fertig wurden. Aber genauso wie bei der Kreuzigung die scheinbare Schmach eine wirkliche Erfüllung der Prophetie war, genauso ging Jesus, wie wir das gesehen haben, 1844 tatsächlich in das Allerheiligste. Er kam zu dem Vater und wie wir gesehen haben, begann das Gericht. Genau das hatte ja Daniel vorhergesagt. In Daniel stand nirgendwo, dass Jesus 1844 wiederkommen würde. Dort stand, dass das Heiligtum gereinigt werden würde. Dort stand in Daniel 7, dass der Menschensohn zum Vater kommen würde, dass ihm das Gericht, dass ihm das Königtum übergeben würde, dass Bücher sich geöffnet, dass das Gericht sich setzen würde, dass Bücher geöffnet wurden. Und als Menschen das studierten, als sie die Bibeln erneut nahmen und sich fragten, was haben wir verkehrt gemacht, machten sie dieselbe Erfahrung wie Kleopas, wie die Jünger, die auf dem Weg nach Emmaus so traurig waren, aber die durch das Wort Gottes, durch das Studium der Bibel eine Erklärung fanden, was passiert war. Die Prophetie hatte sich erfüllt. Jesus hatte sie geführt, denn Jesus hatte einen entscheidenden Schritt im großen Kampf getan. Er hat einen entscheidenden Schritt im Heilsplan getan. Er war jetzt zum Gericht gekommen. Und das Gericht basiert auf den 10 Geboten. Eine neue Betonung der 10 Gebote für das Leben aller Gläubigen. Ein Ruf Gottes an alle Menschen aus allen Kirchen, Religionen, sich zusammenzufinden und vorzubereiten auf die Wiederkunft. Und sie verstanden, dass ihr Hohepriester, als sie die Botschaft vom himmlischen Heiligtum wieder richtig verstanden, diese Wahrheit studierten, erkannten sie, sie haben einen Hohepriester, der

himmlischen Heiligtum jetzt im Allerheiligsten für sie wirkt. Und sie sahen in Offenbarung 10, dass nach der Enttäuschung es noch eine Botschaft gibt. Du musst wieder weissagen über Völker, Nationen und Sprachen und viele Könige. Dieses ganze Ereignis, das mit so einer Enttäuschung begann, war das konstituierende Element für eine neue Bewegung. So wie die Christenheit als Bewegung des Volkes Gottes entstand mit einer Enttäuschung, entstand diese Bewegung mit einer Enttäuschung, um einen Auftrag an die ganze Welt auszuführen, so wie es die Jünger zur Zeit von Jesus gemacht haben. In beiden Fällen war es eine prophetische Botschaft. In beiden Fällen war es eine Botschaft von Jesus. In beiden Fällen hatten sie nicht richtig verstanden, aber in beiden Fällen war es entscheidend. Und so entscheidend ist die Botschaft vom Gericht, dass der Wiederkunft vorausgeht. Und so begannen sie, diese Botschaft in die Welt zu tragen. In Matthäus 24, Vers 14 heißt es, dieses Evangelium vom Reich wird in der ganzen Welt verkündigt werden, zum Zeugnis für alle Heidenvölker, und dann wird das Ende kommen. Jesus sagt sehr deutlich, er kommt erst wieder, wenn das Evangelium die ganze Welt erreicht hat. Jetzt möchte ich etwas sagen. Manchmal gibt es Menschen, die sagen, ach, naja, Jesus hat gesagt, er kommt wieder. Und bis heute ist es nicht so weit gewesen. Die Wahrheit ist, nach 2000 Jahren haben die Menschen, die sich Christen nennen, es noch immer nicht geschafft, den gesamten Planeten mit dem Evangelium zu erreichen. Es gibt bis zum heutigen Tag Gegenden, die haben noch niemals das Evangelium gehört. Wir haben schon 2000 Jahre Zeit gehabt. Nicht wir warten auf Jesus. Jesus wartet auf uns. Dieses Evangelium wird in der ganzen Welt verkündigt werden. Dann wird das Ende kommen. Jesus hatte seinen Jüngern von Anfang an gesagt, geht hin und macht zu Jüngern alle Völker und lehrt sie alles halten, was ich euch befohlen habe. Der Auftrag war sehr simpel. Geht überall hin und predigt die Wahrheit, wie sie in Jesus ist, damit Menschen den Felsen kennenlernen, die Wahrheit, die in unsicheren Zeiten Sicherheit bringt. Das Ende der Weltzeit wird auch als Ernte dargestellt. In den Gleichnissen von Jesus ist die Ernte oft ein Symbol für das Ende der Weltzeit. Und in der Offenbarung finden wir die Wiederkunft Jesu, da werden wir heute Abend noch drüber sprechen, folgendermaßen dargestellt. Wenn Jesus wiederkommt, heißt es, glich er einem Sohn des Menschen. Er hat auf seiner Haupt eine goldene Krone und in seiner Hand eine scharfe Sichel. Ein weiterer Engel kam aus dem Tempel hervor und der rief mit lauter Stimme dem zu, der auf der Wolke saß, sende deine Sichel und ernte, denn die Stunde des Erntens ist für dich gekommen. Wann kommt Jesus wieder? Wenn die Ernte reif ist, weil die Ernte der Erde überreif ist. Was ist die Ernte? Die Ernte ist das Ende der Weltzeit. Was muss vor der Ernte kommen? Das Evangelium. Wann kommt Jesus wieder? Wenn das Evangelium in die ganze Welt getragen ist. Jetzt. Aus Gottes Sicht könnte man es so ganz simpel präsentieren. Gott als Jesus auf der Erde war und das Evangelium den Menschen präsentierte und dann den Jüngern sagte, geht hin in alle Welt, predigt das Evangelium. Da haben die gesagt, ja, klar, machen wir. Eine Generation, zwei Generationen verstrichen und plötzlich war alles schon nicht mehr so wahr. Plötzlich waren die Menschen mit anderen Sachen beschäftigt, das finstere Mittelalter setzte ein und die Christenheit verlor ihre Aufgabe aus den Augen. Selbst die Protestanten, die die Wahrheit erkannten, blieben oftmals in ihren eigenen Ländern. Und vielleicht hat Gott sich einfach gefragt, wie schaffe ich es, alle meine treuen Gläubigen in all den verschiedenen Kirchen dahin zu bringen, endlich den Missionsauftrag zu erfüllen, dass endlich Jesus wiederkommen kann. Und er ließ diese Prophetie in die Bibel bringen, von 1844, als ein Test, ein Glaubenstest für alle, die Jesus so sehr lieben, dass sich für Prophetie interessieren. Für alle, die so sehr glauben, dass sie an dem Wort Gottes festhalten, auch wenn sie nicht sehen, was passiert ist. Auch wenn sie enttäuscht sind. Um all diejenigen aus allen Kirchen, Religion, Weltanschauung herauszusammeln, die genügend Liebe und genügend Glauben haben, um endlich die Mission zu vollenden. Um endlich das Evangelium in die ganze Welt zu bringen. Das war sein Ziel. Dafür gibt es diese Bewegung. Nicht als eine weitere Kirche. Und Johannes sah auf Patmos dieses Evangelium, das der ganzen Welt gepredigt werden soll. Er sah in Offenbarung 14, wie Jesus wiederkommt mit einer Sichel, um zu ernten. Und direkt vor diesem Vers, bevor Jesus wiederkommt mit einer Sichel, um zu ernten, sieht er ein ewiges Evangelium, das der ganzen Welt gepredigt wird. Die Logik ist bestechend. Jesus hatte gesagt, wenn dieses Evangelium vom Reich in der ganzen Welt gepredigt wird,

dann kommt das Ende. Das Ende ist die Ernte der Weltzeit. Johannes sieht auf Patmos Jesus wiederkommen als einen Ernte, als jemand, der die Ernte einfährt, ja? Und direkt davor sieht er ein Evangelium, das allen Menschen gepredigt wird. Was ist also die Botschaft, die alle Menschen hören müssen? Es ist genau diese Botschaft von Offenbarung 14, bekannt als die dreifache Engelsbotschaft. Und diese dreifache Engelsbotschaft sollte genau diese Gruppe aus Offenbarung 10, die die Erfahrung gemacht hat mit Jesus, ihnen wurde diese Botschaft gegeben, damit sie der ganzen Welt predigen, als das Volk Gottes. Ich sah einen anderen Engel inmitten des Himmels fliegen. Der hatte ein ewiges Evangelium zu verkündigen, denen, die auf der Erde wohnen, und zwar jeder Nation und jedem Volksstamm und jeder Sprache und jedem Volk. Eine Wahrheit, ein Fundament, das ewig ist, genauso wie die Gerechtigkeit Gottes ewig ist und seine Gnade und seine Güte und seine Liebe. Ein Evangelium von der Liebe Gottes. Ein Evangelium davon, dass das Kreuz Jesu jede Sünde vergibt. Wer immer diese dreifache Engelsbotschaft glaubt und predigt, sollte zuallererst Jesus erhöhen. Über Jesus reden, von ihm sprechen, über ihn nachdenken, durch sein Leben zeigen, dass Jesus das Wichtigste in seinem Leben ist. Ein Jesus, der jede Sünde vergibt. Und der jetzt im himmlischen Heiligtum für uns eintritt, damit wir unsere Sünden zu ihm bringen. Und nicht nur wissen, ah ja, wir wissen, dass 1844 was passiert ist, deswegen sind wir klüger als andere. Nein, nein, dass wir diese Wahrheit haben, damit wir zu Jesus kommen und Vergebung unserer Sünden bekommen und Freiheit von aller Ungerechtigkeit. Lieber Freund, liebe Freundin, wer immer du bist, du kannst zu Jesus kommen und mit Jesus leben. Dazu gibt es diese Bewegung. Fürchtet Gott und gebt ihm die Ehre. Wir haben in dieser Vortragsreihe immer wieder über Gesundheit gesprochen und manche fragen sich ja, warum denn? Die Bibel sagt, ob ihr nun esst oder trinkt oder sonst etwas tut, tut alles zur Ehre Gottes. Jemand, der Jesus liebt, wird immer in seinem Leben, egal was er tut, so leben, dass es Gott gefällt. Wer von uns war schon mal verliebt? Ah, doch die Hälfte, knapp. Wenn Menschen verliebt sind, tun sie fast alles, um der Person zu gefallen, die sie lieben. Männer lassen sich Bärte wachsen, wenn ihre Frau das mag. Oder schneiden sie ab, wenn ihre Frau das nicht mag. Menschen ändern ihre Kleidung, sie essen Dinge, die sie sonst nie gegessen haben. Sie tun die verrücktesten Dinge, damit der, den sie mögen, irgendwie auf sie aufmerksam wird, oder? Wenn wir Jesus wirklich lieben, wenn wir nicht sagen, aber ich will mein Leben so leben, wie ich will, dann stellen wir doch die Frage, okay, wie kann ich so leben, dass es Jesus gefällt? Wie kann ich essen, trinken, mich anziehen, dass Jesus sagt, oh, das finde ich toll, das finde ich super. Wie oft stellst du die Frage, ob Jesus das mag, wie du lebst? Das ist Teil dieses Evangeliums. Gott wünscht nicht nur Menschen, die einfach sagen, ja, ja, ich glaube, dass Jesus gelebt hat und wenn ich dann mal vors Gericht komme, dann zähle ich darauf, dass er mich freikauft. Nein, Gott wünscht sich Menschen, die auf dieser Erde ihn so mögen, dass sie alles zu seiner Ehre tun. Oder gehört das Essen auch dazu? Denn er hat uns geschaffen. Es heißt weiter, denn die Stunde seines Gerichtes ist gekommen. Die Botschaft, die das ganze Welt hören soll, hat mit dem Gericht zu tun. Deswegen musste diese Gruppe diese Prophezeiung von 1844 durchleben und verstehen, um sie der ganzen Welt predigen zu können. Seit 1844 ist Jesus damit beschäftigt, im himmlischen Heiligtum Fall für Fall durchzugehen und für jeden seiner Nachfolger der Fürsprecher zu sein, sodass dessen Sünden ausgetilgt werden. Das bedeutet, dass Gottes Gesetz, der Maßstab des Gerichtes, eine entscheidende Rolle im Leben eines jeden Gläubigen haben sollte. Und dann heißt es, betet den an, der den Himmel und die Erde und das Meer und die Wasserquellen gemacht hat. Wir haben gelernt, die Schöpfung ist der Grund, warum wir Gott anbeten, oder? Und wir haben gesehen, dass Gott schon bei der Schöpfung uns den Tag geschenkt hat, an dem wir ihn besonders anbeten können, nämlich den siebten Tag. Gott segnete den Sabbat, den siebten Tag und heiligte ihn, denn an ihm ruhte er von seinem ganzen Werk. Dieses ewige Evangelium ruft uns auf, weil Gott Gericht hält und weil die 10 Gebote wichtig sind, dass wir deswegen auch den Sabbat beachten. Nicht als eine Nebensächlichkeit, sondern als ein Zentrum des Glaubens. Denn der Sabbat ist das äußere Zeichen einer inneren Beziehung zu Gott. Und deswegen werden Menschen, die sich dieser Bewegung anschließen, alle menschlichen Gebote beiseite tun.

Diese Bewegung glaubt an die Wiederkunft Jesu. Wir werden heute Abend noch mehr davon sprechen. Und sie ermutigt Menschen, selbst die Bibel zu studieren. Ich möchte Folgendes sagen. Egal, wer du bist, wenn du jemals jemanden sagen hörst, dass du seine Interpretation der Bibel übernehmen musst, nimm die Beine in die Hand und lauf weg. Jeder, der die Wahrheit hat und kennt, wird dich ermutigen, sie selbst zu finden. Jeder, der die Wahrheit Jesus Christus kennt, weiß, dass wann immer ein Mensch aufrichtig nach Wahrheit sucht, er sie auch finden wird. Macht und Zwang und Manipulation sind niemals das Wesen Gottes. Wahrheit wird immer dazu ermutigen, selbst zu prüfen, kritisch mitzudenken, sich Gedanken zu machen. Tut mir einen Gefallen. Geht nicht nach Hause und sagt, ach, alles toll, was er gesagt hat. Denkt mit, überprüft. Fragt euch, ob vielleicht ein Punkt nicht ganz richtig war. Und haltet nur das fest, was gut war. Menschen, die selbst die Bibel lesen und selbst nachdenken, die stehen auf einem sicheren Fundament. Und dann heißt es in dem zweiten Engel, und ein anderer Engel folgte ihm, der sprach, gefallen, gefallen ist Babylon, die große Stadt, weil sie mit dem Glutwein ihrer Unzucht alle Völker getränkt hat. Wir haben nicht viel Zeit, darüber zu sprechen, aber Babylon, das ist von Anfang der Weltgeschichte, seit der Sintflut, ein Symbol für Verwirrung und Konfusion, ein Bild für den Versuch, durch eigene Werke den Himmel zu erreichen. Und in Offenbarung steht es stellvertretend für all die Kirchen und religiösen Institutionen, die durch ein falsches Evangelium den Menschen einen falschen Weg zum Himmel weisen. Und Offenbarung 18, Vers 4 sagt uns, geht hinaus aus ihr, mein Volk. Die Botschaft in der Endzeit ist, sich mit all denen zu versammeln, die Jesus so kennen, wie ihn die Bibel beschreibt. Der dritte Engel warnt vor dem Tier und vor dem Mahlzeichen und vor der Anbetung. Wir haben uns ja gestern Abend damit beschäftigt, mit dem Vatikan und mit den USA. Und wir wollen es nicht weiter groß vertiefen. Das Mahlzeichen, die religiöse Anbetung, die durch die USA erzwungen werden wird, die zusammenhängen wird auch mit der Frage des Siegels, des Sabbats und des Sonntags. Wenn Sonntagsgesetze von den USA erlassen werden, dann erfüllt sich auch diese Prophezeiung hier in Offenbarung 14, Vers 9. Und die Welt muss davor gewarnt werden. Das ist das eindeutige Zeugnis der biblischen Prophetie. Der Sabbat nicht nur als ein Ruhetag, an dem ich ausspannen kann und endlich meinen Schlaf nachholen kann, sondern der Sabbat als ein Zeichen, dass Gott mich heiligt, dass ich ein besonderes Leben führen darf, weil er mich mit seinem Heiligen Geist erfüllt. Ein Zeichen dafür, dass ich mit Gott lebe, dass Menschen erkennen, dass ich mit Gott bin. Und all das wird zusammengefasst, diese ganze Botschaft. In Offenbarung 14, Vers 12, hier ist das standhafte Aussehen der Heiligen. Hier sind die, welche die Gebote Gottes und den Glauben an Jesus bewahren. Gott wünscht sich Menschen, die, weil sie Jesus lieben und wissen, dass Gott immer die Liebe ist, sie deswegen seine Gebote, die diese Liebe ausdrücken, halten, weil er ihnen die Kraft dazu schenkt. In Offenbarung 12, Vers 17 wird dieselbe Idee ausgedrückt. Der Drache wurde zornig über die Frau und ging hin, um Krieg zu führen mit den übrigen von ihrem Samen, welche die Gebote Gottes befolgen und das Zeugnis Jesu Christi haben. Der Satan wird diese Bewegung immer bekämpfen. So wie er durch alle Zeiten hindurch immer die bekämpft hat, die die Wahrheit verstanden haben. Und ja, es kann sein, dass unter ihnen Menschen sich befinden, die sehen so unchristlich aus, die sind so unhöflich und so merkwürdig in ihrem Verhalten. Aber lieber Freund, liebe Freundin, folge niemals Menschen, folge Christus. Und wenn Christus dich zu seiner Gemeinde führt, die er anführt, dann störe dich nicht an den schmutzigen Zelten von XY, sondern bau dein Zelt dort auf, wo Jesus dich hinführt. Und sei Teil seiner Gemeinde. Es wird von dieser Gemeinde gesagt, dass sie, von dieser Gruppe, dass sie ein standhaftes Ausharren hat. Jesus hatte gesagt, wer aber ausharrt bis ans Ende, der wird gerettet werden. Ihr Lieben, das vielleicht Entscheidendste im christlichen Leben ist nicht, wie viel ich weiß und auch nicht, wie viel ich getan habe, sondern dass ich morgen noch bei Jesus bin, so wie heute.

viele Menschen glauben, dass sie ihren Platz verdient haben, weil sie so viel theologisch richtig verstanden haben oder weil sie so viel gemacht haben für den Herrn. Aber manchmal sind es gerade die, die am meisten verstanden haben und am meisten wussten und am meisten getan haben, die am Ende ganz weggelaufen sind. Niemand war klüger und stärker und reiner als Luzifer. Wer ausharrt, wer bleibt, wird gerettet werden. Und das Entscheidende ist nicht, Teil der Bewegung zu sein. Das Entscheidende ist, Teil der Bewegung zu bleiben. Das Entscheidende ist nicht, bei Jesus zu sein, sondern das Entscheidende ist, bei Jesus zu bleiben. Das Entscheidende ist nicht, die Bibel zu lesen. Das Entscheidende ist, die Bibel auch morgen zu lesen. Dran zu bleiben. Auch dann, wenn ich vielleicht mal enttäuscht bin. Das macht den Unterschied zwischen denen, die 1844 ihren Glauben aufgaben und denen, die weiter forschen und die dreifache Engelsbotschaft verstanden. Diejenigen, die dranblieben, weil sie Jesus auch dann liebten, als sie nicht verstanden. Weil sie seine Freunde geworden waren. Diejenigen werden gerettet werden. Und wir enden heute mit einer kleinen Quizfrage, die Bibel uns selbst beantwortet. Wie heißen denn die, die hier in Offenbarung beschrieben werden? Schauen wir uns den Text an. Sie haben Ausharren, sie warten. Sie halten die Gebote Gottes und sie glauben an Jesus. Es müssen also Christen sein, die warten. Worauf warten sie? So wartet nun geduldig, ihr Brüder, bis zur Wiederkunft des Herrn. Und sie halten die Gebote. Wenn man die Gebote hält, wie viele Gebote muss man halten, damit man die Gebote hält? Reichen 6, 7, 8? Jakobus sagt, denn wer das ganze Gesetz hält, sich aber in einem verfehlt, der ist in allem schuldig geworden. Nur Menschen, die alle 10 Gebote, wie sie in der Bibel stehen, halten, können dieser Gruppe zugehörig sein, inklusive des Sabbats. Man könnte also das so formulieren. Hier ist das standhafte Ausharren, das Warten auf die Ankunft Jesu, der Heiligen. Hier sind die, welche die Gebote Gottes einschließlich des Sabbats halten und den Glauben an Jesus bewahren. Wir suchen also nach Christen, die auf Jesus warten, auf seine Wiederkunft und den Sabbat halten. Das sind die, die am Ende, direkt vor der Wiederkunft, hier in Offenbarung 14, Vers 12, in Vers 14 ist die Wiederkunft, als diejenigen, als die Träger der dreifachen Engelsbotschaft in die ganze Welt gesandt werden. So wie die Israeliten im Alten Testament, so wie die Christen als große Gruppe im Neuen Testament. Was heißt Ankunft auf Latein? Adventus. Und deswegen gibt es den Namen der Adventisten, die auf die Wiederkunft warten, die den siebten Tag beachten. Siebtentags adventistische Christen mit ihrem Namen haben sie den Anspruch, genau das zu tun. Und wenn du jemanden findest, der zwar so heißt, aber das nicht tut, dann denk an die Israeliten, die auch einen Namen hatten, aber nicht immer das getan haben. Entscheidend war, dass sie das Gesetz Gottes hatten. Und jeder, der die Wahrheit suchen wollte und finden wollte, musste nach Israel. Nicht nach Moab, nicht nach Edom, nicht nach Babylon, sondern nach Israel. Wenn du den Fels für diese letzte Zeit suchst, den Jesus, wie ihn die Bibel lehrt, vor der Wiederkunft, dann geh zu dieser Gruppe. Jesus sagt, meine Schafe hören meine Stimme und ich kenne sie und sie folgen mir nach. Jesus kennt dich und er weiß, dass du ihn liebst. Auch wenn du vielleicht einer ganz anderen Glaubensgemeinschaft angehörst und du bist sein Kind jetzt heute hier. Aber weil du sein Kind bist, wünscht er sich, dass du ihn noch besser kennenlernst und dass du die Wahrheit über ihn so erfährst, dass du so fest auf ihm gegründet bist, dass in den Stürmen der Endzeit du nicht untergehen wirst. Jesus lädt dich ein. Möchtest du Jesus zu seinem Endzeitvolk folgen? Wir haben uns Gedanken gemacht, wo ist der Fels für diese Zeit? Und der Fels ist niemand anderes als Jesus Christus. Aber es ist nicht irgendein Jesus, sondern der Jesus, den die Bibel uns zeigt. Der Jesus, der sich in der Prophetie auch offenbart. Und wenn wir in der Endzeit bestehen wollen, müssen wir Jesus kennen, wie ihn die Bibel lehrt. Und ich bin persönlich Siebentagsadventist. Nicht, weil Siebentagsadventisten freundlicher sind als andere Menschen. Nicht unbedingt. Aber weil die Siebentagsadventisten der Bibel folgen

koste es, was es wolle. Und weil sie nicht eine menschliche Autorität über ihre Lehre stellen, sondern weil sie die Bibel so sehr lieben, dass man sie manchmal schon das Volk des Buches genannt hat. Und wenn du, lieber Freund, liebe Freundin, auch Teil einer Gruppierung sein möchtest, in der man der Bibel folgt, weil es die Bibel ist, dann lade ich dich ein, dich mehr mit dieser dreifachen Engelsbotschaft zu beschäftigen. Wer von uns möchte heute Morgen sagen, ich möchte dem Jesus folgen, den die Bibel offenbart? Wenn das dein Wunsch ist, dann möchte ich dich einladen, mit mir aufzustehen zum Abschlussgebet. Lieber Vater im Himmel, wir möchten dir von Herzen Dank sagen, dass du durch dein Wort zu uns gesprochen hast. Danke, dass du uns Wahrheit offenbarst und dass wir sehen können, dass es um dich geht. Auf jeder Seite der Bibel, um deinen Charakter, um dein Wesen, deine Liebe. Danke, dass du unser Freund sein möchtest. Und Herr, vergib uns, dass wir das so selten wirklich vor Augen haben. Danke, dass auch die biblische Prophetie in allem, was sie lehrt, uns näher zu Jesus bringen möchte. Und danke, dass du eine letzte Bewegung für die Endzeit auserwählt hast. Nicht, weil sie klüger, besser, schöner, netter wären als andere Menschen, sondern weil sie die Erfahrung gemacht haben, der Enttäuschung und des Bibelstudiums, so wie die ersten Jünger, und eine Botschaft von dir erhalten haben, direkt aus der Bibel, die die ganze Welt auf die Wiederkunft vorbereitet, die dreifache Engelsbotschaft. Herr, wir möchten dich bitten, dass du uns ein besseres Verständnis dieser Botschaft schenkst, dass du unsere Herzen bereit machst, dass wir dir begegnen können, dass wir bereit sind, der Wahrheit zu folgen, wohin sie uns auch führt. Wir möchten Jesus folgen, wohin, wo immer er auch hingeht. Wir möchten dich bitten, dass du uns heute an diesem Sabbattag besonders segnest, dass wir alle die Erfahrung machen dürfen, dass dein Ruhetag unter deinem besonderen Segen, deiner besonderen Heiligung steht. Wir möchten dich jetzt bitten, dass du uns auch heute Abend wieder alle gemeinsam hier zusammenbringst, dass wir verstehen dürfen, wie alles endet und dass wir aus deinem Wort lernen, wie wir uns darauf vorbereiten können. Das bitten wir im Namen Jesu. Amen.

0: I want to talk to you about trust this morning.
1: Wir wollen heute Morgen über Vertrauen sprechen.
0: The kind of trust,
1: die Art von Vertrauen,
0: that we find in Job,
1: die wir in dem Buch Hiob finden.
0: Chapter 13,
1: Hiob Kapitel 13,
0: Verse 15.
1: Vers 15.
0: Though he slay me, yet will I trust in him.
1: Auch wenn er mich schlägt, so will ich ihm dennoch vertrauen.
0: Do we have this kind of trust in God?
1: Haben wir diese Art von Vertrauen in Gott?
0: Though he slay me, yet will I trust in him.
1: Wenn er mich auch schlägt, so will ich ihm dennoch vertrauen.
0: Well, this is quite a trust.
1: Das ist ein ganz schönes Vertrauen.
0: Job's trust was rooted in his experience with God.
1: Hiobs Vertrauen ruhte in seiner Erfahrung mit Gott.
0: When the Lord permitted Satan to destroy everything he had.
1: Als Gott dem Satan erlaubte, dass er alles von Hiob zerstörte, was er besaß.
0: He still had trust in God.
1: Vertraute er trotzdem dennoch in Gott.
0: And this is the kind of trust we're going to have in the last days of this earth's history.
1: Und das ist diese Art von Vertrauen, was wir in dieser letzten Zeit der Weltgeschichte auch benötigen werden.
0: Everything will be destroyed, everything will be taken away from us.
1: Alles von uns wird zerstört und alles wird von uns genommen werden.
0: We're going to be hunted like animals.
1: Wir werden wie Tiere gejagt werden.
0: And we're going to have a trust in God.
1: Und wir brauchen Vertrauen in Gott.
0: Let's look at a few Bible texts this morning.
1: Lasst uns ein paar Bibelverse heute Morgen anschauen.
0: Turn with me to the Psalms.
1: Lasst uns zum Buch der Psalmen wenden.
0: Chapter 40.
1: Kapitel 40.
0: And we're going to read a few verses starting in verse 1.
1: Und wir beginnen mit dem Vers 1 und 2.
0: I waited patiently for the Lord, and he inclined unto me and heard my cry.
1: Beharrlich habe ich auf den Herrn geharrt, da neigte er sich zu mir und er hörte mein Schreien.
0: He brought me up also out of a horrible pit, out of the miry clay, and set my feet upon a rock and established my goings.
1: Er zog mich aus der Grube des Verderbens, aus dem schmutzigen Schlamm, und stellte meine Füße auf einen Fels. Er machte meine Schritte fest.
0: And he hath put a new song in my mouth, even praise unto our God. Many shall see it and fear and shall trust in the Lord.
1: Und gab mir ein neues Lied in meinen Mund, ein Lob für unseren Gott. Das werden viele sehen und sich fürchten und werden auf den Herrn vertrauen.
0: Blessed is that man that maketh the Lord his trust.
1: Wohl dem, der sein Vertrauen auf den Herrn setzt.
0: Now some of us have had a more, I don't know if you can translate this. Checkered past.
1: Checkered past.
0: All right, let's use another word. Some of us have had a I'm at loss for a word here. We have had a worse lifestyle than others.
1: Einige von uns hatten einen schlimmeren Lebensstil in der Vergangenheit als andere.
0: Okay, I was one of them.
1: Ich war einer von ihnen.
0: I was in a horrible pit. I was in miry clay.
1: Ich war wirklich in dieser schrecklichen Grube und dem schmutzigen Schlamm.
0: Some of you have grown up in the Christian faith. I did not.
1: Einige von euch sind im christlichen Glauben aufgewachsen. Ich nicht.
0: But the Lord took me out of that.
1: Aber der Herr hat mich dort herausgeholt.
0: And he put a new song in my mouth.
1: Und er hat mir ein neues Lied in den Mund gegeben.
0: And others have heard that new song.
1: Und andere haben dieses neue Lied

0: gehört.
1: Through my testimony of what God has done for me.
0: Durch mein Zeugnis, was der Herr mit mir getan hat.
1: And because the Lord has done that for me, by His grace, I'm putting my trust and my faith in Him.
0: Und weil der Herr dies für mich getan hat, deswegen lege ich mein Glauben und mein Vertrauen in ihn.
1: Turn with me to the Psalms 118.
0: Wir wollen uns jetzt Psalm 118 anschauen.
1: And here's something that we don't want to put our trust in.
0: Und dort wird uns etwas beschrieben, wo wir unser Vertrauen nicht drauf legen wollen.
1: Verses 8 and 9.
0: Verse
1: 118, verse 8 and 9.
0: Verse 8 und 9.
1: And by the way, in the English, verse 8 is the exact middle of the Bible.
0: Und einfach mal so als Nebenbemerkung, der Vers 8 ist in der englischen Bibel genau in der Mitte der Bibel.
1: Verse 8, it is better to trust in the Lord than to put confidence in man.
0: Vers 8 sagt es, besser ist, bei dem Herrn Schutz zu suchen, als sich auf Menschen zu verlassen.
1: It is better to trust in the Lord than to put confidence in princes.
0: Besser ist, bei dem Herrn Schutz zu suchen, als sich auf Fürsten zu verlassen.
1: We cannot put trust and confidence in anything that's external.
0: Wir können auf nichts Äußerliches oder Weltliches unser Vertrauen und unsere Zuversicht setzen.
1: All of our trust and confidence has to be in the Lord.
0: All unser Vertrauen, all unsere Zuversicht muss im Herrn sein.
1: Turn with me to Matthew 20.
0: Wir schlagen jetzt Matthäus 20 auf.
1: The first part of Matthew 20 is the parable of the 11th hour worker.
0: Der erste Teil von Matthäus Kapitel 20 spricht über die Arbeiter im Weinberg zur 11. Stunde.
1: Do you know what 11th stands for in the scripture?
0: Wisst ihr, was die 11. Stunde in der Schrift bedeutet?
1: You see, the language of the scripture is not arbitrary.
0: Die Sprache und die Ausdrucksweise der Bibel ist nicht einfach nur zufällig.
1: It has meaning, it's specific.
0: Sondern es ist ganz spezifisch und hat eine bestimmte Bedeutung.
1: So 11th has some significance.
0: Die 11. Stunde hat also eine Bedeutung.
1: What does it mean?
0: Was bedeutet es?
1: Well, if you look at it, this is what you'll find.
0: Wenn wir uns es anschauen, finden wir Folgendes.
1: In the 11th year the temple was finished.
0: Im 11. Jahr wurde der Tempelbau beendet.
1: In the 11th year, Jezebel was slain.
0: Im 11. Jahr wurde Isabel erschlagen.
1: In the 11th year, Jerusalem was destroyed.
0: Im 11. Jahr wurde Jerusalem zerstört.
1: And in the 11th year, Tyre and Egypt were also judged and destroyed.
0: Und im 11. Jahr wurden auch Tyrus und Ägypten gerichtet und zerstört.
1: So 11 in the scripture signifies the end and finality.
0: In der Bibel bedeutet somit die Zahl 11 das Ende, das Schlusslicht.
1: Each one of these has a corresponding application to the time we're living in.
0: Und all diese Dinge haben auch eine Entsprechung für uns in der Endzeit.
1: So for example, the temple was finished in the 11th year.
0: Zum Beispiel, der Tempelbau wurde im 11. Jahr beendet.
1: In the end, because 11 is the end, the final.
0: Am Ende, also weil die Zahl 11 bedeutet Ende oder Schluss.
1: Look at Romans.
0: Lasst uns mal Römer aufschlagen.
1: Chapter 9.
0: Römer Kapitel 9.
1: Are we in the end?
0: Leben wir am Ende?
1: Verse 28.
0: Vers 28.
1: See, the Lord is building another temple.
0: Der Herr baut einen anderen Tempel.
1: Verse 28. For he will finish the work and cut it short in righteousness, because a short work will the Lord make upon the earth.
0: Dort heißt es, denn eine abschließende und beschleunigte Abrechnung in Gerechtigkeit wird der Herr durchführen. Ja, eine summarische Abrechnung über das Land.
1: The Lord is building a temple of lively stones, living stones.
0: Der Herr ist dabei, einen Tempel aus lebendigen Steinen zu bauen.
1: We are the stones.
0: Wir sind diese Steine.
1: We're in the 11th

0: hour.
1: Wir leben in dieser elften Stunde.
0: God is going to finish his work and cut it short in righteousness.
1: Gott wird sein Werk beenden und sogar beschleunigen.
0: Jezebel represents all false religion.
1: Isabel bedeutet alle falschen Religionen.
0: And all false religion is going to be destroyed.
1: Und alle falschen Religionen werden auch zerstört werden.
0: Jerusalem was destroyed in the 11th hour.
1: Jerusalem wurde
0: was destroyed in the 11th hour. In the 11th year, excuse me.
1: Jerusalem wurde auch im 11. Jahr zerstört.
0: Turn to Matthew 24.
1: Da schauen wir uns Matthäus 24 zu an.
0: Jerusalem represents the church.
1: Jerusalem repräsentiert die Gemeinde.
0: Just before Matthew 24, we'll start in Matthew 23, verse 38.
1: Wir beginnen schon in Matthäus 23, Vers 38.
0: The Lord said, "Behold, your house is left unto you desolate."
1: Der Herr spricht, siehe, euer Haus wird euch verwüstet gelassen werden.
0: The disciples were surprised.
1: Die Jünger waren überrascht.
0: They didn't quite understand.
1: Sie verstanden es nicht wirklich.
0: So in Matthew 24, verse 1,
1: so sagt dann Jesus in Matthäus 24, 1,
0: and Jesus went out and departed from the temple, and his disciples came to him for to show him the buildings of the temple.
1: Dort sagt es, und Jesus trat hinaus und ging vom Tempel hinweg, und seine Jünger kamen herzu, um ihm die Gebäude des Tempels zu zeigen.
0: Verse 2,
1: Vers 2,
0: and Jesus said unto them, see ye not all these things?
1: Jesus aber sprach zu ihnen, seht ihr nicht dies alles?
0: Verily I say unto you,
1: wahrlich, ich sage euch,
0: there shall not be left here one stone upon another that shall not be thrown down.
1: Hier wird kein Stein auf dem anderen bleiben, der nicht abgebrochen wird.
0: Their concept of the church was external.
1: Ihr Verständnis von der Gemeinde war ein äußerliches, ein weltliches Verständnis.
0: Oh, Lord, look at this magnificent building.
1: Sie sagten, Herr, schau dir dieses wunderbare Gebäude an.
0: How can you say your house is left unto you desolate?
1: Wie kannst du da sagen, euer Haus wird euch verwüstet lassen?
0: He said, this house, there's not going to be one stone left upon another. Everything's going to be destroyed.
1: Jesu Antwort darauf ist, kein Stein wird auf den anderen bleiben. Es wird einfach komplett zerstört werden.
0: And oftentimes we put our trust in that which is external.
1: Und oftmals setzen wir unser Vertrauen auf die Dinge, die äußerlich sind.
0: The church is not a building.
1: Die Gemeinde ist kein Gebäude.
0: The church is not an institution.
1: Die Gemeinde ist auch kein Institut.
0: It's not even a denomination.
1: Nicht einmal eine Denomination.
0: It's not schools, it's not publishing houses, it's not hospitals, it's not any of that.
1: Es besteht nicht in Schulen, Verlagshäusern und dergleichen.
0: In Jeremiah chapter 7 verse 4, the Jews said, "The temple of the Lord, the temple of the Lord, the temple of the Lord are these."
1: In Jeremia 7 Vers 4 sagen dort die Ältesten, der Tempel des Herrn, der Tempel des Herrn, der Tempel des Herrn sind diese hier.
0: Their concept was external.
1: Ihr ganzes Konzept und Verständnis war aufs Äußerliche ausgerichtet.
0: What is the temple of the Lord?
1: Was ist der Tempel des Herrn?
0: What know ye not that ye are the temple of God?
1: Wisst ihr nicht, dass ihr ein Tempel Gottes seid?
0: We are temples.
1: Wir sind die Tempel.
0: Everything is coming to its conclusion.
1: Alles kommt zu seiner zu seinem Ende.
0: Do not put any confidence in anything that is external.
1: Setz deine Zuversicht auf nichts, was etwas Äußerliches ist.
0: You have to trust in the Lord.
1: Wir müssen dem Herrn vertrauen.
0: Well, let's go back to Matthew 20.
1: Lasst uns zu Matthäus 20 zurückgehen.
0: So you know the parable, the owner of the vineyard went to the marketplace and he hired laborers, and then he went back and he got some more, and he went back and he got some more.
1: Ihr kennt alle das Gleichnis, wo der Besitzer des Weinbergs zum Marktplatz geht und dort seine Arbeiter holt und

0: wieder zurückgeht, noch mehr Arbeiter holt und so weiter.
1: Verse 6, and about the 11th hour he went out and found others standing idle and saith unto them, why stand ye here all the day idle?
0: Vers 6, als er aber um die 11. Stunde ausging, fand er andere untätig dastehen und sprach zu ihnen, warum steht ihr hier den ganzen Tag untätig?
1: Now they weren't there at the other calls for laborers. They came later.
0: Diese Leute hier in diesem Vers beschrieben, waren nicht da, als der Weinbergbesitzer schon die vorigen Male dort war, um seine Arbeiter zu holen und zu berufen.
1: They say unto him, because no man hath hired us.
0: Sie sagen zu ihm, es hat uns niemand eingestellt.
1: He saith unto them, go ye also into the vineyard.
0: Er spricht zu ihnen, geht auch ihr in den Weinberg.
1: And whatsoever is right, that shall ye receive.
0: Und was recht ist, das werdet ihr empfangen.
1: They didn't ask questions.
0: Sie stellten keine Fragen.
1: Well, what's the pay today?
0: Fragten nicht, und was wird dann unser Lohn heute sein?
1: He said, go to work.
0: Er sagte, geht arbeiten.
1: And they went.
0: Und sie gingen.
1: And they trusted in him.
0: Und sie vertrauten ihm.
1: To do what was right by them.
0: Dass er ihnen gegenüber das Richtige tun würde.
1: And they probably thought, well, at the end of the day, we won't get a penny, but we'll get something.
0: Und sie dachten bestimmt, am Abend werden wir etwas bekommen, was er uns zusieht.
1: But what did they get at the end of the day?
0: Was bekamen sie am Ende?
1: Every man got a penny.
0: Jeder bekam seinen Lohn.
1: They got a full day's wages for just a little bit of work.
0: Sie bekam den gesamten Lohn für nur ein bisschen an Arbeit, was sie geleistet hatten.
1: The Lord does not necessarily reward us according to what we do or how much we do.
0: Jeder bekam seinen Denar, ob das die ersten oder die letzten Arbeiter waren. Jesus belohnt uns nicht notwendigerweise nach dem, was wir tun oder was wir leisten.
1: If we trust him,
0: wenn wir ihm vertrauen,
1: he rewards us according to his purpose.
0: Wird er uns nach seiner Vorsehung, nach seinen Absichten belohnen.
1: All of us are saved the same way, by grace.
0: Wir werden alle auf die gleiche Art und Weise gerettet, nämlich durch Gnade.
1: What is grace?
0: Was ist Gnade?
1: Is it something that we can understand?
0: Ist es etwas, was wir wirklich verstehen können?
1: Or is it some mystical word that we use in Christianity, but we really don't know what it means?
0: Oder ist es irgendein mystisches, geheimnisvolles Wort, was wir in der Christenheit verwenden, aber gar nicht wirklich verstehen, was es bedeutet?
1: Grace is the transforming and enlightening power of the Holy Spirit in your life.
0: Gnade ist die umwandelnde und erleuchtende Kraft des Geistes in unserem Leben.
1: Now that's practical.
0: Das ist etwas Praktisches.
1: And you can understand that.
0: Jeder von uns kann das verstehen.
1: The grace of God changes us.
0: Die Gnade Gottes verändert uns.
1: Enlightens us.
0: Erleuchtet uns.
1: Empowers us.
0: Bevollmächtigt uns.
1: It's very real.
0: Es ist etwas wirklich sehr Reales.
1: And so this parable is talking about the way God treats people.
0: Und so zeigt es uns, dass dieses Gleichnis darüber spricht, wie Gott Menschen behandelt.
1: The 11th hour workers didn't work for a whole day's wages. They didn't deserve it.
0: Die Leute, die hier gearbeitet haben zur 11. Stunde arbeiteten nicht den ganzen Tag. Sie verdienten es eigentlich nicht.
1: But they received it because the Lord of the vineyard was generous.
0: Aber sie erhielten dennoch den vollen Lohn, weil der Besitzer des Weinberges ein großzügiger Mann war.
1: We have to have this kind of trust.
0: Wir auch brauchen dieses Vertrauen.
1: No matter what.
0: Ganz gleich, was geschieht.
1: Whatsoever is right.
0: Was auch immer recht ist.
1: That shall ye receive.
0: Das sollt ihr empfangen.
1: No questions.
0: Da gibt's keine Fragen.
1: No doubt.
0: Keine Zweifel.
1: The Lord of the vineyard is good.
0: Der Herr des Weinbergs ist gut.
1: Do you trust him?
0: Vertraust du ihm?
1: Here's

0: A psalm that's meaningful to me.
1: Wir schlagen jetzt einen Psalm auf, der mir persönlich sehr bedeutsam ist.
0: Psalm 37.
1: Psalm 37.
0: Verse 25.
1: Vers 25.
0: Everybody who is more than 50 years old, please stand up.
1: Jeder in diesem Raum heute Morgen, der über 50 ist, bitte steht einmal auf.
0: We are many.
1: Wir sind viele.
0: All right, here is God's promise to us.
1: Hier ist Gottes Verheißung für uns.
0: 37 verse 25.
1: 37 Vers 25.
0: I have been young and now am old.
1: Ich bin jung gewesen und alt geworden.
0: Yet I have not seen the righteous forsaken nor his seed begging bread.
1: Doch habe ich nie den Gerechten verlassen gesehen oder seinen Samen um Brot betteln.
0: This is a promise to us.
1: Dies ist eine Verheißung für uns.
0: Everyone who stood up.
1: Jeder, der aufgestanden ist.
0: Have you ever begged bread?
1: Habt ihr jemals um Brot gebettelt?
0: Have you?
1: Habt ihr?
0: I haven't.
1: Ich hab's bisher nicht.
0: Even when I didn't know the Lord.
1: Selbst als ich den Herrn noch nicht einmal kannte.
0: He always took care of me.
1: Hat er sich schon immer um mich gesorgt.
0: So those who are younger than 50,
1: also all diejenigen, die unter 50 sind,
0: you have a multitude of witnesses,
1: ihr habt ja eine große Wolke an Zeugen,
0: that the Lord will not forsake us,
1: dass der Herr uns nicht verlassen wird,
0: and we don't have to beg bread.
1: Und wir werden nicht um Brot betteln brauchen.
0: We can trust in the Lord.
1: Wir können dem Herrn vertrauen.
0: Our last passage is in Matthew chapter 6.
1: Unser letzter Bibelvers für heute ist Matthäus Kapitel 6.
0: This is from Jesus' Sermon on the Mount.
1: Dies ist ein Abschnitt von der Bergpredigt.
0: In verses 24.
1: Dort Vers 24.
0: And on.
1: Und weiter noch.
0: No man can serve two masters, for either he will hate the one and love the other, or else he will hold to the one and despise the other. You cannot serve God and Mammon.
1: Niemand kann zwei Herren dienen, denn entweder wird er den einen hassen und den anderen lieben, oder er wird dem einen anhängen und den anderen verachten. Ihr könnt nicht Gott dienen und dem Mammon.
0: We are either going to trust and serve God.
1: Entweder vertrauen wir Gott und dienen ihm.
0: Or we're going to trust and serve Mammon.
1: Oder wir vertrauen und dienen dem Mammon.
0: Especially when it comes time for the mark of the beast.
1: Besonders wenn es zum Malzeichen des Tieres kommen wird.
0: So this is God's word and God's promise and God's power to us today.
1: Dies ist Gottes Wort, seine Verheißung und seine Kraft an uns für heute.
0: Verse 25.
1: Vers 25.
0: Therefore I say unto you.
1: Darum sage ich euch.
0: Take no thought for your life what ye shall eat or what ye shall drink, nor yet for your body what ye shall put on.
1: Sorgt euch nicht um euer Leben, was ihr essen und was ihr trinken sollt, noch um euren Leib, was ihr anziehen sollt.
0: Is not the life more than meat and the body than raiment?
1: Ist nicht das Leben mehr als die Speise und der Leib mehr als die Kleidung?
0: Living is more than the physical necessities of life.
1: Leben ist mehr als einfach nur die körperlichen Bedürfnisse.
0: Behold the fowls of the air.
1: Seht die Vögel des Himmels an.
0: For they sow not, neither do they reap, nor gather into barns. Yet your heavenly Father feedeth them. Are ye not much better than they?
1: Sie säen nicht und ernten nicht, sie sammeln auch nicht in die Scheunen, und euer himmlischer Vater ernährt sie doch. Seid ihr nicht viel mehr wert als sie?
0: Well, we see the birds flying around.
1: Wir sehen, wie die Vögel umherfliegen.
0: And they're eating seeds and they're eating bugs and they're eating worms.
1: Wie sie Samen und Käfer und Würmer fressen.
0: Does that just happen?
1: Passiert das einfach nur so?
0: It happens because God feeds them.
1: Es geschieht deshalb, weil Gott sie ernährt.
0: Are you not much better than they?
1: Seid ihr nicht viel mehr wert als sie?
0: So if the Lord feeds the birds, is he going to feed you?

0: Gott sich also um die Vögel kümmert und diese ernährt, kümmert er sich dann nicht auch um euch?
1: Is he?
0: Macht er das?
1: When you can't buy or sell, is he going to feed you? When you can't buy or sell.
0: Wenn du nicht mehr kaufen oder verkaufen kannst, wird Gott sich um dich kümmern und dich ernähren?
1: Is he going to feed you?
0: Wird er sich um dich kümmern?
1: Amen. You have to have trust in God.
0: Wir brauchen dieses Vertrauen in Gott.
1: Which of you, by taking thought, can add one cubit unto his stature?
0: Wer aber von euch, Vers 27, kann durch sein Sorgen zu seiner Lebenslänge eine einzige Elle hinzusetzen?
1: This means, can you add any length of days to your life?
0: Das heißt, kannst du irgendeine Spanne an Tagen zu deinem Leben hinzufügen?
1: Why take ye thought for raiment?
0: Und warum sorgt ihr euch um die Kleidung, Vers 28?
1: Why take ye thought for raiment?
0: Warum sorgt ihr euch um die Kleidung?
1: Consider the lilies of the field, how they grow.
0: Betrachtet die Lilien des Feldes, wie sie wachsen.
1: They toil not, neither do they spin.
0: Sie mühen sich nicht und spinnen nicht.
1: And yet I say unto you that even Solomon in all his glory was not arrayed like one of these.
0: Vers 29, ich sage euch aber, dass auch Salomo in all seiner Herrlichkeit nicht gekleidet gewesen ist wie eine von ihnen.
1: Wherefore, if God so clothed the grass of the field, which today is and tomorrow is cast into the oven, shall not he much more clothe you, O ye of little faith?
0: Vers 30, wenn nun Gott das Gras des Feldes, das heute steht und morgen in den Ofen geworfen wird, so kleidet, wird er das nicht viel mehr euch tun, ihr Kleingläubigen?
1: Now of course the immediate context of this passage, the Lord is talking about the necessary clothing that we need.
0: Der direkte Kontext, Zusammenhang von diesem Text, da spricht Gott wirklich um das, was wir brauchen für die Kleidung.
1: But what is the deeper meaning?
0: Aber was ist die tiefere Bedeutung davon?
1: What do you think?
0: Was glaubt ihr?
1: What? Yes.
0: Das Kleid der Gerechtigkeit, ja.
1: The deeper meaning is if, you know, it's nothing for the Lord to take care of these things.
0: Wisst ihr, für Gott ist es eigentlich nichts, eine Kleinigkeit, sich um diese Dinge zu kümmern.
1: The deeper meaning is the Lord will give us his robe of righteousness.
0: Aber die tiefere Bedeutung liegt darin, dass Gott uns das Kleid der Gerechtigkeit geben möchte.
1: Therefore,
0: deswegen,
1: take no thought saying, what shall we eat, or what shall we drink, or wherewithal shall we be clothed?
0: Vers 31, darum sollt ihr nicht sorgen und sagen, was werden wir essen, oder was werden wir trinken, oder womit werden wir uns kleiden?
1: For all these things do the Gentiles seek.
0: Vers 32, denn nach all diesen Dingen trachten die Heiden.
1: For your heavenly Father knoweth that ye have need of all these things.
0: Aber euer himmlischer Vater weiß, dass ihr das alles benötigt.
1: He knows we need clothing, we need food, we need shelter, we need all of these things.
0: Gott weiß, dass wir Nahrung, dass wir Kleidung, dass wir eine Unterkunft brauchen.
1: But do what?
0: Aber was wird uns hier gesagt? Was sollen wir tun?
1: Seek ye first the kingdom of God and his righteousness.
0: Vers 33, trachtet vielmehr zuerst nach dem Reich Gottes und nach seiner Gerechtigkeit.
1: And all these things will be added unto you.
0: So wird euch dies alles hinzugefügt werden.
1: Do you trust the Lord?
0: Vertraust du dem Herrn?
1: This brother right here.
0: Der Bruder hier.
1: Is this your family?
0: Ist das deine Familie?
1: Stand up, please.
0: Steht mal bitte auf.
1: All right, here's a brother and his family.
0: Hier ist nun also unser Bruder und seine Familie.
1: The day is coming, brother.
0: Der Tag wird kommen, Bruder.
1: If you're faithful to God.
0: Wenn du Gott treu sein wirst.
1: And if you receive the seal of God instead of the mark of the beast.
0: Und wenn du das Siegel Gottes bekommst und nicht das Malzeichen des Tieres.
1: How are you going to provide for your family?
0: Wie wirst du für deine Familie sorgen?
1: How are you going to do it?
0: Wie wirst du es tun?
1: How are you going to feed them? How are you going to clothe them? How are you going to protect them?
0: Wie kannst du sie schützen, sie kleiden, sie ernähren?

0: How?
1: Trusting God.
0: Trusting God by faith only.
1: Vertrauen in Gott durch Glauben allein.
0: All right. I want to borrow your daughter, your little daughter.
1: Ich möchte mir mal deine kleine Tochter gerne ausleihen.
0: Okay. Can she come up here?
1: Kann sie mal ganz kurz nach vorne kommen?
0: Come all the way up here, please. What's your name?
1: Wie heißt du?
2: Sophia.
0: Sophia, I have a question for you.
1: Sophia, ich habe eine Frage an dich.
0: Do you worry about where you're going to live?
1: Machst du dir Sorgen darum, wo du einmal leben wirst?
0: Do you even think about it?
1: Denkst du manchmal darüber nach?
0: Yes or no?
1: Ja oder nein?
2: Manchmal.
1: Sometimes.
0: Sometimes, okay. Do you ever worry about where your next meal's coming from?
1: Machst du dir manchmal Sorgen oder fragst du dich, wo die nächste Mahlzeit herkommen wird?
0: It's always there, right?
1: Das Essen ist immer da, oder?
0: Yeah, you don't worry about it, do you?
1: Du machst dir da keine Sorgen drüber, oder?
0: No. How about your clothes?
1: Wie schaut's mit deiner Kleidung aus?
0: Do you ever worry about where you're going to get clothes?
1: Machst du dir manchmal Sorgen darüber, wo du deine Kleidung herbekommen wirst?
2: Nein.
0: No. Why?
1: Warum?
0: Who takes care of all these things?
1: Wer kümmert sich um all diese Dinge?
0: Who takes care of that for you?
1: Wer macht das für dich?
2: Meine Mutter.
1: My mom.
0: Yes, and who else?
1: Und wer noch?
0: God. God. Yes, good. And Papa? Okay. You see, children don't worry about these things.
1: Ihr seht, Kinder machen sich um all diese Dinge gar keine Sorgen.
0: They don't worry about how they're going to eat and how they're going to be dressed and where they're going to live.
1: Sie sorgen sich nicht darum, wo das Essen herkommt, wo sie ihre Kleidung herbekommen, wo sie wohnen werden.
0: Why?
1: Warum?
0: They have a father.
1: Sie haben einen Vater.
0: Papa takes care of everything.
1: Papa sorgt sich um all diese Dinge.
0: I don't worry about where the next meal is coming from. I don't even know how it happens.
1: Ich mache mir keine Gedanken darüber, wo die nächste Mahlzeit herkommt. Ich weiß nicht einmal, wie das geschieht.
0: And that's why Jesus said we have to become like little children.
1: Deswegen ist es, dass Jesus sagt, wir müssen werden wie die Kinder.
0: To have trust and faith in our Father in heaven.
1: Dass wir Glauben und Vertrauen in unseren himmlischen Vater haben.
0: Who knows that we have need of all these things.
1: Der ganz genau weiß, dass wir all dessen bedürfen und nötig haben.
0: Thank you, Sophia.
1: Vielen Dank, Sophia.
0: Take therefore no thought for tomorrow.
1: Vers 34, darum sollt ihr euch nicht sorgen um den morgigen Tag.
0: For the morrow shall take thought for the things of itself.
1: Denn der morgige Tag wird für das Seine sorgen.
0: Sufficient unto the day is the evil thereof.
1: Jeden Tag genügt seine eigene Plage.
0: Well, I told you this last night.
1: Ich habe euch das gestern Abend schon gesagt.
0: Yesterday is gone.
1: Der gestrige Tag ist vorbei.
0: Tomorrow is not here.
1: Der morgige Tag ist noch nicht da.
0: All we have is now.
1: Alles, was wir haben und besitzen, ist das jetzt und heute.
0: Today.
1: Heute.
0: We are saved one day at a time.
1: Wir werden nur einen Tag mit Mal gerettet.
0: We live one day at a time.
1: Wir leben auch nur einen Tag auf einmal.
0: And that's all we have to worry about is today.
1: Und das ist, worum wir uns sorgen müssen, nur um das Heutige.
0: Isn't that wonderful?
1: Ist das nicht wunderbar?
0: I have a brother-in-law.
1: Ich habe einen Schwager.
0: He's in a little bit of financial trouble right now.
1: Der momentan ein bisschen in finanziellen Problemen steckt.
0: He's 3 months behind in his rent.
1: Er ist schon, konnte schon 3 Monate lang jetzt seine Miete nicht bezahlen.
0: Do you think that would be something to worry about?
1: Glaubt ihr, dass das etwas ist, worum man sich Sorgen macht?
0: Oh, what am I going to do?
1: Oh, was werde ich bloß machen?
0: They're going to kick me out.
1: Sie werden mich rausschmeißen.
0: I can just vision it right now, all my furniture piled on the street.
1: Ich kann es mir schon jetzt vorstellen, all meine Möbel auf der Straße dort zusammengehäuft.
0: Well, many of us are faced with these kind of situations.
1: Viele von uns sind solche Art von

0: Situation vielleicht ausgesetzt.
1: But we can't do anything about it.
0: Aber wir können daran nichts ändern.
1: Because all we have is today.
0: Weil alles, was wir haben, ist der heutige Tag.
1: So today is the day to trust the Lord.
0: Heute ist also der Tag, an dem wir Gott zu vertrauen haben.
1: And as you trust him one day at a time,
0: und wenn wir ihm einen Tag mit Mal vertrauen,
1: your faith and your confidence in Jesus will grow and grow and grow.
0: Wird dein Glaube und deine Zuversicht in Jesus wachsen und wachsen.
1: Do you want that?
0: Möchtest du das?
1: Trust in the Lord with all your heart.
0: Verlass dich auf den Herrn von ganzem Herzen.
1: In all your ways acknowledge him.
0: In all den Wegen anerkenne ihn.
1: And he shall direct thy path.
0: Und er wird deine Wege leiten.
1: May the Lord help each one of us.
0: Möge der Herr einem jeden Einzelnen von uns helfen.
1: To have this kind of trust in Jesus.
0: Diese Art von Vertrauen Jesus gegenüber zu haben.
1: May God bless you.
0: Möge Gott uns alle segnen.
1: Amen.
0: Amen.

Gottes Kinder sind dazu berufen, Christus darzustellen und die Güte und Barmherzigkeit des Herrn kundzutun. Wie Jesus uns das wahre Wesen des Vaters offenbart hat, so sollen wir Christus einer Welt offenbaren, die seine innige, mitfühlende Liebe nicht kennt. Es ist ja offenbar, dass ihr ein Brief des Christus seid, erkannt und gelesen von jedermann. Mit jedem seiner Kinder sendet Jesus einen Brief an die Welt. Wenn du Christi Nachfolger bist, dann sendet er mit dir einen Brief an die Familie, das Dorf und die Straße, wo du lebst. Jesus, der in dir wohnt, möchte zu den Herzen jener sprechen, die ihn noch nicht kennen. Vielleicht lesen sie nicht die Bibel und hören nicht die Stimme, die aus ihren Seiten zu ihnen spricht. Sie erkennen Gottes Liebe nicht durch seine Werke. Doch wenn du ein wahrer Stellvertreter Christi bist, können sie durch dich ein Stück seiner Güte erkennen und dafür gewonnen werden, ihn zu lieben und ihm zu dienen. Christen sind zu Lichtträgern auf dem Weg zum Himmel berufen. Sie sollen das Licht widerspiegeln, das von Christus auf sie scheint. Ihr Leben und Wesen soll so sein, dass andere durch sie eine richtige Vorstellung von Christus und seinem Dienst erhalten. Als Christi-Vertreter sollen wir den Dienst für ihn anziehend darstellen, so wie er wirklich ist. Christen, die in ihrem Herzen Trübsinn und Traurigkeit ansammeln, die murren und klagen, stellen anderen Menschen Gott und das Leben als Christ falsch dar. Sie vermitteln den Eindruck, Gott hätte keinen Gefallen am Glück seiner Kinder. Und damit werfen sie ein falsches Licht auf unseren himmlischen Vater. Satan versucht ständig, unser Glaubensleben düster und traurig zu machen. Er möchte es mühsam und schwierig erscheinen lassen. Wenn ein Christ in seinem Leben einen solchen Eindruck vom Glauben vermittelt, unterstützt er durch seinen Unglauben Satans Lügen.

Gab es in deinem Leben nicht auch schöne Erlebnisse? Kostbare Momente, wo dein Herz vor Freude höher schlug, als der Geist Gottes zu dir sprach? Wenn du über die Kapitel deines Lebensbuches schweifst, findest du dann nicht auch erfreuliche Seiten? Sind Gottes Verheißungen nicht wie duftende Blumen, die überall an deinem Lebensweg wachsen? Sollten ihre Schönheit und ihr Wohlgeruch dein Herz nicht mit Freude erfüllen? Es ist nicht weise, all die unangenehmen Erinnerungen, die Ungerechtigkeiten und Enttäuschungen der Vergangenheit zusammenzutragen und darüber zu sprechen und zu klagen, bis wir von Entmutigung überwältigt sind. Ein entmutigtes Herz ist voller Dunkelheit. Der Mensch schließt das Licht Gottes aus seiner eigenen Seele aus und wirft einen Schatten auf den Weg der anderen. Wenn wir den Eindruck erwecken, dass wir Gottes Liebe anzweifeln und seinen Zusagen misstrauen, entehren wir ihn und betrüben seinen Heiligen Geist. Wie würde sich eine Mutter fühlen, deren Kinder sich ständig über sie beschweren, gerade so, als würde sie es nicht gut mit ihnen meinen, wo sie doch ihr ganzes Leben darum bemüht gewesen ist, sie zu fördern und zu erfreuen? Stell dir vor, sie zweifelten ihre Liebe an. Es bräche ihr das Herz. Wie würden sich Eltern fühlen, wenn ihre Kinder sie so behandelten? Und wie muss es unserem himmlischen Vater gehen, wenn wir seiner Liebe misstrauen, die ihn doch dahin gebracht hat, seinen eingeborenen Sohn zu geben, damit wir das Leben haben? Der Apostel schreibt, er, der sogar seinen eigenen Sohn nicht verschont hat, sondern ihn für uns alle dahingegeben hat, wie sollte er uns mit ihm nicht auch alles schenken? Doch wie viele sagen mit ihren Taten, wenn auch nicht mit ihren Worten, der Herr meint dies nicht für mich. Vielleicht liebt er andere, aber mich liebt er nicht. Das alles schadet deiner eigenen Seele, denn jedes zweifelnde Wort aus unserem Mund lädt Satans Versuchungen ein. Es stärkt in dir den Hang zum Zweifel und treibt die dienenden Engel von dir weg. Wenn Satan dich versucht, dann sprich kein einziges Wort des Zweifels oder Unglaubens. Wenn du dich entscheidest, seinen Einflüsterungen die Tür zu öffnen, werden Misstrauen und rebellisches Hinterfragen deine Gedanken erfüllen. Wenn du deine Gefühle aussprichst, wird jeder von dir geäußerte Zweifel nicht nur auf dich selbst zurückwirken, sondern wird auch als Same in den Herzen anderer aufgehen und in ihrem Leben Frucht tragen. Womöglich ist der Einfluss deiner Worte nie wieder gut zu machen. Du selbst kannst dich vielleicht von der Zeit der Versuchung erholen und Satans Schlinge entrinnen, aber andere, die durch deinen Einfluss ins Schwanken gerieten, können dem Unglauben, den du vermittelt hast, womöglich nicht entkommen. Wie wichtig ist es deshalb, nur das auszusprechen, was geistliche Stärke und Leben verleiht. Viele Menschen haben von Christi Leben und Wesen eine falsche Vorstellung. Sie denken, er hätte weder Wärme noch Frohsinn gehabt, sondern wäre streng, hart und freudlos gewesen. In vielen Fällen ist das ganze Glaubensleben von dieser trüben Sicht gefärbt. Oft wird gesagt, dass Jesus geweint hat, doch es sei nicht bekannt, dass er gelächelt habe. Unser Heiland war in der Tat ein Mann der Schmerzen und mit Leiden vertraut, denn er öffnete sein Herz für jedes menschliche Leid. Doch auch wenn sein Leben voll Selbstverleugnung und voll Schmerz und Sünde überschattet war, ließ er sich davon nicht niederdrücken. Kummer oder Unzufriedenheit waren auf seinem Angesicht nicht zu finden, sondern stets Frieden, Gelassenheit und Heiterkeit. Sein Herz war eine Quelle des Lebens, und wohin er auch ging, brachte er Ruhe und Frieden, Freude und Fröhlichkeit. Unser Heiland war ein tief ernster und äußerst gewissenhafter Mensch, aber niemals trübsinnig oder mürrisch. Wer ihm nachstrebt, wird in seinem Leben ernsthafte Ziele verfolgen und ein tiefes Bewusstsein persönlicher Verantwortung haben. Solche Menschen geben Leichtfertigkeit keinen Raum. Sie gehen keinen lautstarken Belustigungen nach und machen keine unanständigen Scherze, sondern der Glaube Jesu schenkt Frieden

wie ein Strom. Er löscht das Licht der Freude nicht aus. Er unterdrückt weder Frohsinn, noch verdunkelt er das sonnige, lächelnde Gesicht. Christus kam nicht, um sich dienen zu lassen, sondern um zu dienen. Und wenn seine Liebe im Herzen regiert, werden wir seinem Beispiel folgen. Wenn sich unsere Gedanken vorrangig mit den unfreundlichen und ungerechten Handlungen unserer Mitmenschen beschäftigen, werden wir feststellen, dass wir sie unmöglich so lieben können, wie Christus uns geliebt hat. Doch wenn unsere Gedanken bei der wunderbaren Liebe und dem Mitgefühl Christi verweilen, wird derselbe Geist auch zu ihnen ausströmen. Wir sollten einander lieben und achten, trotz der Fehler und Unvollkommenheiten, die wir ja nicht übersehen können. Wir sollten Demut üben, uns selbst misstrauen und geduldig und liebevoll mit den Fehlern anderer umgehen. Das wird alle einengende Selbstsucht auslöschen und uns weitherzig und großzügig machen. Der Psalmist sagt: Vertrau dem Herrn und tu, was recht ist. Dann bleibst du im Land und wohnst in Sicherheit. Vertrau dem Herrn. Jeder Tag hat seine eigenen Lasten, Sorgen und Schwierigkeiten. Und wie schnell reden wir über unsere Schwierigkeiten und Prüfungen, wenn wir einander begegnen? So viele unnötige Sorgen drängen sich auf. So vielen Ängsten gibt man sich hin. Solch einer Last von Befürchtungen verleiht man Ausdruck, dass andere meinen könnten, wir hätten keinen mitfühlenden, liebenden Heiland, dessen Ohr für alle unsere Bitten offen ist und der bereit steht, uns in jeder Zeit der Not zu helfen. Einige fürchten sich ständig und machen sich unnötige Sorgen. Jeden Tag sind sie von den Beweisen der Liebe Gottes umgeben. Jeden Tag erfreuen sie sich an den Gaben seiner Fürsorge, doch sie übersehen diese gegenwärtigen Segnungen. Mit ihren Gedanken sind sie immer bei unangenehmen Dingen, deren Eintreffen sie befürchten. Oder es mag wirklich ein Problem bestehen, das, obwohl es klein ist, sie für die vielen Dinge blind macht, für die sie dankbar sein sollten. Anstatt dass ihre Schwierigkeiten sie zu Gott treiben, ihrer einzigen Hilfsquelle, trennen diese Probleme sie von ihm, weil sie Unruhe und Unzufriedenheit in ihnen hervorrufen. Tut es uns selbst gut, wenn wir so ungläubig sind? Warum sollten wir undankbar und misstrauisch sein? Jesus ist unser Freund. Der ganze Himmel nimmt Anteil an unserem Wohlergehen. Vielleicht weißt du nicht, wie es im Geschäft weitergeht. Vielleicht werden die Aussichten immer dunkler und Verluste drohen. Sei trotzdem nicht entmutigt. Bring deine Sorge zu Gott und bleibe ruhig und freudig. Bete um Weisheit, die Situation klug zu bewältigen und so Verlust und Unheil zu verhindern. Tu alles, was du kannst, um die Dinge zu einem guten Ausgang zu führen. Jesus hat seine Hilfe versprochen, doch nicht ohne unsere Mitarbeit. Wenn du im Vertrauen auf unseren Helfer alles getan hast, was dir möglich war, dann nimm freudig an, was daraus wird. Lasst uns die liebevollen Gnadentaten Gottes stets in frischer Erinnerung behalten. Tränen, die er abgewischt, Schmerzen, die er gelindert, Sorgen, die er weggenommen, Ängste, die er zerstreut, Bedürfnisse, für die er gesorgt, Segnungen, die er geschenkt hat und uns so für alles stärken, was auf unserem Lebensweg noch vor uns liegt. Es bleibt uns nichts anderes übrig, als uns auf neue Prüfungen in dem kommenden Lebenskampf einzustellen. Aber wir dürfen auf Vergangenheit sowie Zukunft blicken und sagen: Bis hierher hat der Herr uns geholfen. Wie deine Tage, so deine Kraft. Die Prüfungen werden niemals größer sein als die Kraft, die uns verliehen wird, um sie zu tragen. Wenn man bedenkt, welch herrliches Erbe den Menschen erwartet, gibt es da etwas Kostbareres als die Seele? Ein Mensch mag arm sein und dennoch einen Reichtum und eine Würde besitzen, die die Welt niemals geben kann. Erlöst und von Sünde gereinigt und mit all seinen edlen Kräften dem Dienst Gottes geweiht, ist er von unübertrefflichem Wert. Im Himmel ist Freude bei Gott und den heiligen Engeln.

0: What I want to do this morning is to answer for you a question that I have asked myself.
1: Ich möchte mit euch eine Frage betrachten, über die ich mich selber schon verwundert habe.
0: Then I want to do a review of what we've learned this weekend.
1: Und dann möchte ich ganz kurz nochmal wiederholen, was wir an diesem Wochenende

0: gelernt haben.
1: As a teacher, my goal is not, it is not my goal to inspire you.
0: Mein Ziel als Lehrer ist nicht in erster Linie, euch zu inspirieren.
1: I am aiming for long-term recollection, for long-term memory.
0: Ich ziele darauf hinaus, dass ihr lange das behaltet, was ich euch sage.
1: So I would rather give you some review than teach you something new.
0: Mir geht es deswegen zunächst und in erster Linie darum, dass ich euch immer wieder Dinge wiederhole, als dass ich euch etwas Neues sage.
1: But first the question.
0: Aber zunächst die Frage.
1: How does God relate to persons who live in India or in Arabia who have never had a real chance to know the truth?
0: Die Frage ist, wie steht Gott zu den Menschen, zum Beispiel in Arabien oder in anderen Ländern, wo die Menschen nie die Chance hatten, etwas über ihn zu erfahren?
1: I'm thinking about the ones who are already dead. They will have no chance.
0: Und ich denke auch über diejenigen nach, die schon gestorben sind, die nie eine Chance hatten, ihn kennenzulernen.
1: Turn with me in your Bibles to Romans.
0: Lasst uns in dem Buch Römer aufschlagen und dort im zweiten Kapitel,
1: Romans 2, verse 13.
0: Römer 2, Vers 13.
1: For not the hearers of the law are just before God, but the doers of the law shall be justified.
0: Denn vor Gott sind nicht gerecht, die das Gesetz hören, sondern die das Gesetz tun, werden gerecht sein.
1: This reminds me of the Ten Commandments.
0: Das erinnert mich an die zehn Gebote.
1: Especially the second commandment.
0: Vor allem das zweite Gebot,
1: where we read that God gives mercy to those that love and keep his commandments.
0: Wo es heißt, dass Gott denen Gnade schenkt, die sein Gebot lieben und es auch halten.
1: This verse is very much an Adventist verse.
0: Man könnte sagen, dass das ein sehr adventistischer Vers ist.
1: The doers of the law are justified.
0: Die Täter des Gesetzes sind gerecht.
1: So now the question is, what about the Hindus? What about the Lutherans?
0: Aber was ist mit den Hindus und mit den Lutheranen?
1: Verse 14.
0: Vers 14.
1: For when the Gentiles which have not the law,
0: denn wenn Heiden, die das Gesetz nicht haben,
1: do by nature the things contained in the law,
0: doch von Natur das tun, was das Gesetz fordert,
1: these, having not the law, are a law unto themselves.
0: So sind sie, obwohl sie das Gesetz nicht haben, sich selbst Gesetz.
1: Which show the work of the law written in their hearts.
0: Sie beweisen damit, dass in ihr Herz geschrieben ist, was das Gesetz fordert.
1: It's a very interesting idea.
0: Das ist ein sehr interessanter Gedanke.
1: Is it possible to do by nature the things contained in the law?
0: Ist es möglich, von Natur aus das zu tun, was das Gesetz von uns fordert?
1: I'm sure that Paul is speaking about this idea.
0: Ich bin mir sicher, dass Paulus hier von diesem Konzept spricht.
1: Not that by human nature we obey the law, but by partaking of the divine nature.
0: Nicht durch die menschliche Natur sind wir Täter des Gesetzes, sondern dadurch, dass die göttliche Natur wir teilhaben daran.
1: So for those who know the law,
0: also für jene, die das Gesetz kennen,
1: their conscience, their reason, their judgment delights in the Ten Commandments.
0: Bei ihnen ist es so, dass sowohl das Bewusstsein, der Verstand und auch ihre Urteilsfähigkeit sich an dem Gesetz erfreuen.
1: As they submit to this law, God writes the law in their heart.
0: Und indem sie sich dem Gesetz aussetzen, schreibt Gott das Gesetz in ihren Verstand, in ihren Geist.
1: But what about those who do not know the law?
0: Aber was ist mit jenen, die das Gesetz nicht kennen?
1: We just read.
0: Wir haben jetzt gerade gelesen.
1: That these having not the law are a law unto themselves. The end of verse 14. Having not the law are a law unto themselves.
0: Ja, obwohl sie das Gesetz nicht haben, sind sie sich selbst Gesetz.
1: Verse 15, which show the work of the law written in their hearts.
0: Sie beweisen damit, dass in ihr Herz geschrieben ist, was das Gesetz fordert.
1: Their conscience also bearing witness.
0: Zumal ihr Gewissen es ihnen bezeugt.
1: And their thoughts the meanwhile accusing or else excusing one another.
0: Dazu auch die Gedanken, die einander angehen.

0: anklagen und auch entschuldigen.
1: These words sound like words of a judgment or of a trial.
0: Diese Worte hören sich so an wie die Worte in einer Gerichtsverhandlung.
1: Accusing, excusing, witnessing.
0: Anklage, Entschuldigung, Zeugen.
1: When is it that our conscience or our thoughts will accuse us or excuse us?
0: Wann geschieht es, wenn unsere Gedanken uns selbst anklagen oder uns entschuldigen?
1: Verse 16.
0: Vers 16.
1: In the day when God shall judge the secrets of men by Jesus Christ, according to my gospel.
0: An dem Tag, an dem Gott das Verborgene der Menschen durch Christus Jesus richten wird, wie es mein Evangelium bezeugt.
1: There are many people who cannot think of any way to harmonize the gospel with an investigative judgment.
0: Es gibt viele, die das Evangelium nicht in den Einklang bringen können mit einem Untersuchungsgericht.
1: But Paul had no problem with this.
0: Aber Paulus hatte mit diesem Verständnis kein Problem.
1: He said the judgment was part of his gospel.
0: Er sagt, dass das Gericht ein Teil des Evangeliums ist.
1: Have you heard of the man John Bunyan?
0: Habt ihr schon mal von dem Autor John Bunyan gehört?
1: He wrote this book, Pilgrim's Progress.
0: Er hat dieses Buch geschrieben, Pilgerreise, gibt es auch auf Deutsch, glaube ich.
1: Yeah. I enjoy his writings.
0: Ich mag seine Schriften.
1: But he wrote a book on the Sabbath that is not so good.
0: Aber er schrieb auch ein Buch über den Sabbat, das ich nicht so sehr schätze.
1: The entire book is to show that we do not need to keep the seventh day holy.
0: Und das ganze Buch handelt davon, dass es zeigt, dass es uns vom Sabbat halten entbindet.
1: And this is how he reasons.
0: Und das ist ungefähr so, wie er argumentiert.
1: For the Christian, the law is written in his heart.
0: Den Christen ist das Gesetz in ihr Herz geschrieben.
1: And since I am a Christian, the law must be written in my heart.
0: Und da ich Christ bin, muss das Gesetz auch in mein Herz geschrieben sein.
1: I know that it's wrong to steal and to kill and to lie.
0: Ich weiß, dass es falsch ist, zu stehlen, zu lügen und auch zu töten.
1: This law has been written in my mind.
0: Dieses Gesetz ist in meinen Gedanken, in meinen Geist geschrieben.
1: But I was a Christian before I ever heard about the Sabbath.
0: Aber ich war Christ, bevor ich schon überhaupt jemals vom Sabbat gehört habe.
1: So when the law was written in my mind, the Sabbath was not included.
0: Als nun jetzt das Gesetz in mein Herz geschrieben wurde, war der Sabbat hier nicht dabei.
1: Therefore the Sabbath must not be part of the law of God.
0: Deswegen muss oder kann auch der Sabbat nicht wirklich ein Teil des Gesetzes sein.
1: Let me tell you what is wrong with his reasoning.
0: Lasst mich euch sagen, was hier das, der Fehler und der Irrtum ist, an dieser Art zu argumentieren.
1: The writing of God's law in our heart is done incrementally.
0: Das Niederschreiben des Gesetzes in unser Herz, wird wird inwendig geschehen und sukzessiv.
1: So when we learn a new requirement of the law,
0: wenn nun jetzt wir eine neuen Anforderung des Gesetzes kennenlernen,
1: and we submit to this requirement,
0: und wir auch dieser Anforderung uns hingeben,
1: this requirement is written into our heart.
0: Dann wird diese Anforderung des Gesetzes in unser Herz geschrieben.
1: Adventists have a special name for this process of writing the law in the heart.
0: Und Adventisten haben einen besonderen Namen und Begriff für diesen Prozess des Schreibens des Gesetzes in unser Herzen.
1: We draw this name from Revelation.
0: Und wir holen diesen Begriff aus der Offenbarung.
1: It is the sealing, it is the work of the sealing of God's people.
0: Es ist dort die Versiegelung des Volkes Gottes.
1: Look at Isaiah chapter 8.
0: Lasst uns in Jesaja Kapitel 8 aufschlagen.

0: Isaiah 8 in verse 16.
1: Und dort in Jesaja 8 in Vers 16.
0: Bind up the testimony, seal the law among my disciples. Is it similar?
1: Ich soll verschließen.

0: schließen die Offenbarung, versiegeln die Weisung in meinen Jüngern.
1: If you remember in Revelation,
0: wenn ihr euch erinnert, in dem Buch der Offenbarung,
1: which comes first?
0: Was kommt zuerst?
1: The people are the servants of God, or the people are sealed.

0: sie das Volk Gottes sind.
1: In Revelation 7, the command is, do not let disaster come until God's servants have received God's seal.
0: In Offenbarung lesen wir, dass hier die Bitte ist, dass nicht die Plagen über die Welt kommen und die Zerstörung, bevor nicht das Volk Gottes versiegelt ist.
1: So let me answer the question.
0: Also möchte ich jetzt die Frage folgend beantworten.
1: When that Hindu man,
0: wenn jetzt ein Hindu,
1: when he looked at the beautiful flowers, when he looked at the power in nature,
0: wenn er jetzt die wunderbare Natur und die Blumen und all das Geschaffene anschaut,
1: he saw evidence that God was powerful.
0: Dann sieht er den Beweis, dass Gott mächtig ist.
1: That God was kind.
0: Und dass Gott auch gut ist.
1: The Spirit was moving on his heart.
0: Der Heilige Geist hat an seinem Herz gewirkt,
1: encouraging him to live a holy life.
0: Und ermutigt ihn, ein heiliges Leben zu führen.
1: If he submitted to that Spirit,
0: wenn er jetzt sich diesem Geisteswirken unterordnet,
1: the law of God would be written in his heart as far as he could understand it.
0: Wird jetzt nun das Gesetz in sein Herz geschrieben gemäß seiner Erkenntnis?
1: The law is not intuitive. Do you know what I mean by this?
0: Das Gesetz ist nicht intuitiv, also nichts von innen her fühlbares.
1: Paul said that he would not have known that coveting was wrong if it was not for the law.
0: Paulus schreibt in Römer 7, dass er nichts von Begierde gewusst hätte, es sei denn, dass das Gesetz ihm gesagt hätte, du sollst nicht begehren.
1: He wouldn't have known that lusting was wrong if it wasn't for the law, thou shalt not covet.
0: Yeah.
1: That's what you just said. Okay, right. So from the Ten Commandments, we learn more and more of what God requires.
0: Also wir lernen durch die 10 Gebote immer mehr, was Gott von uns erwartet.
1: And when we have submitted to everything God has to teach us.
0: Und wenn wir uns allem untergeordnet haben, was Gott uns gelehrt hat und zu lehren hat,
1: this is when we receive the seal of God.
0: Das ist genau der Moment, wo wir das Siegel Gottes empfangen.
1: Turn to 2 Peter chapter 1.
0: Bitte schlagt mit mir 2. Petrus auf, dort in Kapitel 1.
1: Verse 12.
0: Und dort Vers 12.
1: This is where we started on Friday night.
0: Und dort haben wir auch am Freitagabend begonnen.
1: Wherefore I will not be negligent to put you always in remembrance of these things.
0: Darum will ich es nicht lassen, euch alle Zeit daran zu erinnern.
1: Though you know them and be established in the present truth.
0: Obwohl ihr es wisst und gestärkt seid in der Wahrheit, die unter euch ist.
1: This is the work of the pastor and of the elders.
0: Das ist die Arbeit der Prediger und auch der Ältesten.
1: We are to be always reminding each other about the truths of the gospel.
0: Wir sind immer dabei, euch zu erinnern, über die Wahrheit des Evangeliums nachzudenken.
1: Laodicea is poor.
0: Laodicea ist arm.
1: She has little gold, little love and little faith.
0: Sie hat sehr wenig Liebe und auch sehr wenig Glaube.
1: Does this mean that she cannot finish the work?
0: Bedeutet das, dass sie das Werk nicht vollenden kann?
1: Not only does Laodicea have little faith.
0: Es ist nicht nur so, dass Laodicea wenig Glaube hat.
1: But the 12 disciples had little faith.
0: Sondern auch die 12 Apostel hatten wenig Glauben.
1: And God used them to take the gospel to the whole world in one generation.
0: Und dennoch hat Gott sie dazu verwendet, um das Evangelium der ganzen Welt in einer Generation mitzuteilen.
1: What are the characteristics of great faith?
0: Was sind die Charakteristika von großem Glauben?
1: Pretend that you're in my class and you are students.
0: Jetzt angenommen, ihr seid meine Studenten in meiner Klasse.
1: I'll let you raise your hands.
0: Deswegen bitte ich jetzt, dass ihr eure Hände erhebt.
1: Do you remember one of the characteristics of great faith?
0: Könnt ihr euch wenigstens an ein Charakteristika erinnern des großen Glaubens?
1: Christian. Okay, that it is an earnest. Go ahead.
0: Also großer Glaube ist ernsthaft.
1: Do you remember another one of the characteristics of great faith?
0: Weiß noch jemand irgendein charakteristisches Merkmal des großen Glaubens?
1: Yeah. All right. It It pushes through discouragement, disappointment. It believes in

0: times of difficulty.
1: Also großer Glaube geht durch Schwierigkeiten und Widerstände hindurch, selbst in schwierigsten Zeiten.
0: Do you remember any other of the...
1: Erinnert ihr euch an noch ein Merkmal?
0: What did
1: you say? Can you repeat it? Kannst du das wiederholen? Selfless.
0: Yes. The great faith is thinking about the needs of others.
1: Ja, es ist genau so. Nämlich großer Glaube denkt über andere nach zuerst.
0: Do you remember another?
1: Erinnert ihr euch an noch einen?
0: Ja. What did you say? Childlike, like feeling unworthy.
1: Ja, sich unwürdig zu fühlen.
0: That, yeah, this feeling that I do not deserve anything from heaven.
1: Es geht darum, dass man versteht, dass man nicht irgendetwas verdient.
0: Yeah. And faith ought to be growing.
1: Und Glaube muss auch wachsen.
0: We talked about love.
1: Wir haben über Liebe gesprochen.
0: About how love is an end time issue.
1: Und dass auch Liebe eine Angelegenheit der letzten Zeit ist, in der wir leben.
0: In our day, iniquity is growing.
1: In unserer Zeit wächst die Bosheit.
0: And the effect of this is that love is diminishing.
1: Und die Folge davon ist, dass die Liebe erkaltet.
0: But the man whose love endures to the end, he is the one that is saved.
1: Aber derjenige, dessen Liebe anhält und durchhält bis zum Ende, der ist derjenige, der gerettet wird.
0: We talked about two ways that love is diminished.
1: Wir haben über zwei Möglichkeiten gesprochen, wie die Liebe erkaltet.
0: When we participate in the fun or entertainment of the world, our love grows cold.
1: Eine ist, wenn wir an den weltlichen Aktivitäten teilhaben und an der Bosheit der Welt, dann wird unsere Liebe erkalten.
0: But also, when we observe the wickedness of the world and separate ourselves from the world, our love for them also grows cold.
1: Aber genauso wird unsere Liebe erkalten, wenn wir die Bosheit in der Welt erkennen und uns davon distanzieren von den Menschen.
0: So Jesus and Paul, they demonstrated that we should pray for those who are doing wrong.
1: Und deswegen hat uns sowohl Paulus als auch Jesus vorgelebt und gesagt, dass wir für diese Menschen beten müssen.
0: As we ask God to please help them, it draws our hearts close to the wrongdoers.
1: Indem wir für diese Menschen beten, wird unser Herz hingezogen zu den Verlorenen.
0: So many times in the book of Numbers.
1: Also deswegen wird auch sehr oft in dem Buch, im vierten Buch Mose,
0: Moses has to choose between loving the people or separating from them.
1: Deutlich gemacht, dass entweder Moses sich für dieses Volk einsetzt oder sich letztendlich von ihnen distanzieren soll.
0: We read that when we imitate his prayer, that this is what brings on the latter rain.
1: Wir haben auch gelesen, dass in dem Maße, wie er jetzt für sie betet und wir das tun, das den Spätregen auslöst.
0: We made a contrast between two different types of love.
1: Und wir müssen unterscheiden zwischen zwei Formen der Liebe.
0: The love of the world, you might call it sentimentalism.
1: Die Liebe der Welt, die wir auch nennen können Sentimentalismus.
0: I'm glad that it exists.
1: Ich bin froh, dass das existiert.
0: It makes mothers kind to their children.
1: Es befähigt Mütter, Anteil zu nehmen an ihren Kindern.
0: It's probably the reason that Bill Gates gave money to help malaria sufferers in Africa.
1: Diese Form der Liebe ist wahrscheinlich Ursache dafür, dass Bill Gates viel Geld investiert hat in Kinder, die Malaria erkrankt sind in Afrika.
0: Sentimentalism is a good thing for worldlings.
1: Sentimentalität ist eine gute Sache für Menschen, die in der Welt leben.
0: It's the best that they can have.
1: Das ist das Maximum, was sie erreichen können.
0: But Christians have available a different type of love.
1: Aber Christen können eine andere Form der Liebe wählen.
0: Not a love in word, but a love in deeds. It's true.
1: Und nicht eine Liebe, die sich in Worten zeigt, sondern eine Liebe, die sich in Taten zeigt, eine wahre Liebe.
0: It's the love that serves those who have no reason to serve us back.
1: Es ist eine Liebe, die anderen dient, die keine Möglichkeit oder es nicht für nötig halten, uns zurückzudienen.
0: When you visit your neighbors to share with them, this is that type of love.
1: Wenn du deine Nachbarn besuchst, dann ist es

0: die Liebe, die du ihnen zeigst, um die es hier geht.
1: When a father spanks his child, this may be this type of love.
0: Wenn ein Vater sein Kind züchtigt, dann ist es wahrscheinlich diese Form der Liebe.
1: And Jesus demonstrates this kind of love by rebuking his church.
0: Und Jesus offenbart diese Form der Liebe, indem er auch seine Gemeinde züchtigt.
1: He doesn't allow us to just go forward into wrong.
0: Seine Liebe erlaubt es uns nicht, einfach nur unseren Weg weiterzugehen in die verkehrte Richtung.
1: We gave a definition of faith.
0: Wir haben auch dem Glauben eine Definition gegeben.
1: That faith is living by every word that proceeds from the mouth of God.
0: Nämlich dass Glaube das ist, dass ein Mensch aus jedem Wort lebt, das aus dem Munde Gottes kommt.
1: And we talked about how the opposite of faith is unbelief.
0: Wir haben auch darüber gesprochen, dass das Gegenteil von Glaube Unglaube ist.
1: Unbelief tries to separate between parts of the Bible that are inspired and parts that are not reliable.
0: Und das Unglaube die Unterscheidung macht, dass es in der Bibel Schriftinhalte gibt, die inspiriert, also glaubwürdig sind, und auch Schriftaussagen gibt, die nicht glaubwürdig sind und deswegen nicht inspiriert.
1: Finally, we talked about the mind of man.
0: Dann haben wir schließlich auch darüber gesprochen, wie der Geist und der Verstand des Menschen funktioniert.
1: We talked about how God is the one who gave us the lusts.
0: Dass auch Gott derjenige ist, der uns die Lust geschenkt hat.
1: He put inside of us desires that would move us to action.
0: Er hat in uns Wünsche hineingelegt, die uns motivieren zu handeln.
1: And that would make life enjoyable.
0: Und dass auch das Leben dadurch freudig wird.
1: When they are satisfied, they give us pleasure.
0: Und wenn diese Wünsche befriedigt werden, dann schenken sie uns wiederum Freude.
1: But God gave us other powers of the mind.
0: Aber Gott hat uns auch andere Kräfte des Geistes und des Verstandes geschenkt.
1: That were intended to guide us.
0: Die dazu da sind, uns zu führen.
1: They would say, this is the proper way to be satisfied, and this is the improper way.
0: Die uns dann letztendlich sagen, das ist der richtige Weg, wie man wirklich zufrieden wird, und das ist der nicht korrekte Weg.
1: God gave us eyes.
0: Gott hat uns Augen gegeben,
1: so we could consider what's going on around us.
0: Damit wir wahrnehmen können, was um uns herum geschieht.
1: But not everyone has a pleasant surrounding.
0: Aber nicht jeder von uns hat eine sehr angenehme Umgebung.
1: We may live in a family of unconverted people.
0: Vielleicht leben wir in einer Familie von unbekehrten Menschen.
1: We may be in jail.
0: Vielleicht leben wir im Gefängnis.
1: It may be that there's nothing noble to consider. Nothing noble in our vicinity to consider.
0: Es mag sein, dass sich in unserer Umgebung nichts aufhält, was in irgendeiner Weise erhebend wäre.
1: But God has given every man an imagination.
0: Aber jedem Menschen hat Gott auch die Vorstellungskraft geschenkt,
1: so that he can be considering the second coming or even creation.
0: So dass jeder die Möglichkeit hat, entweder sich die Wiederkunft vorzustellen oder auch sogar die Schöpfung.
1: He can be lifted above the problems around him.
0: Dadurch kann er über die Probleme, die ihn umgeben, hinweggehoben werden.
1: He can inherit the character of Abraham or of even Jesus.
0: Und so kann er sich den Charakter Abrahams oder sogar von Jesus selbst anteilig werden daran und sich vorstellen.
1: So the way that man was made,
0: also die Art und Weise, wie der Mensch geschaffen wurde,
1: was very good.
0: War sehr gut.
1: Even our desires,
0: selbst unsere Wünsche,
1: were designed to move us towards God.
0: Wurden so angelegt von Gott, dass sie uns auf Gott hin ausrichten.
1: We were given a desire for power.
0: Uns wurde der Wunsch nach Kraft in uns gelegt.
1: It would move men to seek for godliness.
0: Um uns zu bewegen und zu motivieren, um Gottseligkeit zu suchen, Frömmigkeit.
1: We were given a desire to be beautiful.
0: Uns wurde der Wunsch ins Herz gelegt, schön zu sein.
1: It would move women to seek for a holy character.
0: Es wurde Frauen gegeben, um einen heiligen Charakter zu suchen.
1: We had a desire to be wiser.
0: Wir haben den Wunsch, weiser zu werden.
1: It would lead us to seek knowledge from God.
0: Und es führt uns dorthin.

0: in Erkenntnis von Gott zu bekommen.
1: And Satan, who was afraid of the power of these desires.
0: Und Satan, der sehr sich darum fürchtet, dass diese diese Wünsche nach Kraft sich entwickeln.
1: He worked his mind to find some faulty way to satisfy these desires.
0: Er dachte sich jetzt einige andere Wege aus, um diese Wünsche zu befriedigen.
1: The desire for love that would lead us to seek closeness with God.
0: Dieser Wunsch nach Liebe, um Nähe zu Gott zu erleben.
1: Satan tried to persuade us that it could be satisfied with sensuality.
0: Versuchte Satan uns jetzt zu überzeugen, dass dieser Wunsch befriedigt werden könnte durch Immoral, Sensualität.
1: The desire for power.
0: Dieser Wunsch und dieser Wunsch nach Kraft.
1: Satan tried to lead man to satisfy it with fighting and violent sports or with games.
0: Hat Satan darum die Wünsche pervertiert, dass Menschen sich danach wünschen und sehnen nach Sport, nach Kampf und nach rauen Beschäftigungen?
1: That desire for beauty that would lead us to holiness.
0: Und dieser Wunsch nach Schönheit, der uns letztendlich motiviert, Heiligkeit anzustreben.
1: Satan tried to persuade us that it could be satisfied with decorations of the body.
0: Hat uns Satan dahin geführt, dass wir uns das zu versuchen zu ersetzen durch die Dekoration unseres äußeren Körpers.
1: And so the desires that were given to lead us to God.
0: Und so wurden jetzt diese Wünsche, die uns dahin führen, Gott ähnlich zu werden,
1: have been changed.
0: Wurden verändert.
1: Their purpose has been changed.
0: Auch ihr Sinn und Zweck wurde verändert.
1: Instead of only saying we want love or we want power.
0: Anstelle dass wir jetzt einfach sagen, wir wollen Kraft und wir wollen Liebe,
1: they have taken a position over the will.
0: Sind jetzt diese Wünsche in die Position gehoben worden über den Willen.
1: And they say we want power this way or we want beauty this way.
0: Und jetzt sagen diese Wünsche, wir wollen die Schönheit oder die Kraft genau auf diesen Weg.
1: So this is to be carnally minded.
0: Und das nennt die Bibel hier fleischlich gesinnt sein.
1: And by the power of God,
0: und durch die Kraft Gottes,
1: these things can be put down to their proper place.
0: Können diese Wünsche wieder auf ihren von Gott bestimmten Platz gebracht werden.
1: Paul speaks about this in 1 Corinthians 9.
0: Paulus spricht darüber in 1. Korinther Kapitel 9.
1: Probably in this verse your Bible will be better than mine. 1 Corinthians 9 and verse 27.
0: Und dort in Vers 27.
1: But I keep under my body and bring it into subjection.
0: Sondern ich bezwinge meinen Leib und zähme ihn.
1: Lest that by any means, when I have preached to others, I myself should be a castaway.
0: Damit ich nicht anderen predige und selbst verwerflich werde.
1: If Paul had allowed his desires to take a position over his will, to direct him.
0: Wenn jetzt Paulus sich selbst erlaubt hätte, dass seine Wünsche und Leidenschaften dahin ihn führen, dass sie seinen Willen kontrollieren.
1: Jesus would be dethroned from his heart.
0: Wäre in seinem Herzen Jesus von seinem Thron gestoßen worden.
1: All of his preaching would have failed to save him.
0: All sein Predigen hätte darin versagt, andere Menschen zu retten.
1: So this is the review.
0: Das ist zunächst einfach mal jetzt der Rückblick auf das, was wir studiert haben.
1: I recommend that you read the articles at the website bibledoc.org.
0: Ich empfehle euch, die einzelnen Artikel zu lesen auf dieser Webseite hier, bibledoc.org.
1: The studies I've shared with you can be found in 3 or 4 articles at that website.
0: Die Studien, die wir hier zusammen verbracht haben, die sind in etwa 3 bis 4 Artikeln zusammengefasst auf dieser Webseite.
1: The new idea this morning about the purpose of the desires.
0: Der neue Gedanke an heute Morgen in Bezug auf den Zweck und das Ziel unserer Wünsche.
1: is in an article there.

0: error called defrauding the heart.
1: Ist in einem Artikel, der heißt, es stehen dort alle im Englischen, deswegen ist es schwierig, die auf Deutsch zu übersetzen. Der heißt defrauding the heart, also auf Deutsch gesagt, sein Herz zu betrügen.
0: What I'd like to do now,
1: was ich jetzt aber tun möchte,
0: is to give you a 10-minute break,
1: möchte ich euch eine 10-minütige Pause geben.
0: And then to come back and begin answering questions.
1: Und dann wollen wir, wenn wir zurückkommen, nach 10 Minuten, wollen wir unsere Fragen und Antworten gegenseitig uns stellen.
0: I've received several interesting ones last night.
1: Ich habe schon gestern Abend einige sehr interessante Fragen erhalten.
0: And I think it will take some time to answer them well.
1: Und ich denke, um sie gut zu beantworten, brauchen wir einiges an Zeit.

Die Elemente schmelzen vor Hitze. Es wird aber des Herrentag kommen wie ein Dieb. Dann werden die Himmel zergehen mit großem Krachen. Die Elemente aber werden vor Hitze schmelzen. Und die Erde und die Werke, die darauf sind, werden ihr Urteil finden. Am Tag des Herrn, unmittelbar vor der Wiederkunft Christi, wird Gott in seinem Zorn Blitze vom Himmel senden, die sich mit dem Feuer aus dem Erdinneren verbinden werden. Die Berge werden brennen wie ein Ofen und furchtbare Lavaströme ausstoßen, die Gärten und Felder, Dörfer und Städte vernichten. Und während sie geschmolzenes Erz, Gestein und heißen Schlamm in die Flüsse gießen, wird das Wasser

sehen wie im Kochtopf. Große Felsblöcke werden herumgeschleudert und ihre Bruchstücke mit unbeschreiblicher Gewalt überall im Land verstreut werden. Flüsse werden vollständig austrocknen. Die Erde wird krampfhaft zucken. Überall gibt es furchtbare Ausbrüche und Beben. Gott wird die bösen Bewohner der Erde plagen, bis sie vernichtet sind. Wie ein Betrunkener wird die Erde hin und her schwanken und weggerückt werden, wie eine Hütte weggeschafft wird. Die Elemente werden in Flammen stehen und der Himmel wird wie eine Buchrolle zusammengerollt. Die Erdkruste wird durch die Ausbrüche der Elemente gesprengt werden, die im Erdinneren verborgen sind. Diese Elemente werden, sobald sie freigesetzt sind, die Reichtümer derer hinwegschwemmen, die jahrelang ihren Besitz vergrößert haben, indem sie von ihren Angestellten große Besitztümer zu Spottpreisen erwarben. Der große Weltenbrand steht uns unmittelbar bevor, in dem all die vergebliche Lebensarbeit in einer Nacht und einem Tag weggefegt werden wird. Es werden viele Menschen umkommen. Doch wie Noah in den Tagen der großen Flut in der Arche bewahrt wurde, die Gott für ihn vorbereitet hatte, so wird auch in diesen Tagen der Zerstörung und der Katastrophen Gott die Zuflucht seiner Gläubigen sein. Durch den Psalmisten sagt er: Denn du hast gesagt, der Herr ist meine Zuflucht. Du hast den Höchsten zu deiner Wohnung gesetzt. So begegnet dir kein Unglück und keine Plage naht deinem Zelt. Denn er deckt mich in seiner Hütte zur bösen Zeit. Er birgt mich im Schutz seines Zeltes. Wollen wir nicht den Herrn zu unserer Sicherheit und Schutzwehr machen? Wir sollten uns für die Wohnungen fertig machen, die zu bereiten Christus hingegangen ist für alle, die ihn lieben. Dort gibt es Ruhe von den irdischen Kämpfen.

Es freut mich, dass wir ein neues Bibelstudium beginnen können mit dem Titel Die Gabe der Prophetie. Wir werden in diesem Quartal studieren die Heilige Schrift und was es auf sich hat mit dem, was die Schrift Propheten oder Prophetie nennt. Wir haben heute den Untertitel Der Schöpfer spricht. Gott hat am Anfang Himmel und Erde geschaffen. Und alles, was er geschaffen hat, erschuf er durch sein Wort. Weil das Wort ist die schöpferische Kraft, die das, was entsteht, entstehen lässt. Das heißt, Gott ist Geist und was er spricht, das wird, wenn man so will, Materie. Der Apostel Paulus im Hebräerbrief Kapitel 11, Vers 3 sagt, durch den Glauben merken wir, dass die Welt durch Gottes Wort fertig ist. Dass alles, was man sieht, aus nichts

geworden ist. Ganz am Anfang, im ersten Kapitel von Genesis, vom ersten Buch Mose, lesen wir, dass Gott sprach und es ward. So, alles geschaffene Elemente und Lebewesen, die Gott geschaffen hat, haben dieselbe Funktionsform. Sie sind ein Kanal, sie haben deshalb einen Eingang und einen Ausgang und sie wurden geschaffen, um einen Zweck zu erfüllen in dem Kreislauf des Universums. Sie sind leer in sich selbst und brauchen Bedürfnisse, mit welchen sie funktionieren. Diese Bedürfnisse bestimmen das Leben eines jeden Kanals. Und das Grundgesetz lautet, nichts kann aus sich selbst existieren oder funktionieren. Das heißt, es muss zuerst sein Bedürfnis, für das es gemacht worden ist, aufnehmen, damit es es dann umwandelt und weitergibt für den nächsten Kanal, der davon abhängig ist. So hat Gott alles in einem Kreislauf geschaffen. Und er ist derjenige, von wem die ganze Kraft kommt. So egal, was Gott geschaffen hat, es funktioniert nach demselben Grundsatz, ob es die Materie, ob es die Pflanzen, ob es die Tiere oder der Mensch ist. Alles ist ein Kanal und alles muss seine Bedürfnisse von außen nehmen, aber ist da für den nächsten Kanal, um es weiterzugeben. Uns interessiert natürlich die Erschaffung des Menschen. Gott hat ihn in seinem Ebenbilde geschaffen, das können wir lesen im ersten und im zweiten Kapitel des ersten Buches Mose. Und er hat ihn geschaffen als mit einem Geist und mit einem Körper ausgestattet. Und die zusammen machen die Seele. So der Geist ist dem Körper vorgeschaltet und das Gemeinsame ist das, was der Mensch ist, nämlich eine Seele. Nun, der Geist hat Bedürfnisse. Diese bestimmen sein Handeln. Das heißt, er muss nach ihnen gehen. Ohne Bedürfnis macht er nichts. Die Bedürfnisse des Geistes sind Haupt- und Nebenbedürfnisse. Das heißt, er hat welche am Eingang und welche am Ausgang. Und die Hauptbedürfnisse, die sein Grundleben ausmachen, seine Funktion ausmachen, kann er nur aus Gott stillen. Weil ohne sie kann er nicht funktionieren. Also seine Hauptbedürfnisse kann er nur aus Gott stillen. Nun, auch der Körper hat Bedürfnisse. Er wird auch in seiner Funktion von diesen Bedürfnissen bestimmt. Und nur wenn man ihm das gibt, wofür er von Anfang an programmiert wurde, dann kann er funktionieren. Gibt man ihm was anderes, ist es natürlich klar, dass er dann stockt, so wie wenn man dem Motor anstelle von Benzin, Diesel gibt, wenn er ein Benzinmotor ist, dann wird er damit nicht funktionieren können. So, die Bedürfnisse sind vorbestimmt von Gott und alles kann nur durch die Befriedigung dieser Bedürfnisse funktionieren. So, wie werden die Bedürfnisse gestillt? Es ist der Geist, der seine eigenen Bedürfnisse stillt und die des Körpers. Der Körper ist nicht in der Lage, seine Bedürfnisse zu stillen. Er kann sie aufnehmen und weiterverarbeiten, aber der Geist muss ihm sie zuführen. Das heißt, der Geist muss entscheiden zu essen, dann tun wir was in unseren Magen und dann fängt es von dort an, der Magen zu das Essen aufzunehmen und ins Blut zu geben und so weiter. Aber alles geschieht unter der Steuerung des Geistes. Die gesetzliche Vorgabe ist, dass er sie aus den vorgegebenen Quellen holen muss. Er kann also nicht eine andere Quelle aussuchen, außer die, wo die Bedürfnisse für ihn als auch für seinen Körper sich befinden. Hierfür besteht keine Wahlmöglichkeit. Das heißt, der Geist kann nicht wählen, welche Bedürfnisse er hat, und er kann auch nicht wählen, woher er diese Bedürfnisse zu holen hat. Er kann auch nicht wählen, wie er diese Bedürfnisse stillen muss. So schauen wir uns das nochmal klarer an. Um die Bedürfnisse zu stillen, braucht es eine Eintrittspforte. Nur über diese vorgegebene Pforte kann das Bedürfnis zugeführt werden. Somit gibt es eine Pforte für die geistigen Bedürfnisse sowie auch für die körperlichen. Schauen wir uns mal ein paar Eintrittspforten an. Sauerstoff ist ein absolutes Bedürfnis für den Menschen und die Eingangspforte

ist die Lunge. Von dort wird der Sauerstoff in das Blut aufgenommen. Was in den Atemwegen bis zur Aufnahme ins Blut geschieht, ist noch außerhalb des Menschen, ist noch nicht durch die Pforte eingetreten. Wasser und Nahrung tritt durch den Magen-Darm-Trakt ein. Das, was innerhalb des Magen-Darm-Trakts ist, ist noch nicht im Menschen. Erst wenn es aufgenommen wird ins Blut, dann ist es in dem Körper drin. Die Wärme kommt über die Haut und natürlich auch über die Schleimhaut, die von innen den Menschen abgrenzt. Und das Licht kommt durch die Augen. Und was der Mensch noch auf der Geistesebene braucht, der Sprit des Lebens, ist die Liebe. Und die kann nur durch das Herz eintreten. Ich hoffe, wir verstehen den Grundgedanken. Ich kann die Liebe nicht ins Auge tun, auch nicht auf die Haut. Ich kann den Sauerstoff nicht ins Auge tun oder in den Magen. Das wird nicht funktionieren. Das heißt, man muss das Element, das man braucht, in die vorgesehene Eintrittspforte tun. Ein Verwechseln würde zum Tod führen. Wenn also der Anästhesist aus Versehen bei der Intubation eines Menschen, den er in Narkose legt, diesen Tubus nicht in die Luftröhre tut, die ja vor der Speiseröhre kommt, die Speiseröhre kommt dahinter, und das kann manchmal sein, dass man dann in die Speiseröhre geht anstelle in die Luftröhre. Dann, wenn er das nicht bemerkt, dann pumpt er halt Luft in den Magen und Darm, aber dort kann sie nicht aufgenommen werden. Und dann, wenn man das nicht merkt und ändert, dann muss dieser Mensch daran sterben. So, deshalb ist es ganz wichtig zu wissen, eine Veränderung der Eintrittspforte gibt es nicht. So, jetzt gibt es natürlich eine Art und Weise, wie diese befriedigt werden müssen. Wasser und Nahrung wird durch Essen und Trinken befriedigt. Der Sauerstoff wird durch Atmen aufgenommen. Das Licht wird durch Öffnen und Schließen der Augen auf- und verschlossen. Genauso die Wärme wird durch An- oder Ausziehen oder sich an eine Wärmequelle setzen, aufgenommen oder heißen Tee trinken. Das sind die Eintrittspforten für die Wärme. Das ist die Haut und die Schleimhaut. Und für die Liebe, was muss ich tun? Ich muss lieben. Das heißt, ihr seht, in allen 5 Fällen ist immer derjenige, der das Element braucht, der muss es auch zuführen. Es ist nicht jemand anders, der ihm das zuführt. So, die feststehende Quelle für alle unsere Bedürfnisse. Auch die ist nicht wechselbar. Nahrung können wir nur aus der Erde nehmen, auch das Wasser. Den Sauerstoff können wir nur aus der Luft nehmen. Das Licht kommt von der Sonne. Das Klima kommt auch durch die Sonne und die Winde und das alles, was Gott dahingestellt hat. Und die Liebe kann man nur aus Gott holen. So, das ist wichtig, dass man das versteht. Wie verlaufen die Aufnahmeprozesse? Alle Aufnahmeprozesse verlaufen unbewusst und unwillkürlich. Ja, ich esse und trinke bewusst. Ich kann auch manchmal bewusst atmen. Aber was ich danach nicht tun kann, ich kann diesen Prozess jetzt nicht mehr bewusst steuern, weil er läuft ohne meine Willkür ab. Auf allen Ebenen, inklusive der Aufnahme der Liebe und das Weitergeben dieser. Jetzt ist entscheidend zu verstehen, wo und womit beginnt die Zufuhr der Bedürfnisse. Beginnt es an der Haut, beginnt es am Auge, in der Lunge oder im Darm? Nein, er beginnt im Herzen. Dort beginnt der Kreislauf aller Funktionen des menschlichen Wesens, des Geistes und auch des Körpers. Und es kommt auch ins Herz zurück, weil so ist es gemacht, dass es in einem Kreislauf funktioniert. Und es beginnt mit der Liebe, mit der Information. Um das nochmal deutlich zu machen, möchte ich Folgendes sagen. Wir alle brauchen Sauerstoff, Wasser, Nahrung, Schlaf, Licht und Wärme. Aber bevor alle diese befriedigt werden können, brauchen wir eine Kraft, mit der wir diese Dinge befriedigen.

Und die Kraft kommt aus dem Leben. Das heißt, wir brauchen Leben, bevor wir atmen und so weiter zuführen können. Aber das Leben kann ohne Energie nicht existieren. Also, was ist der Treibstoff des Lebens? Was kommt vor allen anderen Bedürfnissen? Und das ist die Liebe, die Information. So, als Gott den Menschen geschaffen hat, konnte er sie nicht schaffen, dass diese verzichten konnten auf ihre Beziehung zu Gott. So, vom Augenblick ihrer Schöpfung konnten sie ohne eine Beziehung zu Gott nicht existieren. Deshalb hat Gott diese Beziehung in einen Automatismus ins Herz des Menschen gelegt. Der Mensch muss also, um zu existieren, mit Gott verbunden sein. Diese Beziehung ist nicht im Bewusstsein, sie ist im Herzen, sie ist unbewusst und man kann sie nicht wählen. Sie läuft automatisch. Dort hat Gott einen Punkt, eine Eintrittspforte gegeben, die sich an Gott bindet, unbewusst und unwillkürlich. Das wird von den meisten Menschen nicht gewusst, weil sie die Grundprinzipien der Schöpfung und der Funktionen ignorieren, nicht kennen. So schauen wir uns die Bauart des Geistes an, weil er ist das, was uns hauptsächlich interessiert. Weil er muss ja aus dem Wort leben, aus der Information. Er hat also zwei Teile. Er hat das Herz oder Unterbewusstsein und er hat das Bewusstsein. Im Unterbewusstsein, im Herzen, verlaufen unbewusste, festgelegte Prozesse. Dort ist Funktion. Auf die kann man nicht zurückgreifen sozusagen. Die sind festgelegt und sie verlaufen ohne unser Bewusstsein. Im Bewusstsein haben wir verschiedene Elemente, wo wir uns bewusst Dingen zuwenden können und steuern können. Im Gewissen haben wir das, was uns den Maßstab gibt. Wir haben einen Verstand, der den Maßstab benutzt. Und wir haben einen Willen, der als Ergebnis das Ganze ausführt. So, schauen wir uns an, als Gott den Menschen geschaffen hat, hat er die Funktionen in sein Herz gelegt. Die sind dort festgelegt. Er hat ihn aber auch im Gewissen Dinge gegeben, damit er sich nicht täuschen kann in seinen Funktionen. Er hat nämlich dem Menschen klargemacht oder hat ihm die Fähigkeit gegeben, zu unterscheiden, was möglich und unmöglich ist. Das ist das, was wir im Gewissen haben können. Wir wissen, es ist unmöglich, dass wir fliegen, das heißt also, dass wir aus den Händen flattern oder aus den Füßen und fliegen. Also wird der Verstand ablehnen, von einer höheren Felsen zu springen und fliegen zu lernen. Der Verstand lehnt das Unmögliche ab und der Wille kann nur Ja zum Möglichen sagen. Er muss ein Nein sagen zum Unmöglichen. So, damit hat Gott im Herzen den Menschen perfekt gebaut und hat ihm auch im Bewusstsein Dinge gegeben, Fähigkeiten gegeben, die ihm helfen sollten, dass er sich nicht verirrt. So, es gibt also keine Möglichkeit einer Fehlbeurteilung. Herz ist in Ordnung, dort ist die Beziehung, werden wir gleich sehen. Und im Verstand sollten wir konfrontiert werden mit einer Information, dann werden wir untersuchen, ist das etwas Mögliches oder ist das etwas Unmögliches? Und dann werden wir das, was wir als unmöglich ergründen und erkennen, auch nicht tun. Wenn ich meinen Patienten sage, nehmen Sie doch Anlauf und laufen Sie durch die Wand durch, dann hat das noch keiner bisher getan. Warum denn nicht? Weil sie wissen, dass das nicht möglich ist. So, und wenn es nicht möglich ist, wer hat es auch noch keiner probiert? So, das ist also im Unterbewusstsein ist alles klar und im Bewusstsein ist auch alles klar. So, Gott hat den Menschen zur Selbststeuerung geschaffen und hat ihn so geschaffen, dass er sich nicht täuschen kann. Aber jetzt ist eine Täuschung im Menschen entstanden. Wie entstand denn dann die Fehlbeurteilung?
wo du

Ich konnte sie nur entstehen. So, das ist das, was die meisten Theologen und auch andere Menschen dann an Gott anzweifeln oder Gott vorwerfen, dass er den Menschen nicht vollkommen geschaffen hat. Oder sie kommen auf die andere Seite und sagen, ja, die Liebe, damit wir Gott lieben können, haben wir auch die Wahl, ihn nicht zu lieben, weil die Liebe gibt ja die Freiheit. Ja, die Liebe ist Freiheit. Aber der Mensch hat keine Wahl, ob er mit Liebe lebt oder nicht. Hat er keine Liebe, muss er sterben. Weil die Liebe ist in der Information. So, deshalb eine Fehlbeurteilung des Ganzen führt zum Tod. So, wenn die Freiheit den Menschen in die Not brachte oder die Liebe, dann muss man ja die Liebe und die Freiheit abschaffen. So, wir müssen deshalb ganz genau die Dinge betrachten, damit wir nicht in einen Irrtum verfallen, wenn es darum geht, wie der Irrtum im Menschen aufkam. So, schauen wir uns das nochmal detaillierter an. Gott hat dem Menschen die Wahrheit als Tür gegeben. Wer er ist, ein Geschöpf Gottes. Das ist gleichzeitig auch die Bindung an Gott, durch welche er Gott vertraut, weil er ist ja unveränderbar und lebt aus Gottes Wort, dem er glaubt. Und er nimmt diese Information auf, unbewusst und unwillkürlich, weil er lebt davon. Gott hat es als Automatismus gemacht. Und jetzt, wenn er am Ausgang seinen Körper speist, mit der Liebe, die er seinem Nächsten gibt, dann macht er dem Körper dadurch die Kraft des Körpers, den elektrischen Impuls. Und das alles läuft in Millisekunden ab im Unterbewusstsein oder im Herzen. Aber manche der Informationen, die hier reinkommt, hier ist die Tür, kommt auch ins Bewusstsein, dass der Verstand es erkennt und der Wille es ausführt auf Bewusstseinsebene. So, da schon das Problem des Selbstbetrugs existierte, das aufgekommen ist durch Luzifer, hat Gott dem Menschen, der ihn ja mit einem Gewissen ausgestattet hat, mit einer Fähigkeit zu unterscheiden, was möglich und nicht möglich ist, vor Augen getan, das Absolute, das nicht veränderbar. Und hat ihm klargemacht durch den Baum des Lebens in der Mitte des Gartens, dass er davon essen muss. Dieser Baum versinnbildet die geistige Beziehung mit Gott, während die anderen Bäume, von denen er essen sollte, die physische Nahrung ist. So, der Baum des Lebens bezeichnet die bewusste Abhängigkeit von Gott. Und der Baum des Todes muss dem Geist bewusst machen, dass wenn er davon isst, der Erkenntnis des Guten und Bösen, es geht also um Erkenntnis, es geht also um etwas Geistiges, nicht um eine Frucht, das ist dann das, was ihm den Tod bringt. Und jetzt hat ihm Gott gesagt, dass das so ist, er hat diese Bäume dahingetan, man kann nur auf etwas vertrauen, was da ist, was absolut ist, und das tut er. Und jetzt sagt ihm Gott im Verstand, du wirst sterben, wenn du vom Baum des Todes isst. Er versteht diese Worte richtig im Bewusstsein, die hier reinkommen, und durch die Wahrheit kann er sie nicht falsch verstehen. Damit glaubt er sie. Und da er glaubt, dass er sterben muss und kein Bedürfnis hat zu sterben, dann wird er in seiner Entscheidung ein klares Nein haben für das Essen vom Baum. Er kann das nicht. Und jetzt kommt die Eva und tut den Adam in eine schwierige Situation. Sie hat nämlich gegessen von der Frucht und ist ganz begeistert und sagt, Adam, Gott hat uns betrogen, komm, iss von der Frucht, du wirst in eine höhere Sphäre eintreten. Adam hört die Worte und er hat sein Vertrauen auf das Absolute. Er weiß, dass Gott nicht lügen kann, das weiß er, ist ja in der Wahrheit. Aber er hat ein Problem mit Gott, dass Gott ihm seine Eva wegnehmen will, nur weil sie ein paar Früchte gegessen hat. Und da er Gott im Bewusstsein nicht perfekt kannte, hat er an Gott gezweifelt. Aber um an Gott zu zweifeln, muss man sein Vertrauen von dem Absoluten, von dem, was nicht veränderbar ist, was vor Augen ist, auf sich selbst stützen.
So die Selbsttäuschung.

Täuschung konnte nur auftreten im Verstand, im Bewusstsein, dadurch, dass der Adam Gott in Frage stellt, dass er mit seinem guten Willen, er wollte, dass Eva lebt, was ja gut ist, aber Gott wollte, dass Eva stirbt und er war somit in einem Konflikt mit Gott. Und anstelle zu Gott zu gehen und die Sache aufzulösen, erhebt er sich über Gott und vertraut auf sich selbst. Was ja nicht geht, ist ein Selbstbetrug. Ist ein Selbstbetrug. Und damit muss er den Worten der Eva glauben und er glaubt die Worte. Und dann hat er kein Nein mehr für die verbotene Frucht, wie er davor hatte, sondern jetzt hat er ein Ja dafür. Und dieses Ja verändert jetzt die Tür seines Geistes, weil er jetzt glaubt, dass er jemand ist, der er nicht sein kann, nämlich Gott. Das heißt, das Auftreten des Missverständnisses geschah durch einen Bruch des Absoluten. Das heißt, der Mensch betrügt sich, dass das Unmögliche möglich wäre. Und das ist aber nicht möglich. Deshalb ist das, was jetzt passiert ist, nicht eine Veränderung in seinem Gewissen. Es ist nur, dass sein Gewissen jetzt etwas glaubt, was nicht, oder sich auf etwas vertraut, was nicht möglich ist, nämlich auf sich selbst. Und damit entsteht die ganze Sache der Sünde. Sie bleibt also ein Geheimnis, weil wie konnte ein Geschöpf sich erheben? Wie konnte er sein Gewissen kaputt machen und zu denken, er könnte etwas gegen Gottes Willen erreichen? Dasselbe war mit Luzifer davor. Wie kann er denken, dass er aus einem Geschöpf ein Schöpfer wird und damit aus sich selbst existiert? So, der Eintritt des Irrtums in den Geist Luzifers, der Engel und auch Adams, bleibt ein Geheimnis, weil Gott hat ihn ja so geschaffen, dass er im Unterbewusstsein war er fest und im Bewusstsein hat er die Klarheit, dass es anders nicht geht. Und jetzt denkt er doch, es geht anders. Er läuft also doch durch die Wand, obwohl es nicht geht, durch die Wand zu laufen. Und das ist Irrsinn. Deshalb bleibt die Entstehung des Irrtums und die nachfolgende Sünde eine Unmöglichkeit, sie zu erklären, weil sie keinen Grund hat. Sie geht sowohl gegen die Funktion als auch gegen den Verstand. Nun, wir werden jetzt alle anders geboren und vertrauen und glauben automatisch den Menschen, unserer Mutter und Vater, und dann leben wir von deren Worte, welche uns natürlich nicht den guten Stroh machen, und wir gehen dadurch kaputt. Und jetzt hat Gott einen Erlösungsplan erfunden, den er auch nur anwenden kann, der Mensch, in seinem Gewissen. Er hat ihm das Gesetz gegeben und den Menschen das Absolute, die Funktionen, die Bedürfnisse, die wir vorher angeschaut haben, auf die der Mensch vertrauen muss, damit er sieht, in seinem Verstand tut jetzt Gott die Worte der Propheten. Weil jetzt hat er ja keinen Zugang mehr direkt zu Menschen, so wie das in Eden war. Und so braucht Gott jetzt einen Mittler, der ihm die Worte bringt, damit der Mensch leben kann. Diese muss der Mensch verstehen, damit er sie glaubt. So, er muss also den Glauben ausüben und die Worte der Propheten haben einen Zweck. Sie sollen nämlich den Menschen zur Entscheidung führen, dass er Ja sagt zum Kreuz, dass er seine Lüge aufgibt, damit sie dann ersetzt wird mit der Wahrheit. So, zusammenfassend, diese erste Stunde ist es: Ein Prophet ist ein Sprachrohr Gottes, damit der Mensch wieder vom Wort Gottes leben kann. Wenn Gott keinen Sprachrohr hat, hat der Mensch keinen Zugang zu Gottes Wort, in welchem die Kraft des Lebens ist. Und da er jetzt nicht mehr direkt mit allen Menschen sprechen kann, erwählt sich Gott Diener, damit sie die Worte, die von ihm kommen, den Menschen vermitteln. Er vermittelt das Wort.

Wort, welches jetzt von Gott direkt nicht mehr empfangen werden kann. Er spricht das Bewusstsein an, damit eine Änderung der unterbewussten Lüge in die Wahrheit erfolgen kann. Das heißt, ein Prophet will den Prozess der Umkehr oder der Bekehrung hervorrufen. Deshalb bringt er ja die Worte, damit der Mensch eine Umkehr haben kann. Ohne eine Veränderung der Lüge in die Wahrheit über sich selbst, das ist im Unterbewusstsein, kann der Mensch sich an Gott nicht binden. Weil nur im Herzen, das heißt im Unterbewusstsein, ist die Verbindung zu Gott. Die kann nicht stattfinden im Bewusstsein. Aber das Bewusstsein wird genutzt, um das Herz wieder in die Ordnung zu bringen, damit dort die Verbindung wieder zu Gott und zu seinem Wort stattfindet. So, wir werden uns mit diesem Thema ein ganzes Quartal beschäftigen und ich bete und schaue vorwärts, dass wir diese Dinge klar verstehen, dass wir keine Zweifel haben, dass wir keine Unverständnis haben über das, wofür ein Prophet gerufen ist und warum wir das Wort Gottes brauchen, weil ohne dieses Wort können wir nicht leben. Ich freue mich auf dieses Studium. Es wird uns durch die ganze Bibel führen und es wird uns einen Überblick geben über diesen Plan, den Gott gemacht hat, zur Wiederherstellung des Menschen, welcher auch nur funktionieren kann, weil er uns perfekt geschaffen hat. Weil würden wir nicht das Bedürfnis haben, frei zu sein, hätten wir nicht das Bedürfnis, nur der Wahrheit zu folgen und nie der Lüge, dann könnten wir auch nie aufgeben das, was falsch ist und aufnehmen das, was richtig ist. So auch im Erlösungsplan, im Weg zurück sozusagen zu dem Anfangsstadium, ist letztendlich Gottes Schöpfung des Menschen mit seinen perfekten Bedürfnissen und Fähigkeiten nur möglich. Und das wollen wir natürlich studieren und vertiefen, damit wir Gott und uns und den Plan der Erlösung besser verstehen, damit wir ihn besser umsetzen können und damit wir auch anderen Menschen ihn vermitteln können. Das ist unser Plan, das ist unser Vorgehen und Gott wird uns dabei helfen. Amen.

Herr, unser Herrscher, wie herrlich ist dein Name in allen Landen, der du zeigst deine Hoheit am Himmel. Aus dem Munde der jungen Kinder und Säuglinge hast du eine Macht zugerichtet, um deiner Feinde willen, dass du vertilgst den Feind und den Rachgierigen. Wenn ich sehe die Himmel, deiner Finger Werk, den Mond und die Sterne, die du bereitet hast, was ist der Mensch, dass du seiner gedenkst, und des Menschen Kind, dass du dich seiner annimmst? Du hast ihn wenig niedriger gemacht als Gott. Mit Ehre und Herrlichkeit hast du ihn gekrönt. Du hast ihn zum Herrn gemacht über deine Hände Werk. Alles hast du unter seine Füße getan. Schafe und Rinder, dazu auch die wilden Tiere, die Vögel unter dem Himmel und die Fische im Meer und alles, was die Meere durchzieht. Herr, unser Herrscher, wie herrlich ist dein Name in allen Landen.

Und ich sah einen neuen Himmel und eine neue Erde. Denn der erste Himmel und die erste Erde waren vergangen, und das Meer gibt es nicht mehr. Und ich, Johannes, sah die heilige Stadt, das neue Jerusalem, von Gott aus dem Himmel herabsteigen, zubereitet wie eine für ihren Mann geschmückte Braut. Und ich hörte eine laute Stimme aus dem Himmel sagen: Siehe, das Zelt Gottes bei den Menschen, und er wird bei ihnen wohnen, und sie werden seine Völker sein, und Gott selbst wird bei ihnen sein, ihr Gott. Und Gott wird abwischen alle Tränen von ihren Augen. Und der Tod wird nicht mehr sein, weder Leid noch Geschrei noch Schmerz wird mehr sein, denn das Erste ist vergangen. Und der auf dem Thron saß, sprach: Siehe, ich mache alles neu. Und er sprach zu mir: Schreibe, denn diese Worte sind wahrhaftig und gewiss. Und er sprach zu mir: Es ist geschehen, ich bin das A und das O, der Anfang und das Ende. Ich will dem Dürstenden geben aus dem Quell des Wassers des Lebens umsonst. Wer überwindet, der wird alles erben, und ich werde sein Gott sein, und er wird mein Kind sein.

0: Good evening again.
1: Einen schönen guten Abend.
0: I'd like to talk to you about depression tonight.
1: Heute Abend möchte ich gerne über Depression sprechen.
0: Many, many people are suffering from depression.
1: Viele Menschen leiden unter Depression.
0: When people are depressed,
1: wenn Menschen deprimiert sind,
0: they don't like to be depressed.
1: Dann gefällt ihnen das natürlicherweise nicht.
0: Nobody enjoys the depression.
1: Kein Mensch mag Depression, unter Depression leiden.
0: So people wants to come out of depression.
1: Also möchte man aus der Depression herauskommen.
0: They are willing to come out.
1: Und ist auch bereit dazu herauszukommen.
0: But they cannot.
1: Aber man kann es normalerweise nicht so einfach.
0: In other words, we human being cannot change our mind.
1: Das heißt, mit anderen Worten, wir Menschen können nicht einfach unseren Sinn so ändern.
0: Yeah, you're so depressed. You hate depression.
1: Man hasst ja Depression eigentlich.
0: You know you wanna get out of it.
1: Und will da rauskommen.
0: But you can't.
1: Aber man kann es nicht. Man schafft es nicht.
0: So this is a very serious problem.
1: Das ist ein ernstes Problem.
0: Sometimes it can kill you.
1: Manchmal kann es einen umbringen.
0: Because you feel like killing yourself.
1: Man fühlt sich so, als würde man sich selbst umbringen.
0: Why we feel that I want to kill myself at the same time I don't want to kill myself.
1: Eigentlich will man das ja nicht, sich selber umbringen, aber man fühlt sich so. Warum ist das so?
0: We human beings are very interesting.
1: Wir Menschen, wir

0: sind eigentlich sehr, ja, manchmal überraschend.
1: When I was living in California,
0: als ich mich in Kalifornien aufhielt,
1: one of my friends visited me from Korea.
0: Da besuchte mich einer meiner Freunde aus Korea.
1: He used to be a very close friend. We drank alcohol together.
0: Er war ein sehr enger Freund und wir haben auch zusammen getrunken, Alkohol damals.
1: And I became a Christian and I don't drink alcohol anymore.
0: Und dann wurde ich Christ und natürlich trinke ich jetzt keinen Alkohol mehr.
1: He wasn't really happy that I become a Christian.
0: Darüber war er aber nicht so sehr erfreut, dass ich Christ wurde.
1: Because he couldn't drink with me.
0: Denn er konnte mit mir dann nicht mehr trinken gehen.
1: And he was very heavy smoker.
0: Und er war auch ein sehr starker Raucher.
1: He was kept on smoking.
0: Ständig hat er gepafft.
1: You know? And so I have to tell him.
0: Und so musste ich ihm sagen,
1: that the cigarette smoking is not very good for your health.
0: Dass der Zigarettenrauch eigentlich nicht gut für die Gesundheit ist.
1: You know what he said?
0: Wisst ihr, was er sagte?
1: I know that.
0: Ich weiß es ja.
1: But I cannot live without cigarettes.
0: Aber ich kann nicht ohne meine Zigaretten leben.
1: Yeah, he knows. But he cannot quit.
0: Er wusste es, konnte aber nicht aufhören damit.
1: So he said that, oh, you don't know how much of enjoyment it is.
0: Deswegen sagt er auch, ach, du weißt gar nicht, wie sehr ich das genieße.
1: I cannot live without it.
0: Ich kann ohne das nicht leben.
1: So I have to just be quiet.
0: Also musste ich erstmal meinen Mund halten.
1: So he enjoyed.
0: Und er genoss das Rauchen.
1: Then after he finished.
0: Und danach.
1: He was extinguishing his cigarette butt.
0: Hat er so seine Zigarette da ausgedrückt?
1: And he looked at me.
0: Und mich angeschaut.
1: With very serious expression on his face.
0: Mit einem ganz ernsten Gesichtsausdruck.
1: I think I need to quit.
0: Ich glaube, ich muss aufhören damit.
1: See, within us, in one human being, there's two different self is living.
0: In einem Menschen gibt es, so sieht das aus, zwei verschiedene Ichs.
1: Da drin. One of them enjoys cigarettes.
0: Der eine, der genießt die Zigaretten.
1: The other one who wants to quit.
0: Und der andere möchte aufhören damit.
1: So we are living in this constant conflict.
0: Und in diesem ständigen Konflikt leben wir.
1: Between these two different self.
0: Zwischen diesen zwei verschiedenen Ichs oder Selbst.
1: See, well, when I was in university,
0: als ich studierte,
1: I suddenly realized that there is nothing in the life.
0: Da erkannte ich, dass es im Leben nichts gibt.
1: The life seems to be so meaningless.
0: Also, dass das Leben eigentlich so bedeutungslos ist.
1: You eat, work, sleep.
0: Du isst, du arbeitest und schläfst.
1: And then, you know, then you repeat that all
0: und dann
1: the time.
0: Wiederholst du das ständig.
1: So at that time I was reading Friedrich Nietzsche from Germany, of course.
0: In dieser Zeit habe ich Friedrich Nietzsche gelesen, einen deutschen Philosophen.
1: You know, it's meaningless.
0: Und er sagt auch, es ist bedeutungslos.
1: And I felt I was much smarter than other students.
0: Und ich fühlte, dass ich eigentlich viel gescheiter wäre als die anderen Studenten.
1: And other student does not really seems to know that life is meaningless.
0: Die anderen schienen das gar nicht so richtig zu begreifen, dass das Leben so nichtig ist, so wertlos.
1: I was the only one who really realized and had the enlightenment that the life is nothing.
0: Und ich war der Einzige, so schien mir, der erkannte, dass das Leben eigentlich bedeutungslos ist, nichts wert.
1: So I learned Nietzsche and killed himself.
0: Okay. Und so lernte ich Nietzsche kennen.
1: So I wanted to follow him.
0: Und wollte ihm nachfolgen.
1: I want to be as smart as Nietzsche.
0: Und wollte genauso schlau sein wie Nietzsche.
1: So I decided to commit suicide.
0: Also habe ich mich entschlossen, Selbstmord zu begehen.
1: And
0: Nietzsche hat sich auch umgebracht deswegen.
1: And how to die?

0: was the really important question then?
1: Und da war dann die wichtige Frage, wie stelle ich das an? Wie sterbe ich am besten?
0: I wanted to go to the most beautiful place in Korea and die.
1: Ich wollte zu dem allerschönsten Ort in Korea gehen und dort sterben, mein Leben beenden.
0: See, when you're dying, what is the beauty really matter?
1: Aber wenn du stirbst, was bedeutet dann überhaupt noch Schönheit?
0: It's kind of, it doesn't match together, right?
1: Irgendwie passt das dann schon gar nicht mehr zusammen.
0: But somehow I felt that way.
1: Irgendwie fühlte ich mich danach.
0: Even though I'm dying, I'm going to kill myself, I was still searching for the beauty.
1: Auch obwohl ich mich umbringen wollte, meinem Leben ein Ende setzen wollte, suchte ich trotzdem noch nach dem Schönen, nach der Schönheit.
0: Do you know what that means?
1: Wisst ihr eigentlich, was das bedeutet?
0: I really don't want to die.
1: In Wirklichkeit wollte ich gar nicht sterben.
0: Because if you really want to die,
1: denn wenn du wirklich sterben willst,
0: you don't care whether it's a beautiful one, ugly, you don't care.
1: Da ist dir Schönheit oder Hässlichkeit vollkommen egal.
0: See, at that time I didn't realize this.
1: Damals habe ich das aber noch nicht erkannt.
0: So I discovered a beautiful place in Korea where I have never been there before.
1: Und habe dann gesucht und einen wunderschönen Ort in Korea gefunden, wo ich vorher noch niemals gewesen war.
0: Well, I had to be on the bus.
1: Und dazu musste ich in den Bus steigen.
0: The bus fare was pretty expensive.
1: Und diese Busfahrt war ziemlich teuer.
0: So I had to save some money to get on the bus.
1: Da hatte ich also vorher erstmal ein bisschen Geld zusammenzukratzen,
0: so
1: um mir den Bus leisten zu
0: können.
1: Und so several days. Einige Tage.
0: Finally I had the money.
1: Und schließlich hatte ich das Geld zusammen.
0: Okay. Next Sunday,
1: nächsten Sonntag ging ich dorthin.
0: And it was, I think, a Tuesday.
1: Es war wahrscheinlich, ich glaube, Dienstag.
0: I had a flu.
1: Und ich hatte eine Erkältung.
0: By Wednesday, I felt horrible.
1: Am Mittwoch ging es mir furchtbar schlecht. Ich fühlte mich schrecklich.
0: Taking high fever and aching all over.
1: Hohes Fieber und überall Gliederschmerzen.
0: I felt like dying.
1: Und ich fühlte mich, als müsste ich sterben.
0: Guess what?
1: Wisst ihr was?
0: I did not want to die.
1: Ich wollte nicht sterben.
0: And I felt I'm such a dumb person.
1: Und ich dachte, ich bin doch eigentlich so eine dumme Person.
0: I felt I am very irrational person.
1: Eine ganz irrationale, unberechenbare Person.
0: I know there is no reason to live anymore.
1: Ich wusste irgendwie, es gibt keinen Grund mehr weiterzuleben.
0: Why do I want to live?
1: Warum wollte ich dann leben?
0: I asked the question to me.
1: Ich stellte mir selbst diese Frage.
0: And I had no answer.
1: Und hatte keine Antwort drauf.
0: But it was so clear that I did not want to die.
1: Aber mir war vollkommen klar, ich wollte nicht sterben.
0: I was so confused about myself.
1: Und irgendwie war ich total durcheinander mit mir selbst.
0: Who is this guy?
1: Wer ist denn das da drin?
0: This guy really want to die or not?
1: Will der jetzt wirklich sterben oder nicht?
0: Then I realized,
1: da erkannte ich,
0: there are two different Sanglis in me.
1: Es gibt irgendwie zwei verschiedene Sanglis in mir.
0: Who wants to kill myself?
1: Der sich selber umbringen will.
0: Who wants to live no matter what?
1: Und der eine, der am Leben bleiben will, egal was es kostet.
0: Wants to live no matter what without any clear reasoning?
1: Leben, egal wie, ohne klare, ohne Plan und Vernunft.
0: That's right, there's no reasoning.
1: Irgendwie gab's da keine Vernunft dabei.
0: I couldn't find any reason to live.
1: Ich konnte keinen Grund finden, weiterzuleben.
0: But when death came to me,
1: aber als der Tod sich mir näherte,
0: I did not want to have a death.
1: Da wollte ich mit ihm ja nichts zu tun haben.
0: I want to live.
1: Ich wollte leben.
0: I was searching for the life.
1: Ich habe nach dem Leben gesucht.
0: What is making me to wish to live?
1: Was hat es denn verursacht, dass ich diesen Lebenswunsch in mir hatte?
0: Two different selves.
1: Zwei verschiedene Ichs.
0: I realized.
1: Erkannte ich.
0: And I could not respect myself anymore.
1: Und ich konnte mein Ich, mich selbst, nicht mehr respektieren.
0: I realized that this Sangli is a very irrational person.
1: Ich erkannte, dieser Sangli ist eine furchtbar unberechenbare Person.
0: But I had to be

0: honest to the one who wants to live.
1: Aber ich musste ehrlich sein dem einen gegenüber, der leben wollte.
0: Even though there is no answer, no reason.
1: Obwohl es keine Antwort, keinen Grund dafür gab, scheinbar.
0: You know, people are living that way.
1: People, Menschen leben so.
0: I don't know why I should live on, but I just live.
1: Ich weiß nicht, warum ich weiterleben wollte, aber ich lebte halt einfach.
0: So I made very interesting decision.
1: Und so traf ich eine sehr interessante Entscheidung.
0: That I wanted to postpone suicide.
1: Dass ich also den freiwilligen Selbstmord ein bisschen hinausschieben wollte.
0: Until I discover what is this that I have irrational desire to live.
1: Bis ich herausfinden würde, was das denn ist, dass ich diesen irrationalen, diesen unvernünftigen Wunsch habe, weiterzuleben.
0: I have to find that out first.
1: Das musste ich zuerst herausfinden.
0: Then I'll make a real decision to kill myself or not. Then.
1: Dann würde ich die richtige, endgültige Entscheidung treffen, ob ich meinem Leben ein Ende setze oder nicht.
0: See, how we are really end up having the two different selves within us.
1: What's the beginning again?
0: How we are ending up.
1: Also,
0: to have the two different self in us.
1: Wie kommt das nun dazu, dass wir diese zwei verschiedenen Ichs oder Persönlichkeiten in uns haben?
0: Why there's one saying is want to die, the other saying wants to live?
1: Also den einen, der zum Beispiel sterben will, und der andere, der weiterleben will.
0: Totally contradicting each other.
1: Totaler Widerspruch in sich selbst.
0: In one saying.
1: In einem einzigen Sangli.
0: Which one is a real Sangli?
1: Welcher ist denn der richtige Sangli?
0: You cannot say both of them.
1: Ihr könnt nicht sagen beide gleichzeitig.
0: Why? Because you know two of them completely contradicting each other.
1: Denn die beiden widersprechen sich ja total.
0: Which one?
1: Welcher denn?
0: You have any opinion?
1: What? Which Habt one? Habt ihr irgendeine is, Meinung?
0: I think. You have the same problem.
1: Like habt ihr vielleicht ähnliche Probleme manchmal?
0: Ja. Yeah.
1: Nicht so.
0: One says no. Never thought about that.
1: Niemals drüber nachgedacht.
0: Ja. Yeah. And if you wanna really choose which one is a real you.
1: Wenn ihr wirklich herausfinden wollt, welcher das echte Ich, die echte Persönlichkeit von euch ist.
0: Is it someone who wants to kill yourself is a real you, or someone who wants you to live is a real you?
1: Der eine, der einen zum Tod führen will, ist das der Richtige? Oder der eine, der weiter und überleben will, ist das der Richtige?
0: My friend said, I cannot live without this cigarette.
1: Mein Freund sagte ja, ich kann ohne das Rauchen nicht leben.
0: Is this a real self for him?
1: Ist das seine richtige, echte Persönlichkeit?
0: Or when he said, yeah, I must quit smoking.
1: Oder da am Ende, wo er gesagt hat, ich muss irgendwie damit aufhören.
0: Which one is a true self for him?
1: Was ist das wahre Selbst von ihm?
0: Yeah. The one who wants life.
1: Der eine, der das Leben will.
0: The one who wants death.
1: Oder der andere, der den Tod will.
0: Is not true you.
1: Nein, der ist nicht der Richtige.
0: Yeah. See. Okay, now. So, how this kind of, you know, strange situation happens to every one of us.
1: Wie kann es denn sein, dass diese seltsame, komische Situation fast praktisch jedem von uns geschieht?
0: Yeah, I really have to think about this.
1: Darüber müssen wir uns Gedanken machen.
0: How I end up having these two different sanguinities in me.
1: Wie kommt es dazu, diese zwei verschiedenen Persönlichkeiten in mir zu haben?
0: You know, there's a Korean food called the kimchi.
1: Da gibt es eine koreanische Speise, die nennt sich Kimchi.
0: Kimchi is like a sauerkraut.
1: Das ist im Prinzip wie ein Sauerkraut.
0: But it is a far more

0: it's with so much pepper, you know, hot pepper, very hot.
1: Das ist aber so angereichert mit scharfem Paprika, also sehr scharf.
0: And also very salty.
1: Und auch ziemlich salzig.
0: And Korean children cannot eat.
1: Koreanische Kinder können das nicht essen normalerweise.
0: So, whenever Korean children have a meal with family,
1: wenn die koreanischen Kinder also mit der Familie da essen,
0: children always have to ask mom to wash.
1: Da müssen sie immer die Mama drum bitten, das ein bisschen im Wasser zu waschen.
0: So we are always wondering how these adult people eating that kind of horrible stuff.
1: Und man wundert sich immer, wie können denn die Erwachsenen dieses schreckliche Zeug essen?
0: And once I tasted a little bit,
1: und als ich einmal ein bisschen probierte,
0: I said, what? I will never eat this stuff.
1: Ist mir richtig die Luft weggeblieben. Das werde ich niemals essen.
0: I swear to myself.
1: Das habe ich mir selbst geschworen.
0: That was when I was 4 years old.
1: Damals, als ich 4 Jahre alt war.
0: When I became 5.
1: Als ich 5 wurde.
0: Then families beginning to pressure me.
1: Da hat die Familie versucht, mich ein bisschen zu beeinflussen.
0: You know, so I was eating rice with kimchi washed.
1: Ich habe also Reis gegessen mit diesem gewaschenen Kimchi.
0: And my uncle saw me.
1: Mein Onkel hat mich beobachtet.
0: Sang,
1: sagte er.
0: When are you gonna grow up?
1: Wann wirst du endlich mal erwachsen?
0: You still cannot eat kimchi yet.
1: Du kannst immer noch nicht richtig Kimchi essen.
0: I looked at him.
1: Und ich habe ihn angeschaut.
0: I was ashamed.
1: Und habe mich geschämt.
0: There is nothing to be ashamed.
1: Aber darüber muss man sich nicht schämen.
0: But people make you feel ashamed.
1: Aber die anderen, die bringen dich dazu, dass du dich schämst.
0: Here you have a conflict.
1: Und da gibt es einen Konflikt.
0: You know. But one of my aunt,
1: eine meiner Tanten aber,
0: one of my aunt, my mother's sister, was very beautiful.
1: Die Schwester meiner Mutti, die war sehr hübsch von Angesicht.
0: She was about 12 years older than I was.
1: 12 Jahre älter war sie ungefähr als ich.
0: Very beautiful.
1: Ach, ein ganz hübsches Mädchen.
0: I was 5.
1: Und ich war 5.
0: I wanted to marry her.
1: Und ich wollte sie ja mal heiraten.
0: You know, oh, she was so beautiful.
1: Ach, und die war so schön.
0: And one day she came to my home.
1: Eines Tages kam sie zu mir nach Hause.
0: And I was eating rice with the kimchi washed, of course.
1: Und ich aß Reis natürlich mit dem gewaschenen Kimchi.
0: And she told me this.
1: Und sie kam und hat mir Folgendes gesagt.
0: See, I went to my friend's home.
1: Ich war mal im Haus meines Freundes.
0: And there was a 5 years old boy, just like you.
1: Und da war auch ein 5-Jähriger, gerade wie du.
0: I saw him eating kimchi just like adults, you know.
1: Und ich habe gesehen, wie der Kimchi gegessen hat, genau wie die Erwachsenen.
0: Yeah, he was really grown up.
1: Der war richtig erwachsen.
0: Wow, it was really shocking to me.
1: Wow, da bin ich aber richtig schockiert gewesen.
0: Do you know why?
1: Wisst ihr warum?
0: To me, it sounded like that my aunt was saying, I think I'm gonna get marry him.
1: Das hat mir so geklungen, als ob meine Tante sagt, ich glaube, ich werde mal ihn heiraten.
0: Wow, I'm gonna lose my bride, you know.
1: Und da würde ich ja meine Braut verlieren, wisst ihr?
0: So that night I was really serious.
1: Und in dieser Nacht da war es mir ganz ernst.
0: I have to make up my mind.
1: Ich musste eine Entscheidung treffen.
0: Okay, I have to have her back.
1: Denn ich will sie ja zurückgewinnen.
0: So next morning breakfast I have to show her that you know I also deserve, you know. Deserve to marry her too.
1: Und am nächsten Morgen beim Frühstück, da wollte ich ihr richtig beweisen, dass ich sie auch verdiene, dass so, ich sie zurückgewinne.
0: So breakfast.
1: Also Frühstück.
0: And I couldn't sleep all night.
1: Die ganze Nacht konnte ich nicht schlafen vor Aufregung.
0: And so finally I made a serious decision.
1: Und dann traf ich eine ganz schwere Entscheidung.
0: And I looked at the mother,
1: und
0: my
1: ich
0: mother.
1: Schaute Mama an.
0: I told her.
1: Und habe ihr gesagt,
0: don't wash kimchi this morning.
1: Heute Morgen wäschst du bitte den Kimchi nicht.
0: My mother was shocked.
1: Die Mutter war ganz erschrocken.
0: Sang, are you gonna eat kimchi unwashed?
1: Ja, Sang, willst du den Kimchi ungewaschen essen?
0: And I

0: stare at my aunt's face.
1: Und ich habe das Gesicht meiner Tante angeschaut, angestarrt.
0: I said,
1: und nur genickt, stumm.
0: Guess my aunt said.
1: Wisst ihr, was meine Tante gesagt hat?
0: Wow, you gonna grow up today.
1: Wow, heute bist du ja richtig erwachsen geworden.
0: Great.
1: Großartig.
0: She encouraged me.
1: Sie hat mich ermutigt dazu.
0: So, I also keep on staring her face.
1: Ich habe also weiter in ihr Gesicht gestarrt und dabei den Kimchi genommen.
0: So red,
1: so rot von Paprika.
0: Wow, it was killing me.
1: Das hat mich innerlich verbrannt.
0: Guess my aunt did.
1: Und wisst ihr, was die Tante tat?
0: Sorry,
1: die hat auch noch geklatscht.
0: And I was happy. I was feeling terrible.
1: Ich fühlte mich schrecklich, aber ich war glücklich.
0: Here, two different sangni is developing.
1: Zwei verschiedene Sanglis haben sich da gerade entwickelt.
0: See, I don't mind killing myself to be approved.
1: Ich hatte nichts mehr dagegen, mich selbst umzubringen, um Anerkennung zu finden.
0: This is how we split ourselves.
1: So spalten wir unsere Persönlichkeit.
0: So, I came to, it was killing me, and I kept on looking at my aunt's face.
1: Das hat mich also richtig innerlich fertig gemacht, umgebracht, ausgebrannt und habe weiter in ihr Gesicht gestarrt.
0: And I said in my heart that okay, I can marry you now.
1: Und ich sagte mir im Herzen, okay, ich kann dich jetzt heiraten.
0: You know. And my aunt was staying for a week.
1: Eine Woche ist sie geblieben, meine Tante.
0: From that day on.
1: Von diesem Tag an.
0: Every meal was torture to me.
1: Ich war jede Mahlzeit für mich eine Qual, eine Folter.
0: Because every meal I had to have a kimchi in front of my aunt.
1: Denn jedes Mal musste ich Kimchi vor meiner Tante essen.
0: This is how Korean children now addicted to kimchi.
1: Deswegen sind heutzutage die koreanischen Kinder richtig abhängig von Kimchi.
0: Few months later.
1: Ein paar Monate später.
0: You cannot eat your rice without kimchi.
1: Kannst du deinen Reis nicht mehr ohne Kimchi genießen?
0: Tragic change.
1: Eine tragische Veränderung.
0: We are losing, we're giving up true self.
1: Wir geben unser wahres Ich auf.
0: See? God made us, you know, to eat very healthy food.
1: Gott hat uns eigentlich dazu geschaffen, sehr gesundes Essen zu uns zu nehmen.
0: Yeah, like kimchi is so hot, so salty, it's not healthy.
1: Denn der Kimchi, der ist ja so scharf und so salzig, der ist eigentlich nicht gesund.
0: But it is culture.
1: Aber es ist unsere Kultur.
0: See, culture has a pressure.
1: Und diese Kultur hat eine Macht, einen Einfluss.
0: It is adulterizing us. Adulterizing, changing us.
1: Ja, sie verändert uns
0: in bad way.
1: Auf eine schlechte Weise.
0: That's how we are changed.
1: So werden wir verändert.
0: See? So we're beginning to lose ourselves, true self.
1: Uns verlieren unser wahres Ich, unsere wahre Persönlichkeit.
0: By the time you go to college,
1: in der Zeit, wenn du dann studierst,
0: it's all your false self is revealing.
1: Da zeigt sich dein ganzes falsches Ich.
0: You don't know who you are.
1: Du weißt gar nicht mehr, wer du bist.
0: Where is the real Sangli?
1: Wo ist denn der wahre Sangli noch?
0: I cannot just find it anymore.
1: Ich kann ihn nicht mehr finden.
0: You know, this is a problem.
1: Und das ist ein Problem.
0: You know what discovering God means?
1: Wisst ihr, was es bedeutet, Gott zu entdecken?
0: It is discovering me.
1: Das heißt, mich selbst zu entdecken, zu finden. Because
0: finally, when you know God,
1: wenn du endlich Gott kennenlernst,
0: you're beginning to discovering that you are not what you think you are is not really you.
1: Da entdeckst du, dass das, was du glaubst, was du bist, nicht dein wahres Ich ist.
0: See. So it's a serious discovery.
1: Das ist eine ganz schwere Entdeckung.
0: Then you know what sinner really means.
1: Dann weiß man auch, was Sünder wirklich bedeutet.

0: Oh, I am what I think I am not myself.
1: Ich bin nicht ich selbst, was ich glaube, was ich bin.
0: So, it is so important to realize that.
1: Und es ist so wichtig, das zu verstehen.
0: Let me show you some interesting picture here.
1: Ich möchte euch ein schönes, ein interessantes Bild zeigen.
0: Look at this. Interesting. So this is a giraffe.
1: Das ist eine Giraffe.
0: Giraffe is eating dry bones.
1: Und die Giraffe, die frisst gerade trockene Knochen.
0: This giraffe never had the bones before.
1: Die hatte niemals vorher Knochen gefressen.
0: Why this is this kind of strange things, strange phenomena is happening in Africa?
1: Warum passiert diese seltsame Sache in Afrika?
0: Scientists anesthetized this giraffe and did some blood testing.
1: Wissenschaftler haben diese Giraffe eingeschläfert und Bluttests gemacht.
0: And they discovered that this giraffe has a very low level of calcium phosphate.
1: Calcium? Achso. Und haben dabei entdeckt, dass diese Giraffe einen ganz niedrigen Calciumphosphatspiegel hat. Why? Im Blut. Warum?
0: The food they're eating, they do not provide enough calcium and phosphate.
1: Das, die normale Nahrung, die sie zu sich nehmen, versorgt sie nicht ausreichend mit Calcium und Phosphat.
0: You know, giraffes are eating the leaves of acacia trees, right?
1: Denn sie essen ja, die fressen ja die Blätter der Akazienbäume.
0: There's not enough calcium and phosphate.
1: Da gibt es nicht genug Calcium und Phosphat.
0: Why?
1: Warum?
0: European pollution.
1: Europäische Umweltverschmutzung.
0: Yeah. And there's acid rain in Africa.
1: Es gibt sauren Regen dort in Afrika.
0: Yeah. When acidic rainwater comes down to the earth.
1: Wenn dann dieses saure Wasser auf die Erde fällt.
0: And this rain, acid rain is leaching calcium phosphate from the soil.
1: Und dann wäscht es das Calciumphosphat aus der Erde aus.
0: And therefore they don't have sufficient supply of calcium phosphate.
1: Und darum ist eben der, die Versorgung mit Calciumphosphat nicht ausreichend.
0: See, they don't know.
1: Und das wissen sie nicht.
0: But see, they don't know what is lacking.
1: Sie wissen nicht genau, was ihnen fehlt.
0: They don't know anything about calcium or phosphate.
1: Sie wissen nichts über Calciumphosphat, die Giraffen.
0: So when they had enough calcium phosphate, they never had appetite for the bones.
1: In normalen Umständen mit genug Calciumphosphat in der Nahrung haben sie niemals Appetit auf trockene Knochen.
0: Who is the only one who know giraffe need calcium phosphate?
1: Wer ist der einzige, der weiß, dass Giraffen Calciumphosphat nötig haben?
0: Yeah. There must be someone.
1: Da muss jemand sein,
0: we call God.
1: Den wir Gott nennen.
0: See? So God is responsible.
1: Also Gott ist der Verantwortliche.
0: Giraffe does not know God.
1: Die Giraffe kennt aber Gott nicht.
0: God knows giraffe.
1: Aber Gott kennt die Giraffe.
0: Yeah. And God is sending his life energy we talked about until yesterday, right?
1: Und bis gestern haben wir davon gesprochen, Gott sendet seine Lebensenergie zur Giraffe.
0: His love.
1: Seine Liebe.
0: Yeah. And then activate gene.
1: Und aktiviert ihre Gene.
0: The certain genes activated produces some kind of special substance called NPY.
1: Da gibt es ein spezielles Gen, das eine Substanz produziert, NPY. Y.
0: Yeah. And they called neuropeptide Y.
1: Neuropeptid Y.
0: Yeah. And when NPY is produced.
1: Und wenn dieses NPD NPY hergestellt wird.
0: Suddenly you have desire to eat.
1: Plötzlich bekommst du Appetit auf etwas Bestimmtes.

0: interesting. So, God is giving giraffe new desire.
1: Gott gibt also der Giraffe ein neues Verlangen.
0: So desire is not giraffe's desire.
1: Es ist nicht das natürliche Verlangen der Giraffe.
0: Whose desire is this?
1: Welches Verlangen ist es oder von wem kommt das?
0: It's God's desire for giraffe.
1: Gottes Verlangen für diese Giraffe.
0: I wanted to kill myself.
1: Ich wollte mich ja selbst umbringen damals.
0: My friend want to keep on smoking.
1: Und mein Freund wollte ständig weiter rauchen.
0: Whose desire is this?
1: Welches Verlangen oder wessen Verlangen ist das?
0: Satan's desire.
1: Satans Verlangen. See.
0: So, our self is formed by the God or Satan.
1: Also wird unser Ich, unser Selbst, entweder von Gott oder von Satan geformt.
0: When Satan formed oneself, this self want to kill me.
1: Als Satan einen Teil meiner Persönlichkeit formte, da wollte die sich umbringen oder mich umbringen.
0: However, God come into us.
1: Wenn Gott in uns kommt.
0: And God give us a strange desire to live.
1: Und dieses seltsame Verlangen einpflanzt zu leben.
0: Because God wanted to see me alive.
1: Denn Gott wollte mich ja leben, am Leben sehen.
0: See? When you see this kind of phenomena in the nature,
1: wenn ihr dieses Phänomen in der Natur beobachtet,
0: you can have very important answers to your life.
1: Da habt ihr auf einmal sehr wichtige Antworten, findet ihr da für euer Leben.
0: Okay. And let me show you another picture here.
1: Noch ein Bild.
0: Okay. This is from National Geographic.
1: Das ist von National Geographic, einer Zeitschrift.
0: Monkey.
1: Ein Affe.
0: Okay, here's two eyes.
1: Hier sind zwei Augen, die Haare.
0: Monkey's eating these leaves.
1: Und er isst gerade diese Blätter hier.
0: This name of this shrub called the Mucamba shrub here.
1: Das ist der Mucamba Strauch.
0: Okay. Monkeys eat a lot of different kinds of leaves of the trees.
1: Affen essen eine ganze Menge verschiedener Blätter von Bäumen.
0: But they scientists observed that these monkeys do not really like to eat Mucamba.
1: Und Wissenschaftler haben beobachtet, dass Affen eigentlich diese Mucamba-Blätter nicht gerne essen.
0: Therefore they only eat maybe once or twice a month. That's all.
1: Vielleicht ein, zweimal im Monat, mehr nicht.
0: Yeah. And then right after eating these Mucamba leaves,
1: und gleich, wenn er diese Blätter gegessen hat,
0: they go down to the hill where the local, you know, tribes are living.
1: Da geht er den Berg runter, wo die Einwohner, die Stämme leben.
0: And they're searching for something.
1: Und suchen nach irgendetwas.
0: They find these two monkeys here, right? This is tail.
1: Das ist der Schwanz da hinten. Okay. Sind zwei Affen hier.
0: This is ear.
1: Das ist ein Ohr.
0: Eyes.
1: Die Augen.
0: There's another one here.
1: Andere, yeah. Den Kopf.
0: And these tribes are, you know, cutting the big tree stump and the burning inside and the making charcoals.
1: Die Stämme, die Bewohner dort in der Gegend, die fällen diese Bäume, brennen sie nieder und da wird Holzkohle draus gemacht.
0: When they find the piece of charcoal,
1: und wenn sie ein Stück Holzkohle finden, die Affen,
0: and they eat charcoal like, we eat chocolate.
1: Da essen sie die Holzkohle wie wir die Schokolade.
0: This is nose, monkey nose.
1: Das ist die Nase hier.
0: This is monkey hand
1: with, das ist seine Hand, die ein Stück Holzkohle hält.
0: Eyes here.
1: Die Augen. Yeah. Und kaut darauf rum.
0: Interesting.
1: Das ist für Wissenschaftler sehr interessant.
0: Scientists, they have this kind of strange desire to have charcoal.
1: Die haben gefunden, die haben so ein seltsames Verlangen, diese Affen Holzkohle zu essen.
0: So scientists thought.
1: Und deswegen sind sie zur Schlussfolgerung gekommen.
0: Aha. This Mucamba shrub.
1: Dieser Mucamba-Strauch
0: must have this leaf.

0: This must have some kind of poison.
1: Diese Blätter, da muss irgendeine Art Gift drin sein.
0: Why? Because charcoal absorbs the poison.
1: Denn Holzkohle absorbiert, nimmt ja das Gift weg oder auf.
0: So then they collected these leaves and then analyzed. Indeed, they discovered some poisons.
1: Und dann haben sie diese Blätter gesammelt und analysiert und haben herausgefunden, tatsächlich, da ist irgendein Giftstoff drin.
0: These monkeys will never eat charcoal.
1: Diese Affen, die wollten eigentlich niemals Holzkohle essen.
0: Unless they have these Mucamba leaves.
1: Nur wenn sie diese Mucamba-Blätter essen.
0: Where this interesting desire is coming from.
1: Woher kommt dieses interessante Verlangen?
0: See, so we receive desires from Satan
1: or God. Wir bekommen also, wir empfangen Wünsche und Verlangen entweder von Satan oder von Gott.
0: Then we have to make a choice.
1: Und dann müssen wir unsere Wahl treffen.
0: You know. And let me show you another very, this is a kind of serious matter here.
1: Und jetzt eine ziemlich ernste Angelegenheit.
0: They are identical twins.
1: Identische Zwillinge.
0: Identical twins. Identical twins means their genes are identical.
1: Identische Zwillinge bedeutet, ihre Gene sind genau exakt die gleichen.
0: Same genes.
1: Dieselben Gene.
0: But they become entirely different girls.
1: Aber sie wachsen heran zu ganz verschiedenen Mädels.
0: She's very depressed.
1: Sie schaut ziemlich betrübt aus.
0: She does not produce endorphin and serotonin.
1: Sie produziert im Moment kein Endorphin oder Serotonin, wie wir gelernt haben.
0: Her endorphin genes, serotonin genes turned off.
1: Ihre Endorphin- und Serotonin-Gene sind abgeschaltet.
0: But her genes still working fine.
1: Aber von der Linken, ihre Gene, die arbeiten noch vollkommen richtig.
0: Guess what happened to them?
1: Was geschah mit ihnen?
0: You know, same mother.
1: Dieselbe Mutter.
0: Same house.
1: Dasselbe Haus.
0: Same food.
1: Dasselbe Essen.
0: Everything same.
1: Alles das Gleiche.
0: There's nothing different.
1: Gar nichts, kein Unterschied festzustellen.
0: They are 8 years old.
1: Sie sind 8 Jahre.
0: Up until 5 years old.
1: Bis zu 5 Jahren.
0: They're growing up same.
1: Sind sie genau gleich herangewachsen.
0: But after the 5 years old age, then she gradually become depressed like that.
1: Aber nach dem Alter von 5 Jahren ist die Rechte immer betrübter und deprimierter geworden.
0: What's happening?
1: Was ist da geschehen?
0: 3 years ago, when they were 5 years old,
1: als sie 5 Jahre alt waren, 3 Jahre zuvor,
0: one day, mother was pretty sick with some flu.
1: Da war die Mutter einmal sehr schwer an Grippe erkrankt.
0: And next morning, these twins woke up.
1: Am nächsten Morgen sind die Zwillinge aufgewacht,
0: feeling hungry
1: und hatten Hunger.
0: But mother was not waking up.
1: Aber die Mutter hat sie nicht aufgeweckt.
0: So twins waited.
1: Ach nee, die Mutter ist nicht aufgewacht und die Zwillinge haben gewartet.
0: They're becoming very hungry.
1: Und sind noch hungriger geworden.
0: And then they went to mother's room and check it out.
1: Und dann sind sie in das Zimmer der Mutter gegangen und wollten nachschauen.
0: And mother says, oh, girl, so sorry. Mommy is just so sick.
1: Ach, die Mama ist so krank, liebe Mädchen, es tut mir so leid.
0: And why don't you have a banana and this and that?
1: Dann nehmt euch doch irgendeine Banane oder das oder jenes.
0: She could not prepare breakfast.
1: Sie konnte das Frühstück nicht mehr zubereiten.
0: You know what? Since then,
1: seitdem,
0: this girl believed, my mother still loves us.
1: Hat dieses linke Mädchen immer noch den Glauben gehabt, meine Mama hat uns immer noch lieb.
0: But this girl thought,
1: aber das rechte Mädchen kam zur Schlussfolgerung,
0: I don't think a mother loves us.
1: Ich glaube, die Mama hat uns nicht mehr richtig lieb.
0: Then since beginning.

0: to turn off.
1: Und da haben die Gene langsam abgeschaltet.
0: So what is the gene activating power?
1: Was ist noch die genaktivierende Kraft? Wie haben wir gelernt?
0: Love, isn't it?
1: Liebe, ja.
0: See, but this love must be received by faith.
1: Aber diese Liebe muss empfangen werden, aufgenommen werden im Glauben.
0: Mother loved them.
1: Die Mutter liebt sie.

0: dieses rechte Mädchen hat diese Liebe nicht mehr angenommen.
1: But this girl receives mother love.
0: Aber die linke schon.
1: See, here we see how important the love is.
0: Hier sehen wir an dem Beispiel, wie wichtig die Liebe ist.
1: How important the love is for your genes.
0: Liebe für eure Gene.
1: And this girl believes mother.
0: Dieses Mädchen, das eine Bild, glaubt also der Mutter.
1: This girl does not believe mother loves.
0: Und das rechte eben nicht mehr.
1: See how important the faith belief is for your health?
0: Seht ihr, wie wichtig der Glaube ist für eure Gesundheit?
1: Love and the faith.
0: Liebe und Glaube.
1: This is Christianity.
0: Das ist das Christentum.
1: Does God really loves you?
0: Das liebt Gott mich wirklich?
1: Depending upon how much you really believe that God loves you.
0: Es hängt also davon ab, wie sehr du glaubst, dass Gott dich wirklich lieb hat.
1: It affects your health of your mind and the body.
0: Das beeinflusst deine Gesundheit, deinen Geist und deinen Körper.
1: Because after all, God is love. God is life.
0: Denn Gott ist ja die Liebe. Yeah. Gott ist das Leben.
1: Yes. And that's why it is important for us to understand and believe God.
0: Und deswegen müssen wir verstehen und Gott glauben. See, Gott verstehen und ihm glauben.
1: Religion is not just religion.
0: Religion ist also nicht einfach nur eine förmliche Ausübung von Religion.
1: Today we understand the genes.
0: Heute fangen wir an, die Gene zu verstehen.
1: Then believing God's love is a scientific thing.
0: Und Gottes Liebe Glauben schenken, das ist wahre Wissenschaft.
1: It is truth.
0: Es ist die Wahrheit.
1: It is not just religion that you have choice.
0: Nicht nur die Religion wählst du damit aus.
1: We have to have it.
0: Wir müssen das haben.
1: And now, why this difference?
0: Warum also dieser Unterschied?
1: What made her not to believe?
0: Was brachte sie dazu, nicht mehr zu glauben?
2: Anybody?
0: Weiß es irgendjemand oder vermutet es jemand?
1: See, again, it's a Satan or God.
0: Es ist wieder die Frage, Satan oder Gott?
1: You know, Satan and God, the evil spirit and the Holy Spirit is a true reality for us.
0: Satan oder Gott, der falsche, der böse oder der schlechte Geist und der wahre Geist, das ist die echte Frage.
1: It's not just the religion.
0: Nicht nur einfach die Religion.
1: The Holy Spirit really changes your genes.
0: Der Heilige Geist verändert richtig deine Gene.
1: And we need to believe it.
0: Und das müssen wir glauben. See?
1: When we don't believe it, the power, the energy, life energy cannot come in.
0: Wenn wir das nicht glauben, kommt diese Lebensenergie, diese Kraft nicht mehr rein, die Gene einzuschalten und abzuschalten.
1: Why?
0: Warum?
1: Holy Spirit give us free will choice.
0: Denn der Heilige Geist gibt uns die freie Auswahl. Die Ausübung des freien Willens.
1: Okay. So, my point is here that the depression comes from what? Choice of evil spirit.
0: Deswegen ist mein Punkt hier, Ihre Depression rührt her von der Wahl dieses schlechten oder falschen Geistes.
1: Don't say that my husband make me depressed.
0: Sag also nicht, mein Mann hat mich deprimiert.
1: My mother-in-law make me depressed.
0: Meine Schwiegermutter deprimiert mich.
1: Or my wife make me depressed.
0: Oder meine Ehefrau.
1: They may be doing that.
0: Vielleicht versuchen sie das.
1: But you don't have to choose to be depressed.
0: Aber du musst dir ja nicht auswählen und zustimmen, dass du deprimiert wirst.
1: Okay, let me make my point a little bit more clear.
0: Vielleicht noch ein bisschen klarer diesen Punkt.
1: There is very interesting phenomena called

0: immune conditioning.
1: Es gibt ein interessantes Phänomen im Immunkonditionierung. Immunkonditionierung.
0: Yeah. And you know, Dr. Russian scientist Pavlov's conditioned reflex, right?
1: Der russische Wissenschaftler Pavlov hat den Konditionierungsreflex entdeckt. Bitte den? Den bedingten Reflex, okay?
0: Okay. And so you bring the dog.
1: Wenn du einen Hund bringst,
0: and then you ring the bell,
1: und eine Glocke klingelst,
0: ring,
1: bing,
0: then dog cannot respond.
1: Da kann der Hund erstmal nicht reagieren.
0: Why are you ringing the bell?
1: Warum klingelst du denn da jetzt?
0: He does not, dog does not understand the meaning of the bell sound.
1: Der Hund versteht zuerst einmal nicht die Bedeutung dieses Glockenklanges.
0: So when dog does not know the meaning of the bell sound, his genes does not respond.
1: Und wenn der Hund das nicht versteht, reagieren die Gene erstmal nicht.
0: But then he rang the bell and then gave something very yummy.
1: Und dann hat er angefangen, die Glocke zu klingeln und ihm was zu essen zu geben, bing, zu futtern. Ja? Bing, und wieder bing, was gegeben.
0: After 5-6 times,
1: nach 5-6 Mal,
0: this cute dog begin to realize that there is a meaning of bell sound.
1: Da findet dieser schlaue Hund heraus, dieser Glockenklang bedeutet was.
0: Oh, bell sounds has a message.
1: Dieser Glockenklang, der hat eine Botschaft.
0: Meaning that Dr. Pavlov going to give me something very yummy.
1: Something very
0: tasty.
1: Okay. das bedeutet für ihn, der Dr. Pavlov, der gibt mir jetzt was ganz Schmackhaftes.
0: So, Dr. Pavlov repeated.
1: Und er hat es wiederholt, der Dr. Pavlov.
0: And now dog believe.
1: Und jetzt glaubt der Hund. Yeah.
0: So from that point on,
1: von dem Punkt an,
0: after 3 days,
1: nach 3 Tagen,
0: Dr. Pavlov come into the room.
1: Kommt der Dr. Pavlov herein.
0: See, he pick up the bell.
1: Hat die Glocke genommen.
0: He doesn't have to ring the bell yet.
1: Er hat noch nicht geklingelt damit.
0: Dog is already.
1: Aber der Hund, der hat schon mit dem Schwanz gewedelt. Ist schon bereit.
0: Endorphin genes turns on.
1: Die Endorphine sind schon eingeschaltet.
0: And he is already happy.
1: Und er ist schon fröhlich.
0: No bell sound.
1: Noch keinen Glockenklang.
0: See, he believe it.
1: Er glaubt es.
0: See, belief has a lot to do with the gene activity.
1: Das Glauben hat auch zu tun mit einer Genaktivität.
0: And then, you know, all saliva is produced.
1: Und auch der Speichel wird produziert.
0: And all these digestive enzymes produced in
1: the stomach. Und die ganzen Verdauungsenzyme fangen schon an zu laufen.
0: And the insulin genes activated.
1: Und die Insulingene sind schon aktiv.
0: All genes are activated.
1: Alle Gene sind schon aktiv.
0: By the message.
1: Allein durch die Botschaft.
0: Bell.
1: Glocke,
0: you know. Symbol,
1: ein Symbol,
0: meaning,
1: eine Bedeutung,
0: message,
1: Botschaft.
0: See. Gene respond to the message.
1: Das Gen reagiert auf die Botschaft.
0: That's why you have to have good message from God.
1: Deswegen brauchst du die guten Botschaften von Gott.
0: That's very healthy for you.
1: Und das ist sehr gesund für dich.
0: And so, next day, Dr. Pavlov came back.
1: Am nächsten Tag kommt Dr. Pavlov wieder.
0: He walked into the room.
1: Geht herein.
0: And Dr. Pavlov didn't even touch the bell.
1: Und da hat er noch nicht einmal die Glocke berührt.
0: He only looked at the bell.
1: Er hat sie nur angeschaut.
0: And genes already turning on.
1: Und die Gene sind schon aktiv und der Schwanz wedelt.
0: See how the faith, the trust. Belief so important for your gene?
1: Sich seht ihr, wie wichtig es ist, dass der Glaube, dass das Vertrauen da ist für eure Gene.
0: When you truly know God,
1: wenn ihr wirklich Gott kennt,
0: you just look at the cross.
1: Dann braucht ihr nur auf das Kreuz schauen.
0: Your genes will be turned on.
1: Und da werden die Gene schon eingeschaltet.
0: It has the meaning.
1: Denn es hat die Bedeutung.
0: See, it's a symbol.
1: Es ist ein Symbol.
0: It has a message.
1: Es hat eine Botschaft.
0: That's why we

0: need the cross.
1: Und darum brauchen wir das Kreuz, Jesu.
0: You know, long time ago when I was misunderstanding God.
1: Lange Zeit habe ich Gott falsch verstanden.
0: Looking at the Bible was stressful.
1: Die Bibel anzuschauen, das war ein Stress für mich.
0: Now I understand God.
1: Aber jetzt habe ich Gott verstanden.
0: Then I look at the Bible.
1: Dann habe ich die Bibel betrachtet.
0: My genes turned on.
1: Und die Gene sind eingeschaltet.
0: See, that's why I'm very healthy today.
1: Und deswegen bin ich heute ganz gesund.
0: See, I'm 69 now.
1: Ich bin 69. Ich bin 69.
0: I was 39 when I became Christian.
1: Mit 39 bin ich Christ geworden.
0: And when I was 39 years old, I was a very sick person.
1: Und mit 39 war ich eine ganz kranke Person.
0: Rheumatoid arthritis.
1: Mit Arthritis.
0: Irritable colon.
1: Mit einem gereizten
0: colitis,
1: Darm.
0: Yeah. And bronchial asthma.
1: Und Bronchialasthma. Yeah.
0: Chronic sinusitis.
1: Chronische Sinusitis.
0: Migraine headaches.
1: Migräne, Kopfschmerzen.
0: All different kind of sickness I had.
1: Alles Mögliche hatte ich da.
0: I am a physician.
1: Ich bin ja Arzt.
0: I have all the medication I can prescribe to myself.
1: Ich habe ja alle Medikamente zur Verfügung, die ich mir selbst verschreiben könnte.
0: But all the medication I prescribe is only for the symptomatic temporary relief.
1: Aber die Medikamente, die ich alle einnehmen könnte, sind ja nur vorübergehend für die Symptome, um da ein bisschen Erleichterung zu haben.
0: Not a single sickness I have, I could cure.
1: Keine einzige Krankheit könnte ich wirklich heilen, you know, damit.
0: Then I become Adventist.
1: Dann wurde ich Adventist.
0: Then I begin to realize,
1: und ich begann zu verstehen,
0: there's a certain way we should live.
1: Es gibt eine besondere, eine bestimmte Weise, auf die wir leben sollten.
0: You know, as God is controlling the monkeys and giraffe what to eat.
1: Genauso wie Gott die Affen und die Giraffen kontrolliert und anleitet, was sie essen, was sie fressen sollen.
0: I begin to realize.
1: Und ich habe verstanden.
0: My addiction to cultural addiction to kimchi is wrong.
1: Meine kulturelle Abhängigkeit von Kimchi war nicht richtig.
0: It is social peer pressure.
1: Das ist ein sozialer peer pressure Druck. Von einem sozialen Netzwerk oder System, dieser Druck, ja.
0: It was not God's desire for me.
1: Das war nicht das Verlangen oder der Wunsch Gottes für mich.
0: I have to go back to the original family which God formed in me.
1: Ich musste zurückgehen zu dem ursprünglichen Sangli, den Gott in mir eigentlich geschaffen und gebildet hat.
0: Then I begin to know how wonderful God's love is.
1: Und dann begann ich zu verstehen, wie wunderbar Gottes Liebe ist.
0: Genes beginning to turn on.
1: Und die Gene haben angefangen, sich zu aktivieren.
0: I don't have any sickness anymore.
1: Ich habe keine Krankheit mehr.
0: I'm set free from all the medication.
1: Ich bin frei von aller Medikation, von allen Medikamenten.
0: I came to Germany a long time, maybe about 10 years or something.
1: 18, 20.
0: Ja.
1: Ich kam also vor fast 20 Jahren schon nach Deutschland.
0: Ja, but I don't think I am older than when I
1: und ich glaube nicht, dass ich älter bin als damals.
0: Yeah, people realize that.
1: Menschen erkennen das.
0: I am more energetic than ever before.
1: Ich bin mehr voller Energie als je zuvor.
0: And you know. Now that we call the Pavlov's conditioned reflex.
1: Das nennen wir also den Pavlovschen bedingten Reflex.
0: Okay, the next day Dr. Pavlov came back.
1: Am nächsten Tag kam also Dr. Pavlov wieder.
0: And dog was expecting.
1: Und der Hund hat schon

0: erwartungsvoll gewedelt.
1: And he's just by expecting.
0: Nur von der Erwartung.
1: Genes are turning on.
0: Sind die Gene schon aktiv geworden?
1: You know, it is so important for us to have expectation.
0: Also, es ist so wichtig für uns, Erwartung zu pflegen.
1: We call hope.
0: Die nennen wir Hoffnung.
1: If you know God so good,
0: wenn du Gott so gut kennst,
1: and even though we die,
0: auch wenn wir sterben müssen,
1: he will come back,
0: er kommt ja zurück,
1: and he will raise us up,
0: und er wird uns aufwecken,
1: take us to the heaven,
0: und in den Himmel mitnehmen.
1: What a expectation for our genes.
0: Was für eine Erwartung für unsere Gene.
1: See, knowing God, you know, being a Christian is wonderful thing for your
0: Gott health. Kennen und ein Christ zu sein ist etwas Wunderbares.
1: It really relieves your stress.
0: Das entspannt, das hilft dir wirklich weg von deinem Stress.
1: No matter what kind of horrible bad situation you're in now.
0: Egal in was für einer schrecklichen und schlimmen Situation du jetzt bist.
1: Believe that and focus on that expectation.
0: Glaube das und konzentriere dich auf diese Erwartung.
1: God will give you power to go through and victorious.
0: Und Gott wird dir Kraft geben, da hinzukommen und dich zum Überwinder zu machen.
1: So for the treatment of depression, what else is there? There's only God is there.
0: Für die Heilung von Depression gibt es also nur Gott.
1: And so Dr. Pavlov came back.
0: Also Dr. Pavlov trat nun ein.
1: And then he touched and he picked up the bell.
0: Hat er die Glocke in die Hand genommen, aufgehoben?
1: And dog was happy.
0: Und der Hund war fröhlich und
1: tails waggling.
0: Und er hat mit dem Schwanz gewedelt.
1: And he rang the bell.
0: Und er hat gebimmelt mit der Glocke.
1: And he put down the bell.
0: Hat sie hingestellt.
1: And he left.
0: Und ist wieder weg.
1: Dog said, what?
0: Und der Hund was?
1: Genes turned off completely.
0: Die Gene sofort abgeschaltet.
1: His dog is not happy anymore.
0: Jetzt ist er nicht mehr zufrieden, nicht mehr glücklich.
1: What is it?
0: Was ist denn das jetzt?
1: See, dog is gonna get sick.
0: Und da fängt der Hund an, krank zu werden.
1: And the dog Pavlov came back
0: und next day. Nächsten Tag kommt Dr. Pavlov wieder.
1: And dog didn't know what to do about that.
0: Und der Hund wusste gar nicht mehr, was er mit seinem Schwanz machen sollte.
1: To have genes turned on?
0: Soll ich jetzt die Gene ein- oder abschalten?
1: See, it's a spiritual condition.
0: Das ist also geistliche Konditionierung.
1: Do you really have assurance?
0: Hast du wirklich Gewissheit?
1: Or you have some kind of doubt?
0: Oder musst du Zweifel haben?
1: It has a lot to do with your health.
0: Das hat viel zu tun mit deiner Gesundheit.
1: And Dr. Pavlov picked up the bell.
0: Dr. Pavlov hat die Glocke wieder genommen.
1: And rang the bell.
0: Und sie geläutet.
1: He put down.
0: Wieder hingestellt.
1: He left.
0: Und wieder weggegangen.
1: And dog was a little bit.
0: Und der Hund, der hat sich irgendwie gewundert.
1: Dog felt he is insulted.
0: Er fühlte sich richtig gehend beleidigt.
1: Next day.
0: Nächster Tag.
1: Came back.
0: Kommt zurück.
1: And dog is simply staring at Dr. Pavlov.
0: Der Hund steht da und schaut ihn einfach nur noch an.
1: And he rang the bell.
0: Hat die Glocke geläutet.
1: Guess what dog did?
0: Was hat der Hund gemacht? Was denkt ihr? Hat ihn angefahren.
1: Completely opposite.
0: Das vollkommene Gegenteil.
1: See? No more trust.
0: Kein Vertrauen mehr.
1: No more expectation.
0: Keine Erwartung mehr.
1: See? No more relationship.
0: Keine Beziehung mehr.
1: Broken relationship.
0: Zerbrochene Beziehung.
1: And dog is angry.
0: Und der Hund ist schon ärgerlich und fährt ihn an.
1: See, that's why we need to have true wonder.

0: wonderful relationship with God.
1: Deswegen brauchen wir wahre, gute Beziehung zu Gott.
0: So this is clearly a conditioned reflex.
1: Das ist also ganz klar ein bedingter Reflex.
0: But what I want to tell you right now is very interesting reflex conditioning.
1: Aber was ich euch jetzt sagen will bezüglich dessen ist sehr wichtig.
0: We call immune conditioning.
1: Nämlich hat zu tun mit der Immunkonditionierung.
0: Very in a way very strange.
1: Das ist was ganz Seltsames.
0: We have our T cells.
1: Wir haben unsere T-Zellen.
0: T cell which kills viruses, which T cell which kills cancer cells, etc.
1: Die T-Zellen, die die Viren und die Krebszellen bekämpfen und beseitigen.
0: The most important immune cells.
1: Die wichtigsten Immunzellen sind die T-Zellen.
0: And these immune cells can be conditioned.
1: Und auch diese T-Zellen können konditioniert werden.
0: What scientists did was.
1: Die Wissenschaftler haben Folgendes getan.
0: So here's a rat.
1: Da ist eine Ratte.
0: And scientists give medication called cyclosporin.
1: Und die Wissenschaftler haben sie mit
0: Cyclosporin.
1: Cyclosporin gefüllt.
0: So this cyclosporin kills T cells.
1: Dieses Cyclosporin tötet T-Zellen ab.
0: We call immunosuppressant.
1: Das ist das unterdrückt das Immunsystem.
0: So whenever scientists was giving cyclosporin, they also gave a single drop of sugar water.
1: Auch immer wenn sie dieses Cyclosporin geimpft haben, haben sie gleichzeitig Zuckerwasser gefüttert.
0: So cyclosporin and sugar.
1: Cyclosporin und Zucker.
0: And cyclosporin and sugar.
1: Und wieder Cyclosporin und Zucker.
0: They did 7 days.
1: 7 Tage lang.
0: Many, many T-cells died.
1: Viele, viele T-Zellen sind draufgegangen.
0: And they stopped.
1: Und dann haben sie aufgehört.
0: And T-cell is beginning to recover.
1: Und die T-Zellen haben sich langsam wieder erholt.
0: After T-cell is pretty much well recovered.
1: Nachdem sie sich ziemlich gut erholt hatten.
0: Scientists gave rat sugar water.
1: Haben sie den Ratten nur noch Zuckerwasser gegeben.
0: No cyclosporin.
1: Kein Cyclosporin.
0: Guess what happened?
1: Wisst ihr, was passiert ist?
0: T-cell is dying.
1: T-Zellen sind abgestorben.
0: It's absolutely, see, the Pavlov's experimentation was in conscious response.
1: Dieses Pavlov-Experiment, das war eine Bewusstseinskonditionierung.
0: But this experimentation is totally what?
1: Aber dieses Experiment jetzt ist etwas ganz anderes.
0: See, rat does not know what is T-cell.
1: Die Ratte weiß ja nicht, was T-Zellen sind.
0: Rat has no conscious knowledge about cyclosporin.
1: Die Ratte hat überhaupt kein Bewusstsein und Verständnis über Cyclosporin.
0: And the rat's T-cell is dying totally unconsciously.
1: Und die T-Zellen der Ratte sterben ab, total unbewusst.
0: They cannot really notice that consciously.
1: Die können das bewusst gar nicht richtig mitkriegen.
0: So, rat does not know that T-cell dying.
1: Und die Ratte merkt nicht oder weiß nicht, dass T-Zellen sterben.
0: Then just sugar water alone.
1: Und dann nur Zuckerwasser.
0: And T-cell dies.
1: T-Zellen sterben ab.
0: Rat does not know that.
1: Und die Ratte versteht das nicht.
0: Why this kind of thing happens?
1: Warum passiert das so?
0: You know, we can understand the conscious response with the Pavlov's experimentation.
1: Durch dieses Pavlov-Experiment können wir aber das bewusste Reagieren verstehen.
0: But this immune conditioning response is totally subconsciously.
1: Aber diese Immunkonditionierung, das ist total unbewusst.
0: Oh, we have to be careful.
1: Da müssen wir jetzt aufpassen.
0: So that means.
1: Das bedeutet.
0: Sugar water was a symbol of cyclosporin, isn't it?
1: Dass das Zuckerwasser ein Symbol für das Cyclosporin wurde.
0: See, we respond consciously and subconsciously to the symbol.
1: Wir reagieren also auf ein Symbol auf gleichzeitig bewusst und auch unbewusst.
0: You know, so I was really thinking about that. immune conditioning. That's very interesting.
1: Also diese Immunkondition.

0: Positionierung, die hat mich sehr beschäftigt.
1: And then it was a long time ago I came to Germany.
0: Es war lange her, als ich nach Deutschland gekommen war.
1: I don't remember whether it was Berlin or Darmstadt.
0: Ich weiß nicht mehr, war es Berlin oder Darmstadt damals.
1: And I met my Korean friend.
0: Und ich traf wieder meinen koreanischen Freund.
1: And he, you know, we together because I used to drink beer a lot. You know.
0: Ich habe damals reichlich Bier getrunken.
1: He said to me, "Okay, you become a Christian. You're not gonna drink with me today."
0: Dann sagte mir, gell, du bist jetzt Christ geworden und trinkst mit mir heute nicht mehr.
1: But follow me, and I will introduce you to very wonderful drink.
0: Aber komm mal mit und ich werde dir ein ganz wunderbares Getränk vorstellen.
1: So I went with him.
0: Also bin ich mit ihm mit.
1: And then we sat.
0: Und dann haben wir uns hingesetzt.
1: And he ordered beer.
0: Und er hat Bier bestellt.
1: And he ordered something very special for me.
0: Und für mich etwas ganz Besonderes.
1: And I had, you know, some kind of drink. It exactly same as beer.
0: Und da stand was vor mir. Das war hat genauso wie sein Bier ausgesehen.
1: See, alcohol kills T-cells.
0: Alkohol tötet ja T-Zellen.
1: Alcohol kills T-cells and the liver cells and brain cells.
0: Er tötet T-Zellen, Leberzellen und Gehirnzellen.
1: T-cell is very sensitive to alcohol.
0: T-Zellen sind sehr sensibel, sehr empfindlich gegenüber Alkohol.
1: So even though you drink a little bit of alcohol, T-cell is so sensitive, T-cell may die.
0: Auch wenn du nur ein ganz klein bisschen Alkohol trinkst, können T-Zellen schon absterben.
1: And I know that.
0: Und ich weiß das.
1: And I also know immune conditioning.
0: Und ich kenne auch Immunkonditionierung.
1: And so I said, what is this drink?
0: Und da fragte ich mich, was ist denn das für ein Getränk?
1: And my friend says,
0: mein Freund hat mir erklärt,
1: I know you miss beer.
0: Ich weiß, dass du Bier vermisst.
1: It look like a beer.
0: Es schaut aus wie Bier.
1: It tastes like a beer.
0: Schmeckt wie Bier.
1: It smell like beer.
0: Riecht wie Bier.
1: It is exactly same as beer.
0: Es ist genau das gleiche wie Bier.
1: But no alcohol.
0: Aber kein Alkohol mehr.
1: Drink.
0: Trink's.
1: It's not alcohol.
0: Es ist kein Alkohol drin.
1: You are not sinning.
0: Du sündigst also nicht.
1: I had a little taste.
0: Also habe ich einen kleinen Schluck genommen.
1: It was beer.
0: Das war Bier.
1: But no alcohol.
0: Aber ohne Alkohol.
1: Then I heard Satan's voice.
0: Und dann hörte ich Satans Stimme.
1: Sang Li.
0: Enjoy it. Komm, genieß das.
1: You know, no alcohol.
0: Kein Alkohol.
1: You're not drinking alcohol.
0: Du trinkst ja kein Alkohol.
1: Then I heard the Holy Spirit.
0: Und dann hörte ich den Heiligen Geist.
1: Sang Li. Don't you remember immune conditioning?
0: Weißt du, erinnerst du dich noch an die Immunkonditionierung?
1: You used to kill many of the T cells I gave you.
0: Du hast viele der T-Zellen, die ich dir geschenkt habe, damit abgetötet.
1: With the beer.
0: Mit dem Bier.
1: Now you have a symbol of beer.
0: Und jetzt hast du ein Symbol von Bier.
1: Do you think your T-cell will be safe?
0: Glaubst du wirklich, dass deine T-Zellen sicher sind dabei?
1: What do you think?
0: Was denkt ihr?
1: Yeah, my T-cell will die.
0: Yes?
1: Yes, my T-cell will be killed.
0: Ja, meine T-Zellen, die werden dadurch auch abgetötet.
1: That we call immune conditioning.
0: Das nennt man Immunkonditionierung. Alkoholfreies Bier.
1: See. We are living very interesting life.
0: Wir leben ein sehr interessantes Leben.
1: And I said, Father, thank you so much.
0: Und ich sagte, Vater, ich danke dir so sehr,
1: to speak to me,
0: dass du zu mir gesprochen hast.
1: So I refused the Satan's suggestion. Enjoy it, saying it's not alcohol.
0: Und ich, dass ich diese Einflüsterung Satans widerstehen konnte, der sagte, genieß es doch, es ist kein Alkohol.
1: Can't you think of any

0: special Bible verse on this.
1: Könnt ihr euch einen besonderen Bibelvers darüber erinnern?
0: Anybody?
1: Irgendjemand?
0: 1. Thessalonicher.
1: 1. Thessalonicher 5.
0: Abstain from all appearance of evil.
1: Enthaltet euch von jeglicher Erscheinung des Bösen, also auch wenn es nur böse aussieht. Jeden bösen Schein, richtig.
0: What do you call that drink?
1: Wie nennt ihr so ein Getränk?
0: The name of drink? I don't remember.
1: There
0: is a German name for that.
1: Alcohol-free beer. Alkoholfreies Bier.
0: Okay. So, it's not beer.
1: Das ist kein Bier.
0: But it is appearance of beer.
1: Aber es hat den Anschein eines Bieres. Es ist der Schein des Bieres.
0: And we are affected. The evil spirit is using everything to attack us.
1: Der böse Geist benutzt alles, um uns anzugreifen, und wir werden dadurch beeinflusst.
0: So now you know the desire.
1: Und jetzt kennt ihr das Verlangen.
0: Why people are depressed?
1: Warum Menschen deprimiert sind?
0: Why people still remain in anger and hatred?
1: Warum Menschen immer noch in Zorn und Hass bleiben?
0: Whose desire is that?
1: Was, wessen Verlangen ist das?
0: Satan's
1: desire. Satans Verlangen.
0: If you know that,
1: wenn ihr das wisst,
0: if you really are sure for that,
1: wenn ihr dessen ganz sicher seid,
0: you can be victorious.
1: Dann könnt ihr überwinden.
0: Because you know,
1: denn ihr wisst,
0: Holy Spirit is stronger than Satan's spirit.
1: Der Heilige Geist ist stärker als der Geist Satans.
0: That's why you can really pray.
1: Und dann könnt ihr richtig beten.
0: When Holy Spirit comes,
1: und der Heilige Geist kommt,
0: Depression will be gone.
1: Und die Depression wird gehen, wird euch verlassen.
0: You know, when I was in medical school,
1: als ich damals Medizin studierte,
0: as a student, I went to psychiatric department to study.
1: Da ging ich in die psychiatrische Abteilung zum Studium.
0: There's a lady who was so depressed.
1: Und da war eine sehr deprimierte Dame.
0: Why?
1: Warum?
0: Because her mother-in-law wanted to have her son to marry another woman.
1: Denn die Schwiegermutter wollte, dass ihr Sohn eine andere Frau heiratet.
0: The reason why is because she only gave the birth to two girls.
1: Und der Grund war, dass sie nur zwei Mädchen hatte.
0: No son.
1: Keinen Sohn.
0: See, if you don't produce son, you are in danger.
1: Wenn ihr also keine Söhne hervorbringt, dann seid ihr schon in Gefahr.
0: Well, today it's entirely different.
1: Heute ist das ganz anders.
0: But at that time it was so.
1: Damals war es aber so.
0: It was early 1961 or something. 1965 something.
1: Ja, 1965 so in dieser Zeit.
0: And this her husband said yes to her mother.
1: Und der Ehemann sagte ja zu
0: ihr. Oh, she was angry to her husband and the mother-in-law.
1: Der Sohn war deswegen böse auf seine Schwiegermutter und auf ihren Mann. Husband and. Also, okay, die Frau, ja.
0: And all her genes turned off.
1: Und all ihre Gene sind abgeschaltet, deaktiviert worden.
0: No endorphin, no serotonin.
1: Kein Endorphin, kein Serotonin.
0: No melatonin.
1: Kein Melatonin.
0: No digestive enzyme.
1: Keine Verdauungsenzyme.
0: She could not eat.
1: Die konnte nicht mehr essen.
0: Because she could not digest.
1: Denn sie konnte nicht mehr verdauen.
0: It was serious depression.
1: Das war eine schwere Depression.
0: All genes depressed and
1: turned. Alle Gene abgeschaltet und nach ganz unten.
0: She could not eat, she could not sleep.
1: Nicht essen und auch nicht schlafen konnte sie.
0: She just sit on bed and she said,
1: saß auf dem Bett und hat nur noch gezittert.
0: And my professor one morning said, oh, this is dangerous.
1: Und mein Professor hat eines Morgens gesagt, oh, das ist ziemlich gefährlich.
0: She may die.
1: Sie könnte sterben.
0: Give her electric shock treatment.
1: Gib ihr eine elektrische Schockbehandlung.
0: So they took her to electric shock room.
1: Dann haben sie sie in diesen Raum gebracht.
0: And put the electrode.
1: Haben die Elektroden da angesetzt.
0: Both side of hand.
1: And the push button. Den Knopf gedrückt.

0: drückt. Elektrischer Schlag.
1: She lost her consciousness.
0: Da hat sie ihr Bewusstsein verloren.
1: And she slept.
0: Und hat geschlafen.
1: 5 hours she slept.
0: 5 Stunden hat sie geschlafen.
1: She woke up.
0: Dann ist sie aufgewacht.
1: She was a different person.
0: Da war sie eine ganz andere Person.
1: She says, I'm hungry.
0: Jetzt sagt sie, ich bin hungrig.
1: Wow.
0: Wow.
1: So they brought some food for her.
0: Also haben sie ihr Essen gebracht.
1: So she ate.
0: Und sie hat gegessen.
1: Then she looked at me.
0: Dann hat sie mich angeschaut.
1: She came to me and said, you wanna play ping pong with me?
0: Und hat mich gefragt, willst du nicht Ping-Pong mit mir spielen?
1: I was so shocked.
0: Ich war ganz schockiert.
1: I said, wait.
0: Warte, warte.
1: I ran into my professor's room.
0: Und ich bin in den Raum gerannt von meinem Professor.
1: Professor, what did electricity do to her?
0: Professor, sag mir, was hat denn die Elektrizität mit ihr angestellt?
1: Professor said, we don't know.
0: Der Professor sagte, wir wissen das nicht.
1: Why? At that time we didn't know anything about genes.
0: In dieser Zeit wusste man nichts über Gene.
1: Electric shock.
0: Elektrischer Schock.
1: Gave a shock to the gene.
0: Der hat einen Schock den Genen versetzt.
1: Temporarily gene turned on.
0: Und temporär, vorübergehend, sind die Gene alle wieder eingeschaltet worden.
1: That's why endorphin is produced.
0: Deswegen kam Endorphin auf.
1: But we didn't know.
0: Aber das wussten wir damals nicht.
1: At that time we did not know what the endorphin was.
0: In der Zeit wusste man nicht, was das Endorphin überhaupt ist.
1: What serotonin was.
0: Was Serotonin ist.
1: What gene was.
0: Und was Gene sind.
1: We just tried, it works.
0: Wir hatten nur darauf vertraut, es muss funktionieren.
1: But a couple of days later she became.
0: Aber einige Tage später ist sie wieder in den Zustand zurückgefallen.
1: She thinks about husband and mother-in-law again.
0: Da hat sie wieder über den Mann und die Schwiegermutter nachgedacht.
1: Evil spirit.
0: Und der schlechte Geist kam wieder.
1: Anger.
0: Zorn.
1: Hatred.
0: Hass.
1: Evil spirit is putting that into her.
0: Dieser schlechte Geist hat das in sie hineingebracht.
1: Turning off gene again.
0: Und die Gene wieder abgeschaltet.
1: And we tried again.
0: Und dann haben wir es wieder versucht.
1: And she became better.
0: Und es wurde besser wieder mit ihr.
1: Every time we tried, she was losing the memories.
0: Jedes Mal, wenn wir es angewendet haben, hat sie ein bisschen ihr Gedächtnis verloren.
1: 5 times we tried.
0: 5 Mal haben wir es angewendet.
1: After 5 times, 6 times she didn't respond.
0: Nach 5, 6 Mal hat sie aber gar nicht mehr reagiert darauf.
1: She died.
0: Und sie ist gestorben.
1: How can she be healed?
0: Wie hätte sie geheilt werden können?
1: Well, of course, God can, she can know God.
0: Natürlich, sie hätte Gott kennenlernen
1: können. But she was not Christian.
0: Aber sie war keine Christin.
1: Then there is a still possibility that she can get better.
0: Aber es gibt immer noch eine Möglichkeit, dass es ihr besser gehen könnte.
1: How?
0: Wie?
1: Husband come back.
0: Dass der Ehemann zurückkommt.
1: Honey, you're the only one I love.
0: Liebling, du bist die Einzige, die ich doch lieb habe.
1: I don't care any woman.
0: Ich kümmere mich nicht mehr um andere Frauen.
1: And I don't have to have a son.
0: Und ich brauche auch keinen Sohn.
1: I need you.
0: Ich brauche dich.
1: Don't you think the woman gene will turn on?
0: Glaubt ihr nicht, dass ihre Gene dann auf einmal wieder eingeschaltet werden?
1: Love treatment is much better than electric shock treatment.
0: Liebesbehandlung ist viel besser als Elektroschock.
1: It doesn't cost as much.
0: Und es kostet auch nicht so viel.
1: You know, see. And today.
0: Und heute.
1: Scientists do something very interesting.
0: Da machen die Wissenschaftler Folgendes.
1: Because electric shock treatment is way too strong and it kills a lot of brain cells, so it causes amnesia.
0: Denn Elektroschockbehandlung ist viel zu stark und er tötet Gehirnzellen und verursacht Amnesie.
1: Okay, so they improved. Now they use magnet.
0: Jetzt verwendet man Magnete.
1: Yeah, see. Minds and magnet. So what they do is this.
0: Man macht Folgendes.
1: This is magnet here.
0: Das sind hier Magnete.
1: And this is computer and machine to control the frequency.
0: Und das ist ein Computer und ein

0: Ein Apparat, der die Frequenz kontrolliert.
1: Of the magnetic wave,
0: you know. Diese magnetischen Wellen.
1: So they shoot into certain spot in the brain.
0: An bestimmten Stellen oder an bestimmte Orte im Gehirn wird das hineingelassen.
1: They don't have to destroy any brain cell.
0: Dabei muss man gar keine Hirnzellen zerstören mehr.
1: They can turn on the genes.
0: Und sie können die Gene wieder einschalten damit.
1: With electrical wave.
0: Mit elektromagnetischen Wellen.
1: See, look, here the situation. Magnet.
0: Magnet.
1: Magnetic wave.
0: Magnetische, elektromagnetische Wellen.
1: This is the brain.
0: Das ist das Gehirn.
1: This is eyes.
0: Das Auge.
1: Yeah, nose.
0: Die Nase da unten.
1: Yeah, ears.
0: Und die Ohren.
1: So this is how it works.
0: Und so funktioniert das.
1: So our gene is working this electromagnetic wave.
0: Unser Gen reagiert also auf elektromagnetische Wellen.
1: So, if you take this one treatment,
0: wenn du also diese eine Behandlung mitmachst,
1: then you pay 120 Euro,
0: dann zahlst du 120 Euro.
1: And then you're feeling pretty good for 1 week.
0: Und dann fühlst du dich ziemlich gut eine Woche lang.
1: So, 1 week later,
0: eine Woche später,
1: you're depressed again,
0: wieder deprimiert.
1: You go back and have a magnetic wave.
0: Und gehst wieder hin und hast wieder so eine elektromagnetische Behandlung.
1: See, electric. It is better to electric magnetic treatment than shock.
0: Natürlich ist diese elektromagnetische Behandlung besser als die Schocktherapie.
1: But there is something better than.
0: Aber es gibt noch etwas viel Besseres als das.
1: Magnetic wave treatment.
0: Als diese elektromagnetische Wellenbehandlung.
1: What kind of treatment?
0: Welche Behandlung?
1: Love wave.
0: Die Liebeswellen.
1: I had another patient.
0: Ich habe einen anderen Patienten.
1: And she was so depressed.
0: Eine Patientin und sie ist so deprimiert wieder.
1: Same situation.
0: Gleiche Situation.
1: She was married to a man who was one son in three generations.
0: Sie hat einen Mann geheiratet, der einzige Sohn in drei Generationen war.
1: So this family really wants to have a son.
0: Diese Familie hat also wirklich einen Sohn gewünscht.
1: And she got pregnant.
0: Und sie wurde schwanger.
1: And she delivered, and it was twin girls.
0: Und sie hat geboren und es waren Zwillingsmädchen.
1: I'm sorry, it was a girl, one girl.
0: Ach so, also nur ein Mädchen.
1: Yeah. And okay, then the mother-in-law kind of, you know, was passed out.
0: Und die Schwiegermutter war natürlich jetzt mit ihr fertig. Ach so, ohnmächtig geworden.
1: Then second pregnancy.
0: Zweite Schwangerschaft.
1: It was twin girls.
0: Das waren jetzt Zwillingsmädchen.
1: And now mother-in-law, father-in-law passed out.
0: Also sind Schwiegermutter und Schwiegervater ohnmächtig geworden.
1: And she felt so bad and she was so depressed.
0: Und sie hat sich so schlecht gefühlt und war so deprimiert.
1: And she had begin to have asthma.
0: Und es begann, dass sie Asthma hatte.
1: It was terrible.
0: Es war schrecklich.
1: You know? And it was, everything was getting worse and worse.
0: Es wurde immer schlimmer und schlimmer.
1: See, medication makes everything worse.
0: Denn Medikamente machen alles nur noch schlechter.
1: So much side effect.
0: So viele Nebeneffekte.
1: And she almost wanted to commit suicide.
0: Und sie wollte fast sich umbringen.
1: Then one day,
0: eines Tages dann,
1: an Adventist neighbor came to her,
0: kam eine adventistische Nachbarin zu ihr,
1: gave her some lecture tapes,
0: und hat ihr einige Vorträge gegeben.
1: It was my lecture.
0: Es waren meine Vorträge.
1: She began to listen.
0: Und sie hat zugehört.
1: And she had a hope.
0: Und dann begann sie Hoffnung zu haben.
1: Ah. If I go to Dr. Sang Lee in America, in California,
0: wenn ich mal zu Dr. Lee nach Amerika, Kalifornien gehe,
1: I can be healed.
0: Dann kann ich geheilt werden.
1: So, she begged her husband.
0: Also hat sie ihren Mann gebeten.

0: See, they were the poor rice farmers.
1: Sie waren ganz arme Reisbauern.
0: They may only make, you know, 9,000 euro per year.
1: Sie verdienen vielleicht höchstens 9,000 Euro im Jahr.
0: But to come to me from Korea to California.
1: Aber von Korea nach Kalifornien zu mir zu kommen.
0: It took about 5,000 euro.
1: Das hat schon 5,000 gekostet.
0: To stay with me for 3 weeks and so on.
1: Und dann 3 Wochen noch zu bleiben bei mir.
0: And financially it was impossible.
1: Finanziell war das für sie nicht zu schaffen.
0: Only way to do so was the husband had to sell some of his land.
1: Der einzige Weg dazu war, dass der Mann ein Stück seines Landes verkauft hat.
0: Which is a rice in a pad.
1: Ein Reisfeld.
0: Their livelihood.
1: Das ist ihr Lebensunterhalt.
0: So she said, honey.
1: Also hat sie gesagt,
0: send me to Dr. Lee?
1: Liebling, schick mich doch zu Dr. Lee.
0: And guess what happened?
1: Wisst ihr, was passiert ist?
0: Husband was really, really, really thinking.
1: Der Mann hat also wirklich sehr, sehr überlegt.
0: He made a decision.
1: Und eine Entscheidung getroffen.
0: So he said to his wife.
1: Und zu seiner Frau gesagt.
0: After the harvest in October.
1: Nach der Ernte im Oktober.
0: I will sell this rice paddy.
1: Da werde ich dieses Land, dieses Reisfeld verkaufen und dich dorthin schicken, in die Vereinigten Staaten.
0: What do you think?
1: Was denken wir darüber?
0: Do you think she came or not?
1: Glaubt ihr, sie ist gekommen oder nicht?
0: She didn't come.
1: She didn't. She no. Nicht gekommen.
0: So, after she felt husband loves her so much.
1: Denn sie hat gefühlt und empfunden, dass ihr Ehemann sie so sehr lieb hat.
0: Genes beginning to know.
1: Und die Gene sind dadurch aufgewacht.
0: You know, July, she's much better.
1: Ach, sie hat sich viel besser gefühlt.
0: August.
1: Im Juli und im August.
0: Much better.
1: Noch viel besser.
0: September.
1: Im September.
0: Oktober. She's okay.
1: Im Oktober war sie wieder vollkommen hergestellt.
0: You know, she invited me to her home.
1: Da hat sie mich zu sich nach Hause eingeladen.
0: She told me that story.
1: Und hat mir diese Geschichte erzählt.
0: So that's I call love wave treatment.
1: Und das nenne ich Liebeswellenbehandlung.
0: So you know what? You may have been deceived by the wrong desire that Satan is putting into you.
1: Vielleicht seid ihr verführt worden durch dieses falsche Verlangen, das Satan euch eingeflüstert hat.
0: Justifying your anger and hatred.
1: Nur dass ihr euren Zorn und euren Hass fühlt und habt.
0: Don't be deceived.
1: Lasst euch nicht verführen.
0: You must refuse it.
1: Ihr müsst dem entgegentreten, ihr müsst es ablehnen.
0: Well, that means you have to pray very hard.
1: Das heißt, ihr müsst sehr beten, sehr stark.
0: Just like I did last night.
1: Wie ich gestern Abend gemacht habe.
0: See, if prayer alone does not work.
1: Oder gesagt habe, das Gebet alleine wirkt nicht.
0: Sing.
1: Sünde.
0: Ja, sing the hymn.
1: Singen. Yeah. Entschuldigung. Yeah. Singen. Ja.
0: Yeah. And you know, I told this truth to many, many depressed patients.
1: Und das sage ich vielen, vielen deprimierten Patienten.
0: Then people realize, it was my choice to be depressed.
1: Und dann erkennen die Menschen, ich habe mir das ja ausgesucht, dass ich deprimiert bin.
0: I was always blaming some other people around me.
1: Immer habe ich andere um mich herum beschuldigt.
0: They are making me depressed.
1: Sie machen mich deprimiert.
0: I deserve to be depressed.
1: Ich verdiene es, deprimiert zu sein.
0: I have a right to be depressed.
1: Ich habe das Recht darauf, deprimiert zu
0: That's
1: sein.
0: A total deception.
1: Das ist also vollkommene Verführung.
0: God says, love your enemy.
1: Gott sagt, liebe deine Feinde.
0: God will give you that amazing

0: Spirit.
1: Und er wird dir diesen erstaunlichen Geist geben.
0: Trust God.
1: Vertraue Gott.
0: Pray.
1: Bete.
0: God will set you free.
1: Gott wird dich frei machen.
0: That's what Jesus says.
1: Und das sagt Jesus.
0: You know the truth.
1: Ihr kennt die Wahrheit.
0: Truth will set you free.
1: Und die Wahrheit wird euch frei machen.
0: May God bless you this Sabbath day.
1: Möge Gott euch diesen Sabbattag segnen.
0: With wonderful spirit of God.
1: Mit dem wunderbaren Geist Gottes.
0: Amen.
1: Amen.

Und nun spricht der Herr, der dich geschaffen hat, Jakob, und dich gemacht hat, Israel. Fürchte dich nicht, denn ich habe dich erlöst. Ich habe dich bei deinem Namen gerufen, du bist mein. Wenn du durchs Wasser gehst, will ich bei dir sein, dass dich die Ströme nicht ersäufen sollen. Und wenn du ins Feuer gehst, sollst du nicht brennen, und die Flamme soll dich nicht versengen. Denn ich bin der Herr, dein Gott, der Heilige Israels, dein Heiland. Wohlan, alle, die ihr durstig seid, kommt her zum Wasser. Und die ihr kein Geld habt, kommt her, kauft und esst. Kommt her und kauft ohne Geld und umsonst Wein und Milch. Warum zählt ihr Geld da für das, was kein Brot ist, und sauren Verdienst für das, was nicht satt macht? Hört doch auf mich, so werdet ihr Gutes essen und euch am Köstlichen laben. Neigt eure Ohren her und kommt her zu mir. Höret, so werdet ihr leben.

Und er zeigte mir einen reinen Strom vom Wasser des Lebens, glänzend wie Kristall, der ausging vom Thron Gottes und des Lammes. In der Mitte, zwischen ihrer Straße und dem Strom, von dieser und von jener Seite aus, war der Baum des Lebens, der 12-mal Früchte trägt und jeden Monat seine Frucht bringt, jeweils eine, und die Blätter des Baumes dienen zur Heilung der Völker. Und es wird keinen Fluch mehr geben, und der Thron Gottes und des Lammes wird in ihr sein, und seine Knechte werden ihm dienen. Und sie werden sein Angesicht sehen, und sein Name wird auf ihren Stirnen sein. Und es wird dort keine Nacht mehr geben. Sie bedürfen nicht eines Leuchters, noch des Lichtes der Sonne, denn Gott, der Herr, erleuchtet sie. Und sie werden herrschen von Ewigkeit zu Ewigkeit. Und der Geist und die Braut sprechen: Komm. Und wer es hört, der spreche: Komm. Und wen da dürstet, der komme. Und wer da will, der nehme das Wasser des Lebens umsonst.